0: dem ukrainischen Präsidenten Selenskyj im vergangenen Monat bei seinem jüngsten Besuch in Kiew erörtert. Wadephul bot der Regierung in Kiew Hilfe an, damit sich ukrainische Männer im wehrfähigen Alter, die sich derzeit in Deutschland aufhielten, in ihre Heimat zurückkehrten. Man könne helfen, sie zu identifizieren. Wadephul sagte wörtlich: Wir wissen, wer hier lebt, wer Sozialleistungen bezieht oder wer hier angemeldet ist. Die Rückkehr solle jedoch ohne Zwang erfolgen, betonte der CDU-Politiker. Der Bundestag befasst sich heute in der traditionellen Generaldebatte mit den Schwerpunkten der Regierungspolitik. Üblicherweise ist dies ein Schlagabtausch über sämtliche Facetten der Arbeit der Bundesregierung. Die AfD-Partei und Fraktionsvorsitzende Weidel eröffnet als Oppositionsführerin die Aussprache. Anschließend erwidert Bundeskanzler und CDU-Chef Merz die Rede. Thema dürfte auch der klare Sieg der AfD bei der Landtagswahl in Sachsen-Anhalt sein. Merz hatte von der schwersten Wahlniederlage der CDU seit Jahrzehnten gesprochen. Formell geht es bei der Debatte im Bundestag um den Etat des Kanzlers. Am Nachmittag stehen zudem Einzelpläne für Auswärtiges, Verteidigung und Entwicklung auf der Tagesordnung. Im November stimmt das Parlament dann über den Bundeshaushalt für das nächste Jahr ab. Angesichts der schlechten Ergebnisse deutscher Schüler bei der jüngsten PISA-Studie mehren sich die Forderungen nach einem nationalen Bildungsgipfel. Der CDU-Fachpolitiker Hose sagte im Deutschlandfunk, eine gemeinsame Kraftanstrengung von Bund und Ländern sei überfällig. Es gebe heute Probleme in der Bildung über alle Bundesländer hinweg. Dass sich laut der Studie der Zusammenhang zwischen der sozialen Herkunft und den Bildungserfolgen von Kindern hierzulande weiter verschärft habe, sei nicht hinnehmbar, betonte Hose. Dies zerstöre individuelle Lebenschancen und führe zudem zu großen gesellschaftlichen Problemen. Auch die stellvertretende SPD-Fraktionsvorsitzende Schmidt und der bildungspolitische Sprecher der AfD-Fraktion Reichardt sprachen sich jeweils für die Einberufung eines nationalen Bildungsgipfels aus. In der neuen PISA-Bildungsstudie schneiden 15-jährige Schüler in Deutschland so schlecht ab wie noch nie zuvor. In der Fußball-Champions League hat Borussia Dortmund gegen den FC Villarreal aus Spanien gewonnen. Der BVB setzte sich zu Hause mit 3:2 durch. Das Wetter: In der Nacht von Nordwesten ausgreifend schauerartiger Regen, sonst wechselnd bewölkt und im Süden sowie Teilen des Ostens Schauer und teils kräftige Gewitter. 18 bis 9 Grad. Tagsüber von den Alpen bis nach Ostbayern und zur Neiße stark bewölkt und teils länger anhaltender Regen. Im äußersten Südosten sowie der Lausitz vereinzelt Gewitter, auch Starkregengefahr. Sonst wechselnd bewölkt und im Nordwesten einzelne Schauer, an der Nordsee auch Gewitter. 17 bis 23 Grad. Und die weiteren Aussichten: Am Donnerstag im Norden zeitweise auch stärker bewölkt, aber kaum Regen. Vor allem im Südwesten und der südlichen Mitte viel Sonnenschein. Bei 17 bis 24 Grad. Das waren die Nachrichten.
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2: Nur noch ein paar Wochen, dann ist es wieder soweit. Am 10. Oktober werden im Rahmen der Filmfestspiele Gent wieder die alljährlichen World Soundtrack Awards verliehen. Für sein Lebenswerk wird in diesem Jahr der Südafrikaner Trevor Jones geehrt, für Scores wie Der letzte Mohikaner, Mississippi Burning und Notting Hill. Ehrengast ist die isländische Oscar-Preisträgerin Hildur Gunnarsdóttir und sie gehört auch zu den 5 Nominierten in der Hauptkategorie Film Composer of the Year, die ich in dieser kommenden Stunde vorstellen möchte. Neben ihr sind das noch Alexander Desplat, Daniel Pemberton, Max Richter und Johnny Greenwood, der im vergangenen Jahr mit der Musik zu Paul Thomas Andersons One Battle After Another mal wieder ordentlich Eindruck gemacht hat. 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Am Mikrofon ist Vincent Neumann.

ja nebenberuflich, ist er ja auch noch Gitarrist bei Radiohead, aber für seine Filmmusiken hat Johnny Greenwood in den letzten Jahren auch schon Dutzende Preise eingeheimst, war auch schon für Oscar und Golden Globes nominiert. Da hat es bisher noch nicht geklappt, obwohl ich finde, dass er eigentlich langsam mal fällig wäre. Aber vielleicht gibt es ja stattdessen wenigstens die Auszeichnung als Filmkomponist des Jahres bei den World Soundtrack Awards, die am 10. Oktober im belgischen Gent verliehen werden. Sein Score zum Paul Thomas Anderson-Film One Battle After Another, für mich auf jeden Fall eins der filmmusikalischen Highlights in den vergangenen 12 Monaten. Ob das jetzt kammermusikalische Streichermusik ist, große Orchesterklänge, Elektro-, Rock- oder Jazz-Einflüsse, Johnny Greenwood findet wirklich für jeden Moment im Film den passenden Sound. Das macht seine Scores halt immer so schillernd, so abwechslungsreich. Da gibt's nicht diesen Einheitsbrei, diesen einen Sound, mit dem ein ganzer Film untermalt wird, wie das halt bei anderen Komponisten doch gerne mal der Fall ist. Außerdem ist er jemand, der die Bezeichnung Multi-Instrumentalist wirklich mal verdient hat, weil er tatsächlich alle Bandinstrumente, Klavier, Gitarre, Bass, Schlagzeug und sogar dieses alte elektronische Tasteninstrument, das Ande Martenot, das er hier für den Score zu One Battle After Another ausgegraben hat, spielt.

Auch Monster haben Gefühle und sie können offensichtlich Walzer tanzen. Alexandre Desplat und sein Score für die Frankenstein-Verfilmung von Guillermo del Toro. An vielen Stellen sind das aber natürlich dann auch sehr düstere, intensive Klänge. Kein Wunder, es geht ja auch um einen, ambitionierten Wissenschaftler und sein Monster. Wobei Monster, der Regisseur, nennt es trotz all seiner Brutalität eine empfindsame Kreatur und seinen Schöpfer einen Künstler. Dementsprechend sollten beide auch mit durchaus sensiblen musikalischen Themen und Klängen gezeichnet werden. Del Toro habe ihn an seine Grenzen getrieben, erzählt Alexandre Desplat, der statt französischer Eleganz und Zurückhaltung mehr mexikanisches Flair haben wollte, wie er das ausgedrückt hat, auch mit elektronischen Einflüssen, um die Verwandlung, die verschiedenen Teile der Kreatur abzubilden. Ein wirklich spannender Score und ein Grund, warum Alexandre Desplat in diesem Jahr nominiert ist als Filmkomponist des Jahres bei den World Soundtrack Awards. Ein anderer, denn da geht es ja nicht immer nur um einen Film, sondern um den Output eines ganzen Jahres. Der andere Grund oder ein anderer Grund ist der hier, auch wenn er hierzulande kaum wahrgenommen wurde, die französische Produktion L'Homme qui rétrécit, der Mann, der immer kleiner wurde.

ist an mir irgendwie völlig vorbeigegangen, dieser Film. Und ich schätze, ich war nicht der Einzige. L'Homme qui rétrécit, der Mann, der immer kleiner wurde. Die Neuverfilmung des 1956 veröffentlichten Science-Fiction-Romans The Shrinking Man von Richard Matheson. Das ist irgendwie auch das Tolle bei Alexandre Desplat, dass er als zweifacher Oscar-Preisträger eben nicht nur die großen Blockbuster oder andere besonders ambitionierte Projekte übernimmt, sondern auch für einheimische französische Filme die Musik schreibt. Könnte man sich jetzt bei jemandem wie Hans Zimmer irgendwie kaum vorstellen, dass er jetzt für deutsche Fernsehproduktionen arbeitet. Könnte sich hierzulande auch keiner leisten. Aber auch zur schwedisch-französischen Produktion Eagles of the Republic, ein Polit-Thriller über einen in Ungnade gefallenen Schauspieler, gedreht in arabischer Sprache, hat Alexandre Desplat den Score beigesteuert.

Wie gesagt, er hat wirklich alles in seinem Portfolio, auch die ganz großen Blockbuster. Alexandre Desplat hier mit Musik aus Jurassic World, die Wiedergeburt. Einer von vier Filmen, mit denen er in diesem Jahr im Rennen ist, als Komponist des Jahres bei den World Soundtrack Awards in Gent. Ebenfalls vier Filme sind es bei Daniel Pemberton, dem nächsten Nominierten. Gut, ein Film wie Masters of the Universe ist da jetzt vielleicht eher zu vernachlässigen. The Bad Guys 2 ist ein klassisches Animationsfilm-Abenteuer, wo der Score so ein bisschen zwischen den ganzen verwendeten Popsongs untergeht. Aber mit dem Weltraumspektakel Der Astronaut, Project Hail Mary, da konnte er natürlich richtig punkten. Da war auch viel Raum für seine opulenten Klänge, während die schräge Liebeskomödie Das Drama eigentlich das genaue Gegenteil war. Ein geradezu minimalistischer Score, bei dem Daniel Pemberton einmal mehr seine Vielseitigkeit unter Beweis stellen konnte.

Ein echtes Leinwandspektakel, optisch wirklich beeindruckend. Dazu die großflächigen, zum Teil auch sehr originellen Klänge von Daniel Pemberton. Das war Anfang des Jahres der Science-Fiction-Film Der Astronaut mit Ryan Gosling in der Hauptrolle. Ich bin ja immer wieder beeindruckt, wenn ich bei Daniel Pemberton auf die Liste gucke. Ich glaube, es gibt kaum einen Komponisten, der in den letzten 20, 25 Jahren zu so vielen Filmen und Serien die Musik geschrieben hat wie er. Unglaublich fleißig und produktiv der Mann und vielleicht ja bald auch Komponist, Filmkomponist des Jahres. Nominiert ist er jedenfalls bei den diesjährigen Soundtrack Awards, die am 10. Oktober in Gent verliehen werden. Und diese Dame hier ist nicht nur nominiert, sondern ist auch als Ehrengast vor Ort. Hildur Gunnarsdóttir hier mit Musik aus dem etwas anderen Monsterfilm The Bride.

ist sowas wie ein Moment zum Durchatmen in dem Horror-Thriller 28 Days Later, The Bone Temple, der ja wirklich einige extrem brutale und beklemmende Szenen hat, wo ich dann doch lieber mal die Augen zugemacht habe. Vor der Musik von Hildur Guðnadóttir gab es aber kein Entkommen und da gibt es wirklich fiese Klänge, was natürlich gewollt ist. Aber umso mehr freut man sich dann eben über diesen Moment der Erholung, über den gerade gehörten Track Moon, der ja fast schon klassisch barock anmutet. Auch sie ja wirklich unglaublich breit aufgestellt, was ihre kompositorischen Möglichkeiten und Interessengebiete angeht, von Tschernobyl und Joker, von Klangcollagen und düsteren Streicherpassagen bis hin zu Punkrock-Anleihen bei The Bride oder sogar Jazz-Einflüssen im Film Heather. Interessanterweise stammt er von der gleichen Regisseurin, der wir 28 Days Later The Bone Temple verdanken, von Nia Da Costa. In diesem Fall geht es aber nicht um blutrünstige Infizierte und den Zerfall der Gesellschaft, sondern um eine unglücklich verheiratete Frau, basierend auf dem Buch Hedda Gabler von Henrik Ibsen.

Sie schafft es immer wieder, mich zu überraschen. Hildur Gurner dort hier mit diesen sanft wehmütigen Klängen aus dem Film Hedda. So gar nicht das, was man sonst von ihr kennt und erwartet. Aber genau darum geht's bei ihr wahrscheinlich, habe ich das Gefühl. Sie hasst es, Erwartungen erfüllen zu müssen. In diesem Jahr ist sie dafür, also für all ihre Scores der vergangenen 12 Monate, als Film Composer of the Year bei den World Soundtrack Awards in Gent nominiert. Wer es wird, das erfahren wir dann am 10. Oktober. Hildur Gurner dort hier, Alexandre Desplat, Daniel Pemberton, Johnny Greenwood oder Max Richter. Er ist nominiert für Hamnet, die tragische Geschichte von William Shakespeare, seiner Frau und dem verstorbenen Sohn Hamnet. Kein Score, der mich persönlich jetzt so richtig begeistert, ein bisschen zu gleichförmig, zu austauschbar für meinen Geschmack, aber es passt natürlich sehr, sehr gut zur Atmosphäre des Films. Und letztendlich muss ein Filmkomponist sich natürlich auch an das halten, was der Regisseur von einem erwartet.

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1: Drei Uhr, die Nachrichten. Im Zollstreit mit Kanada erhöhen die USA den Druck. Präsident Trump verhängte per Dekret Einfuhrverbote für mehrere kanadische Produkte. Betroffen sind bestimmte Molkereiprodukte, manche alkoholische Getränke sowie Motorräder und Mopeds. Sie dürfen ab dem 29. September nicht mehr in die Vereinigten Staaten importiert werden. Trump kündigte zudem an, kanadischen Firmen den Zugang zum Beschaffungswesen von US-Behörden zu verwehren. Unternehmen des Nachbarlands sollen demnach von jenen Listen entfernt werden, die regeln, von wem die US-Behörden Rahmenverträge über Produkte und Dienstleistungen beziehen dürfen. Die US-Regierung begründete die Maßnahmen mit einer Benachteiligung amerikanischer Produkte in den bilateralen Handelsbeziehungen. Tatsächlich aber war der Streit von Trump im August nach erfolglosen Handelsgesprächen mit Zöllen auf kanadische Produkte begonnen worden. Gestern waren kanadische Gegenzölle in Kraft getreten. Die USA haben erneut iranische Öltanker angegriffen. Das US-Regionalkommando CENTCOM erklärte auf X, im Golf von Oman, nahe der iranischen Insel Kharg, seien insgesamt 5 Tanker attackiert und zerstört worden. Die Besatzungen seien zuvor aufgefordert worden, die Schiffe zu verlassen. Weiter hieß es, die Angriffe seien eine Reaktion auf versuchte iranische Raketenattacken auf ein US-Kriegsschiff in den vergangenen 2 Tagen. Außerdem seien die Tanker Teil eines milliardenschweren Schattennetzwerks, durch das sich die iranischen Revolutionsgarden finanzierten. Erst am Samstag hatte das US-Militär 3 iranische Öltanker attackiert. Die Revolutionsgarden teilten ihrerseits mit, als Reaktion auf die neuen US-Angriffe 2 amerikanische Zerstörer und eine US-Militärbasis in Jordanien mit Raketen attackiert zu haben. Die jordanische Regierung bestätigte einen iranischen Angriff mit 20 Raketen.

0: 18 davon seien abgefangen worden und 2 in unbewohntem Gebiet eingeschlagen. Das Büro von Israels Ministerpräsident Netanyahu hat einen Pressebericht als falsch bezeichnet, wonach der Regierungschef vor dem Angriff vom 7. Oktober 2023 gewarnt worden sei. Laut der Zeitung Haaretz hatte der Präsident der Vereinigten Arabischen Emirate, Al-Nahyan, den israelischen Ministerpräsidenten 1,5 Wochen vor dem Angriff gewarnt, dass die palästinensische Terrororganisation Hamas einen größeren Einsatz plane. Die israelische Opposition übte scharfe Kritik am Ministerpräsidenten. Ende Oktober wird in Israel ein neues Parlament gewählt. Die rumänische Polizei hat einen mutmaßlich russischen Spion festgenommen. Der 40-Jährige wird verdächtigt, mehrere Militärstützpunkte sowie Truppenbewegungen in Rumänien fotografiert zu haben. Außerdem soll der Mann über einen verschlüsselten Kommunikationskanal Sabotageakte geplant haben. Die Staatsanwaltschaft beantragte Untersuchungshaft. An den Ermittlungen sei der rumänische Inlandsgeheimdienst beteiligt, sowie der Geheimdienst der Armee, teilte die Staatsanwaltschaft weiter mit. Bei neuen russischen Luftangriffen auf die ukrainische Hauptstadt Kiew sind nach Behördenangaben 5 Menschen getötet worden. Zudem gab es 35 Verletzte. Demnach wurden 14 Hochhäuser von Raketen oder Drohnen getroffen. Ein weiteres Angriffsziel der russischen Armee war die Stadt Sumy im Osten der Ukraine. Dort gab es bei einer Drohnenattacke auf einen Zug 10 Verletzte. Der staatliche ukrainische Stromversorger DTEK berichtete zudem vom Komplettausfall eines Wärmekraftwerks nach einem russischen Angriff, nannte aber keinen Ort. In der Fußball-Champions League hat Borussia Dortmund gegen den FC Villarreal aus Spanien gewonnen. Der BVB setzte sich zu Hause mit 3:2 durch. Das Wetter? In der Nacht von Nordwesten ausgreifend schauerartiger Regen, sonst wechselnd bewölkt und im Süden sowie Teilen des Ostens Schauer und teils kräftige Gewitter, 18 bis 9 Grad. Tagsüber von den Alpen bis nach Ostbayern und zur Neiße stark bewölkt und teils länger anhaltender Regen. Im äußersten Südosten sowie der Lausitz vereinzelt Gewitter und Starkregengefahr. Sonst wechselnd bewölkt und im Nordwesten einzelne Schauer, an der Nordsee auch Gewitter. Temperaturen dann 17 bis 23 Grad. Das waren die Nachrichten.
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2: Und in dieser dritten Stunde der heutigen Sendung kümmern wir uns jetzt noch um einige Kino-Neustarts und die dazugehörigen Soundtracks. Volker Bertelmann zum Beispiel mit seinem Score zum Weltkriegswetterdrama Pressure. Und zu Beginn Harry Gregson Williams. Er hat die Musik geschrieben zum Film The Dark Stars, das Ende der Sterne, in dem es um den einsamen Kampf einiger weniger Überlebenden in einer postapokalyptischen Welt geht. Schöne Zukunftsaussichten.

Hozier mit Like People Do ist schon ein paar Jahre alt, das Stück, aber jetzt eingesetzt als Opener für den Film Das Ende der Sterne. Das ist die Adaption des Romans The Dog Stars von Peter Heller, inszeniert von Altmeister Ridley Scott, der mittlerweile ja auch schon stramm auf die 90 zugeht. Es spielt in einer postapokalyptischen Welt. Ein Großteil der Menschen wurde von einem Virus dahingerafft. Aber trotzdem ist Das Ende der Sterne kein deprimierender Film, auch kein reines Action-Abenteuer, wie es bei dieser Thematik ja vielleicht naheliegen würde. Gut, ein paar krachige Szenen gibt es, wie es beim Budget von 100 Millionen Dollar ja auch zu erwarten ist. Aber insgesamt ist der Film eher geprägt von Melancholie, von tollen Bildern und fast schon einem Gefühl von Idylle. Jacob Elordi spielt einen Piloten, der nur in Gesellschaft seines Hundes ein einsames Dasein fristet, bis er sich eines Tages nach einem Funkspruch auf die Suche nach der Herkunft des Signals macht, in der Hoffnung auf Gesellschaft und Überreste von Zivilisation. Deshalb hat auch der Score von Harry Gregson-Williams an vielen Stellen fast schon was verklärt Romantisches mit sanften Streicherklängen und folkigen Gitarren.

World Without End. Harry Gregson Williams gemeinsam mit Priscilla Ahn. Dieser Song fängt die Grundstimmung im Film nochmal ganz gut ein. The Dark Stars, das Ende der Sterne von Altmeister Ridley Scott. Läuft seit gut einer Woche im Kino. Ein Blick in eine düstere Zukunft, wo ein Großteil der Menschen von einem Virus dahingerafft wurden. Den Blick zurück wirft dagegen der Film Pressure. In eine Zeit, in der das Schicksal der ganzen Welt wirklich auf des Messers Schneide stand und eine ganz entscheidende Rolle dabei, ob das Ganze jetzt noch gut ausgehen kann oder in einer totalen Katastrophe endet, die ganze Last der Verantwortung auf den Schultern eines einzigen, plötzlich sehr einsamen Mannes ruhte. Andrew Scott spielt in Pressure den Meteorologen James Stagg, der 1944 im Zweiten Weltkrieg nur 3 Tage vor dem D-Day die alles entscheidende Frage beantworten muss: Wird das Wetter die geplante Invasion der Alliierten in der Normandie zulassen, an dem Tag, für den alles minutiös vorbereitet wurde, oder muss der Termin verschoben werden? Schlechte Wetterbedingungen, das typisch britische Sauwetter, könnten die größte Seeinvasion aller Zeiten zunichte machen. Eine Verzögerung birgt allerdings das Risiko, dass der deutsche Geheimdienst von der ganzen Sache Wind bekommt. Also eine Zwickmühle für den obersten Meteorologen des Landes, dem von der militärischen Führung dann natürlich auch ordentlich Druck gemacht wird. Auch wenn man rückblickend natürlich weiß, wie es ausgegangen ist, eindrucksvoll und packend inszeniert ist die Geschichte allemal, zumal der Soundtrack von Volker Bertelmann sein Übriges tut. Seit Im Westen nichts Neues, ja ohnehin eine Art Fachmann für ein solches Setting, könnte man sagen.

Da ist die Spannung wirklich greifbar in der Musik von Volker Bertelmann zum Weltkriegsdrama Pressure. Spätestens seit für Im Westen nichts Neues er seinen Oscar bekommen hat vor 3,5 Jahren, ist er ja wirklich omnipräsent in der internationalen Filmmusikszene. Unglaublich aktiv, bekommt viele reizvolle Angebote und schreibt auch tatsächlich tolle Scores, finde ich. Conclave hat mir gut gefallen, A House of Dynamite, Dead Winter und viele mehr. Man hört einfach seinen Stil immer ganz klar durch. Dieses Analoge, immer sehr viel Geräusch mit dabei, die Mikros ganz nah dran an den Instrumenten, also es ist voller Leben. Die Klänge auch immer irgendein besonderer Klang, ein spezielles Instrument ist mit dabei, auch wenn sich die Spannung dann zum Ende des Films hin auflöst.

Und dann darf man auch im Kino endlich aufstehen, wenn der letzte Ton verklungen ist von den Ending Credits. Volker Bertelmann und seine wunderschöne Musik zum Film Pressure, in dem Andrew Scott als Großbritanniens führender Meteorologe im Zweiten Weltkrieg über das Schicksal der ganzen Welt entscheiden muss. Invasion wie geplant, ja oder nein? In einer Woche startet das Drama von Anthony Maras in den deutschen Kinos. Und eine Woche zuvor, also morgen, kommt mit The Uprising auch tatsächlich noch ein weiterer Film mit Musik von Volker Bertelmann in die Kinos. Ein Historiendrama à la Braveheart. Da ist allerdings bisher noch kein Soundtrack erschienen. Kinostart für diesen Film hier, den wir hören, ist schon lange durch. The Mandalorian and Grogu war für Star Wars-Verhältnisse kein besonders großer Erfolg auf der Leinwand, aber bei nur 350 Millionen Dollar Einspielergebnis war auch nach der eigentlich tollen Serie kein so richtig guter Film, wenn man mal ehrlich ist. Viel verschenktes Potenzial. Wer sich davon noch überzeugen will, seit kurzem gibt es The Mandalorian and Grogu im Angebot von Disney Plus zu sehen. Das Beste am Film, für mein Empfinden, der Soundtrack von Ludwig Göransson, der die Klangwelt von Star Wars um gleich einige Aspekte erweitert.

Das dürfte einer der wenigen Filme sein, für den Ludwig Göransson mal keinen Oscar bekommt. Nicht, weil er nicht gut wäre. Sein Score ist definitiv das Beste am Star Wars Spin-off The Mandalorian and Grogu, den es ja seit kurzem im Angebot von Disney Plus gibt. Ich bin mir einfach sicher, den Oscar bekommt ein anderer Film, und zwar Die Odyssee von Christopher Nolan mit der Musik von Ludwig Göransson. Damit dürfte er dann den aktuellen Oscar-Preisträger Ludwig Göransson ablösen. Ja, der Mann ist einfach überall. Gleich nach den Nachrichten um 4 hier im Deutschlandfunk Kultur. Dann bis dahin, also um 4 haben wir die Nachrichten, so wollte ich sagen. Bis dahin machen wir noch einen kurzen Abstecher in die Tiefen des Weltraums. Die Raumpatrouille Orion feiert nämlich 60. Geburtstag. Am 17. September 1966 lief die erste Folge der Kultserie im deutschen Fernsehen. Mit vollem Namen natürlich Raumpatrouille, die fantastischen Abenteuer des Raumschiffes Orion. Mit der ikonischen Musik von Peter Thomas.

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1: Vier Uhr, die Nachrichten. In den USA hat der oberste Gerichtshof den Versuch der Republikaner gestoppt, die Wahlkreise in Missouri zu ihren Gunsten neu zuzuschneiden. Der Richter Kavanaugh lehnte den Eilantrag des republikanisch regierten Bundesstaates ab, die Entscheidung einer unteren Instanz gegen den Neuzuschnitt auszusetzen. Eine Begründung dafür gab der Richter nicht. Der oberste Gerichtshof Missouris hatte kürzlich befunden, dass die dortige Regierung ein Referendum über die neue Wahlkreiseinteilung unrechtmäßig verhindert habe. Kritiker der Maßnahme hatten die Volksabstimmung beantragt. Die Wahlkreise in Missouri sollten nach einer Aufforderung von Präsident Trump so zugeschnitten werden, dass sich die Chancen der Republikaner bei den Kongresswahlen verbessern. Die Partei verfügt im US-Repräsentantenhaus nur über eine knappe Mehrheit. Die umstrittene US-Einwanderungsbehörde ICE darf keinen Zugriff mehr auf vertrauliche Steuerzahlerdaten von Migranten ohne Aufenthaltstitel erhalten. Das entschied ein Berufungsgericht im Hauptstadtbezirk Washington. Es erklärte eine Vereinbarung von ICE mit der Steuerbehörde IRS aus dem vergangenen Jahr für rechtswidrig. Das Gericht bestätigte damit ein erstinstanzliches Urteil, das die Weitergabe der Angaben von 1,28 Millionen Menschen vorerst gestoppt hatte. Geklagt hatten Organisationen zur Unterstützung von Migranten. In den USA geht ein Großteil der Menschen ohne legalen Aufenthaltsstatus einer regelmäßigen Arbeit nach und zahlt Steuern. Die IRS verfügt somit über die persönlichen Daten von Millionen solcher Personen wie etwa Adresse, Lohn und Familienstand. Der Zugang dazu sollte ICE helfen, irregulär im Land lebende Menschen aufzuspüren, um von Präsident Trump angeordnete Massenabschiebungen umzusetzen. Allerdings sind die meisten Steuerzahlerdaten durch US-Bundesrecht geschützt. Im Zollstreit mit Kanada erhöhen die USA den Druck. Präsident Trump verhängte per Dekret Einfuhrverbote für mehrere kanadische Waren. Betroffen sind bestimmte Molkereiprodukte, manche alkoholische Getränke sowie Motorräder und Mopeds. Sie dürfen ab dem 29. September nicht mehr in die Vereinigten Staaten importiert werden. Für weitere kanadische Waren wurden die Zölle um 50% erhöht. Trump kündigte zudem an, kanadischen Firmen den Zugang zum Beschaffungswesen von US-Behörden zu verwehren. Unternehmen des Nachbarlands sollen

0: demnach von jenen Listen entfernt werden, die regeln, mit wem die US-Behörden langfristige Rahmenverträge über Produkte und Dienstleistungen abschließen dürfen. Die US-Regierung begründete die Maßnahmen mit einer Benachteiligung amerikanischer Produkte in den bilateralen Handelsbeziehungen. Tatsächlich aber hatte Trump den Streit im August nach erfolglosen Handelsgesprächen mit Zöllen auf Produkte aus dem Nachbarland begonnen. Gestern waren kanadische Gegenzölle in Kraft getreten. Die Landtagsfraktion des BSW in Thüringen will sich heute nach dem Parteiaustritt ihrer meisten Mitglieder auflösen. Dazu soll in Erfurt ein sogenannter Liquidator eingesetzt werden. Dabei geht es unter anderem um die berufliche Zukunft von 22 Mitarbeitern der Fraktion. Mit der Auflösung soll der Weg freigemacht werden für einen Neuanfang der abtrünnigen Abgeordneten. Die Parlamentarier um Vizeministerpräsidentin Wolf hatten am Sonntag im Eilverfahren eine neue Partei mit dem Namen Thüringen gerecht gegründet, als Voraussetzung für die Neugründung auch einer Fraktion. Erwartet wird, dass ihr 10 der früher 15 BSW-Landtagsabgeordneten angehören. Die Fraktion soll weiter die Koalitionsregierung von CDU-Ministerpräsident Vogt stützen. Die BSW-Bundesvorsitzende Wagenknecht hatte dagegen gefordert, die Regierung zu stürzen. In der Fußball-Champions League hat Borussia Dortmund gegen den FC Villarreal aus Spanien gewonnen. Der BVB setzte sich zu Hause mit 3:2 durch. Das Wetter. Von den Alpen bis zum Oberpfälzer Wald stark bewölkt und schauerartiger Regen. Sonst wechselnd bewölkt, im Nordwesten und Norden einzelne Schauer, an der Nordsee auch Gewitter. Höchsttemperaturen 17 bis 23 Grad. Morgen wechselnd, im Norden zeitweise auch stärker bewölkt, aber kaum Regen. Vor allem im Südwesten und der südlichen Mitte viel Sonne und trocken bei 17 bis 24 Grad. Und am Freitag im Westen und Nordwesten sowie an den Alpen bewölkt, örtlich Regen, sonst teils sonnig, teils wolkig und trocken. 18 bis 24 Grad. Das waren die Nachrichten.
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2: Mit Vincent Eumann. Wunderschönen guten Morgen.

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Ein bisschen Babylon-Berlin-Feeling hier im Deutschlandfunk Kultur. Ab morgen gibt es nämlich die 5. und letzte Staffel der Erfolgsserie zu sehen. 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

Child. Das war 1970 der größte Hit der US-Band The Five Stair Steps. Jetzt zu finden im Film Bad Apples, der morgen in die deutschen Kinos kommt. Eine rabenschwarze Komödie mit einer sehr originellen Grundidee. Saoirse Ronan spielt darin eine engagierte Grundschullehrerin, die nur das Beste für ihre Schülerinnen und Schüler will. Doch ein einziger Störenfried droht, da alles kaputt zu machen, und nach einer Reihe impulsiver Fehlentscheidungen ist der auf einmal im Keller ihres Hauses eingesperrt. Aber als sie wieder zu sich kommt und das alles wieder gerade rücken will, da merkt sie, wie gut ohne diesen faulen Apfel auf einmal alles in der Klasse und mit den Eltern läuft. Und sollte man dann das wirklich alles wieder aufgeben? Bad Apples und die etwas andere Auseinandersetzung zwischen Schüler und Lehrerin, basierend auf dem Roman von Rasmus Lindgren.

Stevie Nicks gemeinsam mit Sheryl Crow und einer Neuanspielung ihres Songs If You Ever Did Believe. Das gehörte 1998 zu den musikalischen Highlights beim Film Practical Magical. Zauberhafte Schwestern, bei dem es genau darum ging. Zwei der Zauberei kundigen Schwestern. Hexen klingt ja irgendwie so merkwürdig negativ belegt. Zwei zauberkundige Schwestern, gespielt von Nicole Kidman und Sandra Bullock. Eine romantische Komödie, von der es jetzt rund 28 Jahre später einen zweiten Teil geben wird, bei dem der Staffelstab dann sozusagen an die nächste Generation übergeben wird. Nicole Kidman und Sandra Bullock sind aber auch wieder dabei und auch Komponist Alan Silvestri, mittlerweile auch schon Mitte 70, ist wieder mit von der Partie. Obwohl er damals eigentlich nur als Ersatz eingesprungen war. Eigentlich war nämlich Michael Nyman vorgesehen und er hatte den Score auch schon fertig, als er kurz vor Kinostart auf einmal ersetzt wurde. Ja, einige Teile wurden aber zum Glück später trotzdem veröffentlicht, so wie dieser Track, Convening the Coven.

Ich finde das ja immer irgendwie tragisch, wenn ein Komponist für einen Film die Musik schreibt, viel Arbeit da reinsteckt und auf einmal heißt es, ach nein, vielen Dank, wir nehmen jetzt doch jemand anderen. Ist schon dem Besten passiert, keine Frage. Fast alle Filmkomponisten haben das so oder so schon mal erlebt, aber trotzdem. Hier hat es halt Michael Nyman getroffen, der 1998 den Score zu Practical Magic, zauberhafte Schwestern, schreiben sollte, von dem ja morgen der zweite Teil anlaufen wird. Ersetzt wurde er damals von Alan Silvestri, der natürlich nicht so richtig viel Zeit hatte für einen neuen Soundtrack in Spielfilmlänge, so dass ich mir durchaus vorstellen konnte, dass er da auf ein paar Ideen zurückgegriffen hat, die er vielleicht schon in der Schublade liegen hatte. Klingt auf jeden Fall nach einem klassischen Alan Silvestri, wie man ihn aus Filmen wie Zurück in die Zukunft oder Forrest Gump kennt. Ein bisschen Zauber ist auf jeden Fall immer mit dabei.

Harry Nilssons Coconut, das war schon 1971 ein Erfolg. Eigentlich ja eine ziemlich alberne Nummer, aber ein echter Ohrwurm, immer wieder gern eingesetzt. Schon Quentin Tarantino hat ihn ja bei seinem ersten Film Reservoir Dogs 1992 als Abspannsong benutzt. Und auch auf dem Soundtrack zu Zauberhafte Schwestern war er 1998 zu finden. Ohnehin ja ein Soundtrack voll mit Klassikern. Auch Marvin Gaye, Joni Mitchell, Nick Drake und Elvis Presley sind darauf zu finden. Der King mit der Nummer Always on My Mind.

Sheryl Crow an der Seite von Stevie Nicks. 1998 haben die beiden für den Film Zauberhafte Schwestern extra eine neue Version dieses Songs aufgenommen. Das Original von Crystal sang Stevie Nicks ja 1973 gemeinsam mit Lindsay Buckingham. Die große Frage für viele Fans war, kehrt neben Nicole Kidman und Sandra Bullock auch Stevie Nicks für den zweiten Teil des Films zurück, der ja morgen in den Kinos anläuft? Und die Antwort ist wohl ja, wie inzwischen bestätigt wurde, und zwar ausdrücklich auf ihren eigenen Wunsch hin. Sie wollte tatsächlich unbedingt wieder mit dabei sein. Warum auch immer. Das galt nicht unbedingt für Noel und Liam Gallagher. Die beiden Oasis-Brüder waren sich ja viele Jahre Spinnefeind. Ein Comeback, eine Wiedervereinigung der Britpop-Ikonen schien ausgeschlossen, bis es dann im letzten Jahr doch auf einmal soweit war mit einer gigantischen Tour, die natürlich jetzt auch noch in einem Film dokumentiert wird, der ab heute für genau 5 Tage im Kino zu sehen ist, unter dem passenden Titel Don't Look Back in Anger.

0: Man konnte es wohl getrost als eines der Musikereignisse des letzten Jahres bezeichnen, als sich Liam und Noel Gallagher nach vielen Jahren des öffentlichen Dauerstreits endlich versöhnt haben und auf große Reunion-Tour gingen. Wie lange es halten wird, das weiß kein Mensch, aber dieses Comeback musste natürlich festgehalten werden für die Ewigkeit, für alle, die nicht mit dabei sein konnten. Und auch mit dem ersten gemeinsamen Interview von Noel und Liam nach über 20 Jahren musste ich irgendwie an den alten Hit von Kraftklub denken.
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0: Tja, hat zwar ein bisschen gedauert, aber hat geklappt. Don't Look Back in Anger heißt der Film über das große Oasis-Comeback, wo Noel jetzt auch wieder Songs für Liam schreibt vielleicht, der in dieser Woche dann im Kino zu sehen ist. Ja, und damit sage ich für heute Tschüss und bis zum nächsten Mal hier im Deutschlandfunk Kultur. Übernimmt jetzt gleich nach den Nachrichten um 5 Stefan Karkowski mit der Sendung Studio 9. Machen Sie es gut, kommen Sie entspannt in den Tag.

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1: Fünf Uhr, die Nachrichten. Die USA haben erneut iranische Öltanker angegriffen. Das US-Regionalkommando CENTCOM erklärte auf Ex, im Golf von Oman und nahe der iranischen Insel Kharg seien insgesamt 5 Tanker attackiert und zerstört worden. Die Besatzungen seien zuvor aufgefordert worden, die Schiffe zu verlassen. CENTCOM veröffentlichte ein Video, auf dem zu sehen sein soll, wie einer der Tanker versenkt wird. Das Regionalkommando erklärte, mit den Angriffen habe die Armee auf versuchte iranische Raketenattacken auf ein US-Kriegsschiff in den vergangenen 2 Tagen reagiert. Außerdem seien die Tanker Teil eines milliardenschweren Schattennetzwerks, durch das sich die iranischen Revolutionsgarden finanzierten. Erst am Samstag hatte das US-Militär 3 iranische Öltanker attackiert. Die Revolutionsgarden teilten ihrerseits mit, als Reaktion auf die neuen US-Angriffe 2 amerikanische Zerstörer und eine US-Militärbasis in Jordanien mit Raketen attackiert zu haben. Die jordanische Regierung bestätigte einen iranischen Angriff mit 20 Raketen. 18 davon seien abgefangen worden und 2 in unbewohntem Gebiet eingeschlagen. Im Zollstreit mit Kanada erhöhen die USA den Druck. Präsident Trump verhängte per Dekret Einfuhrverbote für mehrere kanadische Waren. Betroffen sind bestimmte Molkereiprodukte, manche alkoholische Getränke sowie Motorräder und Mopeds. Sie dürfen ab dem 29. September nicht mehr in die Vereinigten Staaten importiert werden. Für weitere kanadische Waren wurden die Zölle um 50% erhöht. Trump kündigte zudem an, kanadischen Firmen den Zugang zum Beschaffungswesen von US-Behörden zu verwehren. Unternehmen des Nachbarlands sollen demnach von jenen Listen entfernt werden, die regeln, mit wem die US-Behörden langfristige Rahmenverträge über Produkte und Dienstleistungen abschließen dürfen. Die US-Regierung begründete die Maßnahmen mit einer Benachteiligung amerikanischer Hersteller in den bilateralen Handelsbeziehungen. Tatsächlich aber hatte Trump den Streit im August nach erfolglosen Handelsgesprächen mit Zöllen auf Produkte aus dem Nachbarland begonnen. Gestern waren kanadische Gegenzölle in Kraft getreten. Bundesaußenminister Wadephul hat die Ukraine aufgefordert, den Kauf von mehr Waffen aus Deutschland zu prüfen. Wadephul sagte der Bild-Zeitung, zum jetzigen Zeitpunkt sei man nicht ganz zufrieden mit dem, was es an Bestellungen aus Kiew gebe. Deutschland sei mittlerweile der stärkste militärische und finanzielle Unterstützer der Ukraine, betonte der Minister. Davon müsse die deutsche Verteidigungsindustrie profitieren. Dies habe er auch mit dem ukrainischen Präsidenten Selenskyj im vergangenen Monat bei seinem jüngsten Besuch in Kiew erörtert. Wadephul bot der Regierung in Kiew Hilfe an, damit sich ukrainische Männer im wehrfähigen Alter, die sich derzeit in Deutschland aufhielten, in ihre Heimat zurückkehrten. Man könne helfen, sie zu identifizieren. Wadephul sagte wörtlich, wir wissen, wer hier lebt, wer Sozialleistungen bezieht oder wer hier angemeldet ist. Die Rückkehr solle jedoch ohne Zwang erfolgen, betonte der CDU.

0: CDU-Politiker. Der Bundestag befasst sich heute in der traditionellen Generaldebatte mit den Schwerpunkten der Regierungspolitik. Üblicherweise ist dies ein Schlagabtausch über sämtliche Facetten der Arbeit der Bundesregierung. Die AfD-Partei und Fraktionsvorsitzende Weidel eröffnet als Oppositionsführerin die Aussprache. Anschließend hat Bundeskanzler und CDU-Chef Merz das Wort. Ein Thema dürfte der Ausgang der Landtagswahl in Sachsen-Anhalt sein. Merz hatte von der schwersten Wahlniederlage der CDU seit Jahrzehnten gesprochen. Formell geht es bei der Debatte im Bundestag um den Etat des Kanzlers für das kommende Jahr. Am Nachmittag stehen zudem Einzelpläne für Auswärtiges, Verteidigung und Entwicklung auf der Tagesordnung. Abgestimmt wird über den Haushalt dann im November. In der Fußball-Champions League hat Borussia Dortmund gegen den FC Villarreal aus Spanien gewonnen. Der BVB setzte sich zu Hause mit 3:2 durch. Das Wetter: von den Alpen bis zum Oberpfälzer Wald stark bewölkt und schauerartiger Regen. Sonst wechselnd bewölkt, im Nordwesten und Norden einzelne Schauer, an der Nordsee auch Gewitter. Höchsttemperaturen 17 bis 23 Grad. Morgen wechselnd, im Norden zeitweise auch stärker bewölkt, aber kaum Regen. Vor allem im Südwesten und in der südlichen Mitte viel Sonne und trocken bei 17 bis 24 Grad. Und die weiteren Aussichten: am Freitag im Westen und Nordwesten sowie an den Alpen bewölkt, örtlich Regen, sonst teils sonnig, teils wolkig und trocken bei 18 bis 24 Grad. Das waren die Nachrichten.
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2: Guten Morgen. Ab morgen können Sie in der ARD-Mediathek die neue und letzte Staffel von Babylon Berlin sehen. Da sind wir dann im Jahr 1933 angekommen. Die Staffel beginnt dramatisch mit der Machtergreifung der Nazis. Und das ist clever getimt, denn viele werden dort Parallelen zu sehen glauben, zu dem, was gerade in Sachsen-Anhalt geschieht. Und dahin nach Magdeburg, in die ganz reale Welt, dahin schauen wir gleich.

0: Tones in Eye, so nennt sich diese australische Liedermacherin. Toni Watson heißt sie eigentlich, nennt sich Tones in Eye. Charlie's on my mind. Ich denke immer nur an Charlie, singt sie, und das hat viele zu der Idee gebracht. Es geht hier um Kokain, denn Charlie ist eines der Slangwörter dafür. Dabei geht es um ihren Labrador-Rüden, der Charlie heißt und auch auf ihren Tourneen immer dabei ist, sagt zumindest diese Künstlerin. 5:09 Uhr. 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Ich kann jeden gut verstehen, der nach der Wahl in Sachsen-Anhalt sowas macht wie News-Detox, ja, sich also erstmal keine Nachrichten mehr anschaut, auf dem Handy und auch die Tagesschau mal auslässt. Zu groß ist die Erschütterung darüber, dass eine gesichert rechtsextreme Partei mit demokratischen Mitteln wieder Wahlen gewinnen kann in Deutschland. Im kleinen Sachsen-Anhalt müssen selbst die Wahlsieger nun erstmal den eigenen Sieg verdauen. Aus Magdeburg, Nadine Lindner.
1: Die AfD lässt sich Zeit mit der Bildung ihrer neuen und deutlich größeren Fraktion im Magdeburger Landtag. Erst am Donnerstag wollen die Abgeordneten zu einer ersten Sitzung zusammenkommen. Und auch der AfD-Landesvorstand kommt in diesen Umbruchzeiten erstmal nicht zusammen. Der Ball für das weitere Vorgehen liegt bei einer kleinen Gruppe rund um den Spitzenkandidaten Ulrich Siegmund, den Parteivorsitzenden Martin Reichert, den Fraktionsvorsitzenden Oliver Kirchner, Hans-Thomas Tillschneider und Tobias Rausch, parlamentarischer Geschäftsführer. Rausch erklärte am Montagabend im MDR, wie die Partei nun Mehrheiten sucht. Die AfD hat 39 Sitze im Landtag, für eine Mehrheit braucht sie 42.
2: Wir haben den Wählerauftrag und das Volk und der Wähler will, dass die AfD regiert. Also werden wir selbstverständlich einem Landtag vertretenen Parteien ein Gesprächsangebot unterbreiten.
3: Jetzt sitzt Frau Wittig
2: neben. Ja, ich bin noch nicht fertig. Morgen bekommt jede im Landtag vertretene Partei von uns einen Brief, wo wir zu Sondierungsgesprächen einladen. Und jeder, der es ernsthaft meint und positive Sachen für Sachsen-Anhalt und Deutschland bewegen will, ist herzlich eingeladen, Teil von dieser Veränderung zu sein.
1: So Rausch in der Sendung Fakt ist. Der Politikwissenschaftler Christian Stecker wies in der gleichen Sendung darauf hin, dass die AfD nun konkret sagen müsse, was sie vorhabe.
4: Das ist dann auch der Test, was sie genau mit bestimmten Dingen im Wahlprogramm meinen, wo sich vielleicht hier einige Sorgen machen. Also sie müssen dann definieren, was kulturfremd heißt.
1: Die AfD hatte in ihrem Wahlprogramm kulturfremde Fachkräfte abgelehnt, ohne jedoch näher zu sagen, wen sie damit meint. Vor allem hat die AfD die CDU und das BSW im Blick. Aus der CDU kommen abwehrende Signale, es gebe keine Abweichler. Die BSW-Abgeordneten betonten gestern nach ihrer konstituierenden Sitzung, dass sie auf eine projektbezogene Zusammenarbeit mit der AfD setzen. Zum Brief der AfD könne man sich jetzt noch nicht äußern. Allerdings wollte die BSW-Spitze in Sachsen-Anhalt eine Koalition mit der AfD nicht mehr kategorisch ausschließen, anders als noch im Wahlkampf. Jean-Lucas Dietrich, Landesvorsitzender.
5: Also für uns ist das entscheidend, das gehört sicher auch in Gesprächen und Sondierungen, dass man erstmal über Inhalte spricht.
1: Mit einer Entscheidung darüber, wer mit wem zusammenarbeitet, wird jedoch vor den Landtagswahlen in Mecklenburg-Vorpommern und Berlin nicht mehr gerechnet. Akzentverschiebungen in der Kommunikation gibt es auch bei der AfD. Vor allem Ulrich Siegmund und Bundeschef Tino Chrupalla äußerten sich wiederholt unterschiedlich, wie dieser Zusammenschnitt aus der ZDF-Sendung Markus Lanz vom Montagabend zeigt.
6: Wir möchten unsere Position nicht über Bord werfen für Koalitionen. Wir werden auch keine Spielchen mitspielen, keine Tolerierungen oder Minderheitsregierung.
7: Man kann auch mit einer Minderheitsregierung toleriert werden. Auch das ist ja eine Möglichkeit.
1: Darauf angesprochen stritt Parteichef Chrupalla Widersprüche ab.
8: Also ich sehe so viele Widersprüche, nun weiß Gott nicht.
1: Für Diskussionen in der Partei und dem Umfeld sorgt auch ein Vorfall im Pressebereich der Wahlparty der AfD in Magdeburg. Der Streamer-Aktivist-Mann ging wiederholt auf die Spiegeljournalistin Ann-Kathrin Müller zu, wie er im YouTube-Video auf seinem Kanal zeigt.
9: Wechseln Sie auf die gute Seite, denken Sie an Ihr Heimatland. Sind Sie Deutsche? Fühlen Sie sich deutsch? Sind Sie hier geboren?
1: Der Streamer war bereits im Wahlkampf aufgefallen. Am Wahlabend äußerte er sein Verständnis von künftiger Medienarbeit.
9: Die antideutschen Medien brauchen wir nicht, wir brauchen nur noch pro-deutsche Medien.
1: Spiegeljournalistin Müller äußerte sich auf Anfrage des Deutschlandfunks. Sie sagte, dass immer wieder Journalisten auf AfD-Veranstaltungen attackiert würden, die Pressefreiheit beschnitten würde. Sie werde ihre Arbeit aber fortsetzen. Von der AfD in Sachsen-Anhalt hieß es auf Nachfrage, dass man die Geschehnisse bedauere, man habe vor Ort keine Kenntnis gehabt. Die Bundesspitze der AfD reagierte auf mehrfache Anfrage nicht.
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0: Carolina Bubico mit Kurs C, C, C. Na gut, ich gehe nochmal in Italienischkurs. Es ist auf jeden Fall irgendwie ein Satz mit 1, 2, 3 Cs und heißt wahrscheinlich was ganz Schönes. 5.17 Uhr, Sie hören Deutschlandfunk Kultur. Ich nehme mal stark an, dass Sie die Beiträge kennen, mit denen wir regelmäßig an Ereignisse erinnern, die die Welt mal bewegt haben. Wir nennen das den Stichtag. Der Stichtag ist die Chronik von ARD und Deutschlandradio. Heute ist der Stichtag ein Bienenstichtag. Denn vor 50 Jahren lief erstmals im Fernsehen eine Serie namens Biene Maja. Michael Kruse.
1: In einem unbekannten Land vor gar nicht allzu langer Zeit schlüpft eine kleine Biene mit großen Kulleraugen aus der Wabe.
2: Ich bin froh, dass ich hier rauskomme. Es war sehr eng.
3: Es ist deine Schuld. Die anderen sind schon längst draußen. Warum bist du denn nicht früher rausgekommen, Kind?
2: Weil ich gerade von Schönes geträumt habe.
3: Was sagst du da? Eine Biene, die träumt? Na sowas.
1: Die Maja aus dem Fernsehen ist nicht nur neugierig, freiheitsliebend und traut sich was, sie ist auch aufmüpfig und hält sich nicht immer an Regeln. Damit verkörpert sie den antiautoritären Zeitgeist der 70er Jahre. Waldemar Bonsels, der Erfinder der kleinen Biene, wäre von der Zeichentrickserie vermutlich entsetzt gewesen. Schließlich hat der Schriftsteller 1935 sogar den großen Walt Disney abblitzen lassen, berichtet seine Ehefrau Rosemarie.
4: Wir waren ein Jahr in Amerika. Und Disney kam sofort und wollte die Maja haben. Aber mein Mann gab es ihm nicht, weil er nicht wollte, dass es so lächerlich gemacht wird. So à la Mickey Mouse.
1: Am Anfang allerdings hatte Waldemar Bonsels, überzeugter Antisemit, Schwierigkeiten, überhaupt jemanden zu finden, der seine Geschichte druckt. 72 Verlage lehnen seinen Roman ab. Insekten, die sprechen? Lächerlich.
2: Ja, das fängt ja gut an.
1: Als das Buch 1912 dann endlich doch erscheint, wird es zum Bestseller. Maja, die ihr Volk heldenhaft gegen die Hornissen verteidigt und bereit ist, sich aufzuopfern, das passt zum Hurra-Patriotismus jener Zeit.
4: Dann kam der Erste Weltkrieg und da ging sie gleich wie verrückt. Und es war auch ein Taschenbuch für an der Front. Und so ging es bei den Soldaten besser noch als an der Heimatfront.
1: In den 50er und 60er Jahren wird es stiller um die fröhliche Wuchtbrumme. Doch dann beauftragt das ZDF ein Trickfilmstudio in Japan, die Geschichte fürs Fernsehen zu produzieren. So wie zuvor Vicky und die starken Männer und später Heidi. Auch Biene Maja wird ein Riesenerfolg. Wenn der Titelsong erklingt, gesungen von Karel Gott, hocken Millionen Kinder vor den Fernsehgeräten.
5: Und diese Biene, die ich meine, nennt sich Maja. Kleine, breche, schlaue Biene Maja.
1: Zwei Staffeln mit insgesamt 104 Folgen werden ausgestrahlt. Mit Waldemar Bonsels Roman hat die TV-Serie allerdings nicht mehr viel zu tun, sagt der Literaturwissenschaftler Sven Hanuschek. So kommen nun viele neue Figuren hinzu.
6: Ich bin ein Grashüpfer und heiße Flip. Hoffentlich gefalle ich euch.
7: Nicht so schnell, ich komme nicht mit.
8: Die wichtigste Erfindung dieser Produktion der 70er Jahre ist einfach die Figur Willi. Diese träge, nörgelige, ängstliche Biene, die eigentlich nur schlafen und fressen im Sinn hat.
1: Übrigens, als der kleine Junge, der den Willi sprechen sollte, bei der Probe mit der Redakteurin kein Wort herausbekommt, springt kurzerhand der Regisseur Eberhard Storeck ein.
2: Du heißt Willi?
6: Ja, ich bin der Willi.
2: Warum sprichst du denn so komisch?
6: Das ist der Stimmbruch, ich bin doch schon 2 Jahre.
1: Eine normale Honigbiene wird 4 bis 6 Wochen alt. Die Biene Maja hingegen ist viel, viel älter. Am 9. September 1976 schwirrte sie erstmals im deutschen Fernsehen über die Mattscheibe. Das war heute vor 50 Jahren.
0: Schön. 5.21 Uhr. Sie hören Deutschlandfunk Kultur mit dieser Musik aus Schottland von Travis. Der Titel ist Sing.

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1: What will it look like when I bring home a nice Indian boy?
2: Wie wird er wohl aussehen, der nette indische Junge, den er mal heiraten wird? Das fragt sich der schwule Navin auf jeder Hochzeit seiner weitläufigen indischen Verwandtschaft. Bis Jay auftaucht. Der hat nicht nur eine Menge für Navin übrig, sondern als bleichgesichtiges Adoptivkind indischer Eltern auch für alles andere Indische.
3: Wow.
2: Was nicht nur Navins Eltern ziemlich irritiert.
4: We think it's wonderful that you're white.
2: Abgesehen von den üblichen Irritationen heterosexueller Eltern.
5: So which one of you is the bride?
6: Oh, Dad, yeah, that's not how it works.
2: A Nice Indian Boy, eine schwule Bollywood-Komödie aus den USA von Vashan Sethi, jetzt in den Kinos. Gustav Corby
7: war eigentlich einer, der die Malerei revolutioniert hat.
2: Sagt Peter Gorschlüter, der Direktor des Volkbank-Museums in Essen, das zurzeit eine große Gustav Corby-Ausstellung zeigt. Die ganze Palette von den Selbstporträts.
7: Ob als rebellischer Anarchist oder Musiker oder verwundeter, leidender.
2: Bis zu den weiblichen Aktbildern. Auch das wohl berühmteste Bild Gustav Corbys fehlt nicht. L'Origine du Monde, der Ursprung der Welt.
8: Das Werk ist ja für eine Privatsammlung entstanden und es wurde damals auch hinter einem Vorhang präsentiert.
2: Sonja Pizonka, Kuratorin. In Essen hängt das Skandal-Vulva-Bild ohne Sichtschutz in der Ausstellung. Ich, Gustav Corby, Maler und Rebell. Im Volkwang-Museum Essen bis zum 8. November.
9: Es ist weder ein Ballett, es ist keine Oper, es ist kein Theaterstück, es ist nur Performance, es ist alles zusammen.
2: Das alles ist das Balkan Erotic Epic. Von der Performance-Künstlerin Marina Abramovic. Das zurzeit auf der Ruhr-Triennale zu sehen und tatsächlich auch zu begehen und zu ertasten ist. Nahe dran an den Tänzern und Performerinnen, sagt die Set-Designerin Anna Schöttl.
9: Wie ein Riesenhauskomplex oder so eine Art labyrinthische Struktur, in der man hinter Mauern wieder was entdecken kann, dass man die Möglichkeit hat, selber so seinen Weg zu bahnen.
2: Heute im Programm der Ruhr-Triennale das Balkan Erotic Epic. Ab 19 Uhr in der Kraftzentrale im Landschaftspark Duisburg-Nord. Weitere Aufführung bis zum 11. September.
10: Und das waren die Kulturtipps von und mit Gerd Brendel. 5:28 Uhr ist Deutschlandfunk Kultur.

0: Musik von Kita Alexander, der Titel Worth It, um 5.31 Uhr im Deutschlandfunk Kultur. Man muss bei Sensationsnachrichten aus Israel immer etwas vorsichtig sein, weil es jede Menge Akteure gibt, die dem Land alles Schlechte wünschen und das Regime Netanyahu lieber heute als morgen gestürzt sehen wollen. Und dazu reichen manchmal schon Gerüchte. Diesmal aber diskutiert ganz Israel darüber, was Ministerpräsident Netanyahu vorgeworfen wird. Autoren der linksliberalen Tageszeitung Haaretz behaupten, dass der Premierminister nur wenige Tage vor dem Hamas-Angriff am 7. Oktober 2023 telefonisch gewarnt worden sei.
1: Netanyahu erhielt wenige Tage vor dem 7. Oktober eine ausdrückliche Warnung. Und er hat Israels Sicherheitschefs nicht informiert. So lautet die Schlagzeile, die die linksliberale Tageszeitung Haaretz Dienstag früh veröffentlicht und über die Israel seither aufgeregt diskutiert. Der Inhalt des Berichts hat es in sich. 45 Minuten lang soll der Präsident der Vereinigten Arabischen Emirate, Mohammed bin Zayed, Ende September 2023 mit Israels Premierminister Benjamin Netanyahu telefoniert haben. Eindringlich habe er Netanyahu in dem Gespräch vor einem bevorstehenden Großangriff der Hamas gewarnt. Und das nur anderthalb Wochen vor dem 7. Oktober 2023. Also vor dem Tag, an dem die Hamas Israel überfiel, fast 1200 Menschen tötete und rund 250 als Geiseln nahm. Gespräche zwischen Netanyahu und bin Zayed hätten immer wieder stattgefunden, heißt es in dem Bericht. Über ein spezielles Telefon, das ein Vertreter der emiratischen Botschaft eigens dafür in Netanyahus Büro vorbeibrachte. So schilderte Shlomi Elder, einer der beiden Autoren, Dienstagmittag im öffentlich-rechtlichen Radio. Bin Zayed habe Netanyahu immer wieder gedrängt, die Warnung ernst zu nehmen. Doch der habe relativ gelassen reagiert. Gefahr drohe eher aus dem besetzten Westjordanland als aus dem Gazastreifen. Komisch auch, Netanyahu behielt die Warnung für sich. Nochmal Shlomi Elder. Das Schlimmste aber ist, dass Netanyahu die Sache einfach abgetan hat. Er berief keine Sondersitzungen ein, er informierte die Sicherheitschefs nach diesem Telefonat nicht. Und das Ergebnis war das, was wir am 7. Oktober erlebt haben. Gab es dieses Telefonat wirklich? Wenn ja, warum hat Netanyahu geschwiegen? Und hätte der Angriff der Hamas und damit auch der darauffolgende verheerende Krieg in Gaza verhindert werden können? Das sind die Fragen, die in Israel nun wieder verstärkt diskutiert werden und die womöglich mit über Netanyahus Zukunft entscheiden werden. Denn Ende Oktober wird in Israel ein neues Parlament gewählt. Der Premierminister selbst hat sich zu dem Bericht bisher nicht geäußert, ihn über sein Büro aber umgehend dementieren lassen. Topaz Luke, einer seiner engsten Berater, mühte sich im Radio, die Enthüllungen als Wahlkampfgetöse abzutun. Es gab kein solches Gespräch. Wir sehen ja viele Falschmeldungen im Vorfeld von Wahlen. Das hier ist ein weiterer, offensichtlicher Versuch, die Wahrheit zu verschleiern. Tatsächlich wirft der Zeitpunkt der Veröffentlichung Fragen auf. Wollten die Autoren womöglich das Wahlergebnis beeinflussen? Eldar weist diesen Vorwurf weit von sich. Die Recherche sei Teil eines längeren Buchprojektes und das eben jetzt erst fertig geworden. Ich hatte ständig Angst, dass die Geschichte an die Öffentlichkeit gelangen würde. In diesen anderthalb Jahren habe ich recherchiert und glücklicherweise drei Quellen gefunden. Und ich habe meine Aussagen mit Dokumenten und Querverweisen untermauert. Und das hat eben eine Weile gedauert.
2: Okay.
1: Für die Opposition kommt der Bericht genau zur rechten Zeit. In seltener Einmütigkeit haben die Vorsitzenden der vier wichtigsten Parteien eine gemeinsame Erklärung verfasst. Die israelische Öffentlichkeit habe ein Recht zu erfahren, was am 7. Oktober geschehen ist, heißt es darin. Und, sollten sie gewählt werden, dann würden sie unverzüglich eine staatliche Untersuchungskommission einsetzen. Denn die gibt es fast drei Jahre nach dem Massaker vom 7. Oktober immer noch nicht.
0: Aus Tel Aviv, Julia Lai für Deutschlandfunk Kultur. Everyday.

0: Das ist Musik von Vilnes aus Bergen in Norwegen. A Million Smiles, der Titel, den er geschrieben hat in der Corona-Zeit, um uns ein bisschen Hoffnung zu geben. Und die wirkt bis heute nach. 5.39 Uhr. Übermorgen ist es 25 Jahre her, dass zwei Flugzeuge in die Twin Towers in New York gelenkt worden sind und eines ins Pentagon. Und wenn Sie heute New York besuchen, dann steht für viele selbstverständlich ein Besuch des 9/11 Memorials auf dem Programm des beeindruckenden Mahnmals auf den ehemaligen Fundamenten der beiden Türme. Zu verdanken hat New York dieses Mahnmal vor allem dem Engagement einer Frau, die am 11. September 2001 bei dem Terrorangriff ihren Mann verloren hat. Martin Ganselmeier.
1: Dort, wo bis zum 11. September die beiden Zwillingstürme standen, befinden sich heute zwei riesige Wasserbecken. An allen vier Seiten stürzt das Wasser in die Tiefe, ununterbrochen Tag und Nacht. Monika Aiken-Murphy kommt fast jede Woche hierher. Für sie ist das 9/11 Memorial ein Glücksort.
2: This is my happy place. Thank God every day I have this place to go. Because he took his last step, his last breath here.
1: Hier hat ihr Mann Michael seinen letzten Schritt und seinen letzten Atemzug getan. Nachdem das erste Flugzeug in den Nordturm gerast ist, habe ihr Mann aus seinem Büro im 84. Stock des Südturms angerufen. Mach den Fernseher an, habe Michael mit ruhiger Stimme gesagt. Aber mach dir keine Sorgen, hier im Südturm ist alles unter Kontrolle. Wenige Minuten später habe sich ihr Mann ein zweites Mal gemeldet. Leute springen aus dem Nordturm. Im Südturm ist alles okay, aber wir müssen jetzt hier weg.
3: Plötzlich sehe ich im Fernsehen dieses Ding in der rechten Ecke. Um Gottes Willen, das ist ein Jumbojet. Und es fliegt direkt in den zweiten Turm. Zum ersten Mal in meinem Leben war ich komplett erstarrt. Ich hatte noch das Telefon in der Hand, aber ich konnte mich nicht mehr bewegen und wusste nicht, was ich tun sollte.
1: 56 Minuten später dann der Albtraum, der Monika bis heute verfolgt. Als erster der beiden Türme stürzt der Südturm ein.
3: Diese Erfahrung war so surreal. Ich bekomme immer noch eine Gänsehaut, wenn ich darüber rede. Dass ein Gebäude von dieser Größe einfach einstürzt, das kann doch nicht geschehen.
1: Genauso schlimm waren die Tage nach dem 11. September. Immer wieder versucht Monika, ihren Mann auf seinem Handy anzurufen, doch die Leitung ist tot. Wochen und Monate vergehen, von Michael fehlt jede Spur. Während die Trümmer im Süden Manhattans noch weggeräumt werden, erfährt sie, dass die mächtigsten Immobilienunternehmen New Yorks bereits Pläne für eine Neubebauung und kommerzielle Nutzung des Grundstücks schmieden.
3: Ich habe damals geschworen, solange ich hier lebe, werden die keine Gebäude über Toten bauen. Aber Monika wurde mir gesagt, wer bist du, dass du das verhindern willst? Ist mir völlig egal, habe ich gesagt. Ich werde das nicht zulassen. Ich konnte einfach nicht fassen, dass die über toten Menschen neu bauen wollten.
1: Heute ist das 9/11 Memorial ein bewegender Ort der Stille und des Innehaltens. Dem Einsatz von Monika und ihrer Initiative ist es zu verdanken, dass 2011, genau 10 Jahre nach den Terroranschlägen, die beiden Becken mit den herabströmenden Wasserfällen eingeweiht wurden.
2: So für mich, wenn ich hier komme, möchte ich able to honor his life, his spirit.
3: Wenn ich hierher komme, will ich sein Leben und sein Andenken ehren. Dieser großartige Mensch, den ich geheiratet habe und der hier starb. Dies ist der Ort, an dem ich ihm nahe bin.
2: This is my place where I actually feel him and actually connect to him.
0: Übermorgen jährt sich 9/11 zum 25. Mal. Sie hören Deutschlandfunk Kultur um 5.43 Uhr. Und das hier ist Musik von Marla Glenn, der Titel Destiny to Get Up Again.

0: 5.47 Uhr. Schon wieder wurde in Frankreich wertvolle Kunst gestohlen. Haben Sie vielleicht von gehört? Gestern war das, da haben zwei Räuber zwei Gemälde von Renoir aus einem Museum in Südfrankreich geraubt. Schaden rund 9 Millionen Euro. Und das ist bei weitem nicht der einzige Fall, erklärt mir Franz-Paul Helms aus dem Studio 9 Frühteam. Guten Morgen erstmal.
1: Ja, hallo.
0: Ist das ein Trend? Gibt es mehr Museumsdiebstähle als sonst?
1: Ja, den Eindruck könnte man wirklich bekommen. Ne? Ich meine, allein dieses Jahr gab es wirklich diese ganzen spektakulären Fälle, ne? Mit diesem Einbruch im Louvre, einen Diamantenraub in Wien gab es, Goldschätze, die in Dijon geraubt wurden, aber ja, so ganz genau ist es schwierig zu sagen, ne, ob es jetzt wirklich mehr Fälle gibt als sonst, aber den Eindruck hat man und es gibt Anzeichen dafür.
0: Und warum sollte das so sein, dass jetzt häufiger Dinge aus Museen geraubt werden als früher?
1: Ja, die europäische Polizeibehörde Europol, die meint, dass das auch mit der Entwicklung des Goldpreises zu tun haben könnte. Nämlich innerhalb von 2 Jahren ist der Preis um mehr als 80%, beziehungsweise ist Gold mehr um mehr als 80% teurer geworden. Ja, und manche Täter, die gehen außerdem davon aus, dass es einfacher ist, in ein Museum einzusteigen als beim Juwelier. Und das Internet, das macht es natürlich einfacher, die Dinge loszuwerden, die man da mitnimmt.
0: Hat sich denn die Art verändert, wie Täter einbrechen?
1: Ja, das hat Europol hat auch was dazu gesagt und meint, dass Kunstdiebstähle früher eher so das Ding waren von organisierten Banden, die ja das ganz vorsichtig und zurückhaltend gemacht haben. Ja, davon kann man heute nicht mehr reden, denn die Räuber, die bilden kurzfristig Banden, teilweise sogar über Social Media, treffen sich genau ganz gezielt für diese Dinge und da werden Diebstähle sogar wie so eine Art Dienstleistung in Auftrag gegeben und so richtig vorsichtig gehen die auch nicht vorne. Ich meine, im Louvre waren da Äxte, Sägen, Hämmer und so weiter mit dabei.
0: Und was machen die Museen, um sich dagegen zu schützen?
1: Ja, die haben ja das Dilemma, ne? Die müssen auf der einen Seite diese Schätze, die sie haben, schützen, aber natürlich auch ausstellen, dem Publikum präsentieren. Ja, das Louvre, das will jetzt zumindest nicht nur neue Kamerasysteme einführen, sondern auch außen am Gebäude Schutzvorrichtungen anbringen, Gitter und so weiter. Also gar nicht so einfach.
0: Man wundert sich, dass es das bisher noch nicht gab.
1: Ja.
0: 5.49 Uhr, hier ist Deutschlandfunk Kultur.

0: aus New York kommt diese Musikerin Dora Jahr, Bumblebee, die Single aus dem Jahr 2022. Sie hören das im Deutschlandfunk Kultur um 5.52 Uhr. In den Feuilletons der Tagespresse von heute findet Gregor Sander Kommentare zum Deutschen Buchpreis. Hier ist seine Kulturpresseschau.
1: Die Jury des Deutschen Buchpreises hat die Longlist zu einer Shortlist gekürzt und eigentlich gibt es dann verlässlich Gemoser in den Feuilletons, weil dem einen die eine Schriftstellerin fehlt oder der anderen dieser Shortlist-Autor gar nicht passt. In diesem Jahr ist man sich erstaunlich einig. Die Jury macht sich das Leben schwer, aber uns Freude, jubelt Judith von Sternburg in der Frankfurter Rundschau zur folgenden Auswahl. Sheida Basiar, Die Lücken, Franziska Gensler, Orca, Valeria Gordejew, Die Zikade entschlüpft ihrer goldglänzenden Hülle, Elias Hirschel, Schleifen, Peggy Mähler, Selbstregulierung des Herzens und Dana Vohwinkel, Anton und Alma. Gerrit Bartels vom Berliner Tagesspiegel zeigt sich mit den Kürzungen sehr zufrieden. Ingo Schulze, Heinz Strunk und Lukas Rietschel sind draußen. Das ist insofern nicht weiter von Belang, als dass auf ihre Romane schon genügend Scheinwerfer gerichtet worden sind. Und es ist sowieso kaum möglich, die Vorzüge des einen Romans gegen wiederum andere aufzuwiegen und daraus einen Wettbewerb zu machen. Nun wird es immer noch Leserinnen und Leser geben, die eigentlich genau das vom Deutschen Buchpreis erwarten. Favoritinnen gibt es trotz der angeblichen Unmöglichkeit des Wettbewerbes dennoch. Christiane Lutz nennt in der Süddeutschen Zeitung Die Lücken von Sheida Basiar. Der vielschichtige, multiperspektivische Roman, der sich über ein Jahrhundert erstreckt, ist ein Epos über deutsche Vergangenheitsbewältigung und die Verweigerung derselben am Beispiel eines fiktiven Dorfes im Hunsrück. Judith von Sternburg von der FR erkennt in Valeria Gordejews Die Zikade entschlüpft ihrer goldglänzenden Hülle einen Bulgakow-haften Ritt, vor allem zwischen Berlin und Moskau. Beide Autorinnen hat auch Julia Hubernagel von der Taz auf dem Zettel und fügt, wie ihre Kolleginnen auch, noch Dana Vohwinkels Anton und Alma hinzu, das eine Liebesgeschichte nach dem Hamas-Überfall vom 7. Oktober erzählt, auch wenn sich hier zumindest leise Kritik andeutet. Denn das junge Berliner Paar, einer jüdisch, eine nicht, was man, vielleicht je nach Nähe zum oder Bekanntschaft mit dem skizzierten Milieu, wahlweise als genau beobachtet oder trivial bezeichnen kann. Am 5. Oktober wissen wir, wer dann tatsächlich gewonnen hat. In der Frankfurter Allgemeinen Zeitung erklärt Josef Harder, wie er zum Lesen gekommen ist. Ich war schlecht im Fußball, ein bisschen zu dick, die anderen haben mich ein bisschen gemobbt. Solche Kinder waren sehr anfällig für Karl May. Allerdings ist ihm seine Liebe zu Winnetou und Old Shatterhand heute ein bisschen peinlich. Das ist jetzt kein Ruhmesblatt. Ich bin eine Zeit lang, so zwischen 10 und 13, vollkommen in diese Karl-May-Welt hineingekippt, wo ein höchst neurotischer Autor ständig sich als einsamen Menschen beschreibt, der chronisch unterschätzt und gedemütigt wird und dann am Schluss allen zeigt, wie toll er ist. Ein anderer Kindheitsfernsehstar feiert den 50. Geburtstag und Jenny Zülker versucht ihn in der Taz gebührend zu begehen, was gar nicht so einfach ist, denn Vorlage war die Hauptfigur des erfolgreichen 1912 erschienenen Buches Die Biene Maja und ihre Abenteuer des Antisemiten und späteren Nationalsozialisten Waldemar Bonsels. Die Taz-Autorin zieht den Film- und Literaturwissenschaftler Rolf Giesen zu Rate. Er bezeichnet die Maya-Welt als vulgär-darwinistisch, kritisiert den nach militärischem Vorbild agierenden Ameisenstaat und bemängelt das angebliche Fehlen von Antagonisten in einer, auch in der Animationsversion der 70er, Welt der Langeweile. Alles sei sauber, gut und gewaltfrei. Kindern so etwas vorzusetzen, sei jedoch nicht hilfreich für deren Umgang mit Konflikten. Die kindliche Zülker hingegen war bei Biene Maja froh um die natürlich platonische, immerhin genderunabhängige Freundschaft mit dem trotteligen Willi, der seiner starken weiblichen Heldin mehr oder minder hinterher stolpert. Als Entschuldigung für ihre Maja-Begeisterung führt sie außerdem an: Wir hatten ja sonst nichts. Nur Maja, Heidi, Vicky und biertrinkende Väter.
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3: Mit Miriam Rossius. US-Präsident Trump verhängt Einfuhrverbote für viele Waren aus Kanada. Grünen-Chefin Brandner fordert bei der Bildung eine bessere Zusammenarbeit der Länder. Und in Rom sind erstmals ein antikes Fresko und ein riesiges Mosaik öffentlich zugänglich. Der Handelskonflikt zwischen den USA und Kanada eskaliert weiter. US-Präsident Trump hat angekündigt, dass ab dem 29. September bestimmte Waren aus dem Nachbarland nicht mehr eingeführt werden dürfen. Betroffen sind gewisse Molkereiprodukte, einige alkoholische Getränke sowie Motorräder und Mopeds. Martin Ganselmeier.
4: Außerdem wies Trump die US-Behörden an, bei öffentlichen Beschaffungen künftig keine kanadischen Firmen mehr zu berücksichtigen. Dies treffe vor allem kanadische IT-Firmen und Unternehmen für Bürobedarf hart. Trump überzieht Kanada seit mehr als einem Jahr mit Zöllen und will den Nachbarn im Norden zum 51. US-Bundesstaat machen. Kanadas Premierminister Carney wehrt sich dagegen. Er will die wirtschaftliche Abhängigkeit von den USA verringern.
3: Im Kampf um die Kontrolle der Straße von Hormus hat das US-Militär nach eigenen Angaben 5 iranische Öltanker zerstört. Im Golf von Oman und nahe der Insel Khag, wie das Regionalkommando CENTCOM auf X erklärte. Demnach wurden die Besatzungen zuvor aufgefordert, die Schiffe zu verlassen. CENTCOM veröffentlichte ein Video. Darauf soll zu sehen sein, wie einer der Tanker versenkt wird. Das Regionalkommando erklärte, dass die Armee mit ihren Angriffen auf versuchte iranische Raketenattacken gegen ein US-Kriegsschiff in den vergangenen 2 Tagen reagiert hat. Nach Darstellung von CENTCOM sind die Tanker Teil eines Schattennetzwerks, durch das sich die iranischen Revolutionsgarden finanzieren. Iranische Medien berichten, dass zur Vergeltung US-Ziele in Jordanien angegriffen wurden. Laut der staatlichen jordanischen Nachrichtenagentur Petra fing die Armee 20 ballistische Raketen ab. Außenminister Wadephul verlangt, dass die Ukraine mehr Waffen bei deutschen Rüstungsfirmen kauft. Der CDU-Politiker wies in einem Interview darauf hin, dass Deutschland inzwischen der stärkste Unterstützer der Ukraine ist. Davon müsse auch die deutsche Verteidigungsindustrie profitieren. Markus Sambale.
5: Es sei legitim, solche Interessen zu formulieren. Wadephul sagt im Bild-Interview wörtlich: Wir sind zum jetzigen Zeitpunkt nicht ganz zufrieden mit dem, was es an Bestellungen in Deutschland gibt. Darauf habe er auch den ukrainischen Präsidenten Selenskyj vor kurzem hingewiesen. Wadephul will außerdem mehr tun, damit ukrainische Männer im wehrfähigen Alter aus Deutschland in ihre Heimat zurückkehren. Wadephul sagt, wir wissen, wer hier lebt, wer Sozialleistungen bezieht oder wer hier angemeldet ist. Solche Angaben könne man der ukrainischen Regierung geben.
3: Die Bundesländer sollen nach dem Willen von Grünen-Chefin Brandner bei der Bildung besser zusammenarbeiten. Hintergrund ist die neue PISA-Studie, bei der deutsche Schülerinnen und Schüler so schlecht abgeschnitten haben wie noch nie. Nach Brandners Worten in der Rheinischen Post muss man raus aus dem föderalen Klein-Klein. Sie betonte, dass die Länder für Bildung verantwortlich bleiben. Diese müssen aber aus Brandners Sicht viel stärker mit dem Bund zusammenarbeiten, voneinander lernen und erfolgreiche Konzepte verbindlich übernehmen. In Rom sind erstmals ein fast 2000 Jahre altes Fresko und ein riesiges Mosaik zu sehen. Beide stammen aus dem 1. Jahrhundert nach Christus und wurden in den 1990er Jahren nahe dem Kolosseum entdeckt. Auf dem Fresko ist eine ummauerte Hafenstadt aus der Vogelperspektive zu sehen. Weil es jahrhundertelang

0: lang unter der Erde lag, sind sogar Blau- und Terrakottafarben erhalten. Das etwa 15 Meter hohe Mosaik zeigt eine aufwendig gestaltete Theaterfassade mit Statuen und Figuren. Zunächst sind nur kleine Besuchergruppen von höchstens 15 Personen zugelassen. In einer Testphase wird beobachtet, wie die empfindlichen Wandverzierungen auf Luftfeuchtigkeit und andere klimatische Veränderungen reagieren.
1: Das Wetter.
0: Von den Alpen bis zur Oberpfalz ist es stark bewölkt mit schauerartigem Regen. Sonst überwiegt wechselnde Bewölkung. Im Nordwesten und Norden fallen einzelne Schauer. An der Nordsee kann es Gewitter geben. Die Höchstwerte liegen bei 17 bis 23 Grad.
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2: Guten Morgen. In den Schlagzeilen der Tageszeitungen von heute findet sich viel Entsetzen über das schlechte Abschneiden deutscher Schüler beim jüngsten PISA-Test, über unseren Bildungsabsturz. Es sind die niedrigsten Ergebnisse, die je gemessen wurden bei 15-jährigen Jugendlichen in Deutschland. Im Rechnen und Lesen fehlen einem Drittel sogar die Grundkenntnisse, heißt es. Woran liegt's? Waren die Aufgaben zu schwer? Ein paar schauen wir uns in dieser halben Stunde mal an.

0: dreimal dürfen Sie raten, wie dieser Song heißt. Richtig, Hangin' On. Da ist der Refrain dann auch mal der Titel, Hangin' On von You Silence, I Bird, also du Stille, ich Vogel. Das ist eine Band aus Niedersachsen, genauer gesagt aus Hannover und aus Braunschweig. 6:08 Uhr, Sie hören Deutschlandfunk Kultur. Wenn europäische Politiker Kiew besuchen, dann ist das für Wladimir Putin in der Regel kein Grund, seinen Raketenterror einzustellen. Sollen die doch ruhig Angst haben. Nun aber waren Donald Trumps Unterhändler erstmal zu Besuch in Kiew nach ihrem gefühlt 9. Besuch in Moskau. Und siehe da, sie wurden von russischen Raketen- und Drohnenangriffen verschont. Ganz Kiew durfte durchschlafen und kaum waren die Amerikaner weg, ging es wieder los. Neben Kiew wird vor allem die Hafenstadt Odessa angegriffen. Da zerstört Russland die Hafeninfrastruktur und auch zivile Frachtschiffe. Mit schweren Folgen für die ukrainischen Getreideexporte. Unsere Osteuropa-Korrespondentin Gesine Dornblüt hat sich das genauer angeschaut. Gesine, geht denn überhaupt noch was raus aus dem Hafen Odessa?
1: Laut ukrainischen Medienberichten steht der Betrieb jetzt komplett still. Es geht ja um 3 Schwarzmeerhäfen, Odessa, Tschernomorsk und Pivdjeni. Im Juli wurden dort noch 169 Frachtschiffe abgefertigt, also 5 bis 6 am Tag. Ende August waren es dann nur noch 1 bis 2 Schiffe am Tag. Das sind Angaben von Ukrport, der Vereinigung ukrainischer Häfen im Kiew Independent. Ja, und ausgelöst wurde das Ganze ja durch russische Angriffe auf Frachtschiffe. Das begann Mitte Juli. Es gab zahlreiche Tote auf den Schiffen. Und das ukrainische Landwirtschaftsministerium schätzt, dass daraufhin im August die Ukraine nur noch etwa 1/5 ihres Getreides ausführen konnte. Dabei hat die Ukraine eigentlich eine gute Ernte dieses Jahr, aber viele Landwirte klagen jetzt, ihre Lagerhäuser sind voll mit dem Getreide und es kommt noch die Ernte von Sonnenblumen. Da wissen sie gar nicht, wohin damit.
0: Gibt es denn Alternativen zum Seeweg über die Schwarzmeerhäfen?
1: Es gibt welche, aber die haben nicht dieselben Kapazitäten wie die ukrainischen Schwarzmeerhäfen. Das sind vor allen Dingen die ukrainischen Donauhäfen, da sind die Schiffe kleiner. Und auch dort gibt es häufig russische Angriffe. Den größten ukrainischen Donauhafen Ismail hat Russland im August 3-mal angegriffen. Und jetzt wird überlegt, auch den Export über die Schiene, über die Republik Moldau zum rumänischen Hafen Konstanza stärker zu nutzen. Aber laut Experten könnte diese Route eben nur 10% der Getreideexporte bewältigen.
0: Nun wehrt sich die Ukraine und hat als Reaktion russische Hafenanlagen und Frachter mit russischem Getreide angegriffen. Wie stark sind da die Einschränkungen?
1: Die sind auch ziemlich stark. Im August ist der russische Getreideexport auf 40% der normalen Exportkapazitäten gesunken. Das schätzt das unabhängige britische Analysezentrum Oxford Economics. Und laut dessen Experten laufen 90% der russischen Getreideexporte über das Schwarze Meer. Auch Russland verfügt über Ausweichmöglichkeiten, aber eben auch nicht über ausreichende. Das sind unter anderem die russischen Ostseehäfen. Und außerdem laufen russische Getreideexporte über Häfen der baltischen Staaten. Lettland und Litauen überlegen aktuell, diesen Transit von russischem Getreide über ihre Häfen zu stoppen. Zumal man davon ausgeht, dass Russland auch gestohlenes Getreide aus den besetzten ukrainischen Gebieten exportiert.
0: Aber es gab doch mal dieses Getreideabkommen, vereinbart im Sommer 2022, das den sicheren Verkehr von Frachtschiffen im Schwarzen Meer garantiert. Das war eines der wenigen konkreten Ergebnisse von Verhandlungen zwischen der Ukraine und Russland, vermittelt damals von der Türkei. Russland hat das nach einem Jahr auslaufen lassen. Gibt es die Chance auf eine neue Vereinbarung?
1: Die Ukraine drängt seit längerem genau darauf und möglicherweise war das auch Teil der Vorschläge der Berater oder Vermittler von Donald Trump, Kushner und Witkow, am Wochenende in Moskau und Kiew. So hat sich zumindest der ukrainische Präsident Zelensky geäußert. Er sagte, die beiden hätten verschiedene Maßnahmen der Deeskalation vorgeschlagen, explizit eben auch rund um die Getreideausfuhren. Es geht ja bei der ganzen Geschichte nicht nur um die Ukraine und deren wirtschaftliches Überleben, es droht eben auch eine globale Lebensmittelkrise, denn Russland ist der weltweit größte Getreideexporteur, die Ukraine ist auf Platz 5 und von der Türkei heißt es, dass die sich jetzt bemüht, ein ähnliches Abkommen wie damals schon zu erarbeiten. Aus Moskau kommen aber keinerlei Anzeichen, sich darauf einzulassen. Ganz im Gegenteil, der russische Außenminister Lavrov hat gestern gesagt, ein Aussetzen der Angriffe auf zivile Frachtschiffe sei inakzeptabel und ganz und gar unrealistisch.
0: Wie Russland die ukrainischen Getreideimporte angreift, Gesine Dornblüt für Deutschlandfunk Kultur um 6.13 Uhr.

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1: Ja, noch einmal, encore une fois, so heißt dieser Song von Ombre Vallée und Gabriel Fredet, encore une fois. Neue Musik ist das aus Montpellier in Südfrankreich um 6.16 Uhr im Deutschlandfunk Kultur. Deutschland hat ein neues PISA-Zeugnis bekommen und da steht drin, Versetzung gefährdet. Ja, die Leistung der 15-jährigen Schüler, das ist das, was abgefragt wird in diesen PISA-Studien, die war noch nie so schlecht wie in diesem Jahr. Jeder Dritte hat Probleme beim Rechnen und Lesen. Franz-Paul Helms aus dem Studio 9-Team ist wieder bei mir. Franz, wie wurde reagiert auf diese Ergebnisse?
2: Ja, mit viel Bestürzung natürlich. Also Bildungsministerin Karin Prien, die meinte, die Ergebnisse, die sind dramatisch. Aber sie sieht jetzt nicht unbedingt Bedarf für einen Kurswechsel. Ganz anders sehen das aber manche Bildungsgewerkschaften, Grüne und Linke, die fordern, dass der Schulerfolg nicht so sehr davon abhängen soll, aus welchem Elternhaus man kommt. Ja, und die SPD, die will einen neuen Bildungsgipfel organisieren.
1: Was sind denn das für Aufgaben, die man da im PISA-Test lösen muss, die die 15-Jährigen knacken müssen? Sind das welche, die du und ich schaffen könnten?
2: Ja, ich glaube, das könnten wir schaffen. Ich dachte ja immer, das sind so Wissensfragen oder knallharte Matheaufgaben, aber sind das gar nicht. Ne? Also die OECD, die will mit der PISA-Studie wirklich wissen und testen, wie gut 15-Jährige ja in lebensnahen Situationen ihr Wissen anwenden können. Ich habe zum Beispiel gesehen im Frageblock der naturwissenschaftlichen Kompetenz. Da geht es zum Beispiel in der aktuellen Studie ja um die Folgen für die Umwelt bei der Baumwollproduktion.
1: Ja, und dann weil wir so wahnsinnig viele Baumwollplantagen haben in Deutschland. Ja. Ne? Hast du ein Beispiel mitgebracht?
2: Klar, so ein bisschen radiotauglicher ist vielleicht bei einem Gewitter. Ja, stell dir vor, sehen Sie zuerst den Blitz und hören erst danach den Donner. Warum? A. Das menschliche Auge reagiert schneller als das Ohr. B. Licht bewegt sich schneller durch die Luft als Schall. Oder C. Der Donner entsteht erst nach dem Blitz.
1: Warte mal, das habe ich bei Fleetwood Mac gelernt. Thunder, man hört ordentlich immer nur den Donner, wenn es regnet. Genau, B ist richtig.
2: Licht richtig, bewegt sich schneller richtige durch die Luft, Antwort, richtige Antwort. Mhm. Also ich hätte jetzt noch ein gemeineres Beispiel. Schall bewegt sich mit ungefähr 340 Metern pro Sekunde. Ein Blitz schlägt 20 Kilometer entfernt ein. Wie lange dauert es, bis der Donner bei dir ankommt?
1: Boah, das überlegen wir dann nochmal zusammen. Ja. Ne? Und in der Zwischenzeit beschäftigen wir uns damit, welche Schlüsse wir ziehen aus den Ergebnissen der neuen PISA-Studie. Darüber spreche ich auch um kurz vor 7 mit dem Bildungsforscher Olaf Köller hier im Deutschlandfunk Kultur.

0: Higher Ground, Stevie Wonder um 6.22 Uhr im Deutschlandfunk Kultur. Das Wort zum Tage kommt heute aus Berlin von Corinna Zisselsberger. Nee, stimmt gar nicht. Von Sebastian Fiebig von der katholischen Kirche.
1: In einem unbekannten Land vor gar nicht allzu langer Zeit war eine Biene sehr bekannt, von der sprach alles weit und breit. Die Titelmelodie von Karel Gott ist ein schlimmer Urwurm. Und diese Biene, die ich meine, nennt sich Maja. Heute vor 50 Jahren flog Biene Maja erstmals ins deutsche Fernsehen. Der Plot eines alten Kinderbuchs wurde als Zeichentrickserie ein Hit, produziert in Japan. Millionen Kinder saßen vor dem Fernseher, als Biene Maja ihre kleinen Abenteuer erlebte, gemeinsam mit ihrem Freund Willi, Grashüpfer Flip und Puck der Stubenfliege. Mit dem echten Leben im Bienenstock hat die Verfilmung nicht viel gemeinsam, aber es ist ja auch keine Tierdoku, sondern eine Liebeserklärung an die Neugier. Eine Serie über den Mut, den sicheren Bienenstock gegen das Unbekannte draußen einzutauschen. Maja ist frech und aufmüpfig, lebenslustig und schlau. Sie hat ein beneidenswert einfaches Lebensmotto: Raus aus dem Stock, rein ins Abenteuer. Maja wartet nicht darauf, bis alles perfekt geplant ist. Sie fliegt los. Nicht jeder Landeplatz ist ein Glücksgriff. Manchmal gerät sie in Schwierigkeiten. Aber sie entdeckt dabei eine Welt, die denen verborgen bleibt, die lieber im Bienenstock sitzen und sagen: Mal sehen, vielleicht morgen. Dieses vielleicht morgen ist überhaupt einer der größten Tarnnamen der Angst. Morgen legen wir los. Morgen rufen wir an. Morgen verzeihen wir. Und plötzlich ist aus morgen ein ganzes Jahr geworden. Maja kennt dieses Spiel nicht. Sie hat keine Bucketlist. Sie hat Flügel. Wie bei den echten Honigbienen ist es auch im Trickfilm. Maja sammelt auf ihren Ausflügen nicht nur Honig. Sie hinterlässt auch überall Leben. Ohne großes Aufsehen bestäubt sie Blüten. Während sie scheinbar nur ihrem eigenen Weg folgt, wächst anderswo etwas. Vielleicht ist das die eigentliche Pointe. Manch einer denkt, das Leben müsse spektakulär sein und wartet auf den großen Moment. Dabei verändert oft schon ein Lachen, ein offenes Ohr oder ein ehrliches Kompliment den Tag eines anderen. Und manchmal sogar sein Leben. Wie eine Biene merkt man oft erst viel später, was man unterwegs alles zum Blühen gebracht hat. Vielleicht geht es gar nicht darum, immer den großen Auftritt zu haben, sondern eher den guten Abgang. Irgendwo was erlebt haben, irgendwo jemanden zum Lächeln gebracht haben, irgendwo etwas angestoßen haben, das größer wird als man selbst. Bienen können das. Vielleicht ist die richtige Frage für heute: Wo kann ich ein bisschen Blütenstaub hinterlassen? Mehr ist oft gar nicht nötig. Der Rest passiert unterwegs.
0: Das Wort zum Tage kam heute aus Hamburg von Sebastian Fiebig und das war ein Beitrag der katholischen Kirche um 6.25 Uhr.

0: Ja, bei diesem Künstler darf man ruhig öfter mal den vollen Namen nennen. Er heißt Lukman Adekunle Salami und nennt sich L.A. Salami, kommt aus London. Und dieser Titel hier, We'll Solve It After, um 6.29 Uhr.
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2: Mit Miriam Rossius. In den USA hat der oberste Gerichtshof den Stopp für einen neuen Zuschnitt der Wahlkreise im Bundesstaat Missouri bestätigt. Der Richter lehnte den Eilantrag von Missouris republikanischer Regierung ab, die Entscheidung einer unteren Instanz gegen die Neuaufteilung auszusetzen. Eine Begründung dafür gab der Richter nicht. Der oberste Gerichtshof in Missouri hatte kürzlich befunden, dass die dortige Regierung ein Referendum über die neue Wahlkreiseinteilung unrechtmäßig verhindert hat. Kritiker der Pläne hatten die Volksabstimmung beantragt. Der Handelskonflikt zwischen den USA und Kanada eskaliert weiter. Präsident Trump verhängte Einfuhrverbote für mehrere kanadische Waren. Betroffen sind Molkereiprodukte, alkoholische Getränke sowie Motorräder. Sie dürfen ab dem 29. September nicht mehr in die Vereinigten Staaten importiert werden. Für weitere kanadische Waren wurden die Zölle um 50% erhöht. Trump kündigte zudem an, kanadischen Firmen den Zugang zum Beschaffungswesen von US-Behörden zu verwehren. Außenminister Wadephul verlangt, dass die Ukraine mehr Waffen bei deutschen Rüstungsfirmen kauft. Der CDU-Politiker wies in einem Bild-Interview darauf hin, dass Deutschland inzwischen der stärkste Unterstützer der Ukraine ist. Davon müsse auch die deutsche Verteidigungsindustrie profitieren. Wadephul sagte wörtlich: Wir sind zum jetzigen Zeitpunkt nicht ganz zufrieden mit dem, was es an Bestellungen in Deutschland gibt. Darauf hat der Minister nach eigener Aussage auch den ukrainischen Präsidenten Selenskyj hingewiesen. Als Reaktion auf die schwachen Ergebnisse deutscher Schülerinnen und Schüler bei der neuen PISA-Studie mehren sich Forderungen nach einem nationalen Bildungsgipfel. Aus Sicht des CDU-Politikers Hose ist eine gemeinsame Kraftanstrengung von Bund und Ländern überfällig. Er verwies im Deutschlandfunk auf Probleme im Bereich Bildung über alle Bundesländer hinweg. Auch die stellvertretende SPD-Fraktionsvorsitzende Schmidt und der bildungspolitische Sprecher der AfD-Fraktion Reichert sprachen sich jeweils für die Einberufung eines nationalen Bildungsgipfels aus. In der neuen PISA-Studie schneiden 15-Jährige in Deutschland so schlecht ab wie nie zuvor. Fachleute und Kinderrechtsorganisationen haben sich gegen ein Social-Media-Verbot für Kinder ausgesprochen. Sie fordern stattdessen Änderungen an Plattformen wie Instagram, TikTok und YouTube. In einem offenen Brief schreiben mehr als 130 Organisationen und Fachleute, dass Kinder sichere und altersgerechte digitale Dienste brauchen. Nach ihrer Ansicht wälzt ein Verbot die Verantwortung auf die Jugendlichen und ihre Eltern ab. Die Experten fordern, dass EU-Standards zum Jugendschutz für die Online-Dienste festgelegt und die Technikunternehmen kontrolliert werden. EU-Kommissionspräsidentin von der Leyen will kommende Woche ihre Pläne für Altersbeschränkungen im Internet vorstellen.
1: Das Wetter.
2: Von den Alpen bis zur Oberpfalz ist es stark bewölkt mit schauerartigem Regen. Sonst überwiegt wechselnde Bewölkung. Im Nordwesten und Norden fallen einzelne Schauer. Die Höchstwerte liegen bei 17 bis 23 Grad.
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0: Guten Morgen. Überlegen Sie mal, würden Sie das machen? Sie sind Astronaut oder Astronautin an Bord der ISS, der International Space Station, und Ihre Aufgabe ist es, draußen was zu reparieren oder eine Antenne anzubringen, und dann steigen Sie in Ihren Raumanzug, gehen in das Airlock System, also die Luftschleuse, und dann öffnet sich die Tür nach draußen und Sie schweben dann tatsächlich im All und unter Ihnen irgendwo ganz tief unten die Erde als winziger blauer Ball und Sie sind da. Ja, nur mit wenigen Dingen gesichert überhaupt an dieser Space Station. Was für ein Mut das erfordert, kann man sich kaum vorstellen. Die Franzosen finden das sehr faszinierend gerade. Die verfolgen nämlich ihre Astronautin an Bord der ISS, die das macht. Und dazu gibt's gleich mehr.

0: Ja, das ist ein Ort, den man nicht unbedingt kennen muss. Ein Fischerstädtchen aus Großbritannien, Kingston upon Hull. Vielleicht waren Sie ja schon mal da. Vielleicht ist das ja wirklich eine Reise wert. Charlotte Jane kommt daher, hat sich aufgemacht in die Welt, um ihre Popmusik zu verbreiten. 10%, dieser Track von Charlotte Jane, um 6.37 Uhr im Deutschlandfunk Kultur. Frankreich ist gerade im Weltraumfieber. Ja, die Franzosen verfolgen fasziniert die Abenteuer, die Weltraumspaziergänge ihrer Astronautin Sophie Adenau, die außen an der ISS, also an der International Space Station, eine wichtige neue Antenne installiert hat. Für Präsident Macron hat das Thema Weltraum auch politisch eine große Bedeutung. Macron hat für heute und morgen zu einem internationalen Weltraumgipfel in den Pariser Grand Palais eingeladen. Aus Paris berichtet Stefan Dietjen.
1: 3, 2, 1, allumage USR, décollage.
2: Frankreich versteht sich als die europäische Weltraumnation. Auf Französisch wird der Countdown runtergezählt, wenn im Weltraumbahnhof Kourou im französischen Überseedepartement Guyana die europäischen Ariane-Raketen abheben. Fasziniert nimmt die Nation an der Mission der französischen Astronautin Sophie Ardot teil, die seit Februar dieses Jahres zur Besatzung der internationalen Raumstation ISS gehört und in Interviews mit französischen Medien gerade wieder begeistert von ihrem letzten Arbeitseinsatz außerhalb der Station berichtet.
3: C'est très impressionnant de voir la Terre juste sous nos pieds.
2: Das ist sehr eindrucksvoll, die Erde so unter sich zu sehen. Dazu bedarf es enormer Vorbereitung und Koordinierung. Der Enthusiasmus wirkt in Frankreich ansteckend. Schulen im ganzen Land haben in den letzten Monaten parallel zum Einsatz der Astronautin Weltraumexperimente auf der Erde nachgestellt.
4: C'est un trésor stratégique.
2: Das ist ein strategischer Schatz, sagt Staatspräsident Emmanuel Macron mit Blick auf die französischen Weltraumaktivitäten. Das südfranzösische Toulouse ist ein Zentrum der europäischen Raumfahrtindustrie, flankiert von Forschungszentren, zivilen und militärischen Einrichtungen. In Paris hat die Europäische Weltraumagentur ESA ihren Hauptsitz.
4: C'est un enjeu de souveraineté pour nous tous.
2: Es geht darum, Souveränität für uns alle zu sichern, sagt Macron und meint das zugleich national und europäisch. Nur in dieser Gemeinsamkeit kann man nach Überzeugung Macrons einer Übermacht Amerikas und Chinas im All entgegentreten. Das ist auch das Ziel des internationalen Weltraumgipfels, zu dem der Staatspräsident heute und morgen nach Paris eingeladen hat. Auf der anderen Seite des Atlantiks wurde das entsprechend als Kampfansage verstanden. Führende US-Weltraumunternehmen, Elon Musks, SpaceX und Blue Origin, haben ihre Teilnahme an dem Pariser Gipfel abgesagt, angeblich auf Druck des Weißen Hauses. Rund 2000 andere Spitzenvertreter aus mehr als 100 Staaten werden dennoch erwartet. Der französische Raumfahrtminister Philippe Baptiste verspricht nicht zuletzt glänzende Geschäftsabschlüsse. Wir werden über die wichtigsten Projekte sprechen, zum Beispiel über die Satellitenkonstellation IRIS² und eine europäische Verteidigung. Baptiste spricht damit einen heiklen Punkt in der europäischen Weltraumkooperation an. Das unter dem Namen IRIS² geplante Netzwerk von Kommunikationssatelliten soll in deutsch-französischer Kooperation entstehen. Das deutsche Weltraumunternehmen OHB hat gerade einen Milliardenauftrag dafür bekommen. Doch aus der militärischen Nutzung ist Deutschland ausgestiegen und setzt auf ein eigenes Satellitennetzwerk für die Bundeswehr, BW-SATCOM-4. Aus französischer Sicht reiht sich das ein in eine Kette gescheiterter gemeinsamer Rüstungsprojekte, zu denen zuletzt auch das am Ende aus Berlin abgesagte Flugzeugprojekt FCAS gehört. Deutsch-französische Differenzen im Vorfeld des Pariser Gipfels gab es auch bei Verhandlungen über ein 60-Milliarden-Programm der EU zur Förderung von Weltraumaktivitäten. Frankreich setzt sich für eine Klausel ein, durch die eine Bevorzugung europäischer Projekte gewährleistet werden soll. Deutschland blockiere das in Brüssel, heißt es in Frankreich. Emmanuel Macron hatte Friedrich Merz ursprünglich eingeladen, mit ihm gemeinsam den Vorsitz des Gipfels in Paris zu übernehmen. Der Bundeskanzler hat seine Teilnahme Ende letzter Woche mit dem Verweis auf dringende Termine abgesagt. Deutschland wird jetzt von Raumfahrtministerin Dorothee Bär vertreten.

0: klingt wie Musik aus den Südstaaten. Ist aber Musik aus Norddeutschland. Da kommt diese Band her, Rhonda. So Wrong, der Titel um 6.45 Uhr.
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0: Musik von Mile aus Ravensburg, Give Up the Ghost, ganz neue Musik bei uns im Programm vom Deutschlandfunk Kultur um 6.49 Uhr. Das folgende Thema betrifft nicht nur die Eltern unter Ihnen, wobei, klar, wenn Sie selbst schulpflichtige Kinder haben, dann sind Sie natürlich Experten in eigener Sache. Wir müssen nämlich schon wieder über PISA reden. Leider nicht über den schiefen Turm, sondern über die schiefe Bahn, auf die die Bildung in Deutschland geraten ist. Jedem dritten 15-jährigen Schüler fehlen Grundkompetenzen beim Lesen und Verstehen von Texten. Das sind die schlechtesten Ergebnisse, die jemals gemessen wurden. Aber verstehen wir Erwachsene, warum das so ist? Fragen wir mal nach beim Bildungsforscher Olaf Köhler, dem Direktor des Kieler Leibniz-Institutes für Pädagogik. Morgen, Herr Köhler.
1: Ja, schönen guten Morgen.
0: Die PISA-Studien testen in vielen Ländern weltweit die Bildungskompetenzen von 15-Jährigen. Gibt es aus Ihrer Sicht den einen Grund für die weiter gesunkenen Leistungen in Deutschland?
1: Nein, es ist natürlich eine Ansammlung von verschiedenen Gründen. Teilweise liegt das auch an Schülerinnen und Schülern. Die Schülerschaft hat sich verändert, Unterricht hat sich verändert. Wir haben Lehrkräftemangel, damit auch mehr unqualifizierte Personen im System. Wir haben Schwierigkeiten auch im Aufsetzen von Förderprogrammen. Dann haben wir natürlich gesellschaftliche Veränderungen auch. Wir haben infolge auch von Krisen Veränderungen des Wohlbefindens der Schülerinnen und Schüler. Also das ist insgesamt sehr komplex und niemand tut sich einen Gefallen, jetzt die Bildungsmisere auf eine einzige Ursache zurückzuführen.
0: Ist denn einer von den Gründen, die Sie genannt haben, spezifisch deutsch oder betrifft das nicht im Prinzip alle in Europa oder vielleicht sogar weltweit?
1: Also wenn wir auf Europa schauen, insbesondere auch unsere Nachbarstaaten, dann sind die Problemlagen ganz ähnlich. Wir sehen das ja auch in den aktuellen PISA-Befunden. Es geht ja nicht nur bei uns runter, sondern auch in Nachbarstaaten. Wir haben in den letzten Jahren viele junge Leute im System, die mit ihren Eltern zugewandert sind. Stichwort 2015, 2016, auch nochmal Ukraine-Krise. Es fällt allen Ländern nicht leicht, diese jungen Leute zu integrieren. Damit sind auch Lehrkräfte vor große Herausforderungen gestellt, eben auch wegen der heterogenen Schülerschaft. Also die Probleme sind eigentlich in vielen europäischen Ländern ähnlich. Weltweit stellt sich es etwas anders dar, insbesondere wenn wir nach Asien schauen, weil Asien zum Beispiel eine ganz andere Zuwanderung hat, als wir es in Europa haben.
0: Der OECD-Bildungsdirektor Andreas Schleicher hat gestern zur PISA-Studie gesagt, die Leistungsanforderungen an deutsche Schüler seien zu gering und man würde schlechte Schüler zu schnell wegsortieren. Was sagen Sie dazu?
1: Also in der Tat spricht vieles dafür, dass sich die Anforderungen abgesenkt haben. Wir wissen auch aus der Forschung, dass das, was früher in Mathematik eine 3 war, in der Klassenarbeit heute eine 2 ist. Also das muss damit zusammenhängen, dass die Anforderungen abgesunken sind. Mit dem frühen Wegsortieren, das ist ja eine Diskussion, die führen wir zunächst in Westdeutschland, jetzt in Gesamtdeutschland seit dem Zweiten Weltkrieg. Und trotz früher Wegsortierung in Anführungszeichen hatten wir ja eine ganz gute Entwicklung zwischen 2000 und 2012. Also ich glaube, man tut sich keinen Gefallen, insgesamt die Strukturdebatten zu führen. Lernen findet im Unterricht statt und ist nicht nur abhängig oder wenig abhängig davon, in welcher Schulform man ist.
0: 2012 haben Sie genannt, weil die Leistungen der deutschen Schüler seit 2012 kontinuierlich abnehmen. Nun war 2015 politisch eine Zäsur mit der Aufnahme von Hunderttausenden von Flüchtlingen. Sie haben das schon kurz angesprochen. Sehen Sie da einen Zusammenhang?
1: Ja, also wir betrachten ja in PISA, aber auch in anderen Schulleistungsstudien immer extra die sogenannte erste Generation, Schülerinnen und Schüler, die mit ihren Eltern nach Deutschland zugewandert sind. Und wir beobachten schon, dass die aktuelle erste Generation in ihren Schulleistungen sehr, sehr niedrig abschneidet, sehr geringe Leistungen aufweist. Das sehen wir insbesondere auch in den sprachlichen Leistungen. Das heißt, wir müssen konstatieren, dass es nicht gelungen ist, in diesen rund 10 Jahren viele dieser zugewanderten Jugendlichen wirklich so mit sprachlichen Fertigkeiten auszustatten, dass sie dem Unterricht folgen können. Also wir haben sehr ungewöhnlich niedrige Leistungen, gerade in dieser ersten Generation, niedriger als wir es früher hatten.
0: OEC-Bildungsdirektor Andreas Schleicher sagt auch dazu was, nämlich dass die Unterstützung von Eltern zurückgegangen sei. Eltern seien zu Konsumenten geworden, die sich nicht für die Schule interessierten. Was sagen Sie?
1: Also ich glaube, man muss da etwas differenzieren. Wir haben nach wie vor viele bildungsnahe Eltern, die sich sehr viel kümmern, aber auch, wir haben natürlich einen Anstieg, insbesondere der Familien, die bildungsferner sind, in denen auch Bildungsziele nicht so zentral sind, in denen wir auch Eltern selbst haben, die eher bildungsfern sind, denen es aber auch schwerfällt, die Kinder zu unterstützen, die auch im Alltag sehr viele Belastungen erleben und dadurch auch gehandicapt sind, wirklich sich stärker für die schulische Entwicklung ihrer Kinder zu interessieren. Also ich sehe nicht unbedingt einen Verlust am Interesse an der Schule der Kinder, sondern ich sehe eben auch, dass wir viele Familien haben, die möglicherweise überfordert sind in der Begleitung ihrer Kinder im schulischen Leben.
0: Nun macht es ja auch keinen Sinn, überrascht zu tun über diesen Befund, denn den ersten blauen Brief hat Deutschland schon vor 25 Jahren bekommen. Die erste PISA-Studie, da waren alle noch überrascht, dass das Land von Schiller und Goethe im internationalen Vergleich so dumm dasteht. Hat sich denn seitdem nichts getan in der Bildungspolitik?
1: Doch, wir hatten ja bis 2012 viele Maßnahmen, die gegriffen haben.
0: Aber das ist ja auch schon wieder viele Jahre her.
1: Das ist richtig. Aber wir wissen im Prinzip, wie man es machen muss. Aber was wir konstatieren müssen, ist, dass 2012 insofern eine Wende war, als eigentlich alle wussten, die Schülerschaft wird heterogener, aber die Länder eher ihre Unterstützungsprogramme zurückgefahren haben. Also wir hatten auch ein gutes Programm zur Förderung des mathematisch-naturwissenschaftlichen Unterrichts, das 2013 eingestellt worden. Und wir haben seitdem lange Zeit, über 10 Jahre, zu wenig Anstrengungen erlebt, um den Problemen im Bildungssystem zu begegnen. Wir haben mit dem Startchancenprogramm erst seit 2024 wieder eine gewisse Wende, die sich um die schwachen Schülerinnen und Schüler kümmert.
0: Zu vermuten ist, dass es jetzt auch immer mehr Schüler und Schülerinnen gibt, die sagen, wozu muss ich lernen? ChatGPT weiß ohnehin alles. Glauben Sie, das hat die Bildungspolitik bereits auf dem Schirm?
1: Ich gehe davon aus, die Kultusministerkonferenz oder neuerdings Bildungsministerkonferenz setzt sich auch mit KI auseinander. Allerdings muss ich leider Gottes feststellen, dass die digitale Transformation, würde ich das gerne nennen, also die Frage, wie setzt man solche Medien sinnvoll im Unterricht ein? Wie können sie dazu beitragen, dass die Schülerinnen und Schüler besser lernen, dass diese Diskussion weniger stattfindet? Man sieht nur die Gefahren, aber nicht die Chancen von ChatGPT.
0: Zum erneuten PISA-Schock. Bildungsforscher Olaf Köhler, er ist Direktor des Kieler Leibniz-Institutes für Pädagogik. Herr Köhler, danke, dass Sie bei uns waren im Programm vom Deutschlandfunk Kultur. Vielen Dank.
1: Ja, danke auch. Wiederhören.
0: 6.56 Uhr. In 4 Minuten die Nachrichten. Und bis dahin Leslie Clio mit ihrer Version von Teardrops.

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1: Mit Miriam Rossius. US-Präsident Trump verhängt Einfuhrverbote für viele Waren aus Kanada. Außenminister Wadephul verlangt von der Ukraine mehr Waffenkäufe bei deutschen Firmen. Und die geplante Investitionspflicht für Streamingdienste zur Förderung europäischer Filmproduktionen droht zu scheitern. Der Handelskonflikt zwischen den USA und Kanada eskaliert weiter. US-Präsident Trump hat verfügt, dass ab dem 29. September bestimmte Waren aus dem Nachbarland nicht mehr eingeführt werden dürfen. Betroffen sind gewisse Molkereiprodukte, einige alkoholische Getränke sowie Motorräder und Mopeds. Martin Ganselmeier.
2: Außerdem wies Trump die US-Behörden an, bei öffentlichen Beschaffungen künftig keine kanadischen Firmen mehr zu berücksichtigen. Dies treffe vor allem kanadische IT-Firmen und Unternehmen für Bürobedarf hart. Trump überzieht Kanada seit mehr als einem Jahr mit Zöllen und will den Nachbarn im Norden zum 51. US-Bundesstaat machen. Kanadas Premierminister Carney wehrt sich dagegen. Er will die wirtschaftliche Abhängigkeit von den USA verringern.
1: Im Kampf um die Kontrolle der Straße von Hormus hat das US-Militär nach eigenen Angaben 5 iranische Öltanker zerstört. Im Golf von Oman und nahe der Insel Khag, wie das Regionalkommando CENTCOM auf X erklärte. Demnach wurden die Besatzungen zuvor aufgefordert, die Schiffe zu verlassen. CENTCOM veröffentlichte ein Video. Darauf soll zu sehen sein, wie einer der Tanker versenkt wird. Das Regionalkommando erklärte, dass die Armee mit ihren Angriffen auf versuchte iranische Raketenattacken gegen ein US-Kriegsschiff in den vergangenen 2 Tagen reagiert hat. Iranische Medien berichten, dass zur Vergeltung US-Ziele in Jordanien angegriffen wurden. Laut der staatlichen jordanischen Nachrichtenagentur Petra fing die Armee 20 ballistische Raketen ab. Außenminister Wadephul verlangt, dass die Ukraine mehr Waffen bei deutschen Rüstungsfirmen kauft. Der CDU-Politiker wies in einem Interview darauf hin, dass Deutschland inzwischen der stärkste Unterstützer der Ukraine ist. Davon müsse auch die deutsche Verteidigungsindustrie profitieren. Markus Sambale.
3: Es sei legitim, solche Interessen zu formulieren. Wadephul sagt im Bild-Interview wörtlich, wir sind zum jetzigen Zeitpunkt nicht ganz zufrieden mit dem, was es an Bestellungen in Deutschland gibt. Darauf habe er auch den ukrainischen Präsidenten Selenskyj vor kurzem hingewiesen. Wadephul will außerdem mehr tun, damit ukrainische Männer im wehrfähigen Alter aus Deutschland in ihre Heimat zurückkehren. Wadephul sagt, wir wissen, wer hier lebt, wer Sozialleistungen bezieht oder wer hier angemeldet ist. Solche Angaben könne man der ukrainischen Regierung geben.
1: Deutsche Schülerinnen und Schüler haben bei der neuen PISA-Studie so schlecht abgeschnitten wie nie. Deshalb gibt es immer mehr Stimmen, die einen nationalen Bildungsgipfel fordern. Sie kommen unter anderem vom stellvertretenden SPD-Fraktionsvorsitzenden Schmidt und dem bildungspolitischen Sprecher der AfD-Fraktion Reichert. Aus Sicht des CDU-Politikers Hose ist eine gemeinsame Kraftanstrengung von Bund und Ländern überfällig. Er verwies im Deutschlandfunk auf Probleme im Bereich Bildung über alle Bundesländer hinweg.
4: In Deutschland ist ja der Zusammenhang nochmal gestiegen zwischen Elternhaus und den Bildungsfolgen der Kinder. Das geht nicht, weil das individuelle Lebenschancen zerstört und auch gesellschaftlich zu ganz großen Problemen führt. Wir sehen ja vor allen Dingen, ich war Schulleiter einer sogenannten Problemschule, auch wenn ich diesen Begriff nicht besonders gelungen finde. Aber wir sehen eben dort, wie Schulabbrecherquoten, wie Lebenschancen einfach zerstört wird. Das können wir nicht länger hinnehmen.
1: Der CDU-Bildungspolitiker Michael Hose. Nach dem Willen von Grünen-Chefin Brandner sollten die Bundesländer bei der Bildung besser zusammenarbeiten. Nach ihren Worten in der Rheinischen Post muss man raus aus dem föderalen Klein-Klein. Die geplante Investitionspflicht für Fernsehsender und Streamingdienste zur Förderung europäischer Filmproduktionen droht zu scheitern. Die EU-Kommission kritisiert den Gesetzentwurf der Bundesregierung als möglicherweise unverhältnismäßigen Eingriff in die unternehmerische Freiheit. Laut einem Schreiben der Kommission an Außenminister Wadephul, das der Frankfurter Allgemeinen Zeitung vorliegt, werden besonders die Höhe der Investitionsquote und andere vorgesehene Quoten in Frage gestellt.

0: Damit ist das Vorhaben von Kulturstaatsminister Weimar gefährdet. Fernsehsender und Streamingdienste wie Netflix und Amazon Prime sollten eine gesetzliche Mindestquote von 8% des Jahresumsatzes in Deutschland in europäische Filmproduktionen investieren.
1: Das Wetter.
0: Von den Alpen bis zur Oberpfalz ist es stark bewölkt mit schauerartigem Regen, sonst überwiegt wechselnde Bewölkung. Im Nordwesten und Norden fallen einzelne Schauer, an der Nordsee kann es Gewitter geben. Die Höchstwerte liegen bei 17 bis 23 Grad.
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2: Guten Morgen, haben Sie heute schon in den Spiegel geguckt? Und was sehen Sie da? Ist die Person im Spiegel älter oder jünger, als Sie sich fühlen? Und waren Sie insgesamt zufrieden mit Ihrem Gesicht, mit Ihrer Figur oder wären Sie gern dichter dran an dem, was allgemein als Schönheitsideal empfunden wird? Junge Menschen stellen sich diese Fragen ziemlich oft. Da ist das Smartphone der Spiegel. Und Sie sehen auf Insta oder TikTok oder YouTube jeden Tag, wie heute Attraktivität definiert wird und natürlich, ob Sie selbst diesem Ideal entsprechen. Darum geht es heute auch in unserem politischen Feuilleton in dieser halben Stunde.

0: Bell and Sebastian, I'm a Cuckoo, um 7.09 Uhr im Deutschlandfunk Kultur. In Berlin läuft ab heute die Art Week, 5 Tage Kunst am Stück. Eine der spektakulärsten Aktionen sehen Sie in der neuen Nationalgalerie. Ersan Montag und Nadim Zaman stellen den Bildwelten der alten Meister die Vergänglichkeit heutiger Körper und Biografien gegenüber. Und Gerd Brendel hat sich das vorab angeschaut.
1: Am Wochenende,
2: nachts im Museum,
1: und zwar in der Berliner Gemäldegalerie, wird es voll werden. Denn die Besucher und Besucherinnen, sie wissen,
3: dass in diesem Museum etwas Magisches geschieht und alles erwacht zum Leben.
1: Oder vielmehr die längst toten mittelalterlichen Heiligen, Marien, all die Helden und Göttinnen, Ratsherren aus Renaissance und Barock, die hier hängen, bekommen lebende Gesellschaft. In einem Saal steht eine Frau ganz in Weiß in einer Maueröffnung unter der Decke und schreit. Springt sie gleich? Im Saal nebenan liegt eine ältere Frau auf der Besucherbank unter einem Laken, streckt die Glieder, steht auf und geht wie eine Schlafwandlerin in den nächsten Raum. Wir sind mittendrin in den Proben zu alternden Meistern. Eine Performance, die sich der Regisseur Ersan Montag und der Kurator Nadim Zaman ausgedacht haben. Hier, unter den Augen einer Venus von Botticelli, eines Patrizius von Dürer oder heiligen Jungfrauen aus 4 Jahrhunderten, soll es um Vergänglichkeit gehen, um die Eitelkeit der Welt. Lateinisch Vanitas.
4: What is a Vanitas? Vanitas is of course the understanding.
5: Was ist Vanitas? Das Verständnis davon, dass alles flüchtig, vergänglich ist. Das Leben, Schönheit, Lust. Unser Bild von uns selbst ist flüchtig. Unser Konzept ist alt, aber wir bringen es in die Gegenwart.
1: Mit Schauspielerin, Performerin, Tänzerin, Performance-Künstlern aus der Berliner Gegenwart und der jüngsten Vergangenheit, im Alter zwischen 20 und 80.
6: Die ersten 5 Minuten schlafen alle und jeder auf seine Art und jeder mit seiner eigenen Geschichte und jeder so, wie er schläft. Und einige tragen Pyjamas, unterschiedliche Pyjamas, und einige schlafen nackt.
1: Und dann beginnen ihre Geschichten. Die fast 80-jährige Schauspielerin Eva Maria Keller erwacht unter ihrem Laken. Ihr fast 50-jähriger Kollege Paul Herwig sitzt nebenan an einem Tischchen und schminkt Rouge über die Falten. Auf dem Renaissance-Bild hinter ihm beugt sich die nackte Eva zu Adam mit dem Apfel. Der zeigt mit dem Finger warnend nach oben. Die Körper ganz Sehnen, Schatten, Muskeln. Das, was in der Welt heute gilt, verliert in einer anderen Welt seine Gültigkeit. Auch davon erzählen die Gemälde hier. Vor einem jüngsten Gericht des Renaissance-Malers Jean Belgamp steht Frank Künster, einer von Berlins bekanntesten Türstehern, und mustert einzeln die Besucher. Das Reich der Seligen, die richtige Seite vom jüngsten Gericht, wie der letzte coole Club, in den alle wollen, aber nur wenige Einlass finden.
7: Was mich oder was uns interessiert hat, ist vor allem das Verabschieden,
1: sagt Regisseur Ersan Montag.
7: Wann nimmt man Abschied? Wann stellt man fest, das ist die letzte Gelegenheit? Vielleicht werde ich die Person nicht nochmal sehen, vielleicht werde ich den Ort nicht nochmal besuchen, bevor man ein Leben ablebt. Und wann ist die letzte Station erreicht und wann stirbt man?
1: Am Ende treffen sich alle unter der Rotunde in der Mitte der Galerie im Rembrandt-Saal. Ein Flügel spielt wie von Geisterhand. Ein anatolischer Frauenchor aus Kreuzberg singt Mahlers Totenkinderlieder. Gespenstisch, oder? Flüstert Ersan Montag mir zu. Als Schlussbild plant er eine Art Beerdigungsritual für alle beteiligten Performer, Schauspielerinnen und Berliner Nachtleben-Originale. Eine Abschiedsgeste für die alternden Meister ihres Fachs. Unter den Werken der alten Meister, worüber sich deren Modelle, Göttinnen, Gekreuzigte, Heilige wohl unterhalten werden?
2: Nachts im Museum.
1: Sie haben die Jahrhunderte überdauert, gebannt für immer mitten im Leben. Am Wochenende bekommen sie Gesellschaft von Lebenden, die wie Geister das eigene Leben spielen und dessen Ende. Es gibt ein altes Wort für das, was Ersan Montag und Nadim Zaman hier aufführen. Ars Moriendi. Die Kunst nicht des Malens oder des Schauspielens oder des Tanzens oder Musikmachens, sondern die Kunst des Sterbens. Und das ist ein Kompliment in unserer eitlen, flüchtigen Zeit.
0: 7.14 Uhr.

0: Ja, nichts dagegen. Ich muss so ein bisschen arbeiten, aber Sie können das vielleicht. Let's go to bed. Lass uns ins Bett gehen, singen The Cure hier. Robert Smith war hier zu hören aus dem Jahr 1982 im Deutschlandfunk Kultur. Ich muss Sie jetzt mit etwas schockieren, das Sie vermutlich nicht auf dem Schirm haben. Nämlich, jetzt bräuchte man eigentlich einen Trommelwirbel oder Donnergrollen. In 3,5 Monaten ist schon wieder Weihnachten. Ja, und damit beginnen dann die wichtigsten Tage für das Buchgeschäft. Am 7. Oktober bereits eröffnet die Frankfurter Buchmesse. Und dann drängen wieder jede Menge Neuerscheinungen auf den Markt, die im Weihnachtsgeschäft verkauft werden wollen. Franz-Paul Helms aus dem Studio 9 Frühteam ist bei mir im Studio.
1: Oh, ich muss sagen, Stefan, ich bin ja erschlagen, ne, von dem Bücherherbst, dem sogenannten. Ich nehme mir jedes Jahr vor, okay, dieses Jahr, da schaue ich mir alle Titel an, die nominiert sind, ja, die so besprochen werden und so. Und geschafft habe ich gar nichts. Ja? Noch nicht mal die Shortlist für den Buchpreis habe ich mir so richtig angeguckt.
0: Ja, ich werde wahrscheinlich ein paar Sachen nachholen. Jetzt auf dem E-Book-Reader im Urlaub, nicht mehr weit ist. In Frankreich übrigens, wo der Bücherherbst noch mal eine ganz wichtigere Rolle spielt als bei uns.
1: Ja, oder? Genau. In Frankreich ist der Bücherherbst die Rentrée littéraire sogenannte.
0: Die was?
1: Rentrée littéraire, kann man sagen. Ja, ist so eine eigene Jahreszeit, glaube ich. Da werden nämlich, wenn alle aus den Ferien zurück sind, bis Oktober 460 neue Bücher in die Buchhandlung kommen. Ja, die großen Literaturpreise sind auch alle in der Zeit. Allerdings habe ich gelesen, werden es immer weniger Titel. Ja, bei der Rentrée littéraire vor 10 Jahren waren es noch ein Fünftel mehr. Die Verlage, die wollen aber den Buchmarkt nicht so überfluten.
0: Bücherherbst, schönes Stichwort. Gibt es das auch in anderen Ländern?
1: Ja, ganz spannend fand ich da Großbritannien. Da konzentriert sich das Weihnachtsgeschäft im Buchhandel auf einen einzigen Tag, am sogenannten Super Thursday. Ja, da kommen hunderte neue Bücher in den Laden. Klingt aber ein bisschen weniger romantisch, finde ich, als Bücherherbst, oder?
0: Klar, heute ist Weihnachten das wichtigste Geschäft für den Buchhandel. Aber warum gibt es das überhaupt Bücherherbst? Warum bezieht sich das Buchgeschäft auf den Herbst?
1: Ja, das hat tatsächlich historische Gründe. Also nicht nur, dass bald Weihnachten ist, sondern nach der Erfindung des Buchdrucks wurde Frankfurt zu einer wichtigen Handelsstadt für Bücher. Ja? Und da gab es schon seit dem 13. Jahrhundert eine Messe und die fand auch im Herbst statt. Und dann hat sich der Buchhandel irgendwie, als er sich entwickelt hat, einfach nach diesem Messekalender gerichtet.
0: Wieder was gelernt. 27. 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

0: Das ist immer wieder erschütternd, dieser Text hier. Sie singt zu ihrer Mutter: Ich wünschte, ich würde dich nicht so sehr lieben, weil ich musste immer der Mann im Haus sein. Ihre Mutter war nämlich kokainsüchtig. Huiuiui. Sky Newman mit Man of the House im Deutschlandfunk Kultur. Als es noch kein Internet gab, liebe Kinder, ja, da konnten die Menschen ihr Aussehen nur mit denjenigen vergleichen, die sie direkt umgeben haben, also Familie und Freunde. Später dann kamen Illustrierte, Kino und Fernsehen. Die haben uns schon gezeigt, was wir schön finden sollten. Heute leben wir dank Insta und TikTok und YouTube in einem globalen Dorf. Alle sind jederzeit bei uns auf dem Screen und rufen: Wenn du dazugehören willst, dann musst du dich genauso stylen wie wir. Der Politologe Adrian Lobe kritisiert in seinem politischen Feuilleton die dadurch entstandene Uniformität der perfekten Gesichter.
1: Wer heute durch seinen Instagram-Account wischt, hat zuweilen den Eindruck, durch eine Modezeitschrift zu blättern. Die Menschen, die Outfits, die Umgebung, alles wirkt perfekt. Leichtathletinnen präsentieren ihre makellosen Körper und posieren in Modestrecken. Perfekt gestylte Flugbegleiterinnen inszenieren ihre Abendroutinen und zeigen fast schon beiläufig ihre hügeligen Lofts. Und sogenannte Looksmaxer, die ihr Aussehen mit kosmetischen Eingriffen optimieren, lassen das Publikum an ihrer befremdlichen körperlichen Verwandlung teilhaben. KI-Schauspieler und virtuelle Influencer, die auf Knopfdruck performen, haben diesen Schönheitswahn und Perfektionismus noch verschärft. KI liefert heute perfekte Gesichter, Stimmen, Bilder, Texte und Webseiten. Vorbei die Web 1.0-Ästhetik der frühen Internetzeit, als man Homepages noch selbst bastelte und die Seiten mit Blumenmustern und blinkenden Symbolen verzierte. Jede noch so kleine Klitsche hat heute einen professionellen, glattpolierten Internetauftritt. Die KI macht's möglich. Die technikgläubigen Sozialingenieure im Silicon Valley streben nach Perfektion und wollen eine gottgleiche Maschine bauen. Doch das ist eine Hybris. Auf der Karriereplattform LinkedIn wimmelt es von gedrechselten und geschliffenen Formulierungen, die alle gleich klingen. Generisch, voller hohler Phrasen und Komplexitätsfloskeln. Wie eine Uniform, die man sich überstülpt. Das Streben nach Vollkommenheit verkehrt sich in sein Gegenteil. Wenn Perfektion technisch für jeden realisierbar ist, wird sie beliebig und verliert ihren intrinsischen Wert. Plötzlich wird das Unfertige, Unvollkommene zum wertvollen Gut und Luxus. Mittlerweile gibt es eine Gegenbewegung. So suchen Arbeitgeber gezielt nach Tippfehlern in Anschreiben, um KI-generierte Bewerbungen auszusortieren. Denn die macht keine Fehler. Waren Rechtschreibfehler vor einigen Jahren noch tödlich, wie der frühere Google-Personalchef Laszlo Bock einmal sagte, sind sie heute ein Unterscheidungsmerkmal zur Maschine. Und fast schon ein Gütesiegel, weil die Fehler zeigen, da hat sich ein echter Mensch Mühe gegeben. Genauso verhält es sich mit KI und Artefakten. Wohl kaum jemand möchte einen Podcast mit einem KI-Host hören, der fehlerfrei ein Skript herunterrattert, sondern einen echten Menschen am Mikrofon, der sich auch mal räuspert und verspricht. Angesichts der Flut an KI-generierter Fabrikware, wo Präzision und Perfektion die ästhetische Norm sind, sehnen sich viele Menschen nach Authentizität. So trennten seit geraumer Zeit Gegenstände im Wabi-Sabi-Stil. Gesprungene Teeschalen, schiefe Vasen, verkratzte Holztische. Wabi-Sabi ist eine japanische Lebensphilosophie und Ästhetik, die tief im Zen-Buddhismus wurzelt. Das Konzept steht für die Überzeugung, dass das Leben vergänglich und voller Risse ist und bildet damit einen Gegenentwurf zur KI-Synthetik. Auch die persischen Teppichknüpfer arbeiteten einst absichtlich Fehler in Teppiche ein, weil nur Gott vollkommen ist. Im Zeitalter von KI wird der Makel erst recht zur menschlichen Signatur. Selbst in der Bilderfabrik TikTok prämiert der Algorithmus inzwischen verwackelte und schlecht beleuchtete Handyvideos gegenüber glatt gebügelten Werbefilmen. Die Journalistin Amanda Mall diagnostizierte einen Optimierungs-Backlash. Die Leute seien durch die künstliche Ästhetik von Schönheits-OPs, Veneers und dem Einheitslook von KI ermüdet und wollen wieder mehr Natürliches aussehen. Der Mensch sollte nicht dem Irrglauben anheimfallen, er sei der bessere Roboter. Das Unvollkommene ist gerade das, was uns Menschen von der Maschine abhebt und wird in einer künstlichen Welt zum identitätsstiftenden Alleinstellungsmerkmal.
0: Das politische Feuilleton kam heute vom Politologen Adrian Lobe. 7:27 Uhr, Sie hören Deutschlandfunk Kultur. Ja, ne.

0: Gold Past Live aus dem Jahr 2019. Das sind die Fruitbats aus Chicago um 7.30 Uhr.
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2: Mit Miriam Rossius. Weil deutsche Schülerinnen und Schüler bei der neuen PISA-Studie so schlecht abgeschnitten haben wie nie, wird ein nationaler Bildungsgipfel gefordert. Dafür setzen sich etwa der stellvertretende SPD-Fraktionsvorsitzende Schmidt und der bildungspolitische Sprecher der AfD-Fraktion Reichert ein. Aus Sicht des CDU-Politikers Hose ist eine gemeinsame Kraftanstrengung von Bund und Ländern überfällig. Im Deutschlandfunk nannte er es nicht hinnehmbar, dass sich laut Studie der Zusammenhang zwischen der sozialen Herkunft und den Bildungserfolgen von Kindern hierzulande weiter verschärft hat. Laut Grünen-Chefin Brandner sollten die Bundesländer bei der Bildung besser zusammenarbeiten. Nach ihren Worten in der Rheinischen Post muss man raus aus dem föderalen Klein-Klein. Im Bundestag kommt es heute zu einem Rededuell zwischen Bundeskanzler und CDU-Chef Merz und AfD-Fraktionschefin Weidel als Oppositionsführerin. Denn es steht die Generaldebatte an. Formell geht es um den Haushalt für das kommende Jahr. Traditionell wird die Diskussion für eine Abrechnung mit der Arbeit der Bundesregierung genutzt. Die heutige Debatte dürfte im Zeichen des Wahlsiegs der AfD in Sachsen-Anhalt und des drastischen Absturzes der CDU stehen. Für das Ergebnis wird Kanzler Merz auch in der eigenen Partei mitverantwortlich gemacht. Der Handelskonflikt zwischen den USA und Kanada eskaliert weiter. Präsident Trump verhängte Einfuhrverbote für mehrere kanadische Waren. Betroffen sind Molkereiprodukte, alkoholische Getränke sowie Motorräder. Sie dürfen ab dem 29. September nicht mehr in die Vereinigten Staaten importiert werden. Für weitere kanadische Waren wurden die Zölle um 50% erhöht. Trump kündigte zudem an, kanadischen Firmen den Zugang zum Beschaffungswesen von US-Behörden zu verwehren. In den USA hat der oberste Gerichtshof den Stopp für einen Neuzuschnitt der Wahlkreise im Bundesstaat Missouri bestätigt. Der Richter lehnte den Eilantrag von Missouris republikanischer Regierung ab, die Entscheidung einer unteren Instanz gegen die Neuaufteilung auszusetzen. Eine Begründung dafür gab der Richter nicht. Der oberste Gerichtshof in Missouri hatte kürzlich befunden, dass die dortige Regierung ein Referendum über die neue Wahlkreiseinteilung unrechtmäßig verhindert hat. Kritiker der Pläne hatten die Volksabstimmung beantragt. Die ersten Trophäen des Deutschen Fernsehpreises sind vergeben für Menschen hinter den Kulissen. Zu den Gewinnern zählen die Regisseurin Bettina Oberli in der Kategorie Fiktion für Naked und ihr Kollege Carsten Seibt für Silvester Schlagerboom 2026 im Bereich Unterhaltung. Insgesamt wurden am Abend in Köln Preise in 11 Kategorien überreicht. Bei der Nacht der Kreativen werden traditionell Leistungen für Regie, Kamera oder Ausstattung gewürdigt. Heute Abend folgt eine große TV-Gala, bei der unter anderem die besten Schauspielerinnen und Schauspieler verkündet werden.
1: Das Wetter.
2: Von den Alpen bis zur Oberpfalz ist es stark bewölkt mit Regen, sonst überwiegt wechselnde Bewölkung. Im Nordwesten und Norden fallen Schauer. Die Höchstwerte liegen bei 17 bis 23 Grad.
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0: Guten Morgen. Unsere Hörspielreihe 1001 Nacht, immer am Ende dieser Sendung gegen 8.50 Uhr, hat erfreulicherweise jede Menge Fans. Sie finden das toll und wir finden toll, dass Sie das toll finden. Ab und an aber gibt es natürlich auch mal kritische Nachfragen, ob uns bewusst sei, dass es bei 1001 Nacht um Femizide gehen würde, die Scheherazade mit ihrer Erzählung verhindert. Ja, das ist uns bewusst und auch, dass man in diesem Klassiker der Weltliteratur eine feministische Erzählung sehen kann. Und über beides reden wir gleich.

0: Sie hören Deutschlandfunk Kultur und seit ein paar Wochen finden Sie die Buchkritiken hier im Studio 9 am Morgen nicht mehr am Ende dieser Sendung, weil wir regelmäßig um 8.50 Uhr unsere Hörspielreihe senden, mittlerweile Staffel 2 von Tausend und einer Nacht. Scheherazade erzählt um ihr Leben. Tatsächlich sind es im Original keine Tausend und eine Geschichten, aber immerhin mehr als 550, weshalb wir eine Auswahl treffen mussten und das hat für uns die Lyrikerin Safi Can getan. Frau Can, guten Morgen.
1: Hallo.
0: Ich finde, wir sollten noch mal für alle, die nicht so drin sind im Stoff, gemeinsam erklären, warum Scheherazade in diesem Klassiker der Weltliteratur um ihr Leben erzählt. Ein König stellt fest, dass seine Gattin Ehebruch begeht. Damit ist sein Vertrauen in Frauen zerstört. Künftig will er nur noch für jeweils eine Nacht heiraten und am nächsten Tag dann aus Angst vor Ehebruch seine Gattin ermorden. Scheherazade verbringt eine Nacht mit dem König und dann?
2: Und dann beginnt sie, ihre Geschichten zu erzählen, immer bis zu einem gewissen Punkt. Und sie hört genau dann auf zu erzählen, wenn es ganz besonders spannend wird. So habe auch ich die Geschichten für Tausend und eine Nacht, unser Hörspiel, ausgesucht, damit auch unsere Zuhörerinnen und Zuhörer am Ball bleiben und immer weiter zuhören wollen.
0: Und der König will natürlich das Ende hören, schiebt die Hinrichtung auf, sie bleibt am Leben. Jetzt mal ins Jahr 2026 übersetzt, da würde ich die Geschichte so beschreiben. Ein Cis-Mann begeht Machtmissbrauch mit einer Untergebenen, sie ist ja die Tochter des Wesirs, ne? Er droht ihr mit dem Tode, damit sie sich seiner sexualisierten Gewalt fügt. Er begeht also erstmal Nötigung. Und es steht auch noch der Verdacht im Raum, dass Scheherazade zum Zeitpunkt der Tat minderjährig war. Und trotzdem lesen wir das als Unterhaltungsliteratur. Muss uns das nicht eigentlich merkwürdig vorkommen?
2: Nee, eigentlich eher nicht. Über das Alter wird nichts verraten. Da würde ich mich persönlich distanzieren. Allerdings verstehe ich die Kritik, weil wir haben ja hier einen Massenmörder und das ist ein Mann. Wir reden von Femiziden. Aber so einfach ist es dann doch nicht. Es ist viel spannender, viel komplexer. Es gibt sehr viel zu interpretieren. Natürlich kann man es, das war eben clever gemacht, auf heute beziehen. Wenn wir über Frauenrechte reden zum Beispiel, all das und vieles mehr lässt sich auch auf heute übertragen. Das macht Tausend und eine Nacht sehr, sehr spannend für mich.
0: Ja, es gibt ja diese Lesart, nach der Tausend und eine Nacht feministische Weltliteratur ist. Wie kann man das begründen?
2: Ja, in der Tat kann man Tausend und eine Nacht feministisch lesen, vielleicht nicht feministisch im heutigen Sinne als feministisches Werk. Das beginnt ja schon mal mit unserer mit unserem Hauptcharakter, Scheherazade. Sie ist die Hauptfigur, das kommt ja auch nicht so oft vor. Und wir reden ja von einer Literatur, die bis ins 8. Jahrhundert zurückgeht. Und diese Hauptfigur ist eben auch die Volksheldin. Sie rettet ja Menschen, auch ihr eigenes Leben rettet sie. Und ja, es gibt auch viele andere Figuren und für mich sind vielleicht diese andere Figuren, Frauenfiguren ja noch spannender. Nämlich, wir begegnen diesen Frauen, die einfach nicht passiv sind. Und ehrlich gesagt, hatte ich diese Vorstellung gehabt von Tausend und einer Nacht, bevor ich diesen Auftrag bekam als Autorin. Und ich war so verblüfft, zum Beispiel, dass es weibliche Begehren so dermaßen präsent war, dass die Frauen nicht ausschließlich die waren, die irgendwie ausgesucht wurden von den Männern, sondern dass sie selbst wählten, sie verführten, sie wiesen zurück, sie setzten die Interessen durch und sie geraten natürlich auch immer wieder in Konflikt mit dieser patriarchalen Ordnung, in der sie leben. Und auch da gibt es eine Parallele zum heutigen Leben.
0: Welche der Frauenfiguren in den Geschichten sind Ihnen besonders positiv aufgefallen?
2: Ganz spannend fand ich die allererste Geschichte und die ist auch die allererste Geschichte. Das heißt, bevor Scheherazade überhaupt auf die Bühne kommt, wird diese Geschichte erzählt. Und damit habe ich mit Tausend und eine Nacht angefangen und wusste, ich möchte im Team sein. Da geht es darum, da ist ein ganz mächtiger, riesengroßer Djinn, der entführt an ihrem Hochzeitstag eine Frau und hält sie in einer Glastruhe gefangen. Und als sie dann Shahriar und Shahzaman, das sind die Königsbrüder, einer von ihnen ist eben der frauenmordende König, zu dem er später wird, denen begegnet, zwingt sie diese Könige, mit ihr zu schlafen. obwohl die das nicht möchten. Die sitzen auf einem Baum und zittern und haben Angst und müssen tun, was diese Frau ihnen sagt. Sie sammelt dann anschließend die Ringe dieser Könige und damit hat sie, verrät sie uns, 100 Männerringe als Trophäen gesammelt. So, das Ganze steht ganz am Anfang und sie erzählt uns ja auf diese Weise, womit sich Tausend und eine Nacht eben auch beschäftigt. Es ist so, dass sie sehr viele Männer hatte, diese Frau, trotz aller Versuche des Dschinns, sie einzuschließen und ihre Sexualität zu kontrollieren. Das gelingt ihm aber nicht.
0: Sie kennen alle Geschichten aus Tausend und einer Nacht. Haben Sie denn den Eindruck, dass der frauenmordende König durch Schahrazads Erzählungen am Ende zu einem besseren Menschen wird, dass er sein Frauenbild überdenkt und bereut?
2: Überdenkt, ja, gewiss überdenkt schon, aber ich möchte jetzt nicht Tausend und eine Nacht dahingehend interpretieren, so zu tun, als ging es allein darum, dass eine kluge, geduldige, junge, hübsche Frau einen Psychopathen, einen Serienkiller heilt, indem sie ganz geduldig mit ihm redet. Also den Schuh wollen wir Frauen uns nicht anziehen und den muss 1001 sich auch nicht anziehen. Darum geht es hier nicht.
0: Mit welcher Botschaft im Herzen sollen wir uns also freuen auf die nächste Folge um 8.50 Uhr?
2: Es geht um neue, spannende Geschichten, verblüffende Geschichten. Feminismus kommt vor, wir lachen viel und wir müssen sinnieren. Das ist wunderbar.
0: Die Lyrikerin Safi Can hat für unsere Hörspielreihe Tausend und eine Nacht die Geschichten ausgewählt. Und dieses Gespräch mit ihr haben wir gestern bereits aus Termingründen aufgezeichnet. 7.44 Uhr.

0: Halten Sie bitte jetzt die Hochzeit an. Das fordert hier Ash, Stop the Wedding, der Ausruf um 7.47 Uhr.
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0: Aus den USA kommt dieser Musiker John Anthony Rodriguez, 25 Jahre jung, 54 Ultra, so nennt er sich, 54 Ultra, komischer Name. Tell Me, die Single um 7.51 Uhr im Deutschlandfunk Kultur. Es gibt gerade jede Menge zu diskutieren nach der Wahl in Sachsen-Anhalt, nicht nur, aber auch zwischen Ost- und Westdeutschen, da brennt es gerade. Wo machen wir das? Wo diskutieren wir darüber? Mitten in Berlin, in Studio 9, live aus dem Berliner Humboldt-Forum. Heute mit dem Schriftsteller Lukas Rietschel, geboren in Reckelwitz in Sachsen. Und der ist zu Gast bei Corbinian Frenzel, geboren in Wolfsburg, in Niedersachsen, Corbinian. Guten Morgen.
1: Schönen guten Morgen, das ist korrekt.
0: Ja, hast du der Lukas Rietschel ganz bewusst eingeladen für die Woche nach der Wahl?
1: Ja, auf jeden Fall. Also man konnte ja schon ahnen, dass das ein bemerkenswertes Ergebnis wird, dass es jetzt so reinhaut. Das hatten vielleicht viele dann doch nicht auf dem Zettel. Aber wir dachten, eine wichtige ostdeutsche Stimme, so hat die Süddeutsche Zeitung Lukas Rietschel mal bezeichnet, das kann nicht schaden, wenige Tage danach und ja auch kurz vor der Wahl in Mecklenburg-Vorpommern und auch in Berlin. Lukas Rietschel ist ja bekannt geworden mit einem Roman mit der Faust in die Welt schlagen, hat er noch als Student angefangen zu schreiben. Zwei Brüder im Nazi-Sog in der sächsischen Oberlausitz, da wo er auch herkommt. Du hast ja gerade seinen Geburtsort benannt. Aktuell sein Roman Sanditz, Geschichte einer ostdeutschen Familie von den 70er Jahren bis in die Corona-Gegenwart. Also er ist jemand, der in der Literatur, aber auch als aktiver Debattenteilnehmer gerne auf diese Zeit schaut. Jahre 1984, das ist diese Generation, die ja nicht mehr aktiv die DDR wirklich erlebt hat, aber natürlich die Prägung der Eltern- und Großelterngeneration und deswegen vielleicht ein bisschen offener, ein bisschen versöhnlicher auf viele Fragen schauen kann, als das zum Beispiel ein Dirk Oschmann konnte. Also da bin ich gespannt, wie seine Tonlage heute sein wird.
0: Politisch wird es heute spannend in Berlin, denn es ist die Generaldebatte zum Etat des Kanzleramtes im Bundestag. Das kann hässlich werden. Da wird die Opposition ganz schön draufhauen. Die Augen richten sich auf Merz. Wie wird er reagieren? Ist das auch ein Thema für einen Schriftsteller wie Rietschel?
1: Ja, auf jeden Fall. Und wenige Kilometer entfernt, also wir sind ja da, glaube ich, so 1,5, vielleicht 2 Kilometer Luftlinie vom Reichstagsgebäude entfernt im Berliner Humboldt-Forum, haben wir gedacht, vielleicht können wir das politische Spiegeln dann doch eher mit den etwas sanfteren Tönen eines Literaten, der aber ein sehr politischer Mensch ist. Also er ist selbst SPD-Mitglied, er ist aktiv in Debatten beteiligt. Er hat sich auch Gedanken gemacht, wie wir die Demokratie gerade vielleicht im Osten wieder lebendiger machen können. Denkt er zum Beispiel über Losverfahren nach, über die dann Menschen in kommunalpolitische Verantwortung kommen und an Entscheidungen beteiligt werden. Er macht sich auch aktuell, das hat er uns erzählt, das werden wir heute wahrscheinlich besprechen, Gedanken, warum dieser Unternehmertypus gerade so erfolgreich zu sein scheint in der Politik. Ne? Also Ulrich Siegmund, der Duftverkäufer, Donald Trump natürlich als Beispiel, Berlusconi auf der europäischen Bühne. Also da gibt es so ein paar Aspekte, die wir heute aufgreifen können. Und natürlich, ja, wir schauen uns die Performance von Friedrich Merz an, der ja eine neue Erzählung versprochen hat. Und dann wollen wir das gleich mal testen mit jemandem, der ja fürs Erzählen zuständig ist, qua Beruf, einem Schriftsteller.
0: Heute ist Mittwoch, wenn ich es richtig sehe. Sonst seid ihr nicht sonst immer donnerstags im Humboldt-Forum? Warum heute am Mittwoch?
1: Ja. Genau. Und das hat einen bestimmten Grund, denn wir verreisen morgen. Wir machen eine schöne Reise nach Schwerin in die Landeshauptstadt von Mecklenburg-Vorpommern. In anderthalb Wochen wird dort ja gewählt. Auch das wird sehr spannend, sehr offen, wenn auch da die Vorzeichen ein bisschen anders sind für Manuela Schwesig. Mit der treffen wir uns nicht, aber mit Harald Schmidt morgen Abend im Theaterzelt, das ist gerade der Ausweichort des Theaters in Schwerin. Und da haben wir eine große Deutschlandfunk Kultur on Tour Sendung. Ich würde gerne richtig offensiv dafür werben, kommen Sie doch vorbei, aber das ist halt schon leider sehr lange ausverkauft, aber man kann es dann am Freitag im Radio hören. Aber das ist der Grund, warum wir heute schon mal im Humboldt-Forum sind, damit wir morgen ganz entspannt dann nach Schwerin fahren können.
0: Heute Mittag also live im Berliner Humboldt-Forum unter den Linden der Schriftsteller Lukas Rietschel im Gespräch mit Corbinian Frenzel. Corbinian, viel Spaß.
1: Danke.
0: Kommen Sie gern direkt vorbei ins Humboldt-Forum. Wenn der Weg zu weit weg ist für Sie, wohnen ja nicht alle in Berlin, dann gibt es wie immer den Video-Livestream auf deutschlandfunkkultur.de/Humboldt-Forum. Und die Sendung natürlich wie immer live im Radio und als Podcast können Sie das Gespräch dann auch hören. 7.55 Uhr in 5 Minuten die Nachrichten.

0: Einkäufe bei deutschen Firmen. Und die Berliner Philharmoniker haben laut einer Studie einen hypothetischen Wert von 2 bis 3 Milliarden Euro. Weil deutsche Schülerinnen und Schüler bei der neuen PISA-Studie so schlecht abgeschnitten haben wie nie, wird ein nationaler Bildungsgipfel gefordert. Dafür setzen sich etwa der stellvertretende SPD-Fraktionsvorsitzende Schmidt und der bildungspolitische Sprecher der AfD-Fraktion Reichert ein. Laut Grünen-Chefin Brandner sollten die Bundesländer bei der Bildung besser zusammenarbeiten. Nach ihren Worten in der Rheinischen Post muss man raus aus dem föderalen Klein-Klein. Dass Deutschland in der neuen PISA-Studie schlechte Noten bekommen hat, dafür sieht der Kieler Bildungsforscher Köller viele Gründe. Er sagte in unserem Programm:
1: Teilweise liegt das auch an Schülerinnen und Schülern. Die Schülerschaft hat sich verändert, Unterricht hat sich verändert. Wir haben Lehrkräftemangel, damit auch mehr unqualifizierte Personen im System. Wir haben Schwierigkeiten auch im Aufsetzen von Förderprogrammen. Dann haben wir natürlich gesellschaftliche Veränderungen auch. Wir haben infolge auch von Krisen Veränderungen des Wohlbefindens der Schülerinnen und Schüler. Also das ist insgesamt sehr komplex und niemand tut sich einen Gefallen, jetzt die Bildungsmisere auf eine einzige Ursache zurückzuführen.
0: Olaf Köller, Bildungsforscher am Leibniz-Institut Kiel. Der Präsident des Deutschen Instituts für Wirtschaftsforschung, Fratscher, hat die Bundesregierung davor gewarnt, von Reformen abzurücken. Seiner Ansicht nach darf die Politik aus Wahlergebnissen nicht den Schluss ziehen, den Bürgern notwendige Veränderungen nicht mehr zumuten zu können. Das sagte er im Deutschlandfunk. Demnach befürchtet Fratscher, dass angekündigte Reformen nun ausbleiben könnten, dadurch wirtschaftliche Probleme verschärft werden und Arbeitsplätze wegfallen. Das Wahlergebnis und die geplanten Reformen dürften heute Thema in der Generaldebatte des Bundestags sein. Katrin Auer.
2: Formal geht es um den Etat von Bundeskanzler und Kanzleramt für 2027. Der soll auf fast 5,2 Milliarden Euro steigen. Aber üblicherweise wird die Debatte für einen Rundumschlag genutzt. Auf den Tisch kommt, was die Fraktionen derzeit umtreibt in puncto Regierungsarbeit. Zum Beispiel, wie geht's weiter mit den geplanten Reformen? Angesichts der massiven Unzufriedenheit in Teilen der Bevölkerung, die sich auch im jüngsten Wahlergebnis in Sachsen-Anhalt niedergeschlagen hat. Auch der Umgang mit der AfD dürfte ein bestimmtes Thema sein.
0: Außenminister Wadephul verlangt, dass die Ukraine mehr Waffen bei deutschen Rüstungsfirmen kauft. Der CDU-Politiker wies in einem Interview darauf hin, dass Deutschland inzwischen der stärkste Unterstützer der Ukraine ist. Davon müsse auch die deutsche Verteidigungsindustrie profitieren. Markus Sambale.
3: Es sei legitim, solche Interessen zu formulieren. Wadephul sagt im Bild-Interview wörtlich: Wir sind zum jetzigen Zeitpunkt nicht ganz zufrieden mit dem, was es an Bestellungen in Deutschland gibt. Darauf habe er auch den ukrainischen Präsidenten Selenskyj vor kurzem hingewiesen. Wadephul will außerdem mehr tun, damit ukrainische Männer im wehrfähigen Alter aus Deutschland in ihre Heimat zurückkehren. Wadephul sagt: Wir wissen, wer hier lebt, wer Sozialleistungen bezieht oder wer hier angemeldet ist. Solche Angaben könne man der ukrainischen Regierung geben.
0: Die USA haben erneut iranische Öltanker angegriffen. Das US-Regionalkommando CENTCOM teilte auf X mit, dass im Golf von Oman und nahe der iranischen Insel Kharg insgesamt 5 Tanker attackiert und zerstört wurden. Demnach wurden die Besatzungen zuvor aufgefordert, die Schiffe zu verlassen. Das Regionalkommando erklärte, dass die Armee mit ihren Angriffen auf versuchte iranische Raketenattacken gegen ein US-Kriegsschiff in den vergangenen 2 Tagen reagiert hat. Nach Darstellung von CENTCOM sind die Tanker Teil eines Schattennetzwerks, durch das sich die iranischen Revolutionsgarden finanzieren. Die Revolutionsgarden teilten ihrerseits mit, als Reaktion auf die 9 US-Angriffe 2 amerikanische Zerstörer und eine US-Militärbasis in Jordanien mit Raketen attackiert zu haben. Die jordanische Regierung bestätigte einen iranischen Angriff. Sie meldete, dass sie 18 von 20 ballistischen Raketen abgewehrt habe. Die Berliner Philharmoniker haben einen hypothetischen Wert von 2 bis 3 Milliarden Euro. Zu diesem Ergebnis kommt eine Studie der Unternehmensberatung BCG. Laut Mitautor Benjamin Desalm widerlegt das Orchester das Vorurteil, klassische Musik sei teuer, elitär und eine Nische. Die Philharmoniker sind demnach ein effizienter Kulturbetrieb mit erheblicher wirtschaftlicher Wirkung. Das Orchester beschäftigt Mitarbeitende, vergibt auch Aufträge an lokale Dienstleister und zieht ein Publikum an, das Hotellerie, Gastronomie und Mobilität

0: wird in Berlin belebt. Jeder Euro öffentlicher Zuwendung erzeugt einen Wert von bis zu 3 Euro, wie es heißt. Rund 250.000 Menschen besuchen jedes Jahr die Konzerte der Philharmoniker in Berlin. Das Ensemble gastierte bereits in mehr als 50 Ländern und ist mit 3,1 Millionen Followern in den sozialen Medien das reichweitenstärkste Spitzenorchester der Welt.
1: Das Wetter.
0: Von den Alpen bis zur Oberpfalz ist es stark bewölkt mit schauerartigem Regen. Sonst überwiegt wechselnde Bewölkung. Im Nordwesten und Norden fallen einzelne Schauer. Die Höchstwerte liegen bei 17 bis 23 Grad.
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2: Guten Morgen. Norwegen haben wir ziemlich oft im Programm hier. Vielleicht fällt Ihnen das ja auf, weil eine ganze Reihe interessanter norwegischer Popkünstler unsere Sendungen bereichern mit ihren Songs. Und sonst? Ja, sonst haben Sie womöglich das Drama verfolgt um Marius, den ältesten Sohn von Mette Marit, der frisch gekrönten norwegischen Königin. Marius ist mehrfach mit dem Gesetz kollidiert und die Boulevardpresse hat das gnadenlos ausgeschlachtet. Heute dagegen geht es ernst und feierlich zu in Norwegen. Der verstorbene König Harald von Norwegen wird beigesetzt. Das erste deutsche Fernsehen überträgt die Trauerfeier live ab 12 Uhr. Und wir sprechen über die Stimmung im Land in Norwegen gleich nach dieser Musik.

0: Die Eurythmics mit dem Klassiker. Here comes the rain again von wegen. Ich habe gerade mal nachgeguckt. Oslo, sonnig, 10 Grad allerdings nur. In Norwegen, da wird heute König Harald beigesetzt. Ab 12 Uhr können Sie die Trauerfeier auch bei uns im Fernsehen verfolgen. Unsere Korrespondentin in Oslo ist Jana Sinram. Frau Sinram, welche Stimmung ist vor der Beisetzung im Land zu spüren? Ist das eher Abschied von einer Epoche oder Blick nach vorn?
1: Das ist eindeutig ein Abschied von einer Epoche. Ich bin gestern Abend hier auch noch mal zum Schloss gegangen und das war eine wirklich sehr bewegende Stimmung. Es sind immer noch ganz viele Leute mit Blumen zum Schloss geströmt, haben die da niedergelegt, haben einfach innegehalten und noch mal geschaut. Und das spürt man hier richtig, dass die Norweger einfach viele sehr traurig sind, dass ihr langjähriger König gestorben ist, der halt wirklich ausgesprochen beliebt war hier im Land.
0: Wir schauen von Deutschland aus natürlich ohne Monarchie immer mal wieder ein bisschen neidisch, auch auf den ganzen Prunk und Pomp, der da zelebriert wird mit den Königshäusern, mit den Schlössern, auch mit den Geschichten rund um die Royals. Wie ist das in Norwegen? Wie tief ist die Monarchie da noch in der norwegischen Gesellschaft verankert?
1: Also sie ist jetzt inzwischen wieder nach dem Tod dieses langjährigen Monarchen noch mal wieder fester verankert, ist mein Eindruck. Also in jüngeren Umfragen haben sich jetzt wieder 72% der Norwegerinnen und Norweger dafür ausgesprochen, dass sie die Monarchie als Staatsform behalten wollen. Das war zwischendrin mal ein bisschen anders, denn das norwegische Königshaus hatte ja dieses Jahr schon einige Skandale. Unter anderem ist ja bekannt geworden, dass die neue Königin Mette Marit jahrelang Kontakt zu dem US-Sexualstraftäter Jeffrey Epstein hatte. Und da ist das zwischendrin schon mal sehr, sehr stark runtergegangen. Aber jetzt nach dem Tod des Monarchen habe ich das Gefühl, die rücken alle wieder zusammen und das Königshaus ist jetzt gerade wieder ausgesprochen beliebt.
0: Also mit König Haakon beginnt nun eine neue Ära. Vor welchen politischen und gesellschaftlichen Herausforderungen steht er denn in Norwegen?
1: Ja, er muss im Prinzip da anknüpfen, wo sein Vater aufgehört hat. Der König war ja auch deswegen so beliebt, weil er einfach so integrierend war und alle toleriert hat. Sehr bekannt geworden ist seine Rede, die er 2016 gehalten hat, wo er gesagt hat, Norwegerinnen und Norweger, das sind auch Menschen, die aus Syrien und Afghanistan eingewandert sind. Und das sind Mädchen, die Mädchen lieben, Jungen, die Jungen lieben und Jungen und Mädchen, die einander lieben. Also eben alle Gesellschaftsschichten mit einzubeziehen und genau da muss er jetzt anknüpfen und schauen, dass er ähnlich gut zuhört wie sein Vater und da diese Rolle weiterführen kann.
0: Die Trauerfeier wird heute auch im deutschen Fernsehen übertragen werden. Wie muss man sich das vorstellen? Wird das ein Treffen des europäischen Hochadels?
1: Ja, das ist auf jeden Fall so. Also um 12 Uhr mittags geht es ja los. Da wird der Sarg von König Harald V. aus dem Schloss in Oslo gebracht und dann über die Karl-Johann-Straße ungefähr 1 Kilometer weit zum Osloer Dom gebracht, wo dieser Trauergottesdienst stattfindet. Und da wird nicht nur die Familie dahinter gehen, sondern eben auch die königlichen Gäste aus anderen europäischen Ländern. Aus Schweden wird fast die ganze Königsfamilie da sein. König Karl der 16. Gustav, die Königin Silvia und alle drei Kinder mit ihren Ehepartnern. Das dänische Königspaar Frederik und Mary ist da. Das spanische Königspaar, das niederländische Königspaar, das belgische und aus dem britischen Königshaus wird Thronfolger Prinz William und Prinzessin Anne, die werden beide dabei sein. Die ist die Patentante des neuen norwegischen Königs Håkon. Und natürlich stehen auch ganz viele Staatsoberhäupter aus der ganzen Welt auf der Gästeliste. Für Deutschland ist Bundespräsident Frank-Walter Steinmeier dabei. Und gestern Abend ist hier überraschend auch der ukrainische Präsident Zelensky eingetroffen mit seiner Frau. Auch der wird an diesem Staatsbegräbnis teilnehmen.
0: Und ich könnte mir vorstellen, dass die Kameras mehr als einmal auf Kronprinzessin Ingrid Alexandra von Norwegen schwenken, die jetzt schon als Hoffnungsträgerin gefeiert wird, 22 Jahre jung. Was erwarten die Norweger von der Tochter von Mette Marit und Håkon dem VIII.?
1: Ja, ich glaube, sie geben ihr schon auch die Chance, dass sie auch ihre Rolle erstmal finden kann. Also sie haben es gesagt, sie ist noch sehr jung. Ingrid Alexandra wird heute gemeinsam mit ihrem Vater und ihrem Bruder Sverre Magnus hinter dem Sarg ihres Großvaters hergehen. Und ich glaube, auch da haben in den ersten Tagen schon viele drauf geguckt, dass sie wirklich vorbildlich aufgetreten ist. Und sie studiert ja auch noch. Also ich glaube, sie wird schon die Chance bekommen, ihre Rolle zu finden. Aber viele Norwegerinnen und Norweger sind sehr zufrieden damit, wie sie das in den ersten Tagen ausgefüllt hat.
0: Also heute, Harald wird beigesetzt, Ex-König von Norwegen. Das Fernsehen überträgt live. Das war dazu aus dem Studio Oslo, Jana Sinram für Deutschlandfunk Kultur um 8:16 Uhr.

0: Die rosa Brille werde ich absetzen, singt hier Anika Russo, Anissa, so wird sie gesprochen, Anissa Russo, die mit einem YouTube-Kanal tatsächlich berühmt wurde, die Tochter eines kroatischen Vaters, einer italienischen Mutter, rosa Brille runter, Rose-Colored Glasses, so heißt dieser Radiohit bei uns im Deutschlandfunk Kultur um 8.19 Uhr. Ich bin auch froh, dass wieder so viele natürliche Intelligenzen zuhören wie Sie da draußen, die NIs, ja. Denn über KIs wird natürlich viel mehr gesprochen. Künstliche Intelligenz verändert die Welt in einem Ausmaß, das wir heute noch gar nicht begreifen können. Ein ganz besonders heftiges Beispiel erklärt uns der Mediziner André T. Nemert in seinem neuen Sachbuch Das künstliche Intelligenz künftig Krankheiten erkennen kann, nämlich bevor sie überhaupt entstehen. Was der Preis dieser Verheißung ist, das erfahren wir womöglich in Der letzte Patient. So heißt das Buch und Susanne Billig hat es für uns gelesen. Guten Morgen.
1: Guten Morgen.
0: Der Untertitel verspricht, warum wir in Zukunft nicht mehr krank werden müssen. Wie soll das funktionieren?
1: Also der Autor legt hier ein Buch vor über einen fundamentalen Wechsel, sagt er, der in der Medizin ansteht. Bislang warten wir im Grunde drauf, dass was kaputt geht. Wir bekommen Schmerzen oder ein Tumor wird diagnostiziert und dann versucht die Medizin, den Schaden zu reparieren. Find and fix nennt er das. Künftig könnte daraus eben predict and prevent werden, also Krankheiten vorhersagen und verhindern, bevor sie überhaupt ausbrechen. Zum Beispiel können genetische Daten, Blutwerte und Daten über unseren Lebensstil schon Jahre vorher anzeigen, dass sich hier ein besonderes Risiko für einen Herzinfarkt entwickelt. Und dann könnte man gezielt gegensteuern. Er treibt die Idee in seinem Buch noch ein bisschen weiter und sagt, irgendwann könnte jeder von uns in der Medizin sowas wie einen digitalen Zwilling besitzen.
0: Was soll das denn sein?
1: Ja, so einen kompletten digitalen Zwilling gibt es noch nicht, aber einzelne Organe werden tatsächlich heute schon digital nachgebildet. Besonders eindrucksvoll fand ich im Buch ein Beispiel aus der Neurochirurgie. Aus MRT- und CT-Aufnahmen entstehen dann dreidimensionale Modelle und Neurochirurgen können in so einem individuellen Modell heute schon vor schwierigen Operationen herausfinden, auf welchem Weg sie zum Beispiel am besten zu einem tiefliegenden Tumor kommen, ohne Blutgefäße zu verletzen. Für André Nemert sind das Vorstufen dieses kompletten digitalen Zwillings. Die Vision ist, irgendwann alle diese Puzzleteile zusammenzufügen. Herzdaten, Gehirn, Gene, Stoffwechsel, na klar, auch die laufenden Daten aus unserer Smartwatch. Und dann ließen sich eben an unserem digitalen Zwilling Krankheiten simulieren und Therapien ausprobieren, bevor man damit an den echten Menschen rangeht.
0: Ja, da klingt vieles, was ich, glaube ich, ganz gut finde, klingt verlockend. Ist es denn für den Autor eine rundum positive Vision oder sieht er auch Gefahren?
1: Also ein naiver Technikoptimist ist er in seinem Buch nicht. Natürlich wirft er die Frage auf, was bedeutet es, wenn ein System so unglaublich viel über den einzelnen Menschen weiß? Was passiert, wenn nicht nur ich meine persönlichen Krankheitsrisiken kenne, sondern auch meine Krankenkasse? Bekomme ich dann einen günstigeren Tarif, wenn ich jeden Tag 10.000 Schritte laufe oder wenn ich rauche, muss ich mehr bezahlen? Könnte so ein Gesundheitsscore eines Tages vielleicht sogar darüber entscheiden, ob ich einen Bankkredit erhalte oder einen Arbeitsplatz? KI-Systeme können natürlich auch Fehldiagnosen stellen, wenn man sich naiv drauf verlässt. Der Autor erzählt auch von einem Gentestunternehmen in den USA. Da haben Hacker intimste genetische Daten entwendet und im Darknet verkauft. Also er plädiert deshalb stark in seinem Buch für europäische Datenserver, mehr Datensouveränität. Man muss dazu sagen, auf diesem Feld ist er auch selbst beruflich tätig, verdient damit auch sein Geld. Das macht seine Forderungen nicht falsch, aber man sollte es beim Lesen wissen.
0: Ja, aber wenn immer mehr Aufgaben von der KI übernommen werden, die solche Dinge vorhersagt, wird die Medizin dann nicht zwangsläufig auch unpersönlicher? Das wäre ja etwas, was viele Patienten ganz und gar nicht haben wollen.
1: Ja, er versucht sich hier schon an einer positiven Vision und sagt, wenn wir die Weichen richtig stellen, könnte KI Ärztinnen und Ärzte entlasten von zum Beispiel Dokumentation, von Routine, dann bliebe mehr Zeit für das, was Maschinen eben nicht können, zuhören, beruhigen, schwierige Gespräche führen. Das klingt schön. Ich habe mich ein bisschen gefragt, warum sollte ein Gesundheitssystem dem Mittel fehlen oder nicht genug Mittel zugeschossen werden? Eingesparte Zeit automatisch in mehr Zuwendung fließen lassen. Ist es da nicht wahrscheinlicher, dass Ärztinnen und Ärzte gedrängt werden, KI gefördert, schnell noch 5 weitere Patienten in derselben Zeit durchzuschleusen? Also er zeigt schon überzeugend, was datenbasierte Medizin leisten könnte eines Tages, aber er suggeriert eben auch, dass sie das Krankwerden an sich abschaffen könnte. Eben Stichwort der letzte Patient. Menschen erkranken aber auch zum Beispiel durch Feinstaub, durch Armut, Fehlernährung, Unfälle. Da gibt es ganz viele systemische Ursachen, denen mit einer Smartwatch überhaupt nicht beizukommen ist.
0: Susanne Billig, vielen Dank über das neue Sachbuch von André Nemat, Der letzte Patient, warum wir in Zukunft nicht mehr krank werden müssen. So heißt es, erschienen bei Hoffmann und Campe. 256 Seiten, kosten sie im Buchhandel 25 Euro. 8:24 Uhr, Sie hören Deutschlandfunk Kultur.

0: Imitation of Life, so heißt dieser Song von R.E.M. um 8.27 Uhr.
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2: Wer ist Bonnie?
3: Gute Frage. Erst einmal ist Bonnie eine Münchner Actionkomödie von Marc Lohr. Eine Mischung aus Lodarent und alpenländischem Klamauk.
4: Also auf die auf. Das wird kein Spaß.
3: Kennzeichen Mundarthumor, bierselige Männer und bierstemmende, E-Gitarre spielende Frauen.
5: Anna, deine Bier sind fertig.
3: Bonnie, eine Münchner Actionkomödie, jetzt in den Kinos. Findet mich das Glück? Und findet es mich auch in Kassel? Fragen aus dem Buch von Peter Fischli und David Weiss. Findet mich das Glück?
6: Verbummele ich mein Leben?
3: Soll ich dem Tageslicht aus dem Weg gehen?
6: Kann man Müdigkeit nur mit Schlaf bekämpfen?
3: Im Friedrizianum in Kassel lässt sich Müdigkeit auf jeden Fall mit nur auf dem ersten Blick fragwürdigen, aus Alltagsgegenständen zusammengeschraubten, geleimten und geläuteten Skulpturen von Peter Fischli bekämpfen. Der Co-Autor des laudigen Fragebüchleins, sein Mitautor David Weiss, ist 2012 gestorben, zeigt hier seine Kunst. Peter Fischli im Friedrizianum in Kassel bis zum 13. September. Und das erwähnte Büchlein ist sicherlich auch im Museumsshop erhältlich.
7: Dieser neue Gott, den du lächerlich machen willst, wird groß und mächtig werden.
3: Denn dieser neue Gott heißt Dionysos, der Fremde aus dem Osten, der Gott des Rausches und des Theaters, der sich gerade in München vor neoklassizistischer Kulisse selbst feiert und gefeiert wird. Euripides erzählte in den Bakchen, was passiert, wenn man sich ihm in den Weg stellt. Ronald Schimmelpfennig hat den Stoff bearbeitet. Seine Version, Dionysos, ist jetzt im Innenhof der Klyptothek zu sehen. Bei den Theaterspielen Klyptothek. Gleich nebenan vom Bacchussaal, wo seit mittlerweile 200 Jahren der berühmte barberinische Faun seinen, der Körperhaltung nach zu urteilen, sehr anregenden Rausch ausschläft, aus dem er vermutlich nicht so schnell erwachen wird. Auch nicht heute Abend, ab 8, bei Dionysos, im Innenhof der Glyptothek. Die nächste Aufführung morgen und übermorgen.
0: Und das waren sie, die Kulturtipps von und mit Gerd Brendel um 8.31 Uhr.
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8: Mit Miriam Rossius. Weil deutsche Schülerinnen und Schüler bei der neuen PISA-Studie so schlecht abgeschnitten haben wie nie, wird ein nationaler Bildungsgipfel gefordert. Dafür setzen sich etwa der stellvertretende SPD-Fraktionsvorsitzende Schmidt und der bildungspolitische Sprecher der AfD-Fraktion Reichert ein. Aus Sicht des CDU-Politikers Hose ist eine gemeinsame Kraftanstrengung von Bund und Ländern überfällig. Im Deutschlandfunk nannte er es nicht hinnehmbar, dass sich laut Studie der Zusammenhang zwischen sozialer Herkunft und Bildungserfolg hierzulande weiter verschärft hat. Grünen-Chefin Brandner forderte der Rheinischen Post zufolge, dass die Bundesländer bei der Bildung besser zusammenarbeiten. Der Präsident des Deutschen Instituts für Wirtschaftsforschung, Fratscher, hat die Bundesregierung davor gewarnt, von Reformen abzurücken. Wie er im Deutschlandfunk sagte, darf die Politik aus Wahlergebnissen nicht den Schluss ziehen, den Bürgern notwendige Veränderungen nicht mehr zumuten zu können. Demnach befürchtet er, dass angekündigte Reformen nun ausbleiben könnten. Aus seiner Sicht würde das die wirtschaftlichen Probleme verschärfen und Arbeitsplätze kosten. Der DIW-Präsident sprach sich für ein Sozialsystem aus, das Menschen gezielt unterstützt. Zugleich will Fratscher, dass Subventionen abgebaut und Menschen mit niedrigen Einkommen sowie Unternehmen steuerlich stärker entlastet werden. Außenminister Wadephul verlangt, dass die Ukraine mehr Waffen bei deutschen Rüstungsfirmen kauft. Der CDU-Politiker wies in einem Bild-Interview darauf hin, dass Deutschland inzwischen der stärkste Unterstützer der Ukraine ist. Davon müsse auch die deutsche Verteidigungsindustrie profitieren. Wadephul sagte wörtlich, wir sind zum jetzigen Zeitpunkt nicht ganz zufrieden mit dem, was es an Bestellungen in Deutschland gibt. Darauf hat der Minister nach eigener Aussage auch den ukrainischen Präsidenten Selenskyj hingewiesen. Der Handelskonflikt zwischen den USA und Kanada eskaliert weiter. Bislang ging es um Zölle. Nun verhängt Präsident Trump Einfuhrverbote für mehrere kanadische Waren. Betroffen sind Molkereiprodukte, alkoholische Getränke und Motorräder. Sie dürfen ab dem 29. September nicht mehr in die Vereinigten Staaten importiert werden. Für weitere kanadische Waren wurden die Zölle erhöht. Trump kündigte außerdem an, kanadischen Firmen den Zugang zum Beschaffungswesen von US-Behörden zu verwehren. In Rom sind erstmals ein fast 2000 Jahre altes Fresko und ein riesiges Mosaik zu sehen. Beide stammen aus dem 1. Jahrhundert nach Christus und wurden in den 1990er Jahren nahe dem Kolosseum entdeckt. Auf dem Fresko ist eine ummauerte Hafenstadt aus der Vogelperspektive zu sehen. Weil es jahrhundertelang unter der Erde lag, sind sogar Blau- und Terrakottafarben erhalten. Das etwa 15 Meter hohe Mosaik zeigt eine aufwendig gestaltete Theaterfassade mit Statuen und Figuren.
1: Das Wetter.
8: Von den Alpen bis zur Oberpfalz ist es stark bewölkt mit schauerartigem Regen. Sonst überwiegt wechselnde Bewölkung. Im Nordwesten und Norden fallen einzelne Schauer. Die Höchstwerte liegen bei 17 bis 23 Grad.
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0: Guten Morgen. Gleich machen wir Ihnen ein Angebot, das Sie nicht ablehnen können. Das entsprechende Kleingeld vorausgesetzt. Ich könnte mir vorstellen, das wäre was für Sie, wenn Sie auf Ihrer Urlaubsreise diesen Sommer wieder gemerkt haben sollten, wie anstrengend das ist. Ja, das Anstehen am Flughafen, wie eng es ist in den Ferienfliegern, dieser Ellbogenkampf um die Sitzlehnen und vor allem natürlich die Abhängigkeit von den Flugplänen. Kaufen Sie sich doch einfach ein eigenes Flugzeug. Für die ganze Familie, ja. Ein ehemaliger deutscher Regierungsflieger wird gerade verhökert. Und wie potente Bieter daran kommen können, das verraten wir Ihnen in dieser halben Stunde.

0: Aus dem schönen Portland in Oregon. Man sagt immer, das sei das Kreuzberg Amerikas, weil die Gegenkultur da so stark ist. Portland, Oregon, da kommt diese Americana-Band her. Eigentlich untypische Musik für diese Gegend. The D-Lines mit The Left Hook Like Frasier. Um 8.39 Uhr hören wir das im Deutschlandfunk Kultur. Nach dem Sturm am Wochenende herrscht in Sachsen-Anhalt erstmal Ruhe. Noch weiß keiner so genau, wie es weitergeht nach dem haushohen Wahlsieg der AfD. Im Bundestag dürfte der Absturz der CDU heute eine Rolle spielen bei der Generaldebatte zum Haushalt des Kanzleramtes ab 9 Uhr. Da kann sich Kanzler Merz auf einiges gefasst machen. Live mitzuerleben übrigens auf bundestag.de. Und wie geht's in Sachsen-Anhalt weiter? Aus Magdeburg Nadine Lindner.
1: Die AfD lässt sich Zeit mit der Bildung ihrer neuen und deutlich größeren Fraktion im Magdeburger Landtag. Erst am Donnerstag wollen die Abgeordneten zu einer ersten Sitzung zusammenkommen. Und auch der AfD-Landesvorstand kommt in diesen Umbruchzeiten erstmal nicht zusammen. Der Ball für das weitere Vorgehen liegt bei einer kleinen Gruppe rund um den Spitzenkandidaten Ulrich Siegmund, den Parteivorsitzenden Martin Reichert, den Fraktionsvorsitzenden Oliver Kirchner, Hans-Thomas Tillschneider und Tobias Rausch, parlamentarischer Geschäftsführer. Rausch erklärte am Montagabend im MDR, wie die Partei nun Mehrheiten sucht. Die AfD hat 39 Sitze im Landtag, für eine Mehrheit braucht sie 42.
2: Wir haben den Wählerauftrag und das Volk und der Wähler will, dass die AfD regiert. Also werden wir selbstverständlich einem Landtag vertretenen Parteien ein Gesprächsangebot unterbreiten.
3: Jetzt sitzt Frau Wittig neben
2: Ihnen. Ja, ich bin noch nicht fertig. Morgen bekommt jeder im Landtag vertretene Partei von uns einen Brief, wo wir zu Sondierungsgesprächen einladen. Und jeder, der es ernsthaft meint und positive Sachen für Sachsen-Anhalt und Deutschland bewegen will, ist herzlich eingeladen, Teil von dieser Veränderung zu sein.
1: So Rausch in der Sendung Fakt ist. Der Politikwissenschaftler Christian Stecker wies in der gleichen Sendung darauf hin, dass die AfD nun konkret sagen müsse, was sie vorhabe.
4: Das ist dann auch der Test, was sie genau mit bestimmten Dingen im Wahlprogramm meinen, wo sich vielleicht hier einige Sorgen machen. Also sie müssen dann definieren, was kulturfremd heißt.
1: Die AfD hatte in ihrem Wahlprogramm kulturfremde Fachkräfte abgelehnt, ohne jedoch näher zu sagen, wen sie damit meint. Vor allem hat die AfD die CDU und das BSW im Blick. Aus der CDU kommen abwehrende Signale, es gebe keine Abweichler. Die BSW-Abgeordneten betonten gestern nach ihrer konstituierenden Sitzung, dass sie auf eine projektbezogene Zusammenarbeit mit der AfD setzen. Zum Brief der AfD könne man sich jetzt noch nicht äußern. Allerdings wollte die BSW-Spitze in Sachsen-Anhalt eine Koalition mit der AfD nicht mehr kategorisch ausschließen, anders als noch im Wahlkampf. Jean-Lucas Dietrich, Landesvorsitzender.
5: Also für uns ist das entscheidend, das gehört sicher auch in Gesprächen und Sondierungen, dass man erstmal über Inhalte spricht.
1: Mit einer Entscheidung darüber, wer mit wem zusammenarbeitet, wird jedoch vor den Landtagswahlen in Mecklenburg-Vorpommern und Berlin nicht mehr gerechnet. Akzentverschiebungen in der Kommunikation gibt es auch bei der AfD. Vor allem Ulrich Siegmund und Bundeschef Tino Chrupalla äußerten sich wiederholt unterschiedlich, wie dieser Zusammenschnitt aus der ZDF-Sendung Markus Lanz vom Montagabend zeigt.
6: Wir möchten unsere Position nicht über Bord werfen für Koalitionen. Wir werden auch keine Spielchen mitspielen, keine Tolerierungen oder Minderheitsregierung.
7: Man kann auch mit einer Minderheitsregierung toleriert werden. Auch das ist ja eine Möglichkeit.
1: Darauf angesprochen stritt Parteichef Chrupalla Widersprüche ab.
8: Also ich sehe so viele Widersprüche, nun weiß Gott nicht.
1: Für Diskussionen in der Partei und dem Umfeld sorgt auch ein Vorfall im Pressebereich der Wahlparty der AfD in Magdeburg. Der Streamer-Aktivist-Mann ging wiederholt auf die Spiegel-Journalistin Ann-Kathrin Müller zu, wie er im YouTube-Video auf seinem Kanal zeigt.
9: Wechseln Sie auf die gute Seite, denken Sie an Ihr Heimatland. Sind Sie Deutsche? Fühlen Sie sich deutsch? Sind Sie hier geboren?
1: Der Streamer war bereits im Wahlkampf aufgefallen. Am Wahlabend äußerte er sein Verständnis von künftiger Medienarbeit.
9: Die antideutschen Medien brauchen wir nicht, wir brauchen nur noch pro-deutsche Medien.
1: Spiegeljournalistin Müller äußerte sich auf Anfrage des Deutschlandfunks. Sie sagte, dass immer wieder Journalisten auf AfD-Veranstaltungen attackiert würden, die Pressefreiheit beschnitten würde. Sie werde ihre Arbeit aber fortsetzen. Von der AfD in Sachsen-Anhalt hieß es auf Nachfrage, dass man die Geschehnisse bedauere, man habe vor Ort keine Kenntnis gehabt. Die Bundesspitze der AfD reagierte auf mehrfache Anfrage nicht.
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0: Ja, gibt wahrscheinlich nicht so wahnsinnig viele Lieder über den Elefanten. Elefant heißt dieses hier von Mine aus Stuttgart um 8.46 Uhr im Deutschlandfunk Kultur. Hallo und guten Tag. Sind Sie bei Flugreisen auch manchmal genervt? Von anderen Passagieren brauchen Sie ein bisschen mehr Komfort? Wie wäre es mit einem eigenen Flugzeug? Sie merken schon, ich habe den Werbespot bereits im Kopf, denn in den USA wird gerade ein ehemaliger deutscher Regierungsflieger verkauft. Franz-Paul Helms aus dem Studio 9 Team ist bei mir im Studio. Was ist das für ein Flugzeug?
1: Es ist ein A340, also es gäbe theoretisch genügend Platz für die ganze Familie, kann man sagen. Ja,
0: das große Familie.
1: Große Familie, genau. Das Flugzeug wurde in den frühen 2000ern gekauft und dann zur Regierungsmaschine Theodor Heuss umgebaut, vor 3 Jahren ausgemustert. Ja, und jetzt wird es in den USA weiterverkauft.
0: Ist das eigentlich, ja, wie sieht das aus? Wie ist das innen eingerichtet? Was kriege ich für mein Geld? Hat es einen Whirlpool, eine Sauna?
1: Eine Sauna glaube ich nicht, aber von außen kann man erstmal sehen, wie es aussieht, wie ein normales Flugzeug, aber die schwarz-rot-goldene Lackierung, die ist noch dran, die soll aber abgemacht werden, überlackiert werden beim Verkauf. Ja, doch, doch. Aber das Spannende, im Verkaufskatalog, ja, da kann man Bilder vom Innenraum sehen und auch vom vorderen Bereich, der sonst ja nicht zugänglich war, total geheim. Und da, ja, sieht man Schlafräume, eine runde Dusche, einen Bereich mit so einer Couchlandschaft und alles in so rötlichem Holzoptik gehalten, also ziemlich schick aus.
0: Die Maschine hieß mal Theodor Heuss, also nach dem ersten Bundespräsidenten der Bundesrepublik benannt. Die hat auch schon einiges erlebt. Ne?
1: Ja, über 50.000 Flugstunden, fast 9.000 Landungen habe ich gelesen. Da waren Staatschefs an Bord, da wurden bestimmt auch wichtige Entscheidungen getroffen. Kanzlerin Angela Merkel, ehemalige, hat da bestimmt einige Zeit an Bord verbracht. Allerdings war das Flugzeug auch oft in den Schlagzeilen, weil es ständig kaputt war. Ne? Deshalb hat ein Nutzer unter den Instagram-Posts des amerikanischen Anbieters kommentiert, "We call it Pannenflieger."
0: Ja, das verstehen die Amerikaner bestimmt. Pannenflieger. Was soll das Flugzeug denn kosten? Kann ich mir das leisten?
1: Ja, der Preis ist noch nicht öffentlich und wahrscheinlich Verhandlungssache. Vor 15 Jahren wurde aber schon mal eine Regierungsmaschine verkauft. Damals an einen osteuropäischen Flugzeughändler für 3 Millionen Euro. Das Flugzeug landete allerdings dann damals bei einer iranischen Airline, obwohl die Bundesregierung damals Sanktionen verhangen hatte. Also ich hoffe, das läuft jetzt vielleicht ein bisschen anders mit diesem Modell.
0: Ja, du, ich brauche das nicht. Ich warte einfach darauf, bis Katar mir einen Regierungsflieger schenkt.
1: Ach so, ja, genau.
0: Methode Trump. 8.49 Uhr.

0: Das ist Musik von Rikas, der Titel Changes um 8.51 Uhr.
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0: Ja, da sind wir jetzt in Folge 89 gelandet. Die Drastik des Friseurs setzt sich fort. In der Erzählung über die Geschichte seines fünften Bruders, die endet hier natürlich mit der Rettung durch den Friseur.
2: Alf Layla wa Layla.
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2: فلما كانت الليلة القابلة قالت دينارزاد لأختها شهرزاد.
3: Und wieder war es Nacht geworden und Dinarzad sagte zu ihrer Schwester:
2: Ja, Shahrazad. إن كنت غير نائمة.
3: Shahrazad. Wenn du nicht schläfst, dann erzähl uns eine Geschichte. Und Shahrazad antwortete:
4: Mit Vergnügen.
5: Es ist mir zu Ohren gekommen, o glücklicher König, dass der Schneider dem Kaiser von China erzählte, dass der Friseur den Anwesenden berichtete, wie er zum Kalifen sagte: Nachdem mein Bruder die Glasscherben in den Beutel getan hatte, band er sich den Beutel um, verkleidete sich, legte sich persische Gewänder an und nahm ein Schwert, das er unter seiner Kleidung versteckte. Als er dann die Alte entdeckte, ging er zu ihr und sprach sie in persischem Tonfall an, so dass er ganz anders klang als sonst.
6: »Werte Dame, ich bin fremd hier. Haben Sie eine Waage, mit der ich 500 Dinar in Gold abwiegen kann?« Ich würde Ihnen auch etwas davon geben.
5: Verehrter Perser, mein Sohn, der ist Geldwechsler und er hat alle möglichen Wagen. Komm mit mir. Ich bring dich zu ihm und er wird dir dein Gold abwiegen.
6: Mein Bruder ist hinter ihr hergegangen, bis zu dem Haus, das er bereits kannte. Die Alte hat angeklopft und die Dienerin, die er bereits kannte, öffnete die Tür. Die Alte hat gelacht.
5: Ich habe dir heute ein ganz besonders fettes Stück Fleisch mitgebracht.
6: Dann sind die beiden reingegangen. Und es hat nur kurze Zeit gedauert, da kam das Mädchen zu meinem Bruder. Sie nahm ihn mit und führte ihn in den abgelegenen Raum, der abgeschlossen wurde. Die beiden sprachen eine kurze Zeit miteinander und irgendwann stand das Mädchen ohne Ankündigung auf.
5: Bleib hier, bis ich wieder zurück bin. Ich komme gleich wieder.
6: Und zack, war sie weg. Kurze Zeit später kam der Sklave rein. Er zückte sein Schwert, doch mein Bruder war schneller. Der sprang auf, positionierte sich hinter dem Sklaven und bevor der Sklave irgendetwas tun konnte, schlug mein Bruder ihm den Kopf ab. Zack. Dann rief er: Wo ist das Mädchen mit dem Salz? Und die Dienerin mit dem Teller voll Salz erschien. Als sie meinen Bruder sah, wollte sie wegrennen, aber mein Bruder war schneller und trennte auch ihren Kopf vom Rumpf. Wo ist die Kellermeisterin? Und dann kam die Alte. Na? Erkennst du mich?
5: Werter Perser, nein, ich kenne dich nicht.
6: Ich bin der Mann, in dessen Haus du gebetet hast. Macht's Klick?
5: Ich weiß nicht.
6: Die Alte versuchte, sich aus der Misere zu reden, doch mein Bruder war so in Rage, dass er sie zack, zack, zack in 4 Stücke hackte. Dann stürzte er raus und suchte das Mädchen. Die sah ihn. Ihr Verstand flog davon.
5: Bitte, bitte, ich habe damit nichts zu tun. Ich bin selber eine Fremde in diesem Haus.
6: Was meinst du damit?
5: Die alte Dame, die kam damals zu mir. Ich lebte als Dienerin in einem Haus von einem Kaufmann und diese alte Dame, die kam immer wieder zu Besuch. Irgendwann fasste ich Zutrauen und baute eine Beziehung mit ihr auf. Und eines Tages kam sie zu mir und meinte, wir haben eine Hochzeit. Ich hätte gerne, dass du kommst.
6: Ich höre und gehorche, meinte ich zu ihr. Ich legte mir meine feinsten Kleider an und Schmuck und folgte der Dame bis zu diesem Haus.
5: Komm rein, meinte sie. Ich ging rein
6: Und in dem Moment, in dem die Tür hinter mir zufiel, packte mich der Sklave hier. Seitdem bin ich hier eingesperrt, in dem Haus dieses Sklaven. Hat er hier Schätze, wertvolle Gegenstände?
5: Ja, und zwar so viele, dass ich mich wundern würde, wenn du sie alle wegtransportieren könntest.
6: Na, das klingt natürlich vielversprechend.
5: Mach schon. Geh und hol jemanden, der dir tragen helfen kann. Ich warte so lange hier.
7: Imdi l'ana wa da'ni ha huna wa jib man yanqul al-mala.
6: Und sofort machte sich mein Bruder auf den Weg und mietete 10 Männer, die ihm tragen helfen sollten, für all die Schätze, all das Gold, all die Truhen, die er in diesem Haus gesehen hatte. Er war völlig euphorisiert. Sie kehrten zurück zu dem Haus und die Tür stand offen. Sie traten ein und alles war weg. Das Mädchen, die Schätze, die Truhen, alles leer.
5: Da wurde ihm klar, dass das Mädchen ihn betrogen hatte.

0: وأدرك شهرزاد الصبح فسكتت عن الحديث.
1: Da erreichte das Morgengrauen Schahrazad und sie hörte auf zu erzählen.
0: فقالت دينارزاد لأختها:
1: Schwester,
0: ما أطيب حديثك يا أختا.
1: Du kannst jetzt nicht aufhören zu erzählen, deine Geschichte ist so unglaublich spannend, sagte Dinarzad. Und Schahrazad antwortete:
2: Das ist noch gar nichts gegen das, was ich euch morgen Nacht erzählen werde.
0: قالت: أين هذه مما أحدثكم به في ليلة القابلة؟
2: Vorausgesetzt, ich lebe dann noch.
0: إن عشت و...
2: Und der König verschont mich.
0: أبقاني الملك.
3: 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Im Gespräch hören Sie nach den 9 Uhr Nachrichten die Unternehmerin Silvia Pfefferkorn. Die hatte vor 10 Jahren einen Verein gegründet, Wirtschaft für ein weltoffenes Sachsen. Und heute motiviert der Firmenchef, Haltung zu zeigen gegen Rechtsextremismus.

0: Wie er im Deutschlandfunk sagte, darf die Politik aus Wahlergebnissen nicht den Schluss ziehen, den Bürgern notwendige Veränderungen nicht mehr zumuten zu können.
1: Das ist gefährlich, weil das letztlich mittel- bis langfristig Deutschland sehr viel Wohlstand kosten wird. Es wird wirtschaftlich bedeuten, dass der Aufschwung nicht gelingt, dass viele Arbeitsplätze verloren gehen. Und auch in den Sozialsystemen wird es bedeuten, dass die Belastung der jungen Generation immer stärker wird. Und gleichzeitig auch das große Problem beispielsweise bei der Altersarmut nicht gelöst werden wird. Also ich befürchte, man wird weniger oder wichtige Reformen nicht machen und damit großen Schaden anrichten.
0: Der Präsident des Deutschen Instituts für Wirtschaftsforschung, Marcel Fratscher. 3 Tage nach der Landtagswahl in Sachsen-Anhalt werden heute heftige Wortgefechte im Bundestag erwartet. AfD-Fraktionschefin und Oppositionsführerin Weidel eröffnet mit ihrer Rede die Generaldebatte. Danach spricht Bundeskanzler Merz von der CDU. Dabei dürfte das Wahlergebnis in Sachsen-Anhalt ein zentrales Thema sein. Katrin Aue.
2: Formal geht es um den Etat von Bundeskanzler und Kanzleramt für 2027. Der soll auf fast 5,2 Milliarden Euro steigen. Aber üblicherweise wird die Debatte für einen Rundumschlag genutzt. Auf den Tisch kommt, was die Fraktionen derzeit umtreibt in puncto Regierungsarbeit. Zum Beispiel, wie geht's weiter mit den geplanten Reformen? Angesichts der massiven Unzufriedenheit in Teilen der Bevölkerung, die sich auch im jüngsten Wahlergebnis in Sachsen-Anhalt niedergeschlagen hat. Auch der Umgang mit der AfD dürfte ein bestimmtes Thema sein.
0: Weil deutsche Schülerinnen und Schüler bei der neuen PISA-Studie so schlecht abgeschnitten haben wie nie, wird ein nationaler Bildungsgipfel gefordert. Dafür setzen sich etwa der stellvertretende SPD-Fraktionsvorsitzende Schmidt und der bildungspolitische Sprecher der AfD-Fraktion Reichert ein. Der CDU-Politiker Hose sagte im Deutschlandfunk, dass eine gemeinsame Kraftanstrengung von Bund und Ländern überfällig ist. Für Schule und Bildung sind vor allem die Bundesländer zuständig. Daran will auch Grünen-Chefin Brandner nichts ändern. Aber sie fordert ein Ende des, Zitat, föderalen Klein-Klein.
3: Die Länder und der Bund müssten viel stärker zusammenarbeiten und erfolgreiche Konzepte verbindlich übernehmen, so formuliert es Brandner in der Rheinischen Post. Bundesbildungsministerin Karin Prien stimmt da grundsätzlich zu. Im RBB 24 Inforadio spricht sich die CDU-Politikerin für einen zeitgemäßen Bildungsföderalismus aus. Prien verweist dabei auf das gemeinsame Förderprogramm von Bund und Ländern, das sich gezielt an Schulen mit vielen sozial benachteiligten Schülerinnen und Schülern richtet.
0: Markus Sambale berichtete. Die USA haben erneut iranische Öltanker angegriffen. Das US-Regionalkommando CENTCOM teilte auf X mit, dass im Golf von Oman und nahe der iranischen Insel Chag insgesamt 5 Tanker attackiert und zerstört wurden. Demnach wurden die Besatzungen zuvor aufgefordert, die Schiffe zu verlassen. Das Regionalkommando erklärte, dass die Armee mit ihren Angriffen auf versuchte iranische Raketenattacken gegen ein US-Kriegsschiff in den vergangenen 2 Tagen reagiert hat. Nach Darstellung von CENTCOM sind die Tanker Teil eines Schattennetzwerks, durch das sich die iranischen Revolutionsgarden finanzieren. Die Revolutionsgarden teilten ihrerseits mit, als Reaktion auf die neuen US-Angriffe 2 amerikanische Zerstörer und eine US-Militärbasis in Jordanien mit Raketen attackiert zu haben. Die jordanische Regierung bestätigte einen iranischen Angriff. Die geplante Investitionspflicht für Fernsehsender und Streamingdienste zur Förderung europäischer Filmproduktionen droht zu scheitern. Die EU-Kommission kritisiert den Gesetzentwurf der Bundesregierung als möglicherweise unverhältnismäßigen Eingriff in die unternehmerische Freiheit. Laut einem Schreiben der Kommission an Außenminister Wadephul, das der Frankfurter Allgemeinen Zeitung vorliegt, werden besonders die Höhe der Investitionsquote und andere vorgesehene Quoten in Frage gestellt. Damit ist das Vorhaben von Kulturstaatsminister Wolfram Weimer gefährdet. Fernsehsender und Streamingdienste wie Netflix und Amazon Prime sollten eine gesetzliche Mindestquote von 8% des Jahresumsatzes in Deutschland in europäische Filmproduktionen investieren.
4: Das Wetter.
0: Von den Alpen bis zur Oberpfalz ist es stark bewölkt mit schauerartigem Regen. Sonst überwiegt wechselnde Bewölkung. Im Nordwesten und Norden fallen einzelne Schauer. Die Höchstwerte liegen bei 17 bis 23 Grad.
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5: Guten Morgen. Die Landtagswahl in Sachsen-Anhalt schwingt noch nach in diesen Tagen. Viele Menschen reden über das, was am Sonntag politisch da passiert ist. Und viele fragen, warum entscheiden sich so

0: viele Menschen für die AfD? Und warum ist diese Partei gerade in den Ostbundesländern so erfolgreich? Dazu haben wir uns eine Frau eingeladen, eine Unternehmerin, die weiß, wie die Menschen dort ticken. Sie ist in der DDR geboren und aufgewachsen. Zu Beginn des Monats hat sie den Verein Wirtschaft für ein weltoffenes Deutschland gegründet, dessen Vize-Vorstandssprecherin sie ist. Herzlich willkommen, Silvia Pfefferkorn.
1: Herzlichen Dank für die Einladung.
0: Wie beschreiben Sie das, was am Sonntag passiert ist?
1: Das ist natürlich eine Zäsur, was wir da erlebt haben. Wenn wir nach Europa gucken, dann sind alle rechtspopulistischen Parteien mit ihren Programmen eher in die Mitte gerückt. Die AfD ist weiter und weiter nach rechts gerückt. Und leider hat das rund 780.000 Menschen nicht davon abgehalten, ihr Kreuz an dieser Stelle zu machen. Und ich denke, da ist jede Stimme eine zu viel. Das war also kein guter Tag für die Menschenrechte, das war kein guter Tag für Menschen von woanders her, kein guter Tag für die freie Wissenschaft, auch kein guter Tag für die soziale Marktwirtschaft und ganz besonders kein guter Tag für alle Menschen, die von woanders her kommen.
0: War das eine emotionale oder eine inhaltliche Wahl?
1: Ich denke, es war eine emotionale Wahl, weil wer mit einem Moped Schwalbe durch die Gegend knattert, gute Laune verbreitet und keine Inhalte adressiert. So jemand kann Wahlen gewinnen, das haben wir jetzt erlebt. Heißt aber auch, dass die anderen Parteien jetzt einen klaren Auftrag haben. Sie müssen Antworten finden und sie dürfen auch an ihrer Reformwilligkeit nicht ablassen. Und es muss auch gelingen, die Deutschen mitzunehmen auf diesen Weg und sie nicht nur mitzunehmen, sondern sie davon zu begeistern, dass es der richtige Weg ist, in einer freiheitlichen Demokratie zu leben.
0: Damit sind wir beim Thema, bei Ihrem Thema. Silvia Pfefferkorn, gerade hat sie den Verein Wirtschaft für ein weltoffenes Deutschland gegründet. Mit ihr kann ich also reden darüber, wie weltoffen Deutschland ist, wie weltoffen es sein sollte, welche Stärken oder auch Schwächen die deutsche Wirtschaft hat. Und wir werden erfahren, dass es manchmal hilft, auf den Tisch zu hauen und für seine eigenen Belange zu kämpfen und zu streiten. Silvia Pfefferkorn hat das nämlich gemacht und ist zu Gast bei uns im Deutschlandfunk Kultur. 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

0: Die Unternehmerin Silvia Pfefferkorn ist zu Gast bei uns im Deutschlandfunk Kultur. Sie hat vor 10 Jahren den Verein Wirtschaft für ein weltoffenes Sachsen gegründet und jetzt zu Beginn des Monats sowas wie den Bundesverband, vielleicht den Dachverband gegründet, Wirtschaft für ein weltoffenes Deutschland. Was genau Sie da machen, Frau Pfefferkorn, besprechen wir gleich ganz ausführlich. Ich würde mich mit Ihnen gern nochmal in Richtung Sachsen-Anhalt bewegen. Können Sie uns denn erklären, was da in Sachsen-Anhalt passiert ist, dass dieses Bundesland so weit nach rechts rückt?
1: Erklären kann ich mir das nicht und ich bin auch geschockt über dieses Wahlergebnis, obwohl es sich ja abgezeichnet hat. Was aber deutlich geworden ist, dass man mit Personen, die Hoffnung verbreiten, Wahlen gewinnen kann. Und das ist keine gute Geschichte, dass die Menschen offenbar Wahlprogramme nicht lesen und sie nicht erkennen, dass es eben kein gutes Wahlprogramm ist für die Sachsen-Anhalter und auch für Deutschland keine gute Vorausschau.
0: Sie haben ja gerade den AfD-Spitzenkandidaten schon angesprochen. Sie haben gesagt, da knattert man auf einer Schwalbe durch die Gegend. Und Sie haben gesagt, es war eine emotionale Wahl. Verstehen Sie meine Frage richtig? Aber offensichtlich war das der Zugang, der gewirkt hat.
1: Absolut, das kann man so sagen. Also Großveranstaltungen zu organisieren, man muss der AfD einfach auch attestieren, dass sie einen professionellen Wahlkampf gemacht haben, nicht nur online, sondern auch bei den Menschen vor Ort. Die anderen Parteien sind online weniger aktiv.
0: Das ist die Frage, haben die unprofessionell gehandelt?
1: Ich würde nicht sagen unprofessionell. Wir haben es ja immer mal wieder gehabt, dass wenn ein neues Medium, jetzt ist das Netz nicht neu und auch Social Media ist nicht neu, aber die AfD hat von Beginn an ihrer Zeit, also seit 10 Jahren, sehr professionell Online-Wahlkämpfe bestritten. Und wenn wir vor 100 Jahren schauen, was war da? Da war der Rundfunk ganz neu und es gab auch eine Partei, die sehr stark im Rundfunk aktiv war, in einem neuen Medium und das sehr professionell ausgenutzt hat.
0: Viele sagen, diese Abwahl der CDU als Regierungspartei, als Mitregierungspartei in Sachsen-Anhalt, ist die Unzufriedenheit mit der unionsgeführten Bundesregierung. Wie sehen Sie das?
1: Ich denke, dass Sven Schulze ein Kandidat war, der versucht hat, verantwortungsvoll zu erklären, was er dann als vielleicht zukünftiger Wahlsieger mit diesem Land vorhat. Ich glaube, er hat auch insgesamt einen guten Job gemacht. Abgestimmt wurde aber nicht über Sachsen-Anhalt, sondern sicherlich auch über die Unzufriedenheit, die sich im Moment breit macht über die Regierung im Bund.
0: Was hätten Sie ihm denn, also Sie sind in Sachsen als erwachsener Mensch sozialisiert, wir werden später noch erfahren, Sie sind in Brandenburg aufgewachsen, Sie kennen also den Osten. Was hätten Sie, wenn Sie in seinem Kompetenzteam gewesen wären, in Schulzes Kompetenzteam, was hätten Sie ihm empfohlen, Wochen, Monate vor diesem Kreuzchen machen?
1: Ich glaube, wir haben verloren in Deutschland oder vergessen in Deutschland, die guten Storys zu erzählen. Wir leben in einem Land, das zu den reichsten Ländern der Welt zählt. Wir sind die drittgrößte Volkswirtschaft auf der Welt. Viele Situationen, die wir hier erleben, sind, glaube ich, Wohlstandsprobleme. Und viele Menschen weltweit würden uns darum beneiden, in einem so freien Land zu leben, uns ausleben zu können und Berufe zu wählen, die man möchte, sich zu entfalten, mit Menschen zusammenzuleben, mit denen man gerne möchte, ohne Einschränkungen. Das erzählen wir nicht mehr, sondern wir gucken von einer Krise auf die nächste und die letzte Krise ist immer die größte Krise. Ich erinnere mich an die 70er Jahre, da haben wir in den Westen geguckt, da gab es die Ölkrise und man durfte irgendwie sonntags nicht Auto fahren. Stellen Sie sich so eine Situation heute vor. Also ich will sagen, wir in Deutschland dürfen durchaus stolz sein auf das, was wir was wir hier alle zusammen erreicht haben.
0: Da bin ich völlig bei Ihnen, Frau Pfefferkorn. Wenn ich da jetzt reingehe, würden wahrscheinlich Menschen, die sich für die AfD entschieden haben, sagen, ja, damit haben Sie recht, es gab diese Sonntagsfahrverbote, aber heute können wir schon mal gar nicht mehr fahren, weil wir uns diese 2,30 Euro pro Liter Treibstoff gar nicht leisten können.
1: Ja, korrekt. Da hat die Bundesregierung durchaus eine Aufgabe. Das hat sie bisher nicht geschafft zu lösen. Bei uns steigen die Benzinpreise ins Unermessliche und Länder um uns herum haben das politisch gelöst. Das ist eine Aufgabe, die die Politik angehen muss, natürlich.
0: Sie stehen mit ihrer Haltung natürlich nicht allein da. Also ich kann die Altbundeskanzlerin Angela Merkel zitieren, die neulich sagte, Zitat, ich glaube, wir müssen jetzt mal wieder, was wir viele Jahrzehnte nicht mussten, richtig für diese Demokratie kämpfen und uns einfach einsetzen und auch ein bisschen mutig sein und unser Wort stehen und sagen, das ist eine tolle Art zu leben, Zitat Ende. Und trotzdem, auch wenn Sie das sagen, wenn wir die Altkanzlerin hören, ist wohl das Narrativ der Krise stärker als das der Erfolgsgeschichte.
1: Offenbar ist das so und mit Ängsten zu hantieren, ja, macht Schlagzeilen, das wissen Sie als Medienmensch genauso wie ich. Aber trotzdem dürfen wir, glaube ich, nicht vergessen, was wir hier erleben. Und wir dürfen auch nicht vergessen, unsere eigene Verantwortung. Ich habe jetzt gerade eben nochmal, nicht eben, aber gestern die Rede vom damaligen Bundespräsidenten Roman Herzog gelesen, seine berühmte Ruckrede. Ich habe den Eindruck, wir sind wieder an so einer Stelle, wo wir nicht mehr wertschätzen, was wir erreicht haben. Die Ruckrede hat er 97 gehalten und sie ist so aktuell, sie damals war, so aktuell ist sie heute noch. Also da nochmal reinzugucken, das ist ein klarer Auftrag an die Regierung zum Beispiel, tatsächlich Reformen auch mutig anzugehen, mit Verantwortung anzugehen. Und es ist aber auch ein Auftrag an die Menschen im Land, Verantwortung für ihr Leben zu übernehmen und nicht immer nach dem Staat zu rufen, wenn irgendwas im eigenen Leben schief geht.
0: Wie bewerten Sie die Lage in Sachsen-Anhalt jetzt? Es gibt solche und solche Meinungen. Sollte die AfD in die Regierungsverantwortung kommen?
1: Sie hat erstmal einen klaren Auftrag, eine Regierung zu bilden und jetzt muss man abwarten, wie das gelingen kann.
0: Was würde das für die Wirtschaft bedeuten? Das ist ja Ihre Kernkompetenz.
1: Na, die Wirtschaft, das ist sicherlich auch kein guter Tag für die Wirtschaft gewesen, aus dem einfachen Grund, Sachsen-Anhalt, also ein Grund davon ist, Sachsen-Anhalt ist eines der ältesten Bundesländer, rechnerisch gesehen. Das heißt also, sie haben ein großes Demografieproblem und viele Menschen aus dem Ausland helfen dabei, in Krankenhäusern, in Pflegeeinrichtungen, aber auch am Schweißapparat das Land am Laufen zu halten. Insofern wird es nicht attraktiv für Menschen aus dem Ausland dort zu leben, glaube ich. Und wenn man jetzt in Social Media mal rauf und runter rollt, da gibt es ja den einen oder anderen Pfleger, der schon sagt, also ich bin auf dem Weg nach Nordrhein-Westfalen oder ich bin auf dem Weg nach Sachsen. Also das Land wird nicht attraktiver dadurch. Und natürlich mit unzuverlässigen Rahmenbedingungen, wirtschaftspolitischen Rahmenbedingungen, wird auch der eine oder andere Investor sehr genau nachdenken, ob er denn dort investieren will oder ob er lieber in ein anderes Land geht.
0: Ist das tatsächlich so? Weil das hat ja der Kanzler im Vorfeld der Wahl so gesagt. Ne? Also er könne sich nicht vorstellen, dass jemand mit einem AfD-Ministerpräsidenten verhandeln würde, wenn er aus der Wirtschaft kommt.
1: Ich denke, da ist eine große Hürde. Aber auch da haben wir ein Abbild der Gesamtbevölkerung bei den Unternehmern und Unternehmerinnen. Also auch von Unternehmerinnen und Unternehmern wurde die AfD gewählt.
0: Mich würde noch Ihre Meinung und Ihre Haltung dazu interessieren. Auch das wird gerade in vielen Gruppen diskutiert, in Familien, in Freundesgruppen, in der Wirtschaft, in der Gesellschaft. Was Sie vorhin schon sagten, es ist eine Wahl in Sachsen-Anhalt gewesen, die abbildet, wie die Stimmung bundesweit ist. Und jetzt werden Rücktrittsforderungen in Richtung Kanzler Merz immer lauter und intensiver. Ist es in Ihren Augen eine Lösung, dass der Chef seine 7 Sachen zusammenpackt?
1: Ich glaube, was wir jetzt brauchen, ist erst einmal Stabilität in der Regierung und einen mutigen Reformwillen. Das würde ich jetzt nicht an Personen festmachen und ich will mich auch an solchen Spekulationen überhaupt nicht beteiligen. Das ist Aufgabe der CDU intern, das zu diskutieren und da bin ich die Falsche, die dazu etwas sagen würde.
0: Das sagt die Unternehmerin Silvia Pfefferkorn, die unser Gast ist im Deutschlandfunk Kultur.

0: Soul aus Berlin, The Everettes, so heißt die Band aus der Hauptstadt. Leave Me Alone heißt der Song. Die Unternehmerin Silvia Pfefferkorn ist unser Gast heute im Deutschlandfunk Kultur. Wirtschaft für ein weltoffenes Deutschland, so heißt der Verein, den sie gerade gegründet hat. Wirtschaft für ein weltoffenes Sachsen, vor 10 Jahren gegründet. Was genau steckt da drin? Nehmen Sie uns mal mit.
1: Wir haben Wirtschaft für ein weltoffenes Sachsen 2016 gegründet und das Motiv damals war die Ausschreitung, die wir erlebt haben in Sachsen. Damit war Sachsen weltweit in der Presse. Natürlich wurde das bespiegelt, wenn ein Bus überfallen wird, in dem Kinder sitzen, Flüchtlingskinder, dann macht das keine guten Bilder und es ist verheerend für ein solches Bundesland Sachsen. Und wir als Unternehmer und Unternehmerinnen haben damals gesagt, wir wollen dem etwas Positives daneben stellen und haben uns gefragt, wird es eine Kampagne sein oder muss es etwas Langfristiges sein? Und wir haben uns für etwas Langfristiges entschieden, um für Weltoffenheit zu werben, für eine offene Gesellschaft zu werben. Und ja, das war der Anfang des Ganzen. Und heute, 10 Jahre später, sind wir durchaus bestärkt darin, dass es richtig war, etwas Langfristiges auf die Beine zu stellen, weil Themen wie Rassismus, Rechtspopulismus gehen eben nicht weg, sondern sie bleiben und diese Themen immer wieder anzufassen, das ist, glaube ich, wichtig.
0: Hm. Was für eine Unternehmerin waren Sie damals, als das passiert ist?
1: Ich hatte eine Werbeagentur hier in Dresden und habe mich beschäftigt mit allem Möglichen, also für Firmen Corporate Identities zu entwickeln, Unternehmenskultur zu entwickeln, Veranstaltungen in diesem Bereich zu machen, aber auch politische Veranstaltungen zu organisieren für den Freistaat zum Beispiel.
0: Was war dann so der Grund dafür? Also war es ein Beschämen oder war es ein so geht das nicht oder war es ein, wir brauchen eine Plattform, um uns zu äußern, dass sich so eine Unternehmerin wie Sie aus der Werbung mit einer eigenen Werbeagentur und andere getroffen haben und gesagt haben, wir müssen da was tun?
1: Ich glaube, das war eine Mischung aus vielem. Also es gab mehrere Unternehmer, die sich dazu Gedanken gemacht haben. Ich wurde zum Beispiel angesprochen als Agentur von Silicon Saxony. Das ist ein großer Verein, der in Sachsen, ursprünglich nur in Dresden, jetzt in Sachsen die Chipindustrie verbindet, das größte Chipcluster insgesamt in Europa heute ist. Und der Vorstand hat mich angesprochen und hat gesagt, Silvia, die Menschen, die jetzt hierher gekommen sind, die sind jetzt mehr schlecht als recht gebettet. Sie sind satt, aber irgendwann werden sie wahrscheinlich arbeiten wollen. Können wir dazu eine Idee entwickeln? Das war der eine Strang. Und der andere Strang bewegte sich um Andreas von Bismarck, damals Geschäftsführer der Terrot GmbH. Die Unternehmen haben sich dann getroffen zu einem Workshop, in dem ungefähr 40 Unternehmer und Unternehmerinnen dabei waren. Und wir haben eine Idee diskutiert, nämlich, was können wir machen? Einen Verein gründen, der Weltoffenheit adressiert und der ein Netzwerk ist, um sich auch gegenseitig zu bestärken. Wir haben an öffentlichkeitswirksame Outputs am Anfang noch nicht so richtig gedacht, sondern wir haben überlegt, wie können wir in die Belegschaften hineinwirken.
0: Das wollte ich gerade fragen. War das plätscherte das so hin oder war es ein richtiger Aufschlag?
1: Also das hat, am Anfang war das kein Aufschlag, das war ein Plätschern. Und aus den 40 Unternehmen, die bei dem Workshop dabei waren, waren am Ende 10 Unternehmen, die gegründet haben. Und wenn ich die ersten Jahre angucke, wie schwer es uns gefallen ist, überhaupt Mitglieder zu akquirieren. Wir waren auch der erste Wirtschaftsverein, der sich überhaupt irgendwie pro Demokratie, pro Weltoffenheit positioniert hat in Deutschland, in Europa, das gab es überhaupt nicht. Und insofern wurden wir am Anfang auch so ein bisschen belächelt. Was soll das werden und wo überhaupt soll das hingehen? Und heute dankt man uns eher, dass wir den optimistischen Blick, den, ich sag mal, realistischen Optimismus pflegen. Also nicht nur schimpfen, sondern sagen, wie kann es gehen und wie kann auch Politik agieren, dass es moderne Entscheidungen gibt und dass die Menschen sich im Land aufgehoben fühlen.
0: Wenn Sie sagen, Sie wurden auch belächelt, ich kann mir das gut vorstellen, weil wenn Sie pro Demokratie unterwegs sind und es sind Unternehmen, Unternehmerinnen und Unternehmern unterstellt man ja immer pro Profit, ne? Also die wollen für sich selbst erstmal das Beste. Wie haben Sie das denn geschafft, so einen demokratischen Grundgedanken in diesen Verein zu bringen?
1: Wir waren von Anfang an nicht moralisierend unterwegs im Sinne, tu das, wähle dieses oder jenes, sondern wir haben das immer aus der Brille der Wirtschaftlichkeit angeguckt. Also Unternehmen, die heute in die Demokratie investieren, also zum Beispiel Mitglied bei uns im Verein sind oder in anderen Vereinen und sich dort aktiv beteiligen, die investieren gleichzeitig in ihr eigenes Geschäftsmodell. Demokratien sind langfristig erfolgreicher als Autokratien, Stichwort Korruption zum Beispiel. Die Demokratie bietet verlässliche wirtschaftspolitische Rahmenbedingungen, die für Investoren wichtig sind. Die Demokratie ist auch ein Garant für freie Wissenschaft. Und freie Wissenschaft führt dazu, dass aus Ideen schlussendlich Innovationen generiert werden können. Und die Demokratie ist auch besser in der Lage, eine gerechte Verteilung innerhalb der sozialen Gruppen hinzukriegen und das alles zu erklären und immer wieder zu adressieren in den Belegschaften, ist ein gutes Modell. Man muss aber wirklich mit allen auch sprechen wollen. Hm.
0: Ist dann die Nachwendegeschichte Sachsens, wo dieser Verein gegründet wurde, mit Ihnen auch dann ein, also wie unterscheidet sie sich von der Nachwendegeschichte Sachsen-Anhalts zum Beispiel? Wir haben gerade darüber gesprochen, 44% haben sich für die AfD entschieden.
1: Ich denke, die Nachwendegeschichte von Sachsen ist auch geprägt gewesen von einer starken Persönlichkeit als Ministerpräsident.
0: Von Kurt Biedenkopf.
1: Zum Beispiel von Kurt Biedenkopf, der ja damals die sogenannte Leuchtturmpolitik betrieben hat. Also er hat versucht, große Unternehmen hier anzusiedeln, ist durch ganz Deutschland gereist und es ist ihm auch gelungen. Und das hat dazu geführt, dass Sachsen ein durchaus prosperierendes Land ist, ein wirtschaftlich erfolgreiches Land. Ich habe Silicon Saxony schon erwähnt. Dafür wurden die Grundlagen Anfang der 90er Jahre geschaffen mit der Ansiedlung von Infineon heute bis zu Bosch und ESMC. Das sind große Tanker, die hier angedockt sind, gleichfalls mit der Verbindung zur Wissenschaft. Die TU Dresden ist eine Exzellenzuniversität, die einzige im Osten, wo also die Fachkräfte für zum Beispiel die Chipindustrie herkommen. Aber was auch gelungen ist, in Südwestsachsen die Automobilbranche erneut anzusiedeln, also das, was wir ja schon konnten in Sachsen, nämlich Autos bauen, aber dass eben auch VW sich hier angesiedelt hat oder in Leipzig BMW, das war die sogenannte Leuchtturmpolitik von Kurt Biedenkopf zusammen mit seinem damaligen Wirtschaftsminister Kajo Schommer.
0: Das heißt, das haben die Sachsen-Anhalter verpasst?
1: Vielleicht haben sie es anders angefasst. Ja, ich würde schon sagen, diese Politik der Leuchttürme, das war damals sehr erfolgreich. Und trägt bis heute.
0: Und wie muss ich mir das jetzt vorstellen? Kann Sachsen sowas wie eine Blaupause sein für die Republik? Weil Sie haben aus diesem Verein Wirtschaft für ein weltoffenes Sachsen jetzt den Verein auch Wirtschaft für ein weltoffenes Deutschland gemacht?
1: Also ich würde jetzt nicht von einer Blaupause sprechen, aber was wir erleben ist ja, dass bei uns im Verein sich die Mitglieder in dem Netzwerk sehr aufgehoben fühlen. Das heißt, der Austausch darüber, wie kann ich denn in Belegschaften hineinwirken, ist von Unternehmer, Unternehmerin zu Unternehmerin viel effektiver, als wenn jemand sagt, mach doch mal das oder mach doch mal jedes. Also sich da immer wieder auszutauschen, das ist ein großer Wert für die Unternehmen. Und wir waren 8 Jahre lang als Wirtschaft für ein weltoffenes Sachsen die alleinigen Rufer im Land und seit 2 Jahren haben sich Nachahmerorganisationen gegründet in Schleswig-Holstein, in Baden-Württemberg, in Thüringen etc. Das ist alles eine gute Entwicklung, darüber freuen wir uns sehr. Insofern war es jetzt der richtige Schritt, mit den Verbänden in den Regionen, aber auch mit Bundesverbänden zusammen den neuen Verein oder das Bundesnetzwerk, so würde ich es eher nennen, das Bundesnetzwerk Wirtschaft für ein weltoffenes Deutschland zu gründen. Mit dabei sind zum Beispiel der Bundesverband Nachhaltige Wirtschaft, die Föderation internationaler Unternehmerinnen in Deutschland, aber auch Unternehmen für Demokratie in Baden-Württemberg, das weltoffene Thüringen ist dabei, Wirtschaft für ein weltoffenes Weltoffener Norden ist dabei. Also das sind Regionen, in denen wir unterwegs sind, wo das auch schon gesehen wird und eben nicht nur im Osten, sondern auch im Westen.
0: Heißt weltoffen gleichzeitig nicht rechts?
1: Ich glaube ja.
0: Und heißt es dann nicht auch, dass Sie sehr wohl damit leben müssen. Sie haben vorhin gesagt, wenn wir nach Europa gucken, wenn wir in die Welt gucken, Rechtspopulismus nimmt zu, dass sie an Grenzen stoßen? Ist das ein Risiko?
1: Inwiefern an Grenzen, das habe ich verstanden.
0: Dass sie an Gesprächsgrenzen stoßen, dass Menschen, die sich im Rechtspopulismus bewegen und eine gewisse Macht haben, sagen, nein, mit euch nicht.
1: Natürlich passiert das. Aber unser Petitum ist immer, mit allen zu sprechen. Also wenn wir in der Belegschaft unterwegs sind, dann haben wir genau eine rote Linie und die rote Linie heißt das Grundgesetz. Ansonsten sprechen wir mit allen Menschen und wir werden mit Sicherheit die hardcore rechtsorientierten Menschen nicht bekehren können. Aber was wir können die Mehrheit, nämlich die 70%, die sich der Demokratie verpflichtet fühlen, die können wir stärken, im Gespräch an der Kaffeemaschine die Hand zu heben, wenn eben die Diskussion nicht grundgesetzkonform läuft. Und das ist ein wesentlicher Punkt. Also die 70%, die die freiheitliche Grundordnung als gutes Modell, als gute Staatsform sehen, die zu stärken, das versuchen wir jeden Tag wieder.
0: Die Unternehmerin Silvia Pfefferkorn.

0: Deutschlandfunk Kultur und zu Gast ist die Unternehmerin Silvia Pfefferkorn. Frau Pfefferkorn, wenn Sie an Premnitz denken, woran denken Sie als erstes?
1: Ich denke als erstes an den Duft der Wälder rings um Premnitz, Kiefernwälder. Und mein Mann, der amüsiert sich immer, wenn wir in Richtung Premnitz fahren, in Richtung Heimat fahren, dass ich, wenn wir von der Autobahn runter sind, erstmal die Scheiben runterkurbel und um den Duft zu haben.
0: Premnitz, ein Örtchen in Brandenburg im Landkreis Havelland, da sind Sie aufgewachsen. Jahrgang 64 sind Sie. Wenn Sie da heute hinfahren und den Duft der Wälder sich daran erfreuen, hatten Sie eine Kindheit in den Wäldern? Was für eine Kindheit hatten Sie?
1: Na, ich hatte eine sehr schöne Kindheit, eine behütete Kindheit. Meine Eltern haben mich zu einem freien Mädchen erzogen. Wir hatten, bevor wir diese schöne Datsche auf Havelaue hatten, waren wir viele Jahre zelten, also um in freier Natur unterwegs zu sein, an einem wunderbaren Zeltplatz, der an einem See gelegen war, in dem ich auch schwimmen gelernt habe. Und später haben sie dann eine Datsche gekauft, so nannte man das damals, also ein Wochenendhaus. Und wir sind im April rausgezogen in das Wochenendhaus und im Oktober wieder zurück. Und das lag an der Havel. Und diese Freiheit der Wiesen, der Wälder, das war großartig.
0: Wenn das so ein Haus war, dass sie im April rausziehen konnten an die Havel und
1: ja,
0: im Oktober wieder zurück. Aber es war dann offensichtlich schon ein bisschen mehr als so eine Bretterbude.
1: Ja, es war keine Bretterbude. Also mein Vater hat damals einen Bauantrag gestellt, wenn ich mich recht erinnere, für einen Kaninchenstall und eine Garage. Schlussendlich wurde daraus nicht ein Kaninchenstall, sondern ein Schlafzimmer und ein Bad. Also
0: Sie hatten schlaue Eltern.
1: Jawohl, hatte ich.
0: Ja, also die wussten, wie es funktioniert.
1: Genau.
0: Ja. Sie haben gerade gesagt, Sie sind behütet aufgewachsen und Ihre Eltern haben Sie zu einem freien Mädchen erzogen. Was bedeutete das?
1: Ich konnte mich ausprobieren in vielerlei Hinsicht und Sie haben nur dann eingegriffen, wenn es schwierig wurde. Also zum Beispiel war ich ja sehr körperlich aktiv, so wie es man nennt. Und ich konnte dann meine Aktivität ausleben im Sport. Also ich war im Leistungssport.
0: Was haben Sie gemacht?
1: Turnerin im Trainingszentrum in Premnitz. Das gab es damals. Das hat großen Spaß gemacht. Und wenn ich sage, meine Eltern haben nur dann eingegriffen, wenn es schwierig wurde. Mit der vierten Klasse oder mit der fünften Klasse ging es dann, wenn alles gut ging, an die KJS, also Kinder- und Jugendsportschule. Genau, die hat sich in Frankfurt befunden und ich war dort in einem Trainingslager zuvor, dann in einem Wettkampf und wurde ausgewählt, an die KJS zu gehen. Und meine Eltern haben dann aber gesagt, das wird nicht passieren. Sie haben es mir damals nicht erklärt, aber viel später haben sie es mir erklärt. Bedingung dafür, dass sie einen Zettel unterschreiben müssten, auf dem sie sich damit einverstanden erklären, dass in die körperliche Entwicklung ihres Kindes eingegriffen wird. Das haben sie nicht unterschrieben.
0: Ihre Eltern haben sie schlicht vor Doping bewahrt.
1: Genau, sie haben mich vor Doping bewahrt und dafür bin ich heute noch sehr dankbar.
0: Was haben Ihre Eltern denn gemacht beruflich?
1: Mein Vater war Elektroingenieur und meine Mutter war Ökonomin.
0: Und ich weiß, dass die in einem Werk gearbeitet haben in Premnitz, das wohl wichtig war für das Örtchen. Das Chemiefaserwerk?
1: Das war das Chemiefaserwerk Friedrich Engels in Premnitz, in dem ich auch gelernt habe.
0: Und das meine ich, also wenn da beide Eltern gearbeitet haben, wahrscheinlich hat ihre Kindheit dort ja irgendwie auch stattgefunden. Also bei uns in Apolda in Thüringen, wo ich groß geworden bin, gab es das Feuerlöschgerätewerk. Mein Vater hat dort gearbeitet. Und wenn ich mich an meine Kindheit erinnere, dann erinnere ich mich auch an diesen Platz dort, weil ich da ganz oft einfach noch so ein bisschen rumgespielt habe und gewartet habe, bis Vater endlich fertig ist.
1: Ja, genau. Also das kenne ich auch. Tor 1, Tor 2, Tor 3, Tor 4 des Chemiefaserwerkes. Das waren so die Bewegungsrhythmen zwischen Schule, zwischen Sporthalle und dem Tor 1 oder Tor 2. Ja, das kenne ich gut.
0: Wie haben Sie denn, um da nochmal zurückzukommen, reagiert, als Ihre Eltern gesagt haben, nein, das mit der Kinder- und Jugendsportschule, das wird mal nichts, weil Sie waren ja offensichtlich gut genug dafür.
1: Ich war unendlich traurig, das muss ich einfach sagen, aber ich habe weiter geturnt. Also ich habe weiter im Trainingszentrum in Premnitz geturnt und mein Ziel war, auch wenn ich nicht auf der Kinder- und Jugendsportschule bin, auf jeden Fall trotzdem beim nächsten Wettkampf im nächsten Jahr auf dem Treppchen zu stehen. Und das ist mir auch gelungen.
0: Sie sind in der DDR also aufgewachsen. Die Eltern haben Sie uns schon beschrieben. Die Frage muss ich noch stellen. Waren die nicht nur schlau, weil sie aus einem Kaninchenstall und einem anderen Antrag ein Wohnzimmer und ein Schlafzimmer gemacht haben? Wie sehr staatsverbunden waren Ihre Eltern?
1: Eher wenig.
0: Ja. Denn Sie haben kein Abitur gemacht. Und ich erkenne da kann ich einen Zusammenhang erkennen, dass es womöglich hieß, weil die Eltern nicht das passende Parteibuch hatten?
1: Das war nicht der Punkt. Der Punkt war, es gab begrenzte Plätze auf der sogenannten erweiterten Oberschule und diese begrenzten Plätze wurden an die jeweiligen Schulen damals vergeben und jede Schule hatte also so und so viele Plätze. Und jetzt war ich nicht die Nummer 1 und Nummer 2 im Zeugnis, aber Nummer 4 oder 5 war ich schon. Mhm. Und so viele Plätze gab es aber nicht. Und an mir zogen im Prinzip diejenigen vorbei, die sich langfristig für die NVA verpflichtet haben. Also die Jungs, die zwar schlechtere Durchschnitte hatten, aber wenn sie sich für 10 Jahre oder 25 Jahre verpflichtet haben, dann haben sie leichter einen EOS-Platz bekommen und zogen dann eben an den Mädchen vorbei, die bessere Noten hatten.
0: Mhm. Sie haben den Umweg dann genommen oder den anderen Weg genommen, sind an die Fachhochschule nach Dresden gegangen und Sie haben, wenn ich das dann richtig zusammenrechne, dort ja als junge Frau auch den Mauerfall erlebt.
1: Das muss ich selber überlegen, ob das so war. Also ich habe den langen Weg genommen. Ich habe erst eine Ausbildung gemacht, 2 Jahre lang, wenn ich es richtig im Kopf habe. Dann bin ich an die Fachschule gegangen. Und nicht als Studentin habe ich den erlebt, sondern schon als Mitarbeiterin.
0: Und Sie haben an der Fachschule sich mit Ökonomie beschäftigt?
1: Ja, genau. Mhm. Das war sozusagen sozialistische Betriebswirtschaft.
0: Betriebswirtschaft, das müssen wir uns auf der Zunge zergehen lassen.
1: Ich habe noch so ein grünes Buch, das heißt direkt so, sozialistische Betriebswirtschaft sind so Sachen, die man nicht wegschmeißt.
0: Ja. Und dann haben Sie das also studiert und dann kommt alles anders. Dann verändert sich dieses Land und plötzlich will jemand von sozialistischer Betriebswirtschaft ja auch nichts mehr wissen. Und ich weiß, dass es eine Situation gab, in der Sie sehr für sich und für Ihre Ausbildung gekämpft haben.
1: Ja, das war dann schon 1990. Ich habe also nach der Fachschule ein Fernstudium begonnen an der Handelshochschule in Leipzig. Und heute ist es ja eine private Hochschule, aber damals war es eine sehr renommierte, es ist heute immer noch eine renommierte Schule, Entschuldigung. Also die Handelshochschule im Fernstudium besucht und irgendwann kam der Rektor in den Vorlesungssaal und erklärte uns ein Jahr vor Ende des Studiums, muss man jetzt dazu sagen, dass dieser Kurs jetzt geschlossen wird. Es war eine neue Zeit. Wir waren hochmotiviert, natürlich dieses Diplom zu bekommen. Und ich noch mehr, aber wir alle. Und das führte dann dazu, dass als der Rektor raus war, bin ich nach vorne gegangen und habe gesagt, hier, unterschreibt mal, ich habe hier einen Stapel Zettel, unterschreibt mal, dass ich mich dafür einsetzen kann, dass diese Entscheidung zurückgenommen wird. Und dann haben ganz viele Studentinnen und Studenten unterschrieben und ich bin dann mit einer Kommilitonin zum Rektor gegangen. Also den Termin zu finden oder zu kriegen, das war schon schwierig genug. Und dann saßen wir beim Rektor und er hat uns professoral erklärt, warum diese Entscheidung so gefallen ist. 20 Minuten hat er gesprochen. Und dass sie auch nicht rückgängig zu machen ist. Und dann habe ich zu ihm gesagt, ich kann Ihnen in 2 Sätzen sagen, warum Sie jetzt diesen Kurs schließen. Sie haben schlichtweg keine Dozenten, die uns in Volkswirtschaft, in Marketing oder in Betriebswirtschaft unterrichten. Und dann hat er geschmunzelt, dass ich das so relativ schnell auf den Punkt gebracht habe. Und dann habe ich meinen Stapel Zettel rausgeholt und habe den auf den Tisch gelegt und habe gesagt, das sind die Unterschriften derer, aller Studierenden aus unserem Jahrgang. Sie haben dafür unterschrieben, dass wir uns nie über die Qualität der Lehre beschweren werden. Und das führte dazu, dass er gesagt hat, er denkt nochmal darüber nach. Und dann habe ich ihm gesagt, es wäre schön, wenn Sie gutwillig darüber nachdenken. Dieses Wort gutwillig ist mir wichtig. Und schlussendlich wurde die Entscheidung zurückgenommen und wir konnten unser Diplom machen.
0: Sie haben dafür gekämpft, einen Abschluss zu bekommen, der im Zweifel nicht gut ist, aber es einer ist.
1: Genau.
0: Silvia Pfefferkorn.

0: Die Unternehmerin Silvia Pfefferkorn ist zu Gast im Deutschlandfunk Kultur. Unternehmerin im Osten der Republik. Und Sie sind dem Osten irgendwie immer treu geblieben. Hat Sie niemand mal weggelockt?
1: Ich war ja nicht nur im Osten. Ich hatte immer meine Jobs hier im Osten, aber ich war Anfang der 90er Jahre durchaus viel im Westen unterwegs, weil ich damals für das Landwirtschaftsministerium in einer Agentur dafür gesorgt habe, dass irgendwie die Ostprodukte in die Westregale kommen. Da habe ich also mit vielen Menschen gesprochen im Westen, in den Einkaufszentralen.
0: Welche zum Beispiel? Wofür sind Sie zuständig, dass ich in Köln oder in Frankfurt was aus dem Osten kaufen kann?
1: Das war der Job damals, weil man die Betriebe hier im Osten erhalten wollte. Also ob das jetzt Sekt war oder Würstchen oder Bier oder diese vielen Sachen habe ich versucht, in die Westregale zu bekommen mit Unterstützung des Freistaates in einer Agentur. Und da war ich halt mit vielen Männern auf der anderen Seite in der Verhandlung. Das hat oftmals großen Spaß gemacht, weil sie immer fragten, wann denn der Chef jetzt käme, der verhandeln darf. Und ich sagte, bin ich. Ich darf verhandeln. Das war nicht üblich, dass da eine junge Frau sitzt, die Verhandlungskompetenz hat.
0: Das heißt, Sie sind dafür zuständig, dass ich auch im Westen der Republik, wenn ich mich ganz tief bücke, im Supermarkt das Lecho finde und dass ich Soljanka kochen kann.
1: Also ich würde sagen, ich habe dabei mitgeholfen.
0: Jetzt sind Sie ja eine Frau, also so habe ich Sie jetzt kennengelernt, die mithilft, diesen demokratischen Grundgedanken irgendwie intensiver zu denken und diese Nation vielleicht nicht auf diesem rechtspopulistischen Weg weiter laufen zu sehen, sondern sie wieder zurückzubringen. Wie sprechen Sie denn mit Menschen, wenn sie auf sie zugehen?
1: Also ich bin erstmal dankbar, dass Sie das Wort mithelfen gesagt haben, weil jeder, der da vorne die Nase raushängt, ist immer nur so gut wie das eigene Team. Das muss man erstmal dazu sagen. Also ich bin sehr dankbar, dass wir bei Wirtschaft für ein weltoffenes Sachsen ein hervorragendes Team haben, die die Idee stützen und die für die Idee brennen und dass wir Mitglieder haben, die bei uns investieren. Also sie zahlen ja einen Mitgliedsbeitrag dafür, dass sie Haltung zeigen. Und was uns ganz besonders wichtig ist, ist eben nicht nur das Haltung zeigen, sondern aus Haltung auch Handeln machen. Dass Unternehmen sich wirklich in den Belegschaften bemühen, Bildungsangebote anzubieten, die zu unterschiedlichen Themen adressiert werden können, je nachdem, welches Problem eben in einem Unternehmen da ist.
0: Was sagen Sie denn zu den Nachbarn, die Sie auf dem Treppenflur treffen und die sagen, ach Silvia, geh mir weg mit der Scheißpolitik, ist doch nicht mein Ding.
1: Ja, ich glaube, es ist total wichtig, dass auf jeder Party, im Freundeskreis, im Familienkreis, in den Unternehmen, dass man immer wieder miteinander ins Gespräch kommt. Und was ich gerne auch sage, ist, wenn wir dann uns fragen, wer soll denn jetzt für Weltoffenheit einstehen, wer soll denn jetzt die Demokratie retten, wer soll denn die Freiheit bewahren, dann ist der beste Weg, dass man sich nicht nach links und rechts umschaut, sondern den Blick geradeaus in den Spiegel richtet. Dann hat man die Person, die sich einsetzen kann für alles Mögliche. Und das muss nicht politisch sein. Das kann einfach ein Engagement im Ehrenamt sein, egal ob es der Tierschutzverein ist, das Aufräumen auf den Elbwiesen, all das kann möglich sein. Und sich da gegenseitig zu bestärken, ist, glaube ich, total wichtig.
0: Das ist so dieses Typische man sagt ja immer, fang vor der eigenen Haustür an. Aber offensichtlich ist es genau das, ne?
1: Es ist genau das. Und man muss sich natürlich auch ein Netzwerk bewahren mit Menschen, mit denen man sich austauschen kann, die einem auch manchmal sagen, das ist nicht der richtige Weg. Ich habe ein großes Frauennetzwerk, da bin ich sehr froh drüber. Und eine Diskussion zu führen, wo nicht am Ende alle mit der gleichen Meinung rausgehen, das ist überhaupt nicht die DNA der Demokratie, sondern man zu einem Konsens findet, der aber für alle tragfähig ist und man trotzdem am Ende des Tages fröhlich auseinandergeht.
0: Das sagt die Unternehmerin Silvia Pfefferkorn. Wirtschaft für ein weltoffenes Sachsen, damit hat sie angefangen. Wirtschaft für ein weltoffenes Deutschland ist der Verein, den sie jetzt gegründet hat, bei dem sie mitarbeitet, wie sie sagt, weil es nur gemeinsam geht. Frau Pfefferkorn, ich danke Ihnen sehr für all das, was Sie mit mir besprochen haben. Wir haben den politischen Ausflug gemacht, wir haben den Ausflug vor unserer eigenen Haustür gemacht und wir waren in Premnitz. Und vielleicht schreibe ich mir das auf und andere auch. Und wir gucken einfach mal, wie toll es dort in den Wäldern riecht. Herzlichen Dank. Ich wünsche Ihnen alles Gute und schicke Grüße nach Dresden.
1: Ich sage herzlichen Dank zurück.
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0: Nach 10 ist die Autorin Dörte Hansen bei uns zu Gast. Sie hat einen neuen Roman geschrieben. Broder heißt der, kommt heute raus und in der Lesart wird sie drüber erzählen. Ich wünsche Ihnen einen schönen Tag.

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9: Mit Miriam Rossius. Im Bundestag läuft die Generaldebatte im Rahmen der Haushaltswoche. Die Ukraine meldet mehrere Opfer bei einem russischen Angriff auf einen Grenzübergang zur Republik Moldau. Und die satirische US-Zeichentrickserie South Park benennt sich um in South America. Im Bundestag hat die Generaldebatte begonnen. Dabei geht es um den Haushalt des Kanzleramtes für das kommende Jahr. Die Opposition nutzt die Debatte traditionell dazu, mit der Politik der Bundesregierung abzurechnen. Die Co-Vorsitzende der AfD, Weidel, sprach von einem überfälligen Politikwechsel.
10: Wir müssen unnötige Staatsausgaben und Subventionen rigoros abschaffen. Allein durch die Streichung

0: dass die Bundesregierung jetzt das Richtige tut, um die Energieversorgung sicherzustellen.
1: Wir korrigieren Fehlentwicklungen in der Energiepolitik. Wir sorgen dafür, dass wir Gaskraftwerke in Deutschland bauen können. Die Ausschreibungen sind unterwegs. Die Genehmigung ist erteilt. Wir werden dafür sorgen, dass Deutschland eine sichere Energieversorgung auch in Zukunft hat. Und zwar mit den regenerativen Energien und nicht ohne sie oder gar gegen sie, wie Sie ständig behaupten, dass es angeblich möglich sei.
0: Bundeskanzler Friedrich Merz von der CDU. Der stellvertretende SPD-Vorsitzende Schweizer plädiert dafür, die Idee einer sogenannten Expertenregierung in Sachsen-Anhalt in Erwägung zu ziehen. Ein solches von allen anderen Fraktionen getragenes Kabinett könnte das Szenario eines AfD-Ministerpräsidenten abwenden, sagte Schweizer der Zeitung Rheinpfalz. Nach der Wahl in Sachsen-Anhalt hatte das BSW erneut die Idee eines überparteilichen Ministerpräsidenten ins Gespräch gebracht. Die Spitzenkandidaten von SPD und Grünen äußerten sich dazu grundsätzlich gesprächsbereit. Im neuen Landtag in Magdeburg haben sowohl die AfD auf der einen als auch CDU, SPD, Grüne und Linke auf der anderen Seite jeweils 39 Sitze. Das BSW stellt 5 Abgeordnete und könnte den Ausschlag geben. Der ukrainische Grenzschutz meldet mehrere Opfer bei einem russischen Drohnenangriff auf einen Grenzübergang zur Republik Moldau. Demnach wurden 2 Menschen getötet und 3 weitere verletzt. Auch aus der ukrainischen Hauptstadt Kiew wird von neuen russischen Luftangriffen berichtet. Laut Behördenangaben wurden 5 Menschen getötet und 35 verletzt. Die Ukraine attackierte ihrerseits die Hafenstadt Noworossijsk in Russland. Es gab dem zuständigen russischen Gouverneur zufolge 4 Tote und 29 Verletzte. Der Handelskonflikt zwischen den USA und Kanada eskaliert weiter. Präsident Trump verhängte Einfuhrverbote für mehrere kanadische Waren. Betroffen sind bestimmte Molkereiprodukte, verschiedene alkoholische Getränke sowie Motorräder. Sie dürfen ab dem 29. September nicht mehr in die Vereinigten Staaten importiert werden. Für weitere kanadische Waren wurden Zölle erhöht. Trump kündigte zudem an, kanadischen Firmen den Zugang zum Beschaffungswesen von US-Behörden zu verwehren. Die satirische US-Zeichentrickserie South Park benennt sich um in South America. Wie die Macher der Serie, Trey Parker und Matt Stone, im Online-Dienst X erklärten, haben sie sich beim neuen Seriennamen vom, Zitat, Mut und Patriotismus von Apple und Google inspirieren lassen. Gabi Biesinger.
2: Hintergrund ist, dass die beiden Tech-Giganten Google und Apple eben sehr schnell eingeknickt sind und den Vorgaben von US-Präsident Donald Trump gefolgt sind, der ja kürzlich vor dem Hintergrund des Handelsstreits mit Kanada den Ontariosee an der Grenze zwischen den Ländern zum Lake America umbenannt hat. Und zu Beginn seiner zweiten Amtszeit hatte er ja schon den Golf von Mexiko zum Gulf of America gemacht. Und Apple und Google haben eben brav die Namen der beiden Gewässer auf ihren Karten geändert, zumindest für die Nutzerinnen und Nutzer in den USA.
0: Die Animationsserie für Erwachsene South Park spielt in einer Kleinstadt in den USA. Sie ist für ihre satirischen Seitenhiebe auf die aktuelle Politik bekannt. Die Serie hat bisher 5 Emmys gewonnen.
3: Das Wetter.
0: Von den Alpen bis zur Oberpfalz ist es stark bewölkt mit schauerartigem Regen. Sonst überwiegt wechselnde Bewölkung. Im Nordwesten und Norden fallen einzelne Schauer. Die Höchstwerte liegen bei 17 bis 23 Grad.
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4: Herzlich willkommen heute zu einem Ausflug aufs platte Land im Norden. Denn dort spielt der neue Roman der Bestseller-Autorin Dörte Hansen, die mir hier auch schon gegenübersteht. Hallo, guten Morgen, Frau Hansen. Schön, dass Sie da sind.
5: Guten Morgen.
4: Bruder ist jetzt ihr 4. Roman. 2015 kam Altes Land heraus. Zwar ein Riesenerfolg damals, wie auch die beiden Bücher danach. Wie ist denn das für Sie, wenn jetzt so ein neues Buch herauskommt, wenn man so erfolgreich ist wie Sie? Ist das trotzdem noch was Besonderes? Sind Sie ein bisschen aufgeregt? Das erscheint ja heute, das Buch.
5: Oh ja, ich glaube, das wird sich auch nie ändern, weil man ja nie sagen kann, ob es außer einem selbst überhaupt irgendjemand interessiert. Ich stelle ganz oft beim Schreiben fest, wow, das sind so Sachen wie Strukturwandel oder Flurbereinigung. Das kann eigentlich nur mich selbst interessieren und bin dann immer sehr überrascht und beglückt, wenn es dann am Ende nicht so ist.
4: Und wir sprechen gleich mehr über den neuen Roman von Dörte Hansen. Broder heißt er, und ich bin schon gespannt, wie sie auf dieses Thema gekommen ist.

0: Stolen Heart heißt dieses Stück mit Henrik and the Waiter. Zwei Brüder, Broder und Henning, Zwillinge sogar, die sich zum Verwechseln ähnlich sehen, stehen im Mittelpunkt von Dörte Hansens neuem Roman Broder. Der eine, nur wenige Minuten älter, hat den Hof übernommen, obwohl das eigentlich gern der Jüngere eben Broder getan hätte. Und so sind aus zwei Verbündeten irgendwie Rivalen geworden. Dörte Hansen, Sie leben ja in Nordfriesland. Ihre Bücher, auch dieses jetzt, spielt auch immer in dieser norddeutschen Landschaft. Können Sie uns mal ein bisschen beschreiben, wie das so aussieht, wenn Sie da aus Ihrem Arbeitsfenster gucken oder wenn Sie mit Ihrem Hund spazieren gehen?
1: Ja, einen Hund habe ich leider nicht. Ich habe nur mal hin und wieder einen ausgeliehen. Aber ich gehe wirklich jeden Tag meine großen Runden. Und ich wohne relativ dicht an der Nordsee und ich gehe dann immer einmal am Wasser entlang, dann einmal durch den Wald und durch die Heide. Also ich habe alle Landschaften meiner Geestheimat da sozusagen vor mir. Und dieses durch die Landschaft gehen ist wirklich entscheidend, glaube ich, für meine Bücher auch tatsächlich.
0: Ja, das hätte ich jetzt gefragt, ob das quasi Teil der Arbeit ist, dieses durch die Landschaft gehen und vielleicht auch genau solche Höfe zu sehen, wie sie jetzt in Ihrem Buch vorkommen.
1: Die Landschaft, ja, die gucke ich mir wirklich jeden Tag an, vor allem die Veränderung der Natur, die Jahreszeiten, die Vögel und die anderen Tiere, die ich beobachte. Das ist alles so Teil meines Lebens. Aber diesen Hof zum Beispiel, den habe ich mir komplett am Schreibtisch ausgedacht. Ich habe auch nicht so ein Praktikum gemacht auf einem Milchbetrieb, weil ich dachte, nee, dann bist du in Gefahr, dass du das so eine Art Modell abschreibst oder dass du den Landwirt, den du da kennenlernst, dann als Vorbild für deine Figur nimmst. Das wollte ich ganz frei machen. Also alles, was ich über die Natur zu erzählen habe, die für mich ja eine wirkliche Nebenfigur ist in allen Romanen wahrscheinlich, das habe ich. Jeden Tag tanke ich praktisch aus meinem Umfeld und den anderen Teil, den recherchiere ich wirklich trocken am Schreibtisch.
0: Jetzt geht es ja diesmal um diesen Bahnsenhof und diese zwei Brüder. Ich habe schon gesagt, die sind beide da groß geworden. Es geht um einen schweren Konflikt eigentlich zwischen den beiden. Und ich dachte schon, das ist ja eigentlich so ein recht alter, geradezu biblischer Stoff, dieser Bruderzwist. Was hat Sie denn daran gereizt, sich genau diese Konstellation vorzunehmen?
1: Ja, es ging mir genau tatsächlich darum, diesen großen und in gewisser Weise zeitlosen Konflikt einmal zu erzählen. Für mich spielen sich die großen Dramen oder Tragödien und vielleicht auch die Komödien, aber wirklich ja immer eher im Ländlichen ab. Also nicht auf den großen Bühnen, sondern in Kuhställen und in Backstuben und in Werkstätten und auf Feldwegen und so und Landstraßen. Das ist meine Welt. Und ich wollte wirklich wieder einen dieser großen Konflikte auf dem Land erzählen, weil ich glaube, dass diese Konstellation, ein Familienbetrieb, so viele Konflikte birgt, weil nichts voneinander zu trennen ist. Das Familiäre nicht vom Privaten, nicht vom Dienstlichen, nicht vom Wirtschaftlichen. Es hängt alles miteinander zusammen und da ist sehr, sehr viel Sprengstoff drin.
0: Und es ist offenbar sowas, was man in der DNA dann hat. Also zumindest dieser Broder, die Hauptfigur oder die Titelfigur, der ist ja sogar weggegangen, nachdem er den Hof nicht übernehmen konnte, nach Frankreich. Der ist Tierarzt geworden. Er hat eine tolle französische Frau, eine Malerin, die so ein ganz anderes Flair da reinbringt. Aber dann ist er irgendwie zurückgekommen, als was Tragisches in der Familie seines Bruders passiert ist. Und er kriegt ja irgendwie diesen Hof auch bis zuletzt nicht so aus sich raus. Was denken Sie, wie kommt das?
1: Das ist natürlich eine Behauptung, die ich aufstelle, ne? Und da gehe ich wieder zurück zu meinem Thema der Prägung oder der Herkunft. Das sind Themen, auf die ich, ohne es bewusst zu planen, immer wieder zurückkomme, weil ich auch glaube, dass es Themen sind, die nicht nur mich, sondern viele bei uns betreffen. Wir sind alle auf eine gewisse Art entwurzelt, weil wir nicht mehr unbedingt wissen, wo wir hingehören. Wir sind ja nicht mehr da, wir leben in der Regel nicht mehr da, wo wir geboren sind und aufgewachsen sind. Dieses alte Modell, dass man sein Leben an einem Ort verbracht hat und dass man auch vorgezeichnet bekam, was man beruflich tat, das ist alles nicht mehr da. Wir haben diese große Freiheit und damit hängen wir auch so ein bisschen heimatlos im Raum, glaube ich. Und für mich ist dieses Thema immer wieder interessant, zu sagen, wo verorte ich mich eigentlich? Und offenbar geht es vielen Leuten so. Und ja, das versuche ich in meinen Büchern halt einzufangen.
0: Jetzt muss man vielleicht noch, damit man eine Vorstellung von dem Buch bekommt, sagen, dass der andere Bruder, also der den Hof übernommen hat, der versucht, den ja auch richtig in die Zukunft zu bringen. Der strengt sich an und hat also einen Milchbetrieb mit Hochleistungskühen. Und sein Bruder, der versorgt die auch immer, ohne Rechnung natürlich. Und trotzdem gerät er in so eine richtig schlimme Krise mit diesem Hof. War Ihnen das auch wichtig, das mal zu erzählen, wie diese Bauern da eigentlich ums Überleben kämpfen?
1: Ja, ich erzähle im Grunde ein bisschen das weiter, was ich in Mittagsstunde angefangen habe. Da Ende der 1960er galt auch in der Landwirtschaft dann plötzlich diese Devise wachsen oder weichen. Also nur die großen Höfe haben eine Chance, nur die sehr modernen, die mit der Zeit gehen, haben einen Hof. Und ich habe eine Chance. Und ich wollte wissen, was passiert eigentlich, wenn eine Familie das über Generationen immer macht, also immer zu diesen Leuten gehörte, die es alles richtig gemacht haben, immer vergrößert, immer investiert, immer alles nach dieser Maxime ausgerichtet haben. Und dann kommen sie plötzlich trotzdem an ihre Grenze. Also ich stelle eigentlich dieses Diktum wachsen oder weichen in Frage.
0: Jetzt haben Sie ja zu diesen zwei tollen Brüdern, um die es geht, auch noch wirklich, finde ich, sehr, sehr faszinierende Nebenfiguren. Kann man eigentlich gar nicht richtig sagen. Die sind fast alle gleichwertig. Ich mochte sehr gern den alten Bauern Paul und seine Frau Marga oder auch die Männerfreunde, die Bruder und Henning da haben. Und ich habe mich aber gefragt, es gibt ja viele so Dorfromane und dann sind oft aber die Figuren so schrullige, kauzige Typen. Das ist es bei Ihnen ja nicht. Also wie machen Sie das, das zu vermeiden, dass die so in diese Dorfkauzigkeit reinrutschen, die Figuren?
1: Das ist eine große Falle und die versuche ich wirklich zu umgehen. Und ich finde auch gar nicht, mir wird auch manchmal nachgesagt, meine Figuren seien ja so skurril oder so schrullig oder so knorrig. Und das finde ich überhaupt nicht. Sondern ich finde, sie sind eigentlich sehr, sehr normal. Nur gucke ich sie mir sehr genau an und zwar in ihrer ganzen Widersprüchlichkeit. Andi zum Beispiel, ein Kumpel von Bruder, der ist erstmal so ein großer Angeber und er fühlt sich wie so eine Art besserer Jim Morrison. Also er hat so eine Doors-Cover-Band und spielt dann mit den Stormy Riders auf irgendwelchen Hafenfesten und so. Aber gleichzeitig hat er eine ganz fürsorgliche Ader. Und dieses Ambivalente. Ich glaube, man muss sich immer hüten vor zu viel Eindeutigkeit in der Literatur. Und wenn ich an eine Figur rangehe und schon glaube, die ist so skurril, dann setze ich mich eigentlich nicht wirklich mit ihr auseinander. Ich versuche mich sehr mit meinen Figuren zu beschäftigen, sehr, sehr nah an sie ranzukommen.
0: Ja, wie entsteht denn bei Ihnen überhaupt so eine Figurenkonstellation? Gibt es da quasi erstmal die Kerngruppe, meinetwegen in dem Fall diese beiden Brüder und die anderen kommen dann so dazu, ja, wie so eine Familie, die sich entwickelt? Oder wie muss ich mir das vorstellen?
1: Ja, ungefähr so ist es. Ich lerne diese Hauptfiguren am Anfang kennen und dann stelle ich fest, die brauchen noch jemanden. Also der Bruder braucht einen Freundeskreis und auch einen Freundeskreis, den er schon sehr lange kennt. Bruder kommt ja irgendwann so an den Punkt, dass er sich fragt, warum bin ich eigentlich mit denen befreundet? Wie kam das eigentlich? Weil die so verschieden sind. Also diese Frage immer ist, die man vielleicht bei alten Freundschaften öfter mal hat, wenn wir uns heute treffen würden, wären wir eigentlich befreundet oder nicht? Also diese Altfreundschaften, das hat mich auch interessiert. Also meine Figuren am Anfang brauchen dann immer so ein paar, die brauchen ein Netz. Und ich entwickle das wirklich anhand der ersten Figuren, die ich sehr früh habe.
0: Und was ich auch interessant finde, wie Sie das gerade über die Freunde gesagt haben, da spielt es ja eigentlich auch so ein bisschen rein, dass man sich eben so lange kennt, dass man sich dann eben so aushält, auch mit genau, all seinen Macken. Genau, genau. Und das, finde ich, können Ihre Figuren ja eigentlich in allen Büchern total gut. Die halten so Sachen einfach aus, ertragen, nennen sie das. Ja. Da stirbt ein Kind und man muss halt irgendwie weiterleben. Und ich habe so gedacht, das ist eigentlich was wir so vielleicht auch in den Stadtgesellschaften so ein bisschen verlernt haben. Wir wollen immer alles sofort für alles eine Lösung oder eine Veränderung.
1: Oder eine Diagnose oder eine Therapie. Und bei meinen Figuren ist es meistens so, dass sie diese Probleme irgendwie durchleben miteinander und dann aber auf eine Art eine Resilienz haben, die sie entwickeln können, weil irgendeine Person oder irgendeine Situation für sie das Ganze erträglicher macht. Die finden immer einen Weg, auch diese harten Schicksalsschläge zu überstehen.
0: Und da ist ja ganz viel auch drin, wo ich so dachte, das ist ja wirklich bereichernd, mal diese Sicht aufs Leben so zu sehen. Und da dachte ich, wo nehmen Sie das denn her? Also reden Sie dann zum Beispiel mit so alten Leuten oder sind Sie selber schon so eine weise Frau?
1: Also ich bin ja auf dem Dorf aufgewachsen und mich beschäftigt gerade sehr, dass ich, wenn ich in unserem Nachbardorf, wo die Kirche steht, unsere Kirchengemeinde ist, wenn ich da auf den Friedhof gehe, dass ich denke, da liegt ja mein ganzes Dorf. Ich kenne diese ganzen Geschichten, ich kenne diese Leute, die da liegen und mittlerweile kenne ich auf dem Friedhof wahrscheinlich mehr, als in dem Dorf jetzt selbst noch leben. Und ich habe die alle erlebt als jüngere Leute, als ältere Leute. Irgendwann, ich gehe dann auch oft zu den Beerdigungen und dann sind diese Geschichten sehr präsent und trotzdem ist es natürlich erfunden. Ich erfinde mir ja meine Figuren so, wie ich sie brauche für mein Buch, ne?
0: Und das Dorfleben, das ist ja irgendwie was, worüber auch eben viel gesprochen wird. Es gibt einerseits diese idyllisierende Sicht aufs Land, das halt, da machen sie sich ja auch gern drüber lustig, so ein bisschen. Auch diesmal wieder, wenn die französischen Freunde von Marie-Claude dann kommen und mal Krabbenbrötchen an der Nordsee. Aber dann wollen sie doch lieber da in Frankreich bleiben. Ja,
1: verständlich.
0: Genau, das ist die eine Perspektive aufs Land. Man will da mal hin, das ist so ein Sehnsuchtsort. Aber auf der anderen Seite gibt es ja auch diese Sicht, ja, am Land sind alles irgendwie tumbe Nazi-Wähler und die eben irgendwie auch dann so verächtlich gemacht werden. Mhm. Vermutlich hat aber ja beides nicht so wirklich was mit der Realität dann auf dem Land zu tun. Oder wie erleben Sie das?
1: Nein, ich versuche tatsächlich immer, diese Idealisierung zu vermeiden. Auf der anderen Seite würde ich niemals anfangen wollen, das Leben auf dem Land jetzt zu bashen oder so. Ich finde, dass man, wenn man zum Beispiel als Stadtmensch Lust hat, in ein kleines Dorf zu ziehen, dann hat man eine gute Chance, da sehr, sehr warm aufgenommen zu werden, wenn man sich an ein paar Regeln hält. Also sie können auch ein bunter Paradiesvogel sein und exzentrisch sein, aber wenn sie Lust haben, in dem Dorf mitzumachen, irgendwas mitzugestalten und wenn sie beim Spazierengehen mit ihrem Hund Moin sagen, dann haben sie schon eine ganz gute Basis und dann kommen sie in so einem Dorf relativ gut zurecht. So groß sind die Unterschiede nicht mehr. Wir übertreiben oft, glaube ich, mit diesem Unterscheiden zwischen Stadt und Land. Menschen, so groß sind die Unterschiede nicht mehr. Im Prinzip sind wir alle schon so eine Art Mischformen und wir und diese Extreme sind eben oft wirklich ein Klischee.
0: Jetzt haben Sie am Anfang gesagt, Sie machen natürlich kein Praktikum da bei irgendeinem Milchbauern. Aber sprechen Sie denn da mit Leuten in Ihrem Dorf dann doch mal, wenn Sie irgendwas wissen wollen? Oder wie recherchieren Sie denn überhaupt?
1: Ich spreche natürlich mit Leuten, wenn ich sie so treffe auf irgendwelchen Festen. Und dann erzählen sie mir ein bisschen von ihrer Arbeit. Und in diesem Fall habe ich so gemacht, ich musste auch sehr viel über tierärztliches wissen. Und da habe ich eine Person gefunden, mit der ich das alles nachher abklopfen konnte, die nämlich einen Milchbetrieb hat, eine Tierärztin ist und einen Agrarblog betreibt.
0: Perfektes genau. Match, ja.
1: Und ich bin wirklich mit meinem ganzen Manuskript hin und habe dann eins nach dem anderen abgeklopft, um zu überprüfen, ob das stimmt.
0: Und wenn Sie dann dieses ganze Material, also dieses Wissen haben, dann ist das ja noch kein Roman. Also wie ist dann dieser Schritt, dass aus diesem Faktenwissen dann irgendwie so eine lebendige Geschichte wird, die man irgendwie auch so warmherzig lesen kann.
1: Ja, ich eigne mir das Wissen ja immer nur so weit an, wie ich es brauche für die Erzählung. Das heißt, eigentlich weiß ich gar nichts, sondern ich versuche, ein glaubhaftes Setting für meine Figuren zu schaffen. Und dafür muss ich einiges wissen, aber ich lese mir wirklich nur das an, von dem ich glaube, das braucht diese Figur, um glaubhaft agieren zu können. Und wenn man jetzt abklopfen würde, was ich wirklich weiß über so eine Labmarkenfixation oder über ein bestimmtes Melksystem, dann wäre da sehr schnell Schluss.
0: Wie ist das jetzt? Sie haben gesagt, im Dorf muss man auch ein bisschen mitmachen. Vielleicht sind Sie ja auch in irgendeinem Verein oder ich habe keine Ahnung. Sie sind ja da auch aufgewachsen, glaube ich, wo Sie wohnen. Die Leute kennen Sie alle? Lesen die auch Ihre Bücher oder machen Sie da mal eine Lesung im Dorf?
1: Ja, das mache ich. Ich lebe nicht mehr in dem Dorf, wo ich aufgewachsen bin. Und ich lebe ja auch eigentlich kein typisches Landleben. Ich bin eben nicht bei den Landfrauen oder im Schützenverein oder in der Feuerwehr. Aber auch da, meine Nachbarn tolerieren, dass ich sehr andere Arbeitszeiten habe, dass meine Fenster nicht geputzt sind oder so. Also man ist da auf gegenseitige Toleranz angewiesen und das funktioniert. Und eine Lesung in meinem Dorf mache ich eigentlich immer. Ich mache immer eine Benefizlesung für die Vereine dann. Und diesmal freue ich mich besonders, weil mein Bruder gesagt hat, er moderiert das. Mein Bruder lebt da noch und vielleicht machen wir es auf Plattdeutsch. Mal gucken.
0: Sehr schön. Aber Sie bleiben dieser Landschaft treu, weil ich hatte vorher noch mal so überlegt, so ein Mallorca-Roman von Dörte Hansen kann man sich irgendwie nicht so richtig vorstellen.
1: Mich reizt das so sehr. Ich würde auch gerne mal gerade den Februar mal woanders verbringen zum Beispiel. Aber ich weiß es ehrlich gesagt nicht. Also es ist nicht ein Programm, dass ich sage, ich möchte nur immer über den Norden schreiben. Es ergibt sich halt bisher immer so. Ich weiß nicht, ob das in der Zukunft auch so sein wird.
0: Sie haben es vielleicht auch so in der DNA, wie dieser
1: Schroeder. Möglicherweise ist das so, ja.
0: Dörte Hansen, vielen Dank, dass Sie hier waren. Danke für dieses Gespräch in Deutschlandfunk Kultur. Und der neue Roman von Dörte Hansen heißt Bruder und ist heute herausgekommen. Das Buch ist beim Penguin Verlag erschienen. Es hat 224 Seiten und kostet 26 €.

0: Chute Libre mit der französischen Sängerin Emma Röth.
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2: Hallo, mein Name ist Enrica Naracci. Ich sitze in Ingolstadt gerade in der Sonne und mein Lieblingsbuch ist das Traumbuch von Nina George, wenn ich sie so richtig ausspreche. In dem Buch geht es um einen Jungen, der seinen Vater kennenlernen möchte, der dann aber einen Unfall hat und ins Koma fällt. Und es geht vor allem darum, wie der Junge, der hochsensibel ist, versucht, die Bindung zu seinem Vater wieder aufzubauen. Und das Buch hat mich sehr bewegt, weil ich einfach dadurch auch erlebt habe, dass ich selbst hochsensibel bin wie der Junge. Ich habe es dadurch tatsächlich rausgefunden und dann von meiner Psychiaterin bestätigt bekommen. Also es war so menschennah geschrieben, dass ich das Gefühl hatte, ich gehöre zu den Charakteren, ich bin Teil von dieser Geschichte. Und deswegen habe ich es immer wieder gelesen. Außerdem mag ich traurige Bücher sehr gerne.
0: Enrica Naracci liest in Ingolstadt das Traumbuch von Nina George, als Taschenbuch beim Knauer Verlag erschienen, für 10,99 Euro.

0: überwältigt von einer neuen Liebe ist Tim Atlas in diesem Song Enchanté. So schlecht wie nie schneiden deutsche Schüler in der neuen PISA-Studie ab. Es fehlen Grundkompetenzen im Lesen und in Mathematik. Und das, nachdem doch der PISA-Schock der Jahrtausendwende eigentlich zu ganz anderen Ergebnissen führen sollte. Einer, der die Schüler immer wieder trifft und weiß, was die jungen Leute wirklich umtreibt, ist Bob Blume, Lehrer, Podcaster, Bestseller-Autor und erfolgreicher Blogger. Und ich freue mich, dass er jetzt Zeit für uns hat. Hallo, guten Morgen, Herr Blume.
1: Schönen guten Morgen.
0: Was haben Sie gedacht, als gestern diese neue PISA-Studie veröffentlicht wurde?
1: Ich habe zwei Dinge gleichzeitig gedacht und die haben sich dann auch später gezeigt. Das erste war auch dieses nicht Überraschende und das zweite war, dass wir alle jetzt mal uns wirklich das anschauen sollten und den Ernst der Lage erkennen. Denn die Ergebnisse sind ja schlechter als vom PISA-Schock. Und das, was dann gekommen ist, auch von den jeweiligen Verantwortlichen, war eine Schuldzuweisung in die verschiedensten Richtungen. Aber ich habe keine Selbstkritik gehört. Der Deutsche Lehrerverband sprach davon, dass wir weder in Alarmismus noch in Selbstzufriedenheit verfallen sollten. Da frage ich mich erstens, was für eine Selbstzufriedenheit kann man anhand solcher Ergebnisse überhaupt haben? Und zweitens doch, jetzt ist Zeit für Alarmismus. Denn die Ergebnisse, gerade was das Lesen angeht, sind alarmierend.
0: Jetzt wird ja auch faktisch gesehen immer weniger gelesen. Dazu hat auch der Börsenverein erst kürzlich ziemlich deprimierende Zahlen veröffentlicht. Jetzt ist ja die Frage, wie erleben Sie das zum Beispiel im Umgang mit Schülern in Gesprächen? Woran das liegt? Ist das wirklich nur die Konkurrenz durch Social Media und das Smartphone oder warum lesen gerade junge Leute kaum noch?
1: Das spielt sicherlich auch eine Rolle. Ich meine, dass der Börsenverein das gesagt hat, das fand ich auch wichtig, aber da geht es natürlich auch um die wirtschaftliche Komponente. Letzten Endes ist Lesen nichts mehr, was man wie früher einschiebt, sondern das konkurriert eben mit zahlreichen anderen Beschäftigungen. Das hat mit Social Media natürlich auch zu tun. Das hat damit zu tun, dass der Tagesablauf von jungen Leuten natürlich auch schon durchgetaktet ist. Ja, wenn man 6 bis 8 Stunden Schule hat und dann noch Hausaufgaben macht, dann fühlt es sich zumindest für viele so an. Und je weniger man liest, desto mehr fühlt es sich so an, als sei Lesen dann nochmal eine Anstrengung, wohingegen dieses Dauerbeschallen durch das Smartphone eben keine Anstrengung darstellt. Ich glaube, das spielt eine Rolle. Ich glaube aber auch, dass das Ganze kein Problem von jungen Leuten nur ist, denn wir wissen alle, das, was man sagt, ist die eine Sache, das, was man macht, ist die andere, und mit dem Handy in der Hand seinen Kindern zu sagen, sie sollten mehr lesen, nützt nichts. Ich glaube, wir müssen uns alle auch fragen, wie viel wir selber uns denn die Zeit zum Lesen nehmen und inwiefern wir selber auch Vorbilder sind.
0: Weil Sie gerade das mit dem Anstrengenden am Lesen gesagt haben, da hat mir auch mal ein Leseforscher erzählt, dass eben auch, es wird ja viel, viel weniger auch vorgelesen bei den kleinsten Kindern. Und wenn, dann meinte der, dass viele Eltern dann auch wieder so eine verlängerte Schulstunde daraus machen. Dabei müsste es doch eigentlich darum gehen, egal bei welcher Altersgruppe, dass man so die Leselust irgendwie weckt, oder? Wie könnte das denn passieren?
1: Ja, zwei Stichworte. Erstmal im aktuellen PISA-Bericht, der hat ja über 200 Seiten, gerade den Leseteil sollten wir uns alle mal selbst durchlesen. Da steht nämlich in der Tat, dass fast 40% von 1- bis 8-jährigen Kindern selten oder nie vorgelesen bekommen. Das ist alarmierend. Also das heißt, wenn man gar nicht sozialisiert wird, in dem Sinne, dass Lesen etwas ist, was Freude schafft, das neue Welten entdecken lässt, das Perspektiven eröffnet, und zwar von ganz jungen Jahren an, dann macht man das irgendwann auch nicht mehr. Und PISA hat ja jetzt die Kompetenzverluste gezeigt bei 15-Jährigen. Und ich will nicht sagen, dass mit 15 der Zug abgefahren ist. Also da kann später schon noch was kommen. Aber da wird es dann natürlich ungleich schwerer. Das muss man ganz klar sagen.
0: Jetzt ist es ja nicht nur so, dass Lesen Bildung und Wissen vermittelt, sondern das ist ja auch eine Schule der Gefühle. Also ich erinnere mich noch, ich habe mal was über den Dresdner Bücherkanon gemacht. Das war so eine Initiative, wo jugendliche Straftäter durch ein Buch, wo sie auch einen Begleiter hatten, der das mit ihnen gelesen hat, sowas wie Mitgefühl und Empathie irgendwie lernen sollten. Und es hat wohl auch größtenteils geklappt. Was wird denn damit? Das verkümmert doch dann auch, wenn die Leute nicht mehr lesen.
1: Genau, also es ist natürlich immer schwierig, von dem einen, in dem Fall vom Lesen, auf das andere, zum Beispiel gesellschaftlichen Zusammenhalt, zu schließen. Ich glaube aber, dass da was dran ist. Hans-Georg Gadamer hat mal gesagt, von einem Gespräch kann man nur ausgehen, wenn man der Meinung ist, dass der andere auch Recht haben könnte. Und was das eigentlich aussagt, ist die Fähigkeit, sich in andere hereinzuversetzen, Perspektiven andere zu haben und ja, letzten Endes, wie Sie schon gesagt haben, Empathie zu entwickeln. Deshalb ist es auch so schlimm, wenn das Lesen selbst in so Nützlichkeitsgedanken immer wieder gepresst wird. Wieso sollen wir diese alten Klassiker lesen? Wieso sollen wir überhaupt ein Buch lesen, einen Roman? Wenn wir lesen sollten, dann doch im besten Fall sofort Wirtschaftsbücher und Selbstoptimierungskurse. Also ich überspitze das jetzt. Mhm. Aber genau wie Sie das sagen, das, was verloren geht, wenn das Lesen verloren geht, ist mehr als eine Kulturtechnik, sondern ist wirklich die Fähigkeit, sich in andere reinzuversetzen. Aber eine Sache muss ich auch sagen, es sieht ja noch viel drastischer aus. Wenn man in diesen ersten Kompetenzbereich schaut, dann geht es nicht darum, ob junge Leute mit 15 ein Buch lesen können oder nicht, sondern dann geht es so weit, dass man sich fragen muss, ob sie tatsächlich einen Busfahrplan lesen können. Also wir haben es hier wirklich mit einem drastischen Problem zu tun.
0: Und das führt ja auch dazu, dass viele keinen ganzen Zeitungsartikel mehr verstehen, keine Argumente mehr verfolgen können oder richtig und falsch. Das ist ja dann auch demokratiegefährdend.
1: Richtig. Also ich habe, auch wenn das ein bisschen kompliziert klingt, mal von der Verkürzung der Verkürzung der Verkürzung gesprochen. Das kann man sich ungefähr so vorstellen, als ein Buchautor, der ja auch ein Buch übers Lesen geschrieben hat, werde ich ja interviewt manchmal und aus diesem Interview wird dann eine Kachel gemacht, die auf Instagram gestellt wird und dann diskutieren die Menschen heiß über diese Kachel, über dieses eine Zitat. Was aber letzten Endes natürlich eine Diskussion ist, die ganz an der Oberfläche bleiben muss, weil eben es auf dieser Verkürzung, auf dieser doppelten Verkürzung basiert. Und das geht eben verloren. Es geht verloren, auch einen kohärenten Gedanken zu fassen. Oftmals, wir tun ja so, als wenn jetzt beispielsweise durch KI jede Erkenntnis uns einfach frei Haus geliefert wird. Aber jeder, der viel liest, der weiß, dass ein Gedanke, der sich entfaltet, erst nach 100 Seiten überhaupt auch klar werden kann. Ich kann jemandem die Seite 100 geben und sagen, wie findest du das? Der wird davon nichts haben. Deshalb ist es so wichtig, dass wir jetzt überlegen, was zu tun ist, das Lesen auch wirklich wieder in den Mittelpunkt zu stellen.
0: Ja, und was tun wir da jetzt, Herr Blume?
1: Das ist eine ganz große Frage. Ich glaube, das hat ganz viel erstmal mit Brückenbauen zu tun. Brückenbauen, was meine ich damit? Es wird oftmals so getan, als wenn es reicht, wenn eine Pressemitteilung rausgeht an diejenigen, die scheinbar verantwortlich sind. Also das sind dann mal die Eltern, mal Social Media, mal die Lehrkräfte und so weiter. Letzten Endes haben Sie es gerade schon gesagt, es ist ein gesamtgesellschaftliches Problem. Das bedeutet auch, es ist eine gesamtgesellschaftliche Aufgabe. Und ich kann Ihnen eine Sache sagen, wenn es nicht wehtut, dann ist es nicht wirkungsvoll. Was meine ich damit? Wenn wir mehr lesen sollen, dann brauchen wir dafür Orte. Wir brauchen dafür Orte, die unterstützt werden. Wir brauchen Begleitungen, zum Beispiel in Bibliotheken als Orte, die ja auch nicht jeder kennenlernt. Wir brauchen Lesegemeinschaften. Wir brauchen in der Schule nochmal einen starken Fokus. Und auch hier könnte das wehtun, weil es nämlich nicht reicht, einfach zu sagen, na gut, dann machen wir jetzt halt eine Viertelstunde, eine Lesestunde. Ich habe mit einer Kollegin mal gesprochen, die gesagt hat, das ist bei ihrer Schule sogar kontraproduktiv, weil die sich selbst was überlegt haben, was aber individuell war, eine Art von Lesephase, die aber jetzt nicht jeder so standardmäßig in der ersten Viertelstunde des Tages macht. Aber ich sage auch, wenn es nicht anders gehen würde, dann muss das ab jetzt so sein. Mhm. Dann müsste man, also bevor wir gar nichts machen, müsste man sagen, okay, wir brauchen diese Lese 20 Minuten und auch das wird nicht völlig spurlos an allen vorbeigehen, weil das garantiert irgendjemanden betrifft, der dann sagt, jetzt können wir aber weniger Religion, Mathematik oder ich weiß nicht was machen. Aber man muss wirklich sagen, ohne das Lesen geht eigentlich nichts, auch keine Matheaufgabe heutzutage. Das heißt, deshalb muss sich da was ändern.
0: Bildung und vor allem Lesen auf die Eins, sagt Bob Blume, Lehrer und Blogger. Vielen Dank, Herr Blume, für dieses Gespräch.
1: Danke für die Einladung.
0: Dankeschön.

0: Rye, so nennt sich der kanadische Musiker Mike Milosch. Das war sein Song Safe Word.
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0: Wenn man jetzt so Anfang September auf den Sommer zurückschaut, dann war das doch ein absoluter Rekordsommer, bei dem eine Hitzewelle die nächste gejagt hat. Und die hohen Temperaturen und der wenige Regen haben die Natur ganz schön in Mitleidenschaft gezogen. Während diese klimawandelbedingten Extremwetterlagen in der Politik eigentlich viel zu wenig vorkommen, ist das Thema in der Literatur ziemlich präsent. Auch in dem Roman, über den wir jetzt sprechen, Auf den Händen brennt das Paradies von Paul Gouache, ein junger Katalone. Schriftsteller und Kais Harabi hat das Buch für uns gelesen. Kais, passt eigentlich ganz gut zu diesem Sommer, dieses Buch.
2: Ja, total, weil das, was wir dieses Jahr in Deutschland in diesem Sommer erlebt haben, die extreme Hitze, die Dürre, damit kämpft Katalonien tatsächlich seit Jahren. In vielen Gemeinden herrscht dort Wassernotstand, die Landschaft ist knochentrocken und vor allem brennt sie auch immer wieder. Und Paul Gouache erzählt uns in Auf den Händen brennt das Paradies eben eine Geschichte aus dieser Landschaft und davon, wie nicht einfach nur ein paar Pflanzen vertrocknen und verbrennen, sondern wie einfach auch eine ganze Identität auf dem Spiel steht.
0: Ja, inwiefern das denn? Was ist das für eine Geschichte, die er erzählt in seinem Buch?
2: Der Roman spielt in Katalonien auf dem Land, in einem namenlosen Dorf am Fuß der Berge. Etwas oberhalb gibt es dann noch eine Siedlung und eine Mine. Was da geschürft wird, das lässt Paul Gouache auch im Ungefähren. Und dort findet sich der junge Liton wieder, gerade Anfang 20, hat seinen Dienst bei der Armee beendet. Und dann kehrt er eben zurück in dieses Dorf und lernt dort auf einer Party Rita kennen, die ein bisschen älter ist als er. Und die beiden freunden sich an. Und dann ist diese Party gerade vorbei, es ist gerade mal eine Stunde geschlafen. Alle sind noch betrunken sozusagen. Da kommt ein Ruf, dass die Wälder brennen. Liton wird wieder abkommandiert, muss bei den Löscharbeiten helfen. Und er und Rita halten dann aber Kontakt, werden enge Freunde. Sie ziehen im Verlauf des Romans dann sogar zusammen, bis Liton dann eben an einer neuartigen Krankheit stirbt. Und das ist aber kein Spoiler, sondern das erfährt man schon relativ am Anfang. Also eigentlich eine relativ düstere Geschichte.
0: Und ist die denn so von Anfang zum Ende einfach durcherzählt chronologisch oder wie ist das gemacht?
2: Wenn du so fragst, dann ist die Antwort nein, ist sie nicht, natürlich. Paul Gouache erzählt in so kleinen Mosaikstückchen aus verschiedenen Perspektiven, nicht chronologisch. Mal haben wir ein Kapitel aus Litons Perspektive, mal aus Ritas Perspektive, mal kommen die alten Frauen, die schon seit ewigen Zeiten in diesem Dorf leben, zu Wort. Und er findet auch immer wieder schöne Bilder und er schafft eine sehr poetische Stimmung. Mich hat das sehr an eine andere katalanische Schriftstellerin erinnert, Irene Solar, die ja gerade mit ihrer deutschen Übersetzung von Ich gab die Augen und du blicktest in die Finsternis in allen Läden zu finden ist und auch für ein paar Preise hierzulande nominiert war. Die erzählt auch sehr ähnlich und erzählt auch viel darüber, wie wichtig eigentlich die Landschaft für die Identität der Katalanen ist. Und das ist meiner Meinung nach auch ein zentraler Aspekt in diesem Buch von Paul Gouache, also dass diese Umweltkatastrophen, die Dürre, die Hitze, die Fluten, die dann kommen, wenn es mal regnet, dass das alles nicht nur die Zerstörung dieser Landschaft bedeutet, sondern eben auch die Zerstörung der Identität dieser Menschen. Und in seinen besten Momenten ist dieser Roman dann eben auch wie so eine Elegie eigentlich auf diese verlorene Landschaft, auf die Dörfer, auf das Land, die einfach nicht mehr dieselben sein werden.
0: Und ist das denn dann so eine Art dystopischer Abgesang, also ziemlich düster, oder hat Paul Gouache dem auch irgendwas entgegenzusetzen, so ein kleines bisschen Hoffnung?
2: Naja, ich wünschte, ich könnte sagen, ja, hat er, aber hat er tatsächlich nicht. Ich finde das aber auch sehr gut. Das ist meiner Meinung nach eine der Stärken dieses Romans, weil sonst wäre es auch ein bisschen Kitsch. Wenn wir ehrlich sind, ist die Lage ja einfach nicht gut. Und gerade, dass dieses Buch eben nicht nur von der Umweltzerstörung, sondern auch vom Verlust der Identität erzählt, das gibt ihm so eine total starke Tragik und die bezieht sich ja nicht nur auf diese Thematik. Es gibt noch eine tragische queere Liebesgeschichte in diesem Roman. Also Liton verliebt sich bei der Armee dann noch in einen Kameraden namens René. Das hält aber nicht lange. Dann steckt er sich eben auch noch mit diesem tödlichen Parasiten an, der ihn umbringen wird, was auch wiederum eine Anspielung auf die AIDS-Krise ist und auf die Verheerungen, die diese Krise angerichtet hat, die ja auch ganze Communities zerstört hat. Und Paul Gouache erzählt das so ein bisschen parallel und macht so diese tragischen Verluste, die einer Gesellschaft als Ganzes bevorstehen, begreifbar. Also viel Hoffnung hat dieses Buch wirklich nicht zu bieten.
0: Aber damit ist er doch eigentlich auch eher ungewöhnlich, wenn man das vergleicht zu anderen Klimawandel-Romanen, die ja doch meistens eher doch noch so ein bisschen mehr Hoffnung aufzutreiben versuchen.
2: Ja, das stimmt. Also gerade wenn man die Literatur vom Klimawandel sich anschaut, dann wird da immer wieder auch so ein bisschen so die menschliche Resilienz beschworen, Durchhaltevermögen, vieles auch das Thema von so Wahlfamilien finden. Und wenn man es mal ganz, ganz blöd zuspitzt, irgendwer ist immer übrig, noch davon zu erzählen, dass die Welt untergegangen ist. Und genau dem verweigert sich Paul Gouache aber hier. Ich finde das eine wirklich richtige und wichtige Haltung, weil sie dem Ernst der Lage einfach auch erzählerisch gerecht wird, weil Paul Gouache hinsieht und sich nicht wegfabuliert. Gouache blickt sozusagen dem Leben und Sterben auf einem kaputten Planeten ins Auge und erzählt, was das bedeutet, was wir gerade verlieren. Landschaften, Identitäten, Freunde und Familie. Also erzählt uns davon wirklich mit viel Poesie und wahnsinniger Dringlichkeit eigentlich, was durch den Klimawandel auf dem Spiel steht.
0: Klingt nach einer echten Empfehlung, was uns Kaiser Rabi da vorgestellt hat. Der Roman Auf den Händen brennt das Paradies von Paul Gouache, aus dem Katalanischen übersetzt von Kirsten Brandt. Erschienen ist das Buch im Wallstein Verlag für 22 €.

0: Zwischen Schweden und Finnland liegen die Ålandinseln mitten in der Nordsee und dort ist der Gitarrist und Sänger Bromander zu Hause und schreibt Songs wie diesen. Wir schauen jetzt aber nochmal in die entgegengesetzte Himmelsrichtung, in den Süden. Von dort aus werden ja am Wochenende nochmal die letzten Sommerferienstaus erwartet. Denn jetzt gehen die Sommerferien endgültig zu Ende. Und bestimmt sind auch einige auf dem Heimweg aus dem schönen Südtirol, wo ich jetzt in Bozen mit Evelyn Raffainer verbunden bin, die in Bozen, wie gesagt, die Buchhandlung Europa Books betreibt. Hallo, guten Tag, Frau Raffainer.
1: Guten Tag.
0: Die Region bei Ihnen, die ist ja ohnehin zwei- bzw. dreisprachig, italienisch, deutsch, ladinisch. Was heißt denn da bei Ihnen Europa Books? Also was für Sprachen bieten Sie an?
1: Nee, also vor allem deutsch und italienisch. Dann haben wir auch Englisch, ein bisschen Spanisch und Französisch. Aber die Buchhandlung gab es schon, bevor wir sie übernommen haben. Und die hieß schon Buchhandlung Europa. Und dann wollten wir den Namen lassen, weil er doch irgendwie historisch ist, weil die Buchhandlung gab es seit schon 40 Jahren, glaube ich.
0: Verstehe.
1: Und wir haben seit 5 Jahren ungefähr, habe ich sie übernommen.
0: Und was wird bei Ihnen so gerade besonders viel gelesen, wenn Sie mal so gucken, was Sie in den letzten Wochen so am meisten verkauft haben?
1: Also ich habe jetzt so 3 Bücher rausgesucht, oder?
0: Ja.
1: Genau. Also die ich selbst auch gelesen habe und mich schon sehr begeistert haben und die ich dann immer wieder empfehle. Also
0: und die sind ja auch so ein bisschen, habe ich gedacht, auch ein Abbild Europas, denn da ist eine belgische Autorin dabei, einer, der in London lebt, aber Deutscher ist und so, da kommt Europa auch ganz gut zusammen. Womit wollen wir denn anfangen?
1: Das überlasse ich Ihnen.
0: Ach so, also, na dann fangen wir doch gleich mit Trophäe von Chaya Hutas an. Was mögen Sie an dem Buch?
1: Also es hat mich total beeindruckt, das muss ich sagen, es ist selten. Also das liest man in einem Zug durch. Die Frau hat eine Sprachgewalt, also die ihresgleichen sucht, denke ich. Und also das habe ich in 2 Tagen durchgelesen und dann braucht man nochmal einen halben Tag, weil man so einfach ins Leere starrt und denkt, okay, weil man auch die eigene Moral und die eigenen Werte irgendwie in Frage stellt. Ne? Also die Rahmengeschichte, haben Sie das Buch gelesen?
0: Ich habe es auch gelesen, aber Sie müssen es jetzt nochmal den Hörern erzählen.
1: Okay, also die Rahmengeschichte ist im Grunde Großwildjagd in Afrika. Aber eigentlich geht es darum, wie der Mensch tickt, also besonders in Extremsituationen. Also ich will jetzt nicht zu viel erzählen, also das ist ein Jäger, der Hunter, ein Jäger, sein Vater war schon Jäger, also er kommt aus einer richtigen Jägerfamilie. Der fährt dann immer ab und zu nach Afrika, um dort auf Großwildjagd zu gehen, immer mit der gleichen Guide und will eben das Nashorn schießen und sie machen sich auf den Weg und das Nashorn stirbt zwar, aber nicht durch sein und dann steht das Leben. Und dann zeigt ihm seine Guide etwas anderes und da fängt eigentlich die Geschichte an.
0: Und das ist dann, finde ich, auch so eine richtige Parabel eigentlich auf menschliche Abgründe, nicht?
1: Ja, total, ja. Und gleichzeitig kriegt man auch, also man weiß ja nie, sie sagt ja nie, wo genau in Afrika sie ist, aber man kriegt auch eine gute Info darüber, wie das geht mit den Lizenzen, die sie einerseits wieder rechtlich verkaufen, mit dem Geld schützen sie aber wieder Tiere. Also das ist auch so eine Grauzone, war auch spannend zu hören. Ne?
0: Also aber Ja, also auf jeden Fall eine Empfehlung, Chaya Hutas Trophäe, übersetzt von Lisa Mensing. Genau. Und dann haben Sie ein Buch, das kenne ich nicht, Gentleman über Bord von Herbert Clyde Lewis. Was ist denn das für eine Geschichte?
1: Also das ist also ganz was anderes als die Trophäe. Und die Trophäe ist vielleicht noch dazu nichts für ganz zart Beseitete, weil die Geschichte ist doch heftig. Ne? Und dagegen das Gentleman über Bord ist eine ganz kleine, süße Geschichte, finde ich. Da passiert eigentlich gar nicht viel. Es ist ein New Yorker Gentleman, der ist in einer Lebenskrise und macht eine Reise allein, hat Familie, guten Job und fährt dann mit einem Frachtschiff und fällt dann irgendwie durch einen blöden Zufall über Bord. Und dann strampelt er da und das Schiff fährt weiter und merkt es nicht, nicht? Und dann strampelt er da und die Gedanken, die er dann hat, also es ist, also ich weiß auch nicht, wie ich das erzählen soll. Die merken viel zu spät, dass er über Bord ist. Zum Beispiel denkt er so, na verdammt, und er ist schon doch ein sehr seriöser und doch sehr strukturierter Mann und sagt, na, jetzt, wenn sie mich jetzt retten zum Beispiel und ich habe gestreifte Unterhosen an, wie peinlich.
0: Mhm. Also auch eigentlich so eine existenzielle Situation fast schon, ne? Aber eben ein bisschen komödiantisch erzählt offenbar.
1: Ja, irgendwie schon, nicht? Also irgendwie schon, die Sprache hat mir sehr gut gefallen auch. Und auch was er so denkt, ich weiß nicht, ich denke, jemand, der mal schon in einer so, das sind solche Gedanken, die man wirklich denkt, wenn man mal in so einer Extremsituation war zum Beispiel, nicht? Da denkt man die verrücktesten Sachen und das bringt er wirklich auf den Punkt. Und also das Ende will ich nicht erzählen. Das
0: auf keinen Fall.
1: Hat kein, aber es ist wirklich schön zu lesen. Also es passiert nicht viel, es ist überhaupt nicht spannend, so von... Wenn man jetzt die Trophäe hernimmt, also das ist spannend oder das packt einen, das kann man nicht aus der Hand legen. Aber es ist ein total süßes Buch. Also mir hat es sehr gut gefallen.
0: Also Gentleman über Bord von Herbert Clyde Lewis beim Mare Verlag erschien, übersetzt von Klaus Bonn. Und dann, jetzt müssen wir es kurz machen, Der Gryffalo von Axel Schäffler. Ich liebe dieses Buch. Das ist ja so ein echter Klassiker, den jeder, den ich kenne, seinen Kindern vorgelesen hat. Warum haben Sie den nochmal ausgesucht?
1: Also weil ich den einfach auch genial finde. Also ich habe den meinen Kindern auch vorgelesen, also bis wir es auswendig konnten. Und ich finde, es ist einfach ein wunderbares Buch in Reimform. Und ich denke, die Kinder wollen ja, also wenn ihnen eine Geschichte gefällt, die wollen die ja bis zum Sankt-Nimmerleins-Tag immer hören. Und dann ist es gut, wenn den Eltern die Geschichte auch gefällt, weil die müssen sie ja x-mal vorlesen. Und da kann ich den Gryffalo nur empfehlen.
0: Also auch in unserer Leseinitiative hatten wir heute dieses Thema Eltern bitte vorlesen und unbedingt dabei auch den Gryffalo von Axel Schäffler, übersetzt von Monika Osberghaus, bei Belz und Gelberg erschienen. Vielen, vielen Dank für diese Empfehlungen, Evelyn Raffainer von der Europa Books Buchhandlung in Bozen. Alles Gute nach Bozen. Dankeschön.
1: Gerne und alles Gute zurück.
0: Ja.
1: Danke, tschüss.
0: Tschüss. Und nach 11 Uhr, da geht es hier bei uns um Militärmusik. Damit beschäftigt sich eine Veranstaltung bei den Donaueschinger Musiktagen. Mehr dazu gleich nach den Nachrichten hier in Deutschlandfunk Kultur.

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5: Mit Miriam Rossius. Kanzler Merz und AfD-Fraktionschefin Weidel liefern sich im Bundestag ein heftiges Wortgefecht. Das Landgericht Karlsruhe prüft das Augenscreening-Angebot der Drogeriekette DM. Und die Berliner Philharmoniker haben laut einer Studie einen hypothetischen Wert von 2 bis 3 Milliarden Euro. Im Bundestag läuft seit dem Vormittag die Generaldebatte. Dabei geht es um den Haushalt für das kommende Jahr. Die Opposition nutzt die Debatte traditionell dazu, mit der Politik der Bundesregierung abzurechnen. Es kam auch zum erwarteten Schlagabtausch zwischen der AfD-Fraktionschefin Weidel und Bundeskanzler Merz. An Katrin Mellmann.
6: Alice Weidel gab sich angriffslustig bei ihrem ersten Auftritt im Bundestag nach der Sachsen-Anhalt-Wahl. Die Co-Chefin der AfD und der Fraktion sagte, mit dem Wahlergebnis hätten die Menschen mitgeteilt, Schwarz-Rot sei vorbei. Weidel bezeichnete den Haushaltsentwurf der Bundesregierung für das kommende Jahr als Kapitulationserklärung. Die hohe Schuldenaufnahme sei verfassungswidrig. Bundeskanzler Friedrich Merz sagte zu Beginn seiner Rede, die AfD sei eine destruktive Kraft. Friedrich Merz verteidigte den Bundeshaushalt. Die hohen Schulden begründete er auch mit dem Klimaschutz.
5: US-Präsident Trump hat der AfD zum Wahlsieg in Sachsen-Anhalt gratuliert. Das kritisiert der Parlamentarier.

0: Der Präsident des Deutschen Instituts für Wirtschaftsforschung, Fratscher, hat die Bundesregierung aufgefordert, Reformen entschlossen anzugehen. Wie er im Deutschlandfunk sagte, darf die Politik aus Wahlergebnissen nicht den Schluss ziehen, den Bürgern notwendige Veränderungen nicht mehr zumuten zu können.
1: Das ist gefährlich, weil das letztlich mittel- bis langfristig Deutschland sehr viel Wohlstand kosten wird. Es wird wirtschaftlich bedeuten, dass der Aufschwung nicht gelingt, dass viele Arbeitsplätze verloren gehen. Und auch in den Sozialsystemen wird es bedeuten, dass die Belastung der jungen Generation immer stärker wird. Und gleichzeitig auch das große Problem beispielsweise bei der Altersarmut nicht gelöst werden wird. Also ich befürchte, man wird weniger oder wichtige Reformen nicht machen und damit großen Schaden anrichten.
0: Der Präsident des Deutschen Instituts für Wirtschaftsforschung, Marcel Fratscher. Ein Augenscreening für knapp 15 Euro. Das bietet die Drogeriemarktkette DM seit gut einem Jahr in einigen ihrer Filialen an. Doch darf sie das? Mit der Frage befasst sich seit heute das Landgericht Karlsruhe. Geklagt hatte die Wettbewerbszentrale. Henning Mohr.
2: Unter anderem kämen Geräte zum Einsatz, die nur von medizinisch ausgebildetem Personal und in einer geeigneten Umgebung verwendet werden dürften. Das sei hier nicht der Fall. Außerdem handele es sich um eine Leistung, die nach der Gebührenordnung für Ärzte abgerechnet werden müsse. Des Weiteren wirft die Wettbewerbszentrale dem Konzern irreführende Werbung vor. Ein Urteil wird heute nicht erwartet.
0: In Norwegen wird am Mittag König Harald V. beigesetzt. Um 12 Uhr bricht der Trauerzug vom Königlichen Schloss zum Osloer Dom auf. In der norwegischen Hauptstadt haben sich große Menschenmengen versammelt, um dem beliebten Monarchen die letzte Ehre zu erweisen. Auch zahlreiche Royals aus dem Ausland und Bundespräsident Steinmeier sind nach Oslo gekommen. Nach der Trauerfeier wird Harald im königlichen Mausoleum auf der Festung Akershus in kleinerem Kreis beigesetzt. Danach sollen im ganzen Land die Kirchenglocken für eine Stunde läuten. Und zwar zu Ehren des neuen Königs Håkon VIII. Harald war vor 12 Tagen gestorben. Sein ältester Sohn hat automatisch seine Nachfolge angetreten. Die Berliner Philharmoniker haben einen hypothetischen Wert von 2 bis 3 Milliarden Euro. Zu diesem Ergebnis kommt eine Studie der Unternehmensberatung BCG. Demnach sind die Philharmoniker ein effizienter Kulturbetrieb mit erheblicher wirtschaftlicher Wirkung. Das Orchester beschäftigt Mitarbeitende, vergibt auch Aufträge an lokale Dienstleister und zieht ein Publikum an, das Hotellerie und Gastronomie in Berlin belebt. Jeder Euro öffentlicher Zuwendung erzeugt einen Wert von bis zu 3 Euro, wie es heißt. Jedes Jahr besuchen rund 250.000 Menschen die Konzerte der Philharmoniker in Berlin. Das Ensemble ist mit 3,1 Millionen Followern in den sozialen Medien das reichweitenstärkste Spitzenorchester der Welt.
3: Das Wetter.
0: Von den Alpen bis zur Oberpfalz ist es stark bewölkt mit schauerartigem Regen. Sonst überwiegt wechselnde Bewölkung. Im Nordwesten und Norden fallen einzelne Schauer. Die Höchstwerte liegen bei 17 bis 23 Grad.
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4: Einen schönen guten Tag wünsche ich. Es ist Musik, die zum Marsch antreibt, die ein Signal zum Appell liefert, die aber auch Assoziationen weckt zum Krieg. Militärmusik ist ein Genre, das sehr ambivalent ist, das viele verschiedene Ebenen hat. Und heute Abend startet in Hilden in Nordrhein-Westfalen ein Symposium zu Militärmusik und Kunstmusik. Darüber sprechen wir hier gleich. Tiny Habits sind ein Folk-Pop-Trio, die wunderbar dreistimmig singen. Hier ist vom zweiten Album gerade frisch erschienen Love Ruins Everything.

Love Ruins Everything von Tiny Habits im Deutschlandfunk Kultur. Signal zum Appell, stillgestanden oder Achtung. Beim Militär hat Musik eine Funktion. Es ist Gebrauchsmusik. Sie kann den Marschbefehl geben oder Soldaten in den Gleichschritt bringen. Zum Beispiel diese Musik hier.

0: Das erkennen Sie vielleicht, das ist der Radetzky-Marsch von Johann Strauss. Viele wissen nicht, dass damit tatsächlich im 19. Jahrhundert die Habsburger Soldaten gegen die Preußen aufs Schlachtfeld gezogen sind. Heute wird dieser Marsch, diese Militärmusik häufig gespielt, zum Beispiel beim Neujahrskonzert der Wiener Philharmoniker im Konzertsaal. Militärmusik und Kunstmusik. Das ist Thema von einem Symposium, das heute Abend beginnt. Veranstaltet wird es von der Bundeswehr in Hilden in NRW. Und darüber konnte ich vor der Sendung sprechen mit Burkhard Zenglein. Er ist Oberstleutnant und leitet das Ausbildungsmusikkorps der Bundeswehr. Bei Militärmusik und Kunstmusik, da denke ich zuerst an Marschrhythmen oder auch Fanfarensignale in Sinfonien. Zum Beispiel bei Dmitri Schostakowitsch. Mit diesen Motiven verweist er klanglich auf den Krieg. Was transportieren denn diese militärischen Klänge noch in der Kunstmusik?
1: Also ein Militärorchester ist ja als solches, in der heutigen Zeit zumindest, ein sinfonisches Blasorchester und als solches quasi ein Klangkörper für sich. Und dafür gibt es inzwischen ein steigendes Anzahl an Komponisten, die Originalwerke schreiben für diesen Klangkörper. Das ist jetzt nicht unbedingt gleich militärmusikspezifisch, so wie man es vielleicht verstehen würde, aber wir verstehen uns natürlich auch als Kulturgut, als ein Orchester, ein Ensemble, das auch nach außen wirkt und Konzerte gibt. Und diese Werke müssen halt beides in Einklang bringen. Zum einen den künstlerischen Aspekt. Wir sind ein Profiorchester, das besteht aus lauter studierten Musikern, aber auch natürlich einem Publikum gegenüber, das gewisse Erwartungshaltung uns gegenüber hat.
0: Ja, und auch da ist ja dann Musik irgendwo Gebrauchsmusik, um nämlich eben eine Verbindung herzustellen zwischen der Gesellschaft und den Streitkräften. Das ist ja auch eine Aufgabe dieser Ensembles. Wenn wir jetzt über Musik sprechen, die speziell für diese Klangkörper entsteht oder entstanden ist, Sie werfen jetzt einen Blick in die Historie bei Ihrem Symposium und zwar 100 Jahre zurück, im Speziellen auf die Donau-Eschinger Musiktage 1926, weil die so ein bisschen ein Startpunkt waren für Kunstmusikwerke, die speziell für Militärensembles entstanden sind. Was ist da passiert?
1: Das Jahr 1926 war ein in jederlei Beziehung sehr, sehr spannendes Projekt, ein Versuch, muss man sagen. Und zwar war das Ziel gewesen, der Initiatoren der Donau-Eschinger, wie es damals hieß, Kammermusiktage zunächst, und Persona Heinrich Burkhardt und Paul Hindemith, die neue Musik, die damals entstanden ist, nach dem großen Bruch 1918, im Sinne der neuen Sachlichkeit, einer neuen Stilistik, die sich in der Musik, aber auch in der Kunst und Literatur breit gemacht hat, einem breiten Publikum eben auch bekannt zu machen, eine Brücke zu schlagen. Das war eines von vielen Schwerpunkten, die dieses Festival damals anvisiert hat. Und gerade 1926 war es zum einen die Chormusik, wie auch die Bläsermusik, die auserkoren wurde, um eben speziell geschaffene Literatur über diese Medien, in diesem Sinne uns jetzt betrachtet Blasmusik bzw. Militärmusik, eben zu popularisieren, eine Brücke zu schlagen, auch für die Gesellschaft, in die Gesellschaft hinein.
0: Ja, das ist ja erstmal irritierend, wenn ich da kurz dazwischen gehen darf, so wenige Jahre nach dem Ersten Weltkrieg dann zu sagen, wir wollen eine neue Musikrichtung popularisieren und nutzen dafür Militärmusik. Hat es die Leute nicht irritiert?
1: Das war aus vielerlei Gründen sogar recht spannend, weil nämlich tatsächlich das Militär natürlich sehr reduziert war und auch die Militärorchester selber und eigentlich die Militärorchester von der Literatur her vollkommen in der Kaiserzeit verhaftet war. Also auch für die Militärorchester war das eine Riesenherausforderung. Ich denke, es war so, dass tatsächlich die Militärorchester ja zu der Zeit die einzigen waren, die tatsächlich noch in der Lage waren, größere konzertante Werke zu spielen. Das waren Profimusiker. Im Entstehen waren allerdings auch eine zivile Bläsermusik, eigentlich schon im Laufe des Ende 19. Jahrhunderts, aber in den 20er, 30er Jahren umso mehr. Insofern hat man erhofft, dass gespielt durch ein Profiorchester, ein Militärorchester, dann auch der Funke überspringt in die zivile Blasmusikwelt. Mhm. Aber das ist ja leider Gottes nicht geschehen. Das Interesse war von vornherein gar nicht gegeben, leider. Also es wurde bedauert, dass gar keine Vertreter der zivilen Blasorchesterszene bei diesen Konzerten dann am Ende da waren. Geschweige denn, dass die Werke so schwer waren, auch heute noch sehr, sehr schwer zu spielen waren, dass einfach das so leider nicht funktioniert hat und dieses Experiment am Ende tatsächlich, so bitter es ist, gescheitert ist.
0: Mhm. Das heißt, Sie schauen sozusagen auf dieses historische Ereignis, auf diese historische Begebenheit. Sie wollen aber auch eine Brücke schlagen zum Heute. Wie ist es denn heute in Zeiten, in denen wir jeden Tag von Kriegen hören, entstehen da neue Kompositionen aus der neuen Musik sozusagen, aus der zeitgenössischen Musikszene für Militärkapellen?
1: Eigentlich konkret für Militärorchester eher weniger, sondern das sind dann Werke, die tatsächlich der Militärmusikdienst als solches in Auftrag gibt. Wie zum Beispiel jetzt ein Werk von Hubert Hoche. Das nennt sich Weiter, immer weiter. Es ist eigentlich ein Werk, in dem der Komponist selber eine persönliche Krise seines Lebens damals, gerade auch hervorgetreten durch die Corona-Pandemie, verwirklicht hat oder umgesetzt hat, verarbeitet hat, aber natürlich auch umgesetzt werden kann auf unsere heutige Zeit. Wie geht es weiter? Wie geht es in der heutigen Zeit, in der so viele Brüche geschehen und keiner weiß, wie es weitergeht, auch weltpolitisch gesehen? Das kann man auch auf unsere heutige Zeit definitiv übertragen.
0: Das heißt also, dieses neue Werk nimmt es dann eben auch so diese Signale, über die wir am Anfang gesprochen haben, auf? Also spielt neue Musik für Militärorchester immer auch mit dieser Historie, mit dem, was man eben auch mit dem Militär klanglich verbindet?
1: Also in diesem Fall haben wir dem Komponisten natürlich freie Hand gegeben, wie wir eigentlich jedem Komponisten freie Hand geben, wenn wir Auftragskompositionen vergeben. Insofern betrachten wir das wirklich als rein künstlerische Herausforderung und ein autonomes Werk im wahrsten Sinne des Wortes, auch frei von allen Dingen, die man aus der Vergangenheit mit Militärorchester tatsächlich verbindet.

0: Ja, das wird dann beim Symposium auch zu hören sein.
1: Genau, wir werden vom Musikchor der Bundeswehr, dem repräsentativen Konzertorchester unserer Streitkräfte, das komplette Programm aus 1926 dargeboten bekommen, wie auch die Aufführung dann dieser Auftragskomposition von Hubert Hoche.
0: Das geschieht dann morgen Abend. Heute beginnt schon das Symposium Militärmusik und Kunstmusik in Hilden mit einer Podiumsdiskussion. Und dann geht das Programm noch bis Freitag, den 11. September. Vielen Dank an Burkhard Zenglein für das Gespräch.
1: Ich bedanke mich sehr herzlich.
0: Und dieses Interview haben wir vor der Sendung im Deutschlandfunk Kultur aufgezeichnet. Mathilda Mann ist eine britische Singer-Songwriterin, die hat ein Album über Kismet gemacht, das Schicksal oder die Vorbestimmung. Hier kommt ein Titel von diesem neuen Album von Mathilda Mann, Make-up.

Make-up von Matilda Mann im Deutschlandfunk Kultur. Die Weisen, das sind die Älteren, die schon viel erlebt haben und davon erzählen können, die einem einen guten Rat geben und den Weg weisen können und die ihr Wissen weitergeben. In unserer Jazz-Kolumne geht es heute um Neuerscheinungen, die den großen Weisen des Jazz eine Ehre erweisen. Und die Musikerinnen und Musiker, die sind aber selber auch nicht mehr ganz am Anfang, sondern geben ihrerseits schon die eigenen Erfahrungen weiter. Und vielleicht werden sie irgendwann selbst zu den weisen Älteren. Die erste von dreien ist die US-amerikanische Sängerin Gretchen Palato. Maxi Bröcking hat sich drei neue Jazzalben für uns angehört.

The Wise Ones heißt das neue Album von Gretchen Palato. Es ist das 7. Album der in Los Angeles geborenen US-amerikanischen Sängerin, das anlässlich ihres 50. Geburtstags erscheint. Gewidmet ist es den Älteren, den Wise Ones, denen sie Tribut zollt. Aber auch als Reflexion über das eigene Alter und wo man selbst gerade steht. Dafür hat sie neue Stücke geschrieben, aber auch langjährige Weggefährten und Gefährtinnen eingeladen, ihre Songs neu zu interpretieren. Wie den Pianisten Robert Glasper oder die Bassistin Michelle Ndeo Gicello. Es sind sehr persönliche Texte, die sie in den vergangenen zwei Jahrzehnten geschrieben hat. Sie sollen vor allem auch Frauen ermutigen, ihren eigenen Weg zu gehen. Wie ihr eindringlich gesungenes Never Come Down. So zeigt Gretchen Palato of the Wise Ones mit ihrer flexiblen, weichmelodischen Stimme eindrucksvoll, dass sie mit 50 Jahren weiter ihren Weg geht. Und wie Erzählungen zu Musik werden.

Eine Generation jünger als Gretchen Palato ist der jetzt 34-jährige südafrikanische Saxophonist und Komponist Linda Sicker-Kane. Sein neues Album für Blue Note trägt seinen Vornamen Linda und ist ein musikalisches Selbstporträt des Schülers und Weggefährten seines Mentors Ndudu Tsumakatini, der das Album auch produziert hat. Auch hier sind es die Weisen, die ihn leiten, seine musikalischen Vorfahren, die immer präsent sind. Auf Linda verbindet der nach dem Ende der Apartheid in Südafrika aufgewachsene Saxophonist seine kulturellen Wurzeln mit New Soul, Hip-Hop und dem Erbe des Jazz, wie seinem großen Vorbild John Coltrane. Das sehr gelungene Album zeigt, wie junger, selbstbewusster Jazz in Südafrika heute klingt. Mit offenen Formen und einer klaren, direkten Klangsprache. Als kollektives Erleben und, wie Linda Sicker-Kane selbst es beschreibt, als Komposition des eigenen Selbst.

0: Die Jazzkolumne der Tonart endet heute mit dem britischen Saxophonisten Andy Shepherd, der im kommenden Jahr 70 Jahre alt wird und im letzten Trio von Carla Bley und Steve Swallow spielte. Auf seinem neuen Album Salt Catchers erweist Shepherd der großen Pianistin und engen Freundin Carla Bley, die vor 3 Jahren starb, seine Referenz mit ihrer wunderschönen Komposition Lawns. Von Bley und Swallow inspiriert, gründete Andy Shepherd jetzt sein eigenes schlagzeugloses Trio. Seine mit beeindruckend sparsamer Eleganz gespielten Balladen nähern sich den Melodien mit großer Zärtlichkeit. Auch Salt Catchers ist geprägt von den Älteren, den Wise Ones, wie Carla Bley. Immer wieder taucht sie hier in Zitaten auf, hervorschimmernd und melancholisch verträumt.
1: Der samtige Ton vom britischen Saxophonisten Andy Shepherd. Das ist sein Album Salt Catchers, was hier vorgestellt wurde. Davor haben wir gehört Linda Sicker-Kane mit Linda und Gretchen Palato mit The Wise Ones in unserer Jazzkolumne hier im Deutschlandfunk Kultur. Erwachsen werden. Das heißt auch, sich klar werden, was man will und was man nicht will. Zum Beispiel eine eigene Familie. Den manchmal schwierigen Prozess, so eine Entscheidung zu treffen, besingt die Schweizer Band Soft Loft hier im Song Gravity's Pull.

Gravity's Pull von Soft Loft im Deutschlandfunk Kultur und ein Interview mit der Sängerin der Band finden Sie auch in unserer Deutschlandfunk-App. Sehr, sehr viel Geld haben die Red Hot Chili Peppers dieses Jahr verdient. Im Mai hat die Band ihre Rechte an ihrer kompletten Diskografie verkauft an die Warner Music Group. Und was denken Sie, wie viel Geld gibt es dafür? Mehr als 300 Millionen. Das heißt, wenn wir sie jetzt spielen, kriegen die Red Hot Chili Peppers keine Einnahmen mehr, aber das brauchen sie wahrscheinlich auch nicht mehr bei dem guten Vertrag, den sie da geschlossen haben. Das ist von der Band Sick Love.

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1: Vielseitig heißt das Musikfestival, das zurzeit in Füssen im Allgäu stattfindet. Vielseitig mit AI wie Violinseite. Und Werke für Streichinstrumente stehen denn auch im Mittelpunkt.
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1: Heute zum Festivalabschluss allerdings schweigen die Geigen zugunsten der Tenor-, Bass- und Altstimmen des A Cappella-Quartetts Männergesangsverein Valhalla zum Seidelwirt. Der Name verspricht einen spaßigen Abend mit Musik. Die Heimatländer der vier Sänger Österreich, Israel, Türkei, England versprechen eine musikalische Ost-West.

Heute Abend ab 19 Uhr mit dem Männergesangsverein Walhalla zum Seidelwirt in Füssen im prächtigen Kaisersaal des ehemaligen Benediktinerklosters St. Magnus.

Als die Hamburgerin Derja Yildirim in Berlin die anatolische Laute Balama studierte, war sie die einzige Musikstudentin, die das Instrument im Hauptfach belegte. Gemeinsam mit ihrer Band Wup Şimşek hat sie aus anatolischer Folklore, Pop und psychedelischem Funk einen einmaligen Musikstil erfunden. Heute Abend sind Wup Şimşek und Derya Yildirim in Hannover zu hören und zu erleben. Im Opernhaus ab 20 Uhr. Da eröffnen Wup Şimşek und Derya Yildirim die deutsch-türkischen Kulturtage Hannover.

0: Das waren die Musiktipps heute zusammengestellt von Gerd Brendel.
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0: Einen schönen guten Tag. Ich freue mich, dass Sie hier zuhören. Schlecht sein ist gut, sagt der Musiker Brian Fallon. Man solle keine Angst haben zu experimentieren und sehr schlechte Songs zu schreiben. Hauptsache, es entsteht etwas Neues. Diese Philosophie verfolgt auch der Musiker selbst. Er ist bekannt als Leadsänger der Rockband The Gaslight Anthem. Er macht aber ständig neue Bandprojekte mit viel Output und ist jetzt auch solo unterwegs. Sein neues Album stellen wir hier gleich vor. Sie hat eine Vorliebe für Rock der 90er Jahre. Die italienische Singer-Songwriterin Messa. Von ihr ist das Animale.

0: Animale von Messer. Brian Fallon, der zählt zu der Sorte Musiker, die immer für Überraschungen gut sind, die sich nie auf eine Sache festlegen und sich immer neu erfinden. Er war schon Mitglied in 7 verschiedenen Bandprojekten. Seine alte Band The Gaslight Anthem hat er erst 2022 reformiert. Und jetzt ist er wieder solo unterwegs mit seinem Album Not Bad von New Jersey. Er ist da aufgewachsen im US-Bundesstaat New Jersey und er huldigt seine Heimat mit dem neuen Album. Marcel Anders hat reingehört und mit dem Künstler gesprochen, auch über seine Arbeitswut.
1: Ich kann einfach nicht aufhören oder stillsitzen. Es macht mir einen Riesenspaß, hin und her zu springen. Gaslight Anthem ist eine laute, punkige Band. Aber ab und zu möchte ich auch Musik machen, die ein bisschen langsamer ist. Oder in der Manier eines Singer-Songwriters. Das ist mein Solo-Ding. Und dann kehre ich wieder zu den Jungs zurück.
2: Die Gangart für eine über 20-jährige Karriere, in der Fallon gerade in Deutschland beachtlichen kommerziellen Erfolg hat und inzwischen auf 6 Band- und 5 Soloalben zurückblickt. Ihr Sound bodenständig, erdig und leidenschaftlich. Sein neuester Alleingang Not Bad von New Jersey fällt allein deshalb aus dem Rahmen, weil er neben dem bewährten Americana-Mix noch einen weiteren Ansatz verfolgt, einen Flirt mit der Musik seiner Jugend. Die ist dem 46-Jährigen kein bisschen peinlich.
1: Ich sagte zu meinem Produzenten, lass uns versuchen, die Essenz von Run to You einzufangen. Wie ein Tribut an die tollen frühen Alben von Bryan Adams, die er mit Jim Vallance geschrieben und mit Bob Clearmountain produziert hat. Das sind Sachen, die ich liebe und die unglaublich wichtig für mich waren. Als Kind war es das, was im Radio lief. Das wollten wir aufgreifen und uns davor verneigen.
2: Für das Intro zum Stück Better Before müsste Bryan Adams eigentlich Tantiemen erhalten. Bei einer weiteren Hommage orientiert sich Fallon nicht ganz so deutlich am Original. Nobody Likes You in New York City widmet er Dee Dee Ramone, dem verkannten Songwriter-Genie der Punk-Pioniere, das 2002 an einer Überdosis Heroin starb.
1: Für mich hat Dee Dee die coolsten Songs bei den Ramones geschrieben, wie Pet Sematary oder Poison Heart, die zu meinen Lieblingsstücken zählen. Dabei hatte er ein trauriges Leben mit heftigen Drogenproblemen. Als ich neulich die Dokumentation End of the Century gesehen habe, tat er mir so leid, dass ich diesen Song für ihn geschrieben habe.
2: Ein musikalisches Denkmal, das eins von Fallons Lieblingsthemen aufgreift, die Bewunderung von Außenseitern und Underdogs. Ansonsten befasst er sich mit Beziehungen in allen Konstellationen, aber nur selten mit glücklichem Ausgang und nie autobiografisch. Aus gutem Grund.
1: Meine Frau ist mein Lektor, also die erste Person, der ich meine Stücke zeige. Insofern kann ich da keine alten Liebschaften auftischen. Und man muss auch nicht notwendigerweise über etwas Spezifisches schreiben, um ein Gefühl zu vermitteln. Da reicht die Idee. Ganz abgesehen davon handeln ja 99,9% aller Songs von Liebe. Das ist es, worüber Leute schreiben. Insofern gilt es nicht nur für mein Album.
2: Not Bad for New Jersey, mit Gastauftritten von Brandon Flowers, Marc Ribot und Phil Collin, erweist sich als vielseitig und kurzweilig. Es hat Charme, Leidenschaft und einen Titel, der alles andere als ironisch oder zynisch gemeint ist. Er zeugt eher von gesundem Selbstbewusstsein und Lokalpatriotismus.
1: Es ist mein Zuhause, das ich liebe. Der Titel macht sich eher über Leute lustig, die sich über New Jersey amüsieren, indem sie etwas sagen wie, nicht schlecht für die Gegend. Mein Ansatz ist, ihnen den Wind aus den Segeln zu nehmen, indem ich den Witz zuerst erzähle.
2: Satzpunkt Sieg, Brian Fallon.

Brian Fallon hat ein neues Soloalbum rausgebracht. Not Bad von New Jersey, vorgestellt hier im Deutschlandfunk Kultur. Musik machen ist für manche ein Job, für andere eine Leidenschaft, die sie antreibt und auch schwierige Phasen in Kauf nehmen lässt. Zum Beispiel, wenn man zu wenig Geld für die Miete zur Verfügung hat und nicht weiß, ob der Plan und der Traum vom Musikersein aufgeht. Ein solcher Musiker ist Finn Greenall aus Brighton alias Fink. Sein 9. Studioalbum hat er gemacht für Menschen wie ihn, die für Musik gern ein wenig Kälte in Kauf nehmen, sagt er, die ein knisterndes Feuer entzünden und mit diesen Songs sitzen, bis sie bereit sind, ihrem eigenen blauen Himmel nachzujagen. Das ist Wishing for Blue Sky von Fink.

0: Wishing for Blue Sky vom 9. Fink-Solo-Album. Finn Greenall, Kopf des Projektes, ist heute Nachmittag zu Gast hier bei uns in der Tonart-Session. Ab 15 Uhr können Sie ihn dann hier hören.
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0: Die Musikerin Sophie Royer ist an vielen Orten zu Hause. Aufgewachsen ist sie in Kalifornien, mit 12 dann umgezogen nach Wien, später wieder in die USA gezogen. Da hat sie für ein Label gearbeitet und ist DJ geworden. In ihrer eigenen Musik verbindet sie die vielen kulturellen Einflüsse aus Österreich, aus den USA. Und sie hat uns im Interview erzählt, wie das amerikanische Denken sie geprägt hat.
2: Ich finde, der Vorteil an Amerika, ich bin ja oft hin und her gezogen, was ich an unterschiedlichen Schulsystemen bemerkt habe, ist, dass man vielleicht diesen Freigeist da doch vielleicht etwas fördert, weil in Amerika ist halt everybody's special, everybody's an individual. Hat ja auch seine gewissen Vorbehaftungen und auch Fehlimpulse, die dran liegen. Ja, ist ja auch nicht ein wahnsinnig soziales Denken, wenn man das so betrachtet. Und dann in Österreich ist es halt wehe, du hast einen originellen Gedanken. Es wird dir sehr schwer gemacht, dagegen anzukämpfen.
0: Sagt Sophie Royer. Zum Glück hat sie ihre originellen Gedanken gepflegt und auch ausgelebt auf ihrem neuen Album Before After. Ihr Song Cowboy Mouth ist zum Beispiel inspiriert von einem Instagram-Post von Regisseur Jim Jarmusch. Da war ein herrenloser Schuhkarton drauf zu sehen. Und Sophie Royer hat sich gefragt, wem haben diese Schuhe gehört? Wer ist darin gelaufen? Und wie wäre es, die eigenen Schuhe wegzuwerfen und in fremden Schuhen weiterzugehen?

Cowboy Mouth von Sophie Reuer von ihrem neuen Album Before After. Das ist unser Album der Woche. Er gilt als literarische Stimme des Ostens, der Autor Lukas Rietschel. 1994 ist er in der sächsischen Oberlausitz geboren und er ist ein genauer Beobachter und Analyst Ostdeutschlands. Seine Gedanken zur Wahl in Sachsen-Anhalt wird er gleich mitteilen, hier als Gesprächsgast bei Studio 9 der Tag mit, ab 12.05 Uhr im Humboldt-Forum in Berlin. Sie können entweder spontan noch dort vorbeischauen oder sich über den Livestream reinschalten unter deutschlandfunkkultur.de/Humboldt-Forum. Oder Sie hören einfach noch ein bisschen auf diesem Weg hier weiter und genießen De La Soul noch mit Ring, Ring, Ring.

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5: Mit Miriam Rossius. Kanzler Merz und AfD-Fraktionschefin Weidel liefern sich im Bundestag ein heftiges Wortgefecht. In Norwegen beginnt zur Stunde das Staatsbegräbnis für König Harald V. Und die ersten Trophäen des Deutschen Fernsehpreises sind vergeben. AfD-Fraktions- und Parteichefin Weidel hat sich im Bundestag den erwarteten Schlagabtausch mit Kanzler Merz geliefert. Bei der Generaldebatte warf Weidel der Koalition wörtlich ein Totalversagen vor. Sie sprach von einem verfassungswidrigen Haushaltsentwurf für das kommende Jahr. Nach ihren Worten hat die Wahl in Sachsen-Anhalt gezeigt, dass die Menschen einen Politikwechsel wollen. CDU-Chef und Kanzler Merz wiederum warf der AfD in seiner Rede eine bewusste Destabilisierung Deutschlands vor. Zum Konzept der Partei für eine sogenannte Remigration sagte Merz, Zitat, das ist nichts anderes als eine ethnische Säuberung nach Herkunft und Hautfarbe. Der Kanzler verwies auf Millionen Beschäftigte mit Migrationsgeschichte, etwa im Handwerk oder in Pflegeberufen. Am Nachmittag beschäftigt sich der Bundestag mit dem Verteidigungshaushalt für das kommende Jahr. Mit knapp 110 Milliarden Euro ist es der zweitgrößte Posten im ganzen Etat. Zusammen mit dem Geld aus dem Sondervermögen Bundeswehr stehen Verteidigungsminister Pistorius dann fast 140 Milliarden Euro zur Verfügung. Der SPD-Politiker verteidigte das am Morgen im ARD-Fernsehen.
6: Ich wünschte mir, wir würden in einem Europa leben, in dem das nicht notwendig wäre. Aber diese Situation, in der wir jetzt sind, haben wir uns ja nicht geschaffen, die hat Wladimir Putin geschaffen. Das muss man noch mal festhalten. Gleichzeitig, zweite Feststellung, in den letzten 30 Jahren ist nicht in Landes- und Bündnisverteidigung investiert worden. Riesige Lücken sind entstanden. Die Friedensdividende dieser Zeit beläuft sich auf mehrere hundert Milliarden Euro, also Geld, das nicht dafür ausgegeben werden musste. Jetzt ist die Situation, dass wir es wieder müssen, also müssen wir es auch tun.

0: Laut Grünen-Chefin Brandner sollten die Bundesländer bei der Bildung besser zusammenarbeiten. Nach ihren Worten in der Rheinischen Post muss man raus aus dem föderalen Klein-Klein. Dass Deutschland in der neuen PISA-Studie schlechte Noten bekommen hat, dafür sieht der Kieler Bildungsforscher Köller viele Gründe. Er sagte in unserem Programm:
1: Teilweise liegt das auch an Schülerinnen und Schülern. Die Schülerschaft hat sich verändert, Unterricht hat sich verändert. Wir haben Lehrkräftemangel, damit auch mehr unqualifizierte Personen im System. Wir haben Schwierigkeiten auch im Aufsetzen von Förderprogrammen. Dann haben wir natürlich gesellschaftliche Veränderungen auch. Wir haben infolge auch von Krisen Veränderungen des Wohlbefindens der Schülerinnen und Schüler. Also das ist insgesamt sehr komplex und niemand tut sich einen Gefallen, jetzt die Bildungsmisere auf eine einzige Ursache zurückzuführen.
0: Olaf Köller, Bildungsforscher am Leibniz-Institut Kiel. In Norwegens Hauptstadt Oslo beginnt zur Stunde das Staatsbegräbnis für König Harald V. Der Trauerzug führt vom königlichen Schloss zum Dom. In den Straßen haben sich große Menschenmengen versammelt, um von dem beliebten Monarchen Abschied zu nehmen. Auch zahlreiche Royals aus dem Ausland und Bundespräsident Steinmeier sind nach Oslo gekommen. Jana Sinram.
2: Zu Beginn des Trauergottesdienstes ist im ganzen Land eine Schweigeminute geplant. Anschließend wird Harald V. im königlichen Mausoleum auf der Festung Akershus beigesetzt. Wegen der vielen hochrangigen Gäste gelten in Oslo außergewöhnlich strenge Sicherheitsvorkehrungen. Die Polizei spricht von einem der größten Einsätze in der Geschichte des Landes. Das Stadtzentrum ist weitgehend abgesperrt.
0: Harald war vor 12 Tagen gestorben. Sein ältester Sohn Håkon hat automatisch seine Nachfolge angetreten. Die ersten Trophäen des Deutschen Fernsehpreises sind vergeben für Menschen hinter den Kulissen. Zu den Gewinnern zählen die Regisseurin Bettina Oberli in der Kategorie Fiktion für Naked und ihr Kollege Carsten Seibt für Silvester Schlagerboom 2026 im Bereich Unterhaltung. Insgesamt wurden am Abend in Köln Preise in 11 Kategorien überreicht. Bei der Nacht der Kreativen werden traditionell Leistungen für Regie, Kamera oder Ausstattung gewürdigt. Am Abend folgt eine TV-Gala, bei der unter anderem die besten Schauspielerinnen und Schauspieler verkündet werden. Trophäen gibt es dann in 18 weiteren Kategorien.
3: Das Wetter.
0: Von den Alpen bis zur Oberpfalz ist es stark bewölkt mit schauerartigem Regen. Sonst überwiegt wechselnde Bewölkung. Im Nordwesten und Norden fallen einzelne Schauer. Die Höchstwerte liegen bei 17 bis 23 Grad.
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4: Einen schönen guten Tag und herzlich willkommen heute hier live aus dem Berliner Humboldt-Forum. Ich freue mich, dass Sie hier dabei sind, bei uns im Rund in der Berliner Mitte, im wiederaufgebauten Hohenzollernschloss. Ich freue mich, wenn Sie im Radio live dabei sind. Ich freue mich, wenn Sie in den Videolivestream kommen wollen. deutschlandfunkkultur.de/humboldtforum ist die Adresse. Dann sind Sie ganz nah bei uns und dann können Sie mit mir einen Mann begrüßen, über den die Zeit geschrieben hat, er gehöre zu den wichtigsten jungen Schriftstellern des Ostens. Sein erster Roman mit der Faust in die Welt schlagen, sein jüngster Roman Sanditz, sein Name Lukas Rietschel. Herzlich willkommen, schönen guten Tag.
5: Danke für die Einladung.
4: Ich mache hier immer gerne den Test, wo die Leute, die uns hier zuschauen, so herkommen, wie weit die Entfernung sind. Also wir haben heute die Schweiz, die gewinnt aus Winterthur. Nochmal dafür einen Applaus. Ja. Und Freiburg.
5: Sind die noch da, die Leute?
4: Ja, die sind noch da. Ja, ich habe sie fest im Blick.
5: Haben wir noch nicht vergraut.
4: Die wagen nicht zu gehen. Aber sie hatten auch eine kleine, also eine große eigentlich, aber jetzt erstmal heute Morgen frisch aus Görlitz.
5: Genau, ja. Das ist aber immer auch, das ist im Grunde genommen eine Weltreise.
4: Ja? Ja. Wie lange fährt man da?
5: Das kommt immer darauf an, wie die Züge Anschluss haben in Cottbus. Da ist ja auch nur ein Gleis. Die Russen haben das damals mitgenommen. Es ist seither kein zweites entstanden. Das heißt, man steht da und wartet teilweise, bis der Gegenverkehr kommt. Und dann sind es schon mal so gute 3, 3,5 Stunden kann das dauern. Man kann sich das ja aber unterwegs versüßen. Also Sie könnten ja im Spreewald aussteigen, eine Gurke naschen oder im Tropical Island einkehren.
4: Waren Sie schon mal im Tropical Island?
5: Ja, natürlich. Ja? Das ist sogar ganz interessant, weil ich habe mein allererstes Geld, das ich jemals für einen Text bekommen habe, das waren, ich glaube, 50 Euro. Die habe ich da auf den Kopf gehauen. Also der kam nicht weit.
4: Ja.
5: Also für einen Eintritt reicht es, aber das gönne ich mir jetzt mal.
4: Tropical Island, das muss man vielleicht für alle Nicht-Berliner Brandenburger dazu sagen, die uns jetzt zuhören. Das war mal so ein
5: Projekt. Das kennen alle, Herr Frenzel.
4: Ja?
5: Das muss man
4: kennen. Aber das war, also ich sage es vorsichtshalber nochmal, für die Generation TikTok, die später eingestiegen ist, denen der Name Manfred Stolpe zum Beispiel nichts mehr sagt. Ja.

0: Das wieder war mal Ministerpräsident und der wollte da den Cargolifter bauen. Da war so die Idee, große Zeppeline, die dann Lasten transportieren. Die Halle war fertig, die Geschäftsidee da schon pleite und dann hat man da so eine Südseekulisse reingebaut.
1: So eine Südseekulisse und die haben das sehr schlau gemacht. Die mussten ja irgendwie das streuen, diese Informationen, dass dann da auch Kinder hinkommen und Familien. Und ich weiß noch, da war ich in der Grundschule, da wurden wir gebeten, einen Werbespruch uns auszudenken.
0: Echt?
1: Für das Tropical Island. Da hat man dann, glaube ich, auch 10 Euro oder was bekommen. Damals doch, Euro war schon da. Und das war, also nichts davon wurde verwendet, völlig klar, weil wer will einen Jingle oder einen Slogan von einem Grundschüler? Aber was das eben erreicht hat, dass alle Familien sich zu Hause hingesetzt haben oder viele mit ihren Kindern überlegt haben, ah, was könnte das jetzt sein? Dann gewinnen wir die Freikarten, dann kriegen wir das Jahresziel. Und auf einmal war die Information in der Welt, in der Lausitz, da gibt es also ein absurd großes Vergnügungsbecken.
0: Mhm.
1: Und dann sind wir dahin.
0: Ja, das ist so ein bisschen wie die Truman-Show, ne?
1: Ja.
0: Aber gut. Ja, wir sind aber schon gleich schön vom Weg abgekommen, Lukas.
1: Ist gut so, ja.
0: Ist gut so, ne? Machen wir weiter so, oder?
1: Ich finde das alles besser als Sachsen-Anhalt, bin ich Ihnen ganz ehrlich. Ja.
0: Sachsen-Anhalt hat, glaube ich, so eine große Skihalle, ne? Das sehe ich manchmal von der A2.
1: Ja, und viel so Schornsteine von der Chemie und so. Also ich sag, Dinge, die jetzt nicht so viel Spaß machen, wie so eine Tropical Island zum Beispiel. Also.
0: Sie sind, also das wollte ich eigentlich einleiten, Sie sind in Görlitz zu Hause, sind dahergekommen, aber Sie hatten eigentlich noch eine viel weitere Reise. Sie waren gerade in Kanada.
1: Ach so, da wollten Sie hinaus.
0: Ja, da wollte ich jetzt. Ich habe mich auch gerade
1: sehr gut vorbereitet.
0: Ja, Sie waren in Kanada.
1: Sie wollten mich reinholen und dann habe ich das, okay, ich habe das stecken lassen. Also genau, ich war in Kanada die letzten 3 Wochen und ich muss Ihnen ehrlich sagen, dieser Jetlag, also würden wir jetzt 17 oder 18 Uhr aufzeichnen, ich würde einfach wegschlafen. Das ist gestern passiert. Also ich saß einfach und dann zog es mir die Augen nach unten oder die Augenlider. Und bin dann also beim Spielen eingeschlafen mit meiner Tochter. Das war sehr unangenehm.
0: Das ist mir zuletzt beim Vokabelabfragen währenddessen eingeschlafen.
1: Da muss man nicht mal nach Kanada dafür.
0: Ja, aber das war auch ohne Jetlag. Also, was hat Sie nach Kanada geführt?
1: Familie lebt da. Mein Bruder macht da seinen Doktor und das war das erste Mal, dass wir jetzt da hinreisen konnten. Und das hat mich eben auch sehr, sehr angenehm entfernt von der deutschen Nachrichtenlage. Und ich bin aber eigentlich, also am Sonntag zurückgeflogen, ich bin quasi direkt in der Wahlarena gelandet. Also
0: das war
1: dann pünktlich um 18 Uhr mit der Hochrechnung war ich wieder da.
0: Und da waren Sie am Flughafen und haben geguckt, wo ist der nächste Flug? Wieder weg.
1: Ja.
0: Okay. Sie sind aber jemand, also mit sozusagen Wohnort Görlitz, mit der Heimat verbunden, der zum Beispiel dem Sog von Berlin nicht erlegen ist?
1: Ich war einfach in der Zeit, in der ich hätte nach Berlin ziehen können, viel zu unsicher für diese Stadt. Also ich war nicht gefestigt in meinem Charakter. Es alles überforderte mich. Ich dachte permanent, ich bin zu uncool, ich bin nicht laut genug. Ich war immer konfrontiert mit Menschen, die sehr viel attraktiver sind. Das ist nicht schwer grundsätzlich, aber in Berlin ist man damit noch mal mehr konfrontiert. Und als junger Mensch hat mich das wahnsinnig verunsichert. Also ich war nie jemand, der sagte, okay, da will ich dazugehören, da will ich dabei sein. Sondern für mich war das eher dann die Gegenbewegung, zu sagen, dafür bin ich nicht gemacht. Ich bin, glaube ich, grundsätzlich nicht für eine Großstadt gemacht. Das habe ich erkannt. Mittlerweile laufe ich aber sehr viel selbstbewusster hier durch. Da denke ich mir, kommt doch. Ja. Zeig doch mal, wie cool ihr seid.
0: Oh je. Aber nicht, dass jetzt Görlitz irgendwann merkt, er ist uns entwachsen.
1: Nein. Und ich will, es soll auch auf gar keinen Fall wie so ein Berlin-Bashing klingen, weil das ist auch einfach unredlich geworden. Also es ist so ein bisschen wie gegen diese ganzen, so gegen linksgrün Mainstream und so zu hetzen. Das ist einfach nur noch, das ist so nach unten treten. Das macht ja keinen Spaß. Ist ja so. Also wissen Sie, dieser gesamte Medienbetrieb hat sich ja mittlerweile daran aufgezogen, dass man sagt, okay, das sind die Schwachen und wir folgen ja eigentlich nur noch den Ideen der Rechtspopulisten. Wir zirkulieren die ganze Zeit in unseren Leitartikeln und so weiter und so fort und wir machen uns lustig über die Regenbogenfahnen und solche Sachen. Und das ist einfach peinlich. Also sucht euch halt echte Gegner. Das meine ich damit.
0: Ja. Ja, wir können uns ja heute mal echte Gegner anschauen, über die wir möglicherweise reden müssen, auch Stichwort Sachsen-Anhalt. Das ist das, was wir heute vorhaben. Wir schauen auf dieses ja wirklich außerordentliche, bemerkenswerte, für viele schockierende Wahlergebnis. Wir schauen aber auch darüber hinaus, auch vielleicht, was eigentlich so ein Politikertypus sein sollte. Wir schauen auch ein kleines bisschen in die Welten der Literatur und was die, das war auch ein Wunsch hier aus dem Publikum heute, was die eigentlich leisten kann, vielleicht um diese Welt, wie sie ist, zu fassen.
1: Ich bin ja immer noch ein bisschen verletzt, muss ich sagen, weil gestern diese Shortlist-Nominierung bekannt gegeben wurden.
0: Ja.
1: und ich da nicht draufstehe, was okay ist.
0: Ja, ja. Ich sag's nochmal, also die vollständige Geschichte, ne? Der Deutsche Buchpreis, er hat eine Longlist, da sind dann, glaube ich, wie
1: 20 Titel drauf.
0: Und dann wird die nochmal eingedampft. Da waren sie drauf mit Sandwitz, mit ihrem jüngsten Roman, und dann wird die eingedampft auf 6 Titel und da waren sie drauf. Und
1: das ist, also ich will jetzt hier gar nicht so einen Clemens-Meyer-Move machen und irgendwie sagen, wer
0: brauchen das Geld.
1: Ja, also ich meine, der hat danach sowieso sehr viel mehr Geld bekommen als für den Buchpreis und so. Also der ist gut rausgekommen aus der Sache. Nein, ich meine eher dieses Beschimpfen von Kollegen, weil das ist einfach peinlich. Das macht man nicht. Aber was ich eigentlich zu kritisieren habe an diesem Deutschen Buchpreis, ist eben genau diese Aufteilung von Longlist und Shortlist. Weil entweder man ist nominiert oder man ist nicht nominiert. Und für uns Autoren, Autorinnen ist es ein enormer Stress sowieso bei der ersten Bekanntgabe. Also Sie müssen sich vorstellen, ganz Autoren-Deutschland sitzt am Telefon und schreibt sich die ganze Zeit aufgeregt hinterher, hast du schon Anruf bekommen? Hast du was gehört? Und dann hat man sich damit arrangiert, dass man also angerufen wurde oder nicht. Mhm. Und dann kommt nochmal so eine Verknappung dazu. Und das folgt überhaupt keiner Logik. Also wir Autorinnen und Autoren haben nichts davon. Mhm. Die Verlage haben nichts davon. Das ist einfach nur die Medienlogik, nochmal zu sagen, von den 20 machen wir 6. Die Jury liest die sowieso alle, diese Bücher. Es wäre also völlig in Ordnung zu sagen, 20 Nominierte, dann sind die alle im Römer eingeladen und dort gibt es dann den Gewinnertitel. Diese komische 6-Titel-Verknappung braucht kein Mensch da draußen, außer das Feuilleton, das gerne nochmal den Wettbewerbscharakter raus will. Und vielleicht der Börsenverein des Deutschen Buchhandels, der also dann sagt, okay, wir sparen uns jetzt also die Reisekosten für 20 Leute, wir laden nur 6 ein.
0: So. Ja.
1: Aber das gehört wirklich grundsätzlich abgeschafft. Das ist nicht in Ordnung, wie man da mit uns umgeht.
0: Okay. Aber das hier im Deutschlandfunk Kultur, glaube ich, findet das einen Hörerinnen- und Hörerkreis, der da vielleicht
1: und ich will Ihnen das auch nochmal transparent machen.
0: Ja.
1: Also am Anfang ist es so, da kriegen Sie noch einen Anruf. Mhm. Bei der Shortlist nicht mal.
0: Das geht dann quasi über die Pressemitteilung. Nee,
1: Sie kriegen einfach, also eine Stunde vorher, um 10 wird es bekannt gegeben, um 9 werden die Verlage informiert. In diesem Fall, jede Jury macht es anders. Und dann gab es eine formlose Mail. Da steht dann einfach drin, sehr geehrte Damen und Herren von Verlag XY, Ihre Bücher stehen nicht weiter auf der Shortlist. Liebe Grüße, tschüss, alles Gute. Ja. So, und das fühlt sich so ein bisschen an wie Schluss machen per WhatsApp, wissen Sie?
0: Ja.
1: Was soll denn das? Ja? Ja. Also ein bisschen persönlicher kann man das schon machen dafür, dass wir in diesen Zirkus so reingezogen werden.
0: Ja, also das kann ich sehr nachvollziehen.
1: Das war jetzt mein Rant und jetzt höre ich auf.
0: Ja. Nein, aber ich glaube, was Sie vielleicht trösten kann, dass ja sehr viele auch reagiert haben, gesagt haben, das kann nicht sein, dass Lukas Rietschel nicht mit drauf ist.
1: Aber darum geht es mir gar nicht. Mir geht es nicht um mein Buch. Also das meine ich. Ja? Also don't hate the players, hate the game. So, es geht um das Grundsätzliche, es geht um die Struktur dahinter. Es geht nicht darum, dass mein Buch dahin gehört und andere nicht. So, alle, die da nominiert sind, gehören dahin. Und das ist gut so, weil alle diese Bücher auszeichnungswürdig sind. Es ist eher der Umgang mit uns, die wir diese Bücher herstellen und die wir hineingezogen werden in diese Aufmerksamkeitsmaschine, die wir aber ja auch brauchen. Aber ich würde jetzt mal unterstellen, keiner meiner Kolleginnen und Kollegen hat ein Buch geschrieben, um Teil eines Wettbewerbs zu sein.
0: Nein?
1: Ziemlich sicher nicht.
0: Okay.
1: Also gibt es vielleicht ein paar, aber die stehen nicht auf der Liste.
0: Lukas Rietschel, der Autor seines dritten sehr lesenswerten Romans, sage ich an dieser Stelle mal, Sanditz. Und sowieso jemand, der sehr besonnen, klug und sehr aufmerksam vor allem auf unsere Zeit schaut. Und deswegen
1: sind
0: wir heute unser Gast, damit wir das tun können. Ich habe jetzt eigentlich, ich schaue Sie an und ich merke gerade, mein Moderationsskript hätte jetzt an dieser Stelle was anderes vorgesehen. Ich wollte gerne über Kleidung mit Ihnen sprechen, über ein bestimmtes Kleidungsstück. Das tun wir vielleicht trotzdem. Mhm. Falls Sie diesen Lukas Rietschel nicht nur hören wollen,
1: wir haben eine Kamera,
0: sondern auch
1: die
0: sehen.
1: Eigentlich?
0: Also es gibt dort eine Kamera, dort und dort.
1: Hallo?
0: Ja, ich glaube. Das war's. Also wenn Sie ihn jetzt im Radio hören und sehen wollen, kommen Sie in den Video-Livestream deutschlandfunkkultur.de und dann reden wir über eines seiner liebsten Kleidungsstücke, das er aber heute gar nicht anhat, den Polunder.
1: Ja, aber der war mir zu warm.
0: Aber erstmal sage ich herzlich willkommen, schön, dass Sie da sind.

0: Und wir sind wieder live on air hier heute, live aus dem Berliner Humboldt-Forum Deutschlandfunk Kultur.
1: Das war eine Punktlandung.
0: Das war eine Punktlandung, ja.
1: Sie machen das beruflich, oder?
0: Ja, aber erst seit kurzem. Ja. Weil nee, das ist einfach, das ist sozusagen das, ich würde sagen, das Glück der Tüchtigen, aber das stimmt auch nicht. Insofern würde ich sagen, stark.
1: Mich würde das einschüchtern. Also dieser Countdown-ähnliche Zustand, der hier die ganze Zeit im Hintergrund läuft, das hört man ja nicht logisch im Radio, aber hier ist ja immer diese Uhr, die uns jetzt hier sagt, also auf die Sekunde genau und noch der Zwischenschritt, da ist ja noch so ein Punkt hinter der 5.
0: Ja, also hinter der Sekundenanzahl, ja.
1: Also das würde mich so enorm stressen.
0: Also nicht hinschauen.
1: Okay.
0: Ja, dann fließt Sie das weg, und ich drehe das mal zu mir.
1: Danke.
0: Ich gucke da auch meistens nicht auf. Ich kriege da manchmal, auch wenn Sie das übrigens sehen wollen im Livestream, habe ich schon den Livestream erwähnt, deutschlandfunkkultur.de/humboldtforum. Ja. Da können Sie zum Beispiel manchmal sehen, den Kollegen Frank Ulbricht, der hält mir dann immer so Zahlen hoch. Ja. Harald Schmidt hatte mal gefragt, als er hier zu Gast war, warum hält der Kollege da gerade eine 8 hoch? Und dann habe ich gesagt, das ist sozusagen die Bewertung Ihrer Performance im Moment gerade.
1: Ja, okay. Und deswegen sind Sie mit ihm dann morgen schon wieder unterwegs. Ja? Also es hat gereicht.
0: Ja, er hat es mir verziehen.
1: Wo sind Sie morgen? Wollen wir dafür gleich Werbung machen?
0: Ja, wir sind in Schwerin mit Harald Schmidt. In der Tat, vielen Dank für den kleinen Programmhinweis an dieser Stelle. Es ist leider schon ausverkauft. Das heißt, man muss in dem Fall dann aufs Radio oder den Podcast warten am Freitag.
1: Ich muss sagen, ich bin ja wirklich auch leidenschaftlicher Hörer dieses Formats und ich schätze Harald Schmidt auch sehr, aber es ist ein bisschen viel langsam. Also es gibt so ein paar Gäste, die häufen sich in letzter Zeit und ich will da jetzt auch gar keinen Namen schon wieder nennen an der Stelle, aber manchmal würde ich gerne nochmal was hören wollen von jemand anderem.
0: Zum Beispiel von Lukas Rietsch.
1: Ja, nee, ja, also auch hier, es geht hier nicht um mich. Also,
0: das ist nur mal als ein Grundsatz. Das ist aber so ein bisschen, da haben Sie so ein bisschen Politiker spricht drauf. Ja. Es geht hier nicht um mich. Ja, immer um die Sache.
1: Ja.
0: Nein, aber das ist doch gut. Aber danke für den Hinweis. Sie nutzen das
1: ja. Sie machen das ja sowieso nicht am Ende, aber ich wollte es nochmal angemerkt haben.
0: Nein, wir hören natürlich unseren regelmäßigen Hörern schon zu.
1: Ja.
0: Aber jetzt habe ich erstmal ein paar Fragen zur Gegenwart.
1: Ja, unbedingt.
0: Der Sie gerne entfliehen würden, wenn ich das richtig verstanden habe.
1: Überhaupt nicht.
0: Die Wahl in Sachsen-Anhalt, fast 44% für die AfD, wenn man jetzt auf eine frische Forsa-Umfrage guckt für das gesamte Land, also die bundesweite Sonntagsfrage, aber dann auch nochmal ausgewiesen für die Ostdeutschen, die 5 Länder, sieht man 45% für die AfD. Also auch, dass es jetzt nicht vielleicht ein Ausrutscher da in einem Bundesland nur war. Sie sind kein Freund der, das haben Sie mal gesagt, der ständigen Untergangserzählungen.
1: Ja.
0: Wie fassen Sie das denn? Es gibt ja so zumindest so das Angebot der Zäsur als Begriff. Ist das eine?
1: Ja, aber der begleitet uns ja gefühlt auch schon seit über 10 Jahren. Es ist ja immer alles eine Zäsur. Also mir fällt es natürlich wahnsinnig schwer, das jetzt in irgendeiner Weise gut zu heißen, was da wie und wer was gewählt hat. Ich bin aber genauso weit davon entfernt, dass jetzt per se schlecht zu reden, weil es erstmal Ausdruck dieser Demokratie ist, dass man wählen kann, wen man wählen möchte. So, dass diese Partei zugelassen ist und dass sie überhaupt noch existiert, das ist nochmal eine ganz andere rechtliche Frage. Aber dass eben so viele Menschen zur Wahl gehen und dass sie sich eben politisieren lassen, dass sie im Mindestmaß an demokratischer Mitbestimmung, dass sie das irgendwie zum Ausdruck bringen, das finde ich im Grundsatz, nicht für diese Partei, erstmal okay. Und ich finde es vor allem deswegen auch ganz gut, weil man ja sagen kann, also eine Wahl ist ja nicht nur ein Machtwechsel, sondern es ist ja immer auch eine Selbst- und Fremdbestimmung. Also Sie sehen an diesem Wahlabend einmalig eigentlich, so immer alle 4 Jahre, manchmal ein bisschen länger, manchmal ein bisschen kürzer, wo stehe ich in dieser Gesellschaft und wo stehen die anderen? Es ist immer auch so eine Selbst- und Fremdverortung und daher kommt natürlich auch so ein gewisser Grusel bei vielen Menschen, die nun mal nicht zu diesen 45% gehören, aber genauso auf der anderen Seite. Also dieses, wo stehen wir eigentlich, wer ist mein Nachbar, das ist dann auf einmal sehr handfest und das ist ja, worüber man neben all diesen, mit diesem Wahltaktieren ja auch spricht, wer mit wem, Ministerpräsident und wie reagiert eigentlich Friedrich Merz und so, aber was ja im Kern auch da drin steckt, ist, aha, ich bin Teil dieser Gesellschaft und diese Gesellschaft wählt zu fast 45% eine rechtsextremistische Partei. Und das ist erschütternd, wenn sie zu den Leuten gehören, die da leben, zwangsläufig.
0: Ja, aber ist es denn dann, also wie erleben Sie das auch in Görlitz, eine Stadt, die ja beispielsweise auch schon mal so eine Auseinandersetzung hatte, Bürgermeisterwahl, die dann knapp eben doch gegen den AfD-Kandidaten ausging. Ja. Ist das dann eine gespaltene Gesellschaft, Nein. die man vorfindet? Also wo man sich fragt, wie wählt denn mein Nachbar? Ja. Oder ist
1: Nein, ich halte von diesem Spaltungsnarrativ gar nichts, zumal es auch wissenschaftlich nicht evident ist. Also wir können ja feststellen, dass es sehr viele inhaltliche Überschneidungen gibt. Es ist ja nun klar, müssen sich Menschen an diesem Wahlspektrum irgendwie ausrichten und wählen dann eben eine Partei, die ihnen zusagt oder nicht. Aber da gibt es Überschneidungspunkte. Also ziemlich sicher gibt es da auch. Es gab da einen ganz interessanten Beitrag, ich glaube, es war bei der Zeit, irgendein Videoformat, dass also auf einer AfD-Veranstaltung Menschen gefragt wurden, was finden sie denn eigentlich am politischen Gegner ganz gut? Mhm. Total gute Frage. Und da waren dann eben auch Menschen dabei, die sagten, naja, so mit diesem Klimawandel, das beschäftigt mich schon. Das würde man so erstmal nicht erwarten, weil wir so sehr gut darin sind, das eben genau in diese zwei Blöcke aufzuteilen. So die Demokratiefeinde und die Faschisten und die Klimawandelleugner und so weiter und so fort. Aber natürlich gibt es da Überschneidungen. Und deswegen kann man von so einer Spaltung gar nicht per se sprechen. Sie zeichnet sich jetzt ab in diesem Parteienspektrum. Das kann man schon sagen. Aber das ist ja nun nicht gleich und nicht gleichzusetzen mit der tatsächlichen Stimmungslage und den Einstellungen der Menschen vor Ort.
0: Ja, aber dann müsste man ja idealerweise eigentlich etwas daraus machen können. Ne? Das ist ein Wunsch, der wurde auch an mich herangetragen. Schauen Sie bitte nicht die ganze Zeit wieder zurück. Warum ist das passiert? Wie ist er denn, der Ossi? Ne? Ja, Zitat Spiegelcover
1: von ein paar Jahren. Da kann man auch nicht gewinnen, weil wir so gefangen sind in dieser auch psychologischen Auseinandersetzung mit den Wählenden. Das meine ich ja. Also ne, da gibt's diese Wahl und dann weiß man, aha, so viele Menschen. Und dann versucht man immer, sich diesen Menschen zuzuhören, was per se nichts Schlechtes ist. Aber das führt eben auch zu einer Art von Journalismus, der genau das hervorbringt. So ist er, der Ossi. Mhm. Und der hat etwas Bevormundendes. Der hat einfach etwas in der Ansprache, auch in der Politik, dieses so was Tätschelndes. Ja? Dieses, ach Mensch, denen geht's schlecht. Und das hat die Ossis natürlich noch viel mehr getroffen, weil es so schön plastisch ist. Also da ist ein Staat untergegangen, da waren die Schulen weg und das ganze Bildungssystem und auch Gott, die schönen Polikliniken und so weiter und so fort. Das ist so schön plastisch und dann können die ja nur enttäuscht sein. Das ist ja immer so diese Annahme. Mhm. Und ich glaube, dass wir uns mit all diesen psychologischen Zuwendungen diesen politischen Diskurs ein bisschen verbaut haben, weil er eben Inhalte aus dem Weg nimmt, weil er vergisst, dass es da vielleicht tatsächlich etwas gibt, inhaltlich, das Menschen bewegt. Und ich rede jetzt nicht über diese sogenannte Migrationskrise, aber indem man immer nur auf die Leute zugeht und sagt, ach, ihr müsst doch wieder Vertrauen haben und wir wollen doch wieder, dass ihr seht, dass es gut läuft, dann vergisst man, dass es da vielleicht tatsächlich inhaltliche Punkte gibt, den man sich zuwenden könnte, nicht müsste, aber in der Auseinandersetzung.
0: Ich meine, das ist ja schon ein interessanter Punkt, der sich ja auch messen lässt in diesen Nachwahlbefragungen, Kompetenzzuschreibung. Also so dieses Gefühl, da wird etwas nur gewählt, um diese Debatte hatten wir jetzt ja auch in den letzten Wochen, um die Wessis zu nerven oder zu ärgern oder aus Protest eben, denn die klassische Protestwahl, nee, das scheint ja wirklich eine inhaltliche getriebene Wahl zu sein. Also die Menschen, die AfD wählen, finden das richtig und wollen das.
1: Ja, total. Und offenbar gibt es, und das ist ja dann eben nicht einfach gesondert zu betrachten als ein Sonderfall in diesem Land Deutschland, sondern es ist ein globales Phänomen. Also das ist, glaube ich, was uns dann oft, also in Deutschland vergisst man das manchmal, aber wir haben auch noch europäische Nachbarn, da kann man auch mal gucken, wie das so läuft. Und die haben alle genau die gleiche Entwicklung durch. Also dieser Rechtspopulismus hat eine globale Facette, immer mit regionalen Eigenheiten, immer mit Andockungspunkten an konkrete regionale Themen. Und das kann dann schon sein, dass das spezielle ostdeutsche Themen sind, die dann dazu führen und spezielle regionale Eigenheiten. Aber der Mechanismus dahinter ist immer ein sehr ähnlicher. Und was ich eben so spannend finde, dass jetzt mit Ulrich Siegmund das erste Mal so ein Politikertypus auftritt, der diesen Unternehmer charakterisiert. Das ist etwas, was dem Rechtspopulismus global gesehen, denken Sie an Berlusconi, der war ja so mit der Erste, immer sehr eigen ist, dass da also, oder denken Sie an Milei, selbst Trump und so weiter, dass da immer Menschen dahinter stecken, oftmals dahinter stecken oder das unterstützen, wie Elon Musk, die so ein seltsames Freiheitsverständnis haben, nämlich zu sagen, Freiheit von allem. Also wir befreien alles, also es gibt keinen Staat mehr, der eingreift und vor allem aber auch keine Wirtschaft mehr, die gedrosselt wird. Und das macht es so interessant und das zieht diese Unternehmertypen an. Babiš in Tschechien, das ist sehr, sehr ähnlich. Ja? Und die treten immer auf mit so einem Habitus von in der Wirtschaft machen wir das anders, da packen wir an, einfach mal machen. So, also auch so dieser Christian Lindemann-Sprech. Also wenn Sie kein Unternehmer sind, aber einer sein wollen, dann imitieren Sie es. Ja? Das hat die CDU sehr gut drauf mit Spaß. Hahn und Lindemann und diesen Konsorten.
0: Sehr gut, aber nicht besonders erfolgreich.
1: Nicht besonders erfolgreich. Ja. Und jetzt kommt eben Siegmund das erste Mal und hält das nach draußen. Ich meine, der ist Unternehmer für Raumbeduftungen oder sowas. Ich weiß nicht, was das sein soll. Aber er nimmt es zumindest und stellt es hin und sagt so, das ist etwas anderes. Ich bin keiner dieser sogenannten Elite. Tino Chrupalla hätte das machen können. Der ist ja auch so ein Malermeister aus der Lausitz. Aber da muss man ehrlich sagen, Chrupalla hatte nie den Intellekt und auch nicht das Charisma, das entsprechend auszuspielen. Und deswegen so ein bisschen die These jetzt auch über diesen Wahlabend hinaus. Jetzt kommt dieser Unternehmertypus mit Siegmund und weil er auch so jung ist, wird er innerhalb dieser Partei noch eine wichtige Rolle spielen. Es kommt ein bisschen darauf an, wie Weidel sich da wegschubsen lässt, ja oder nein, aber ich glaube, dass den haben wir nicht zum letzten Mal gesehen. Ne?
0: Ja, möglicherweise sehen wir ihn als Ministerpräsidenten des Landes Sachsen-Anhalt bald. Lukas Rietschel, darüber würde ich gerne mit Ihnen noch mal ein bisschen genauer reden, was man denn jetzt eigentlich in so einer Situation tun könnte. Sie müssen mit mir jetzt keine Regierungsbildung machen, aber das tun wir gleich. Aber auf dem Weg dorthin würde ich vorschlagen, machen wir einen kleinen Spaziergang hier für den Perspektivwechsel im Humboldt-Forum. Und Sie erzählen
1: wir uns eine Ausstellung an?
0: Nee, ganz so weit geht's nicht. Schade. Und Sie erzählen mal auf dem Weg, wie Sie das geschafft haben, Entschuldigung, das ist eine etwas provokante Formulierung, kein Nazi zu werden.
1: Oh Gott.

0: von hier passiert nichts mehr, hier kommt nichts mehr. Hier ist eine Gegend, die sich langsam verabschiedet, aus der junge Menschen wegziehen. Das wurde mir auch so geraten bei der Berufsberatung, dass mir gesagt wurde, wenn irgendetwas passieren soll in meinem Leben, in meiner Erwerbsbiografie, dann muss ich schauen, dass ich woanders hingehe. Und in dieses Gefühl hinein, da ist keine Zukunft, aus diesem Gefühl heraus ist eigentlich dieser Roman entstanden, weil das etwas war, das immer so über mir schwebte, auch über vielen in meiner Klasse einfach schwebte, die Sorge davor, dass hier niemand auf sie wartet. Und das ist das Schlimmste, was ihnen als junger Mensch passieren kann, dass sie also voller Tatendrang und Wissensdurst eigentlich ja in die Welt starten wollen und sie aber sofort gebremst werden und man ihnen sagt, es bringt nichts, da ist nichts, da wartet nichts, mach dir keine Hoffnungen. Und das ist so ein Gefühl, dass ich versucht habe, mit diesem ersten Roman irgendwie einzufangen, ohne jetzt den konkreten Rechtsextremismus und seine Akquirierungsversuche zu schildern. Ich wollte vor allem diesem Gefühl einen Ausdruck geben und was das macht, vor allem mit jungen Männern, weil junge Frauen dann nochmal anders ticken ganz oft. Das sehen wir auch jetzt bei den Wahlergebnissen. Mhm. Ja.
1: Lukas Rietschel sagt das. Wir sind wieder live on air hier im Berliner Humboldt-Forum live in Deutschlandfunk Kultur. Und das ist übrigens das, was Sie in Gänze im Podcast kriegen oder auch im Video-Livestream auf deutschlandfunkkultur.de/Humboldt-Forum. Das ist sehr spannend und wichtig. Und ich glaube, es beantwortet auch, glaube ich, ein Stück weit viele Fragen. Ein bisschen besser als so diese kurzfristigen Analysen. Was ist da eigentlich los?
0: Ne? Ja, klar.
1: Also wenn man schaut, also wie viel Hoffnung auch auf was Neues und auf wieder an was glauben können ist da. Aber dann natürlich schon die Frage, warum schaffen das bestimmte politische Kräfte und andere haben es eben doch nicht geschafft, ja, über all die Jahre?
0: Sie meinen, diese Menschen anzusprechen und einzufangen? Das ist, ich meine, ich bin kein Parteienforscher, ich bin Schriftsteller. So. Ich habe zwar Politikwissenschaften studiert, aber ich bin da auch nur in so einer beobachtenden Perspektive. Mhm. Ich weiß auch, dass das etwas ist, was in diesem Mediensystem an mich und auch Kolleginnen so herangetragen wird, dass man oft mit diesen Analysen nicht mehr so richtig weiterkommt und dann lädt man uns ein, um sozusagen das Gefühlige ein bisschen heranzuholen, um das verständlicher zu machen. Aber was das Problem daran ist, dass das eben genau das unterstützt, was ich vorhin kritisiert habe, nämlich diese psychologische Betrachtung der Wählenden, als würde da irgendwie der Schuh drücken und das müsste man nur den Schuh wechseln und auf einmal geht's wieder. Ja? Also ich selber bin Teil davon, das zu verwischen, dass wir das uns politisch anschauen müssten. Aber das nur am Rande. Ich bin natürlich trotzdem grundsätzlicher Verfechter von Literatur, klar. Und glaube, dass da eben eine Stimme gefunden werden kann für genau das, also das Wabernde, das nicht so richtig Greifbare, auch das historische Erbe. Es gibt ja viele meiner Kolleginnen und Kollegen, die sich dem so widmen und was man dann eben nicht in einem Sachbuch mal als eine These runterbrechen kann oder in einem Leitartikel oder in einer Reportage, die alle ihre Berechtigung haben. Aber da ist Literatur sehr viel umfassender. Und auf der anderen Seite wird es der Literatur, gerade der Ostdeutschen, nicht gerecht. Es ist manchmal sehr unfair, wie sie gelesen wird, nämlich genau mit dem Versuch, aus diesen Zeilen herauszulesen, warum wählt jemand rechts? Mhm. Und dafür sind diese Texte nie geschrieben worden. Und das macht es dann dieser, ich sage jetzt mal, ostdeutschen Literatur so schwer, weil sie ganz selten einfach nur als Literatur, als eine Geschichte betrachtet wird, sondern immer als ein Versuch der Erklärung und des Herauslesenkönnens, warum etwas in unserer Gegenwart so schief läuft. Das ist also ein sehr hoher Anspruch an Literatur, der so, würde ich mal sagen, also bei meinen westdeutschen Kolleginnen und Kollegen, und also will es nicht immer diese Teilung bemühen, aber da taucht es natürlich nicht auf. Die müssen sich daran nicht bemessen lassen, wie gut oder schlecht ein Roman ist, nämlich wie gut oder schlecht er den Osten erklärt.
1: Ja. Ich meine, wenn das die Vergleichspauschale immer ist, dann
0: liest man jetzt eigentlich meinen Becher oder haben
1: wir den getauscht? Ich habe getauscht, gerade ganz heimlich habe ich getauscht.
0: Ja, Sie machen das beruflich.
1: Das sagten Sie bereits,
0: ja. Ja, das sind so die Indizien dafür. Ja. Sie können das ja nur behaupten die ganze Zeit, aber daran erkenne ich, nein, es stimmt.
1: Aber Sie sind quasi jetzt meine Referenz. Ich kann das dann bei Wikipedia, kann ich immer Lukas Rietschel gesagt, der sagt das beruflich. Aber ich finde es insofern spannend. Ich habe mich auch gefragt, es gibt ja schon auch eine gesamtdeutsche Faszination, insbesondere für diese ostdeutschen Stoffe, um das mal, und auch ostdeutsche Autorinnen und Autoren. Ich habe häufig das Gefühl, das liegt eben auch möglicherweise daran, dass bei Ihnen, ja, dort in den ostdeutschen Gesellschaften einfach viel mehr passiert ist.
0: Ja, natürlich.
1: Also da Brüche, Herausforderungen, um es mal freundlich zu sagen.
0: Da ist viel mehr zu heben. Also das ist ja auch was sehr Existenzielles. Also, dass sich dort Lebenswege entscheiden, dass da Brüche durch ganze Familien durchgehen. Das natürlich liegt da sehr viel spannenderer Stoff als im Westen. Und gleichzeitig wünschte ich mir manchmal auch den westdeutschen Wenderoman. Also der fehlt mir so im Kanon. Also ich kann Ihnen jetzt natürlich nicht sagen, wie der aussehen sollte, aber es gab ja schon auch so einen Zonenrand und so weiter.
1: Ich meine, Günter Grass hat sich damals bemüht.
0: Hat sich dann versucht, es gibt auch bei Sven Regner natürlich so diese kurzen Sequenzen. Es gibt auch jetzt bei Nora Gomringer das überhaupt ein herausragendes Buch, auch mit dem tollen Titel Am Meerschwein übt das Kind den Tod. Und das ist die eigentliche Frechheit, dass dieses Buch nicht nominiert war, auch nicht für Leipzig übrigens. Das ist nur am Rande. Und sie beschreibt eben dort auch das Aufwachsen so in der fränkischen Provinz, immer auch mit dem Blick Richtung diesen Osten, diese Grenze und ja auch dann auch die tschechische, die da an der Seite noch ist. Und das fand ich ganz toll, weil das eine Perspektive ist, die mir da manchmal fehlt in der Betrachtung. Ich glaube, es ist jetzt zu spät für sozusagen den großen Wenderoman des Westens oder sowas. Also das wird schwer vermarktbar. Er
1: funktioniert ja, glaube ich, auch nur wirklich so am Rande. Ne?
0: Ja, also, weil natürlich gibt es dann wieder, und vor allem ist es deswegen schwierig, den zu publizieren, weil es mittlerweile so eine große Anzahl an ostdeutschen Intellektuellen gibt, die sofort das Ding zerfetzen würden. Also haben sie keine Chance. Also da sehe ich Ilko Sascha Kowalczuk, der kocht ja schon innerlich, wenn er nur den Titel sehen würde wahrscheinlich.
1: Ja.
0: Also das ist ziemlich sicher, dass der das nicht akzeptieren würde. Das macht keinen Verlag mehr.
1: Nein, das ist spannend, aber ich finde, also das Interessante ist ja eigentlich, dass...
0: Liebe Grüße, wie gesagt, Ilko.
1: War gestern bei uns zu Gast in der Sendung.
0: Gehört, ja.
1: Eigentlich ist das ja das große Wunder. Wunder klingt jetzt auch wieder so positiv, aber im Sinne von Verwunderung, dass wir 36 Jahre nach der Wiedervereinigung so viel uns oder eigentlich sogar noch mehr uns damit beschäftigen. Mhm. Ich erinnere mich an so eine Szene, das war aus Kinderaugen. Ich bin ein bisschen vor 1994 geboren. Der junge Gregor Gysi, der damals sozusagen in die gesamtdeutsche Politik gespült wurde, der in einem Interview saß, Anfang der 90er Jahre gefragt wurde, wann hören wir auf, über Ost und West zu reden? Er sagte, zwei Generationen, in 20 Jahren interessiert das keinen mehr. Und das ist ja, das Gegenteil ist ja der Fall.
0: Ja, das liegt aber auch an Gysi und an seiner Fähigkeit, das zu beurteilen. Ich habe ein bisschen Probleme mit ihm als öffentlicher Figur, da müssen wir aber gar nicht drauf eingehen. Ich glaube aber, dass eben auch mit diesen Nachgeborenen, die da jetzt kommen und nochmal draufschauen, dass das natürlich auch nochmal ein Schatz ist. Und das ist, glaube ich, das, woran Gysi so fehlt, dachte, okay, wenn wir als die es erlebt haben, einmal weg sind, dann endet auch diese Geschichte. Und was er aber nicht sehen konnte, ist, dass Nachgeborene ja trotzdem ein Verhältnis zu diesen Orten haben. Ich ja auch. Ich bin in diesem Land nicht mehr geboren, aber trotzdem, ich kenne die Codes sozusagen. Ich kenne gewisse Kinderserien noch. Ich bin natürlich sozialisiert worden von Menschen, die da wiederum gelebt haben und ihrerseits da aufgewachsen sind. Das heißt, natürlich trägt sich da immer etwas weiter. Und dieses sich ins Verhältnis setzen mit dieser Zeit ist immer die Gegenwart, die aber natürlich verbunden ist mit dieser DDR. Das macht diese Nachwendeliteratur dann wiederum aus. Deswegen ist sie so vielfältig. Und auch da muss man sagen, auch da vergessen wir Deutschen und auch die Ostdeutschen sehr gerne, dass sie ja nicht auf einer Insel leben, sondern diese Art von Transformation haben auch andere Länder östlich von Oder und Neiße durchgemacht. Und auch die schreiben darüber. Es gibt von Johanna Bartha ein großartiges Buch, Sandberg heißt es, glaube ich, wo sie genau das auch ganz fein ausarbeitet, diese Familiengeschichten. Also will sagen, das ist etwas, auch das ist etwas Globales, die permanente Transformation, das Verändern von Gesellschaften, das Brüche heben und das Brüche erstmal sichtbar machen, das ist dann etwas sehr Literarisches. Und das ist gut so. Das ist gut, dass wir uns damit beschäftigen, dass wir uns damit ins Verhältnis setzen. Und es ist auch gut, dass das nicht nur die Deutschen machen. Also empfehle das eben sehr, gerade dann mal so nach Richtung Polen und Tschechien zu schauen, was da über diese Zeit geschrieben wurde. Denn dann erfährt man erstmal, aha, wir waren nicht die Einzigen. Ja, das muss man den Ossis ganz oft sagen. Ja. Dass man einfach immer wieder sagen muss, ihr wart nicht die Einzigen. Euch hat es nicht allein so hart getroffen. Hören die aber nicht so gerne.
1: Ja, weil natürlich diese deutsch-deutsche Geschichte schon... Ich lasse den Applaus jetzt aufbrannt. Ja. Ist immer gemein, wenn man als Moderator den Applaus so wegredet. Ne? Aber
0: der kaum da war, deswegen war es.
1: Wollen Sie nochmal applaudieren?
0: Nein.
1: Ja. Aber Diese deutsch-deutsche Konstellation, die ist natürlich sehr speziell.
0: Klar,
1: ja, weil wir natürlich, das ist ja das Gemeine, deswegen hatten wir auch diese frisch aufgeflackerte Ost-West-Debatte, ja, die Undankbarkeit, und wenn ihr am Ende wirklich so viel AfD wählt, dann wollen wir mal drüber nachdenken, ob wir noch so viel Geld rüber transferieren. Das war ja so ein bisschen der Unterton.
0: Ja.
1: Und gleichzeitig ist es natürlich ja auch faktisch so, dass anders als Tschechien, anders als Polen, da dieser große andere Landesteil da war.
0: Klar. Und gleichzeitig hat es aber eben, weil der nicht da war in Polen, so radikal reingehauen in diese Familien und war so auch marktliberal sehr viel härter. Mhm. Also diese dann doch sehr wenige, aber immerhin existierende soziale Absicherung, die durch diesen großen westlichen Bruder stattfinden konnte, die gab es da ja überhaupt nicht. Und das ist, glaube ich, das meine ich, das rutscht dann manchmal so durch. Also transformiert sind die alle, wenn ich jetzt, es ist ein komisch soziologisches Wort, aber diese Veränderung gab es in diesen Gesellschaften mindestens genauso radikal. Klar haben die sich dann nicht immer ausgerichtet, aber das tun sie ja dann heute, indem sie ja trotzdem sich mit Deutschland abgleichen, sich mit ihrerseits dem Osten abgleichen, das ist dann in dem Fall die Ukraine und so. Also natürlich verorten sich Gesellschaften auch, wo sie stehen, was sie schaffen, was sie nicht schaffen. Und auch da Grüße an Ilko, der hat das ja gestern auch im Interview gesagt, den Ostdeutschen geht es grundsätzlich ja gut. Also wenn man sich das anschaut, wie sie leben, das Einkommen, das ist nicht im Westvergleich, völlig klar. Die Renten müssen wir nicht reden, Vermögensverteilung und so weiter, aber auch die Selbstbefragung ist immer, uns geht es gut. Eigentlich geht es uns ganz in Ordnung. So, die Häuser sehen gut aus, die Städte sehen gut aus, auch bei den Polen. Die schaffen das auch zu erzählen und vor allem machen die eine Zukunftserzählung draus. Das ist ganz spannend. Also bei den Polen ist es ja so, dass die in absehbarer Zeit das Bruttoinlandsprodukt von Großbritannien überschreiten werden. Die haben einen enormen Aufstieg geschafft und da ist ein richtiger Stolz entstanden auf genau diese Art der Bewältigung dieser Transformation. Das ist etwas, was den Ostdeutschen manchmal noch so ein bisschen, das muss man denen so rauskitzeln, dass sie eigentlich auch darauf stolz sein können, was da geschafft wurde. Und das soll nicht heißen, dass wenn das da wäre, die AfD nicht da wäre. Aber das darf durchaus auch gleichzeitig stattfinden oder nicht gleichzeitig oder verzögert. Aber da mal noch anzuklammern und sagen, Leute, das war gut so. Das gab es vorher nicht in der Menschheitsgeschichte, dass sich zwei Länder auf diese Art und Weise entfernt haben und dann wieder angleichen. Klar, wir können jetzt über Vietnam noch reden und so weiter, aber das waren eben auch nochmal andere Prozesse. Vielleicht mit Nord- und Südkorea irgendwann, wer weiß, wann das sein wird. Ja? Aber das ist eine enorme Leistung, auch für die Westdeutschen. Ja? Und das geht mir manchmal so ein bisschen unter. Diese Art von Transfer, der da stattgefunden hat, diese Art von dann doch zueinander finden, sich wieder aneinander gewöhnen, das rutscht da so runter. Und mir tut es dann auch leid, wenn dann auch so ein Dirk Oschmann da um die Ecke kommt und da so eine Beschimpfungen die ganze Zeit durch die Gegend wirft. Ich glaube, dass diese Art der Verhärtung überhaupt niemandem mehr hilft.
1: Lukas Rietschel sagt das hier heute bei uns im Deutschlandfunk Kultur live aus dem Berliner Humboldt-Forum. Ich hatte ja eigentlich gerade angekündigt, dass wir noch ein bisschen über die Frage sprechen, wie wir jetzt eigentlich aus dieser ganzen Situation, die Sie gerade sehr schön auch mit eingebettet haben, hinauskommen. Aber ich würde sagen, das tun wir gleich mal hier.

0: Adele.
1: Nach Adele geht's weiter, jetzt. Ja. Hat Lukas Rietschel richtig erkannt hier. Ja. Im Humboldt-Forum. Live im Deutschlandfunk Kultur. Wir haben gerade über große Bühnenängste gesprochen, weil sie im Videos-Livestream dabei waren, haben sie es mitbekommen, im Podcast auch. Aber gerade die Gegenfrage an mich, meine große Angst, ist halt der Klassiker eigentlich. Ich glaube, das haben viele Moderatoren. Der Gast antwortet. Man hat eine Frage gestellt und man hat eigentlich schon den Anschlussgedanken und möchte da weitermachen. Und dann ist der auf einmal weg. Und der ist nicht nur weg, sondern alles ist weg. Also man guckt an und denkt, ich glaube, der Mann heißt Lukas Rietschel, ich bin mir nicht mehr ganz sicher. Ja. Und man denkt, und ich habe nur die Hoffnung, bitte einen Satz noch einen Satz. Okay. Vielleicht noch einen.
0: Sie wieder andocken können.
1: Genau. Und im Zweifel fragt man dann, was macht das mit Ihnen? Ja. Da kriegt man nochmal 10 Sätze.
2: Ja. Ich finde auch, also ich will Ihnen da jetzt nicht zu nahe drehen, aber es gibt schon auch so ein gewisses Fragenmuster, das Sie an den Tag legen, besonders zum einen, also am Anfang der Sendung. Ja. Das ist immer sowas wie, ja, wir sprechen halt über die großen Themen, aber haben Sie schon gehört, in Utah ist ein Bär umgekippt? Mhm. Und dann kommt dann von Ihnen, haben Sie schon mal einen Bären umgekippt eigentlich, Albrecht von Lucke? So, das ist immer die Einstiegsfrage. Hey.
1: Ich merke schon, ja. Sie sind aufmerksam.
2: Ich höre viel. Und ich beobachte, dass Sie natürlich schlau, weil Sie diese Brezel abgelehnt haben, damit Sie nicht mit vollem Mund jetzt sprechen müssen.
1: So, ja,
2: ich sitze jetzt hier, habe Hunger, sehe die Brezel vor mir und kann sie nicht essen.
1: Ja, habe ich Ihnen schon gesagt, ich mache das ja auch
2: beruflich. Weil ich sonst katschen würde.
1: Ja. Ich gebe Ihnen einen Moment zum Kauen.
2: Nein, bitte, ich habe runtergeschluckt, das wäre blöd jetzt.
1: Wir schauen ja hier immer, wenn wir es schaffen, auch auf die Themen des Tages, die Ereignisse des Tages. Gar nicht weit von hier, so 2 Kilometer. Im Reichstagsgebäude ist heute die große Haushaltsdebatte. Traditionell, wenn der Kanzleretat dran ist, ist das ja die Generalaussprache. Das ging heute Morgen los mit, traditionell so ist es, der Rednerin der größten Oppositionsfraktion. Das ist Alice Weidel von der AfD, die schon, ja, ich glaube, wer das verfolgt hat, das gemerkt hat, schon auch diese Stimmungslage sehr stark mit in den Plenarsaal genommen hat. Dieses Gefühl, eure Zeit ist vorbei.
2: Muss sie aber auch machen. Also ich meine, dafür ist sie schlau genug und lange genug Oppositionspolitikerin, dass sie weiß, da ist jetzt ein Wunderpunkt und den muss man jetzt, das muss man ausspielen. Und es ist ja völlig, das wissen wir ja auch, es ist ja völlig egal, um welches Thema es dann tatsächlich geht, sondern da wird dann eben immer das Grundsätzliche aufgemacht. Und da wird dann eben immer, also das Versagen der CDU und sowieso der Untergang dieses Landes und so weiter, das sind ja die andauernden Themen, die da so kommen. Natürlich nimmt sie das mit. Also es wäre seltsam gewesen, das jetzt nicht anzusprechen. Insofern wundert mich das nicht.
1: So. Ja, ich glaube, also in der Tat, das eine ist das normale Oppositions-
2: Das hätten auch die Handwerk, Linken oder auch die Grünen, in dem Fall mal nach einem Wahlsieg, die wären genauso aufgedreht. Also nicht, dass ich die AfD jetzt in Schutz nehmen möchte, aber das ist klassisches oppositionelles Handwerk.
1: Der Unterschied ist natürlich, und insofern kann man auch dieses klassische Handwerk mal in Frage stellen, wie sinnvoll das eigentlich ist. Der Klassiker früher wäre gewesen, gehen wir davon aus, die CDU regiert mit FDP, die SPD hält die große Oppositionsrede mit martialischen Worten. Danach geht man rüber, shake hands und sagt, im Zweifel müssen wir eh bald wieder miteinander regieren. Ja. Und das ist jetzt natürlich schon nochmal eine andere Stimmungslage. Ich musste dran denken, auch mit Blick auf Ihre Biografie, Sie sind 2017 in die SPD eingetreten. Ich habe mich noch gefragt, warum? Warum in Gottes Namen? Ja. Nein, aber 2017 gab es zum einen den Schulz-Zug, Martin Schulz, und es gab natürlich den ersten Einzug der AfD in den Bundestag. Das war die Motivation.
2: Das war der Grund dann, aus dem Grund irgendwie zu sagen, irgendeiner Partei, und ich neige zu einer gewissen Arbeiterverklärung und mag aber trotzdem grundsätzlich das Prinzip der Solidarität, weil in so eine Partei einzutreten, und ich will jetzt nicht Werbung machen für die Sozialdemokraten oder sowas, hab da
1: die könnten das gebrauchen.
2: Also viele Probleme auch mit denen teilweise, aber selbst wenn die Köpfe mal wechseln, auf was kann ich mich denn grundsätzlich einigen und verständigen mit dieser Partei und ihren Werten, wenn es denn welche gibt? Soll ja auch welche geben, die haben die gar nicht. Und da war für mich immer klar, das Thema Solidarität, das sprach mich an. Da dachte ich, okay, das, egal, Martin Schulz, wer auch immer da irgendwann sein wird, aber solange das Essenz ist dieser Partei, kann ich mich damit identifizieren. Und das war dann der Grund, da einzutreten. Ja, das ging ja ganz schnell wieder. Online-Formular und so weiter und so fort. Und muss dann auch sagen, manchmal kitzelt in mir noch sowas Rebellisches. So. Und in Sachsen ist also jede Form von Parteieintritt ist schon Rebellentum. Also da gibt es so gut wie keine Parteimitglieder. Also ich glaube, die gesamte sächsische SPD, ich weiß gar nicht, wie viele Mitglieder die haben, das ist so groß wie ein Teil Ortsverband von Dortmund. So. Also damit sie mal das Größenverhältnis
1: haben. Haben Sie Angst, dass Sie dann im Zweifel mal Kulturminister oder so werden müssen? Weil sonst keiner
2: Aus Mangel an Leuten schon. Ja, na klar, da wird dann irgendwann jemand irgendwann rausgelost. So. Ja. Da hab ich Sorge. Aber um das eben auch nochmal in Richtung Sachsen-Anhalt zu schieben, weil jetzt immer so kommt, ja, muss Merz jetzt zurück und so. Aber dieser Landesverband...
1: Zurücktreten.
2: Ja. Entschuldigung, ja, also muss den Satz natürlich zu Ende führen. Mhm. Also dafür hat dieser sachsen-anhaltinische Landesverband viel zu wenig Macht innerhalb der Bundes-CDU. Genauso wie ein sächsischer SPD-Verband innerhalb der Bundes-SPD viel zu wenig Macht. Das liegt eben auch daran, dass da so wenige Parteimitglieder sind, so wenig Funktionäre und am Ende ja auch bei Sachsen-Anhalt, ich meine, wir reden da über knapp 2 Millionen Menschen, die da leben. Ja. Mhm. Das ist jetzt nicht, wenn man das rein von den Zahlen betrachtet, hat Friedrich Merz da nichts zu befürchten. So, da wird jetzt nicht von unten her die Revolte beginnen.
1: Aber die Frage stellen sich ja auch im CDU-Landesverband Nordrhein-Westfalen. Ne? Also ich zitiere einen Mann, nämlich Michel Friedmann.
2: Aber da wird es dann spannend,
1: wenn ich es wieder finde. Ja, Michel Friedmann hat gestern Abend gesagt, der ja aus der CDU ausgetreten ist, damals als Friedrich Merz diese gemeinsame Abstimmung mit der AfD in Kauf genommen hat, der gestern Abend gesagt hat, ich glaube nicht, dass dieser Mann der Jobbeschreibung eines Bundeskanzlers entspricht. Ich bin immer so ein bisschen zurückhaltend bei dieser Personalisierung auch des Problems.
2: Ja.
1: Und gleichzeitig würde es aber auch gerade wahrscheinlich, würde es helfen, wenn wir noch so einen Olaf Scholz hätten, eher so einen moderierenden?
2: Nee, es ist einfach natürlich auch die Fallhöhe, die Friedrich Merz mitgebracht hat. Ich meine, er ist angetreten mit dem großen Versprechen, diese AfD zu halbieren. Und natürlich fällt ihm das jetzt auf die Füße. Das ist ja völlig klar. Also das ist ein schlechter dramaturgischer Kniff, wenn ich es jetzt mal aus der Literatur betrachten würde. Ja, also je größer das aufgebaut wird, desto größer ist das Drama dann am Ende. Und das kann er jetzt nicht mehr einfangen. Sondern jetzt kommt natürlich die AfD und sagt, ja, wir haben aber die CDU halbiert. So.
1: Und also verdoppelt,
2: und da kann man dann schon sagen, okay, da bemisst sich das ganz klar und richtet sich das ganz klar an Merz aus. Er ist aber in diesem Osten ja auch eine recht tragische Figur. Also als er mehrmals versuchte, Parteivorsitzender zu werden, waren es vor allem die Ostverbände, die da sehr viel Hoffnung hatten hinter ihm, die irgendwie gesagt haben, also nach Merkel, nach Kramp-Karrenbauer, wir haben keine Lust mehr auf diesen liberalen Kurs, wir wollen wieder Wirtschaftskompetenz, ja, da ging das schon los mit dem Unternehmertum in der Politik, und wir wollen, dass da wieder traditionelle Werte nach vorne gestellt werden. Das waren die Ostverbände, ja, die das extrem gefordert haben und die aber jetzt bei dieser Wahl sagen, lieber Friedrich Merz, Sachsen-Anhalt vielleicht lieber keinen Wahlkampf machen. Also da ist auch etwas zu Bruch gegangen.
1: Friedrich Merz war natürlich auch das Versprechen aus der politischen Mitte heraus, aber eben so in Abgrenzung zum eigenen Partei-Establishment, ja, so hat er das ja selber formuliert, ja, dass er gesagt hat, hey, auch demokratische Politik kann wirklich verändern. Die muss nicht so merkelianisch irgendwie immer so ein gemeiner, fieser Kompromiss sein, mit dem am Ende keiner zufrieden ist, sondern klare Linien. Mhm. Und ich glaube, das ist eigentlich ja das Dramatische, wenn man das Gefühl hat, dass so dieses große Veränderungsversprechen, Politik kann was ändern, in der Mitte so scheitert, dann sind natürlich die das vom Rand anbieten, noch attraktiver.
2: Ja, völlig klar. Und die AfD kommt da natürlich auch mit einem ganz anderen Nimbus daher. Also AfD-Alternative für Deutschland, das ist eben auch nicht einfach nur Opposition. Das ist nochmal eine ganz andere Ansage. Das ist nochmal ein ganz anderes Grundverständnis. Und das ist am Ende, jetzt sehen wir das ja auch mit Sigmund, ein Aushalten und Ausharren. Also es wird ja sogar gemunkelt, dass man da jetzt nochmal Neuwahlen in Kauf nimmt, weil man weiß, das bringt uns was, das stützt uns. Wir müssen keine Sorge haben, dass uns jemand von der Schippe springt. So, diese Leute werden bleiben, diese Menschen, die uns sowieso schon gewählt haben. Uns werden tendenziell sogar noch mehr. Und das ist etwas, also da sprengen sie so die normalen Regeln. Sie haben es ja auch gesagt, dieser Oppositionsarbeit, da wird sich nicht die Hand geschüttelt, sondern es geht, das ist ja auch erklärtes Ziel der AfD, um eigentlich diese Vernichtung dieser CDU. Man kann immer nur hoffen, dass das in der CDU jeder weiß. Mhm. Denn auch da, Blick nach Österreich, sobald sich das vermischt, diese konservativen Kräfte der Mitte mit den Rechtspopulisten, existiert keine konservative politische Mitte mehr. Die werden einfach aufgesaugt. Und damit meine ich nicht, man wählt das Original so, sondern die gesamte Struktur findet dann nicht mehr statt. Da gibt es keine Mandate mehr. Diese Parteien existieren nicht mehr. Die kommen auch nicht mehr zurück. Die haben enorme Schwierigkeiten. Die müssen dann ihrerseits eigentlich ein populistisches Wahlprogramm starten oder so eine Art Heilsfigur nach vorne stellen. Das war dann Kurz in Österreich, der dann versucht hat, daraus so eine Aktionsbewegung zu machen. Oder auch Macron. Das sind ja dann immer so politische Bewegungen vor allem gewesen. Keine klassischen Parteien, die sich gegründet haben, um dem entgegenzuwirken. Aber das ist in Deutschland jetzt auch nicht unbedingt absehbar, dass sowas passieren könnte. Insofern kann man wirklich immer nur hoffen, liebe CDU, da standhaft zu bleiben. Und das ist auch eine Sache, die ich Friedrich Merz tatsächlich abnehme. Selbst als es da dieses Wahlverhalten da im Bundestag gab. Aber ich nehme ihm wirklich ab, dass er diese AfD abstoßend findet. Dass er das unanständig findet. Dass er mit denen eigentlich nichts zu tun haben möchte. Die Frage ist jetzt, wie lange hält seine CDU auch diesen Blick aus? Oder sägt sie an ihm und wer kommt dann danach? Und da auch, ich weiß, ich springe jetzt von Thema zu Thema, aber bin ich wirklich dankbar, dass jetzt Jens Spahn erstmal nicht in der ersten Reihe ist.
1: Ja, aber Sie setzen Lukas Rietschel hier zum Ende der Sendezeit einfach nochmal einen Punkt und eine Pointe an dieser Stelle. Ja, aber vielleicht, da kann ich schon die Ankündigung machen, wer unser nächster Gast sein wird, und Sie können kurz sagen, ob der Ihnen mehr Hoffnung gibt. Daniel Günther, der Ministerpräsident von Schleswig-Holstein, CDU, wird hier in 14 Tagen zu Gast sein.
2: Ich sage jetzt einfach, finde ich gut.
1: Oder? Gut, okay, super. Gut. Genau, wenn Sie das auch gut finden oder den mal kennenlernen wollen, kommen Sie gerne vorbei in 14 Tagen am 24. September. Ich sage aber erstmal, herzlichen Dank. Lukas Rietschel möchte jetzt endlich seine Brezel raushusten. Wir sagen ganz herzlichen Dank an ihn
2: für den
1: Besuch. Lukas Rietschel im Deutschlandfunk Kultur und damit zurück ins Funkhaus.
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3: Mit Thorsten Japs. Bei der Generaldebatte im Bundestag kommt es zum verbalen Schlagabtausch zwischen Regierung und Opposition. Im Thüringer Landtag löst sich die BSW-Fraktion wie erwartet auf. Und die Berliner Philharmoniker haben laut einer Studie einen hypothetischen Wert von 2 bis 3 Milliarden Euro. Im Bundestag läuft seit dem Vormittag die Generaldebatte. Dabei geht es um den Haushalt für das kommende Jahr. Die Opposition nutzt die Debatte traditionell dazu, mit der Politik der Bundesregierung abzurechnen. Es kam auch zum erwarteten Schlagabtausch zwischen Kanzler Merz und der AfD-Fraktionschefin.
4: Weidel gab sich angriffslustig bei ihrem ersten Auftritt im Bundestag nach der Sachsen-Anhalt-Wahl. Mit dem Wahlergebnis hätten die Menschen mitgeteilt, Schwarz-Rot sei vorbei. Weidel bezeichnete den Haushaltsentwurf der Bundesregierung für das kommende Jahr als Kapitulationserklärung. Die hohe Schuldenaufnahme sei verfassungswidrig. Merz sagte, die AfD sei eine destruktive Kraft. Merz verteidigte den Bundeshaushalt. Die hohen Schulden begründete er auch mit dem Klimaschutz.
3: Aus Berlin Anne-Kathrin Mellmann. SPD-Fraktionschef Miersch forderte, bei Reformen stärker auf Gerechtigkeitsfragen zu achten. Der Vorsitzende der linken Fraktion Pellmann bezeichnete die Reformpläne als sozialen Kahlschlag. Die Fraktionsvorsitzende der Grünen Dröge äußerte Kritik an Kürzungen in der Familienpolitik und warf der Regierung vor, nicht entschieden genug gegen Steuerbetrug vorzugehen. Der Präsident des Deutschen Instituts für Wirtschaftsforschung, Fratscher, hat die Bundesregierung aufgefordert, Reformen entschlossen anzugehen. Wie er im Deutschlandfunk sagte, darf die Politik aus Wahlergebnissen nicht den Schluss ziehen, den Bürgern notwendige Veränderungen nicht mehr zumuten zu können.
5: Das ist gefährlich, weil das letztlich mittel- bis langfristig Deutschland sehr viel Wohlstand kosten wird. Es wird wirtschaftlich bedeuten, dass der Aufschwung nicht gelingt, dass viele Arbeitsplätze verloren gehen. Und auch in den Sozialsystemen wird es bedeuten, dass die Belastung der jungen Generation immer stärker wird. Und gleichzeitig auch das große Problem beispielsweise bei der Altersarmut nicht gelöst werden wird. Also ich befürchte, man wird weniger oder wichtige Reformen nicht machen und damit großen Schaden anrichten.
3: Der Präsident des Deutschen Instituts für Wirtschaftsforschung, Marcel Fratscher. Im Thüringer Landtag hat sich die BSW-Fraktion nach den Parteiaustritten mehrerer Abgeordneter wie erwartet aufgelöst. Im Anschluss gründeten ehemalige BSW-Politiker eine neue Fraktion. Sie will die Minderheitsregierung von Ministerpräsident Vogt, CDU,

0: Raum, das die Behörde heute vorstellen will. Danach sollen Kommunen Kurzzeitvermietungen an Touristen verbieten oder einschränken dürfen. Dafür soll es mit Blick auf den Wohnungsmarkt einheitliche Kriterien geben. Katrin Schmidt.
1: Ist dieser Wohnungsmarkt lokal besonders angespannt, könnten Behörden künftig Obergrenzen für Ferienwohnungen festlegen. Auch der Kauf von Immobilien für touristische Zwecke könnte unter bestimmten Bedingungen eingeschränkt werden. Europäische Städte wie Barcelona, Amsterdam und Florenz haben bereits eigene Regeln erlassen. Teilweise sind diese jedoch juristisch umstritten. Ein EU-Rahmen soll deshalb mehr Rechtssicherheit schaffen. Im vergangenen Jahr wurden in der EU gut 950 Millionen Übernachtungen über Plattformen wie Airbnb, Booking oder Expedia gebucht. Über den Gesetzentwurf der Kommission müssen noch die EU-Staaten und das Europäische Parlament beraten.
0: Die Berliner Philharmoniker haben einen hypothetischen Wert von 2 bis 3 Milliarden Euro. Zu diesem Ergebnis kommt eine Studie der Unternehmensberatung BCG. Demnach widerlegt das Orchester das Vorurteil, dass klassische Musik teuer, elitär und eine Nische ist. Der Studie zufolge sind die Philharmoniker ein effizienter Kulturbetrieb mit erheblicher wirtschaftlicher Wirkung. Das Orchester beschäftigt Mitarbeitende, vergibt auch Aufträge an lokale Dienstleister und zieht ein Publikum an, das Hotellerie, Gastronomie und Mobilität in Berlin belebt. Jeder Euro öffentlicher Zuwendung erzeugt einen Wert von bis zu 3 Euro, wie es heißt. Jedes Jahr besuchen rund 250.000 Menschen die Konzerte der Philharmoniker in Berlin. Das Ensemble gastierte bereits in mehr als 50 Ländern und ist mit 3,1 Millionen Followern in den sozialen Medien das reichweitenstärkste Spitzenorchester der Welt.
2: Das Wetter.
0: Heute ist es im Süden und im Norden regnerisch mit einzelnen Gewittern, sonst wechselnd bewölkt und meist trocken bei 17 bis 23 Grad.
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3: Herzlich willkommen. War es das jetzt oder geht es trotzdem weiter in Sachsen-Anhalt für Vereine, die sich zum Beispiel um Geflüchtete kümmern? Wie das Coffee to Stay in Bernburg. Hier hat die AfD über 46% der Stimmen geholt. Was der Leiter des Cafés jetzt vorhat, das hören Sie gleich bei uns. Aber jetzt gibt es erstmal die Parcels aus Australien mit Tied You Up Right Now.

0: Noch gibt es keine Landesregierung, keine neue zumindest, und auch der neue Landtag hat sich noch nicht versammelt. Aber viele Vereine und NGOs in Sachsen-Anhalt ahnen und fürchten, das wird ein hartes nächstes Jahr. Denn dass die AfD an die Macht kommt, das ist mit dem Wahlergebnis so gut wie sicher. Und dass es dann Vereinen an den Kragen geht, die zum Beispiel geflüchteten Menschen helfen und sie integrieren wollen, das konnte man im Wahlprogramm der Rechtsextremen nachlesen. Einer dieser Vereine ist Kulturmarkt Bernburg. Er bietet zum Beispiel ein Coffee to Stay an. Hier können Menschen, die neu nach Deutschland gekommen sind, sich treffen und mit alteingesessenen Bernburgern austauschen. Das Coffee to Stay gibt es jetzt seit fast 10 Jahren. Bernburg liegt an der Saale, hat etwa 30.000 Einwohner und liegt eine gute Zugstunde südlich von Magdeburg. Erich Buhmann leitet das Coffee to Stay und den begrüße ich jetzt. Schönen guten Tag.
1: Einen schönen guten Tag.
0: Herr Buhmann, haben Sie sich inzwischen vom Sonntagabend ein bisschen erholt?
1: Nein, also der Schock hält an. Wir müssen ja reagieren. Wir wissen, dass alle unsere Anträge an das Land für die Förderung im nächsten Jahr vergeblich waren. Wir stehen praktisch mit der Nullfinanzierung für nächstes Jahr und das sind wir leider in der Gemeinschaft mit sehr vielen anderen Organisationen.
0: Haben Sie sich mit denen auch schon besprochen, wie man jetzt weitermachen kann? Weil aufgeben, denke ich mal, ist keine Option, oder?
1: In keinem Fall Option, aber wir haben natürlich alle die gleichen Ansätze. Wir versuchen, was die Bundesprogramme hergeben. Wir versuchen, Stiftungen zu finden. Wir machen Spendenaufrufe. Da sind wir aber in einer großen Gemeinschaft mit allen anderen und wir versuchen wenigstens die Grundfinanzierung für nächstes Jahr sicherzustellen, weil im Wesentlichen ist unsere Arbeit ehrenamtlich, aber wir müssen trotzdem eine Grundfinanzierung bekommen.
0: Schauen wir uns mal an, was genau im Coffee to Stay los ist, was man da machen kann. Sie haben das schon angesprochen, es sind ca. 25 ehrenamtliche Mitarbeiterinnen und Mitarbeiter und die bieten 30 bis 40 Stunden Programm pro Woche. Was genau können die Menschen machen, die zu Ihnen kommen in diesem Begegnungsladen?
1: Zuerst kommen sie erst einmal mit einem Stapel an Formularen, die sie von der Ausländerbehörde und den anderen Behörden bekommen haben. Und wir versuchen, sogenannte Verweisberatung zu machen. Also dort Hilfe zur Selbsthilfe anzubieten, dass die Geflüchteten mit diesem Bürokratismus klarkommen.
0: Und was noch?
1: Wenn dieser Teil erledigt ist, dann unterstützen sie mir vor allem im sprachlichen Bereich. Es gibt ja unglaublich viele sprachliche Niveaus, vom Analphabeten bis zum promovierten Professor, kommt ja alles bei uns an. Und je nachdem versuchen wir eben Sprachcafés, Sprachvermittlung anzubieten und dann Berufscoach mit entsprechenden Organisationen, sie in die Berufe reinzukriegen.
0: Relativ neu ist, habe ich gelesen, dass Sie auch einen Sprachkurs extra für ukrainische Geflüchtete anbieten in Bernburg. Wenn man jetzt sieht, dass zwei Parteien, nämlich BSW und AfD, die Mehrheit im Landtag bilden könnten, die ihre Russlandnähe betonen, wie kommt das bei den Menschen an, die vor dem russischen Angriffskrieg geflüchtet sind?
1: Also wir haben immer montags einen Sprachclub mit Ukrainer, die unterschiedliche Deutschangebote haben. Und ich habe das angesprochen und wurde sofort abgelehnt. Es will im Moment niemand sich mit dieser Situation auseinandersetzen. Und wir müssen uns jetzt erst überlegen, wie wir jetzt diese Hilfestellen machen können, damit sie sich damit auseinandersetzen. Also im Moment ist praktisch Schock und Blockieren angesagt. Es ist eine völlige Hilflosigkeit.
0: Das haben Sie, Herr Buhmann, ja auch schon am Anfang gesagt, dass Sie selber auch noch so ein bisschen unter Schock stehen. Ich habe ja erwähnt, dass das Coffee to Stay auch ein Begegnungsladen ist. Sie haben jetzt die Hilfe bei den Formularen angesprochen und die Sprachkurse. Wie ist das denn im Alltag? Kommen da auch wirklich die alteingesessenen Bernburgerinnen und Bernburger zu Ihnen und treffen dann auf die Flüchtlinge und gehen in Austausch ins Gespräch?
1: Ja, wir sind Anlaufpunkt, heißen ja auch Coffee to Stay, also wie Kaffee und Getränke an. Und wir bieten natürlich auch jede Menge Gesprächsangebote, Workshops an, die dann durchaus auch der klassische Bernburger, wie in unserer Dommelgruppe ist 50% Bernburger oder sonst was. Also wir versuchen eben interessante Mitmachangebote zu haben und eben auch jede Menge Diskussionen. Wir hatten zum Beispiel einen Dialog mit allen Kandidaten im Wahlkreis. Und da mischen wir dann die interessierten Migranten und die interessierten Bernburger.
0: Alle Kandidaten, war die AfD auch da?
1: Ja, das war das große Thema. Wir hatten sehr viel Austausch mit dem AfD-Kandidaten und er hatte am Schluss dann es nicht mehr geschafft zu kommen. Aber er hatte natürlich diese Hemmschwelle, dass er natürlich nicht in so einen Migrantenladen gehen kann. Aber das hat er natürlich nicht gesagt, sondern es waren dann organisatorische Gründe, warum er nicht kam, was die anderen Kandidaten etwas verschnupft haben, wenn alle anderen kommen, auch BSW, aber der Kandidat nicht.
0: Sie haben gesagt, Herr Buhmann, dass jetzt versuchen, irgendwie eine Finanzierung hinzubekommen für das nächste Jahr. Was würde es denn für die Stadtgesellschaft von Bernburg bedeuten, wenn es einen Verein oder einen Laden wie den Coffee to Stay nicht mehr gibt?
1: Wir haben natürlich auch andere Anlaufpunkte für Migranten, aber alle hängen an den gleichen Mitteln, die es jetzt nicht mehr geben wird. Also wir arbeiten alle daran, dass ein Migrant sich in unsere Gesellschaft einbringen kann. Und das ist ein schwerer Prozess. Jeder, der mal im Ausland gearbeitet hat, weiß, wie unterschiedlich Kulturen sind, was man alles neu lernen muss, wenn man in einem neuen Land ist. Dass es eben in Deutschland nicht unbedingt das leichteste Land für die Eingliederung ist. Es muss eigentlich diese Hilfestellung geben und es wird immer Migranten geben. Also die Illusion, dass wir keine Migranten haben, ist natürlich völlig Humbug.
0: Erich Buhmann, Leiter des Begegnungsladens Coffee to Stay in Bernburg im Salzlandkreis. Einer von vielen Anlaufpunkten in Sachsen-Anhalt, der nun befürchtet, nach dem AfD-Sieg weggekürzt zu werden. Vielen Dank, Herr Buhmann.
1: Dankeschön.

0: Das Trio Jungle aus London, das hat gerade ein neues Album veröffentlicht und Some There, Somewhere ist eine von drei Singles daraus. Sie hören Deutschlandfunk Kultur mit dem Länderreport. Die Kulturszene, die ist natürlich in heller Aufregung in Sachsen-Anhalt, denn die hatte ja vor der Wahl gewarnt, dass ein Sieg der AfD fatale Folgen haben könnte. Die AfD hatte in ihrem Wahlprogramm geschrieben, sie wolle eine patriotische Kulturpolitik und daran Förderung knüpfen und entsprechende Vorgaben machen wollen. Vivien Fied hat erste Reaktionen aus der Kulturszene Sachsen-Anhalts eingefangen.
1: Enttäuschung und Resignation sind spürbar. Sogar Tränen fließen bei den Interviews für diesen Beitrag. Denn trotz der vorherigen Umfrageergebnisse zeigen sich viele Kulturschaffende Sachsen-Anhalts geschockt von dem hohen Wahlergebnis für die AfD.
2: All das, wofür ich stehe, ist etwas anderes, als was jetzt passiert ist. Und ich stehe da natürlich zusammen mit den Künstlern. Und es war in den letzten Wochen so eine große Kraft zu spüren und ein großer Zusammenhalt. Und auch die letzten Tage haben gezeigt, dass die Demokratie auf dem Vormarsch ist und nichts anderes. Und jetzt kommt dieses Wahlergebnis, was mich persönlich einfach umhaut.
1: Sagt etwa Manon Bursian von der Kunststiftung des Landes Sachsen-Anhalt. Im Falle einer AfD-Regierung befürchtet sie die Beschneidung der Kunstfreiheit und das ginge mit zeitgenössischer Kunst nicht zusammen. An Aufgeben sei für sie jedoch nicht zu denken. Als nächstes will sie sich mit anderen Stiftungen zusammenschließen.
2: Weil das ist das, was wir können: gemeinsam handeln, Dinge initiieren und lautstark uns äußern.
1: Auch die Präsidentin des Landesmusikrats Sachsen-Anhalt sieht große Probleme auf sich zukommen. Jutta Schnitzer-Ungefug zeigt sich vor allem über den Plan der AfD besorgt, die Schulpflicht aufzuheben, worunter auch die musikalische Bildung leiden könnte.
3: Ganz viele Studien zeigen, dass je mehr Musikunterricht auch in jungen Jahren in der ersten, zweiten, dritten Klasse unterrichtet wird, umso besser gestalten sich die kognitiven Fähigkeiten junger Menschen.
1: Einen starken Einschnitt befürchtet die Vorsitzende des Landesmusikrats auch bei der Vergabe von Fördermitteln. Diese könnte zum Beispiel zahlreiche Musikfestivals beeinträchtigen.
3: Wenn dort dann es so sein wird, dass es Restriktionen gibt, dass es Vorgaben gibt, was künftig gefördert werden kann, dann ist das ein Riesenproblem für eine kulturschaffende Nation, wie wir das in Deutschland seit Hunderten von Jahren sind. Also wenn ich mir vorstelle, dass es heißt, wir fördern patriotische Musik, dann ist für mich die Frage, wo beginnt es, wo endet es? Nehmen wir Georg Friedrich Händel, der mit 18 Jahren aus Deutschland wegging, nach England ging. Dürfen wir den dann noch spielen?
1: Überhaupt von einer AfD-Regierung gefördert zu werden, das ist eine Sorge der Kulturschaffenden. Daran schließt sich die Frage, ob man die Förderung dann annehmen möchte. Für den Intendanten der Köthener Bachfesttage, Volkert Ude, ist klar, dass er kein Geld von einer, Zitat, rechtsnationalen Landesregierung annehmen wird.
4: Weil wir nicht wollen, dass Johann Sebastian Bach und seine Kunst missbraucht wird, wie das zu anderen Zeiten schon geschehen ist. Wir müssen uns dann um andere Finanzierungsquellen außerhalb des Bundeslandes bemühen und das werden wir auch schaffen.
1: Auch das Theater von Sachsen-Anhalts Landeshauptstadt Magdeburg ist von der Finanzierung durch das Land abhängig. Demnächst wird es einen neuen Vertrag mit der Stadt und auch dem Land aushandeln müssen. Bis dahin plant das Haus aber weiterzumachen wie bisher, mit möglichst gutem Theater. So Schauspieldirektor Bastian Lomsche.
5: Wir beschäftigen uns mit der Stadt und mit dem Land und mit den politischen Verhältnissen. Und das wollen wir auch genauso weitermachen. Über was wir allerdings auch nachgedacht haben, ist, wie man jetzt kurzfristig Räume schaffen kann, um verstärkt ins Gespräch zu kommen noch mit den Menschen vor Ort.
1: Dabei müssen die Gespräche nicht zwangsläufig politisch aufgeladen sein, sondern können auch einfach nur ablenken, erklärt der Schauspieldirektor. Auf das Zusammenkommen durch Kunst und Kultur setzt auch der Intendant der Händel-Festspiele Florian Amort.
6: Man kann künstlerisch Ideen finden, vielleicht Antworten finden und eben da Antworten zu geben, die eben nicht politisch oder finanzieller Natur sind, sondern eben kreativ und mit Emotionen und da einen Weg zu finden. Und das wäre ein Beitrag, den ich mir wünsche und den hoffe ich auch erfüllen zu können im nächsten Jahr.
1: Kunst- und Kulturschaffende in Sachsen-Anhalt suchen derzeit nach Wegen, die Kulturlandschaft des Landes weiterhin vielfältig zu gestalten. Auch wenn derzeit noch nicht klar ist, wer Sachsen-Anhalt regieren wird und auf welche Herausforderungen sie in naher Zukunft stoßen werden.
0: Die Kulturszene in Sachsen-Anhalt befürchtet Vorschriften und Einschränkungen der Kunstfreiheit, wenn die AfD regiert.

0: Reggae und Rock. Felicity, ein typischer Song der Hamburger Band Guacayo.
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2: Es ist weder ein Ballett, es ist keine Oper, es ist kein Theaterstück, es ist nur Performance, es ist alles zusammen.
3: Das alles ist das Balkan Erotic Epic von der Performance-Künstlerin Marina Abramovic, das zurzeit auf der Ruhr-Triennale zu sehen und tatsächlich auch zu begehen und zu ertasten ist. Nahe dran an den Tänzern und Performerinnen, sagt die Set-Designerin Anna Schöttl.
2: Wie ein Riesenhauskomplex oder so eine Art labyrinthische Struktur, in der man hinter Mauern wieder was entdecken kann, dass man die Möglichkeit hat, selber so seinen Weg zu bahnen.
3: Heute im Programm der Ruhr-Triennale das Balkan Erotic Epic. Ab 19 Uhr in der Kraftzentrale im Landschaftspark Duisburg-Nord. Weitere Aufführung bis zum 11. September.
4: Wer ist Bonnie?
3: Gute Frage. Erst einmal ist Bonnie eine Münchner Actionkomödie von Marc Lohr. Eine Mischung aus Lodarent und alpenländischem Klamauk.
5: Pass auf dir auf. Das wird kein Spaß.
3: Kennzeichen Mundarthumor, bierselige Männer und bierstemmende, E-Gitarre spielende Frauen.
6: Anna, deine Bier sind fertig.
3: Bonnie, eine Münchner Actionkomödie, jetzt in den Kinos. Findet mich das Glück? Und findet es mich auch in Kassel? Fragen aus dem Buch von Peter Fischli und David Weiss. Findet mich das Glück?
7: Verbummele ich mein Leben?
3: Soll ich dem Tageslicht aus dem Weg gehen?
7: Kann man Müdigkeit nur mit Schlaf bekämpfen?
3: Im Friedrizianum in Kassel lässt sich Müdigkeit auf jeden Fall mit nur auf dem ersten Blick fragwürdigen, aus Alltagsgegenständen zusammengeschraubten, geleimten und gelöteten Skulpturen von Peter Fischli bekämpfen. Der Co-Autor des laudigen Fragebüchleins, sein Mitautor David Weiss, ist 2012 gestorben, zeigt hier seine Kunst. Peter Fischli im Friedrizianum in Kassel bis zum 13. September. Und das erwähnte Büchlein ist sicherlich auch im Museumsshop erhältlich.
0: Gerd Brendel war das mit den Kulturtipps. Und das ist Prince. Der hat gerade ein weiteres Album veröffentlicht, also besser gesagt veröffentlichen lassen. Prince ist ja verstorben. Timeless heißt das Album, bereits das vierte posthume. Und I Wonder ist ein Song daraus. Diese Woche neu hier bei uns im Deutschlandfunk Kultur.

0: Die AfD hat in Sachsen-Anhalt alle Erwartungen übertroffen und damit bei vielen auch alle Befürchtungen. Am 20. September ist nun Mecklenburg-Vorpommern an der Reihe. Auch hier liegt die AfD in Umfragen vorn, allerdings mit geringerem Vorsprung. Die SPD von Ministerpräsidentin Manuela Schwesig holt auf. In der letzten Umfrage fehlten ihr nur noch 3 Prozentpunkte. Weiter regieren mit den Linken wird Schwesig wahrscheinlich nicht können. Es kommt also auf eine dritte Partei an. Die Grünen, die könnten als Mehrheitsbeschafferin in Frage kommen. Dazu müssten sie es aber in den Schweriner Landtag schaffen und das, so sieht es im Augenblick aus, wird sehr, sehr knapp. Wie auch in Sachsen-Anhalt, so gibt es in Mecklenburg-Vorpommern einen großen Unterschied zwischen Stadt und Land. In Rostock, der mit Abstand größten Stadt des Landes, haben die Grünen bei der letzten Wahl 2-stellige Ergebnisse eingefahren. Alina Boje hat einen grünen Wahlkämpfer in Rostock begleitet.
1: Ich fange mal an.
2: Vormittags an einem Wochentag in Rostock. Noch knapp 2 Wochen sind es bis zur Landtagswahl in Mecklenburg-Vorpommern. Clara Hansen tritt für die Grünen im Wahlkreis 6 an, zu dem auch der Stadtteil Kröpeliner Torvorstadt gehört, kurz KTV, mit vielen Bars und Cafés und einem großen Campus der Universität. Der heutige Plan von Clara Hansen und 3 weiteren Parteimitgliedern: an Haustüren klingeln, Flyer verteilen und ins Gespräch kommen, so die 20-Jährige, die erstmals antritt.
3: Es geht vor allem darum, eben Leute zu mobilisieren. Es ist ganz, ganz wichtig, bei dieser Wahl wählen zu gehen und dass man einfach ein persönliches Gesicht hat zu eben der Partei. Und genau darum geht es von uns vor allem.
4: Sehr gerne.
5: Definitiv sind die grüne Option. Also es ist auf jeden Fall nicht blau, nicht lila, nicht schwarz. Und genau, zwischen den anderen werde ich mich noch entscheiden.
2: Sollten die Grünen den Einzug in den Landtag schaffen, könnten sie bei der Regierungsbildung eine wichtige Rolle spielen. Etwa in einem rot-rot-grünen Bündnis mit SPD und Linken. In der jüngsten Umfrage von Infratest DIMAP liegen die Grünen bei 5% und damit genau an der bedeutenden Schwelle. Das könnte knapp werden. Erst 2-mal gelang den Grünen in MV bisher der Einzug in den Schweriner Landtag. Zuletzt 2021 mit 6% der Zweitstimmen. Besonders stark schnitten sie damals in der Rostocker Innenstadt ab. Mit 18%, weil die Wählerschaft hier jünger und akademischer geprägt ist, erklärt Clara Hansen.
3: Ich glaube, es liegt schon zum Teil daran, dass hier einfach viele Studis sind und hier in der KTV speziell leben einfach sehr viele junge und linksprogressive Leute. Ich glaube, in Rostock erreicht man schon viele Leute über Klimaschutz auch, aber natürlich sind es auch Themen wie soziale Gerechtigkeit und vor allem in Rostock auch die Mietpreise. Also die Mieten sind hier schon sehr, sehr krass. Ich bin selbst jetzt wieder nach Rostock gezogen und hatte sehr große Probleme, eine Wohnung zu finden, vor allem, weil ich auch wieder genau in die KTV wollte und vor allem für die Studierenden, die hierher kommen, die haben wahrscheinlich auch sehr, sehr große Probleme und es beschäftigt aber eigentlich alle Menschen jeden Alters.
6: Guten Morgen, wir haben Informationen zur Landtagswahl.
1: Gar kein Thema.
6: Kommt einen schönen Tag nach.
2: Auch die Ablehnung tragen die Wahlkämpfer während ihrer Haustürtour in einer App ein. Auf einer digitalen Karte werden die besuchten Straßen markiert. Ziel ist es, Doppelungen zu vermeiden und bis zur Wahl möglichst viele Haushalte zu erreichen. Den sogenannten Haustürwahlkampf haben die Grünen intensiviert, sagt Parteimitglied Ronja Tiede.
7: Vor allen Dingen in unseren Kerngebieten hier in der KTV und der Innenstadt wollen wir möglichst alle Türen erreichen, weil es halt der direkte Kontakt ist, weil wir uns die Mühe machen, zu den Leuten nach Hause zu kommen. Ich glaube, das bringt schon ganz viel.
8: Ich promoviere im Umweltrecht, also sind die Grünen auf jeden Fall eine Option für mich.
9: Ich finde es ein bisschen gruselig, jetzt gerade mit was man so in Sachsen-Anhalt ja auch mitbekommen hat. Aber ich hoffe noch ganz, ganz doll, dass es hier einfach besser wird und dass alle Leute auch die Grünen unterstützen, damit man die 5%-Hürde erreicht.
2: Generell haben die Grünen in Mecklenburg-Vorpommern ihre Basis vergrößert in dieser Legislatur. Aus rund 1.000 Parteimitgliedern bei der vergangenen Landtagswahl sind inzwischen 1.700 geworden. Doch in der Wählerschaft bleiben viele im Bundesland skeptisch. Bemerkt auch Grünen-Mitglied Peter Beblein an einer Haustür.
10: Wir sind heute von den Grünen hier nochmal unterwegs und sind nochmal da, um auf unsere Landtagswahl am 20.09. hinzuweisen. Ich wollte fragen, ob ich nochmal Infos dazu dalassen darf.
11: Mit Sicherheit nicht. Die Ideologie von den Grünen passt mir nicht. Ganz einfach.
10: Wollen Sie uns noch einmal Feedback geben, warum die Grünen so keine Option für Sie sind?
12: Habe ich gerade gesagt.
2: Mittlerweile ist Mittagszeit. Das Wahlkampfteam nutzt das, um in der Mensa der Universität Rostock ihr Programm zu verteilen. Darin ist zu lesen, dass Mecklenburg-Vorpommern bis 2035 klimaneutral werden soll und Klimaschutz als Staatsziel fest in die Landesverfassung gehöre. Dazu sollen Haushalte, die neben Wind- und Solarparks wohnen, keine Netzentgelte mehr bezahlen. Jüngere Leute würden ein kostenloses U27-Deutschland-Ticket für den Nahverkehr erhalten, Azubis einen 1.500 € Bonus, wenn sie im Land bleiben. In der Mensa scheinen diese Inhalte allerdings für viele zunächst keine große Rolle zu spielen. Vielen geht es in erster Linie darum, die AfD als stärkste Kraft zu verhindern.
1: Also ich weiß auf jeden Fall, dass ich die Linke wähle. Ich finde die Grünen auch voll gut.
12: Ja.
1: Müsste mich, glaube ich, einfach ein bisschen mehr ins Wahlprogramm lesen.
12: Ja. Ich bin auch eher beim taktischen Wählen jetzt für diese Wahl.
13: Dadurch, dass es ja schon so ein Kopf-an-Kopf-Rennen zwischen AfD und SPD wahrscheinlich wird, werde ich wahrscheinlich doch Manuela Schwesig wählen. Einfach damit die AfD nicht an die Macht kommt.
2: Ja. Im Zweikampf zwischen SPD und AfD könnten die Grünen an Zustimmung verlieren und den Einzug in den Landtag verpassen. Die 20-jährige Kandidatin Clara Hansen hofft weiterhin und zieht für den heutigen Tag ein positives Fazit.
14: Ich glaube, es lief sehr, sehr gut. Natürlich waren viele Menschen nicht zu Hause. Es liegt einfach am Vormittag. Viele sind wahrscheinlich arbeiten. Aber die Begegnungen, die wir hatten, waren auf jeden Fall sehr schön. Wir hatten ein paar Studis. Genau, ich finde den direkten Kontakt einfach immer sehr schön, wenn man dann auch doch schon mitbekommt, wie positiv dann auch teilweise das Feedback ist. Ich hoffe, dass wir einfach noch mit viel mehr Menschen ins Gespräch kommen und dass ich da einfach noch mal ein paar Menschen überzeugt bekomme oder vor allem wir auch für ganz MV, weil diese Wahlen einfach super wichtig sind und ich mir sehr wünsche, dass wir eine rot-rot-grüne Regierung hinbekommen und die nächsten Jahre eine stabile demokratische Mehrheit hier haben.
2: Dass Clara Hansen den Einzug in den Landtag schafft, ist unrealistisch. Sie steht auf Listenplatz 17. Bei der vergangenen Landtagswahl holten die Grünen gerade einmal 5 Sitze. Sollten sie am 20. September erneut 5 Mandate gewinnen, könnten diese für die Regierungsbildung entscheidend sein.
0: Straßenwahlkampf der Grünen in Rostock ist so ein bisschen Heimspiel, denn hier sind sie traditionell stark, aber landesweit wird es knapp mit dem Einzug in den Schweriner Landtag. 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

0: Portugal the Man, ganz tiefenentspannt. What, me, worry? Sie hören Deutschlandfunk Kultur mit dem Länderreport und da schauen wir jetzt Richtung Westen nach Nordrhein-Westfalen. Aus der Steinkohleförderung ist Deutschland ja schon raus. Als nächstes endet im Rheinischen Revier die Braunkohleverstromung und zwar in 4 Jahren. Das ist die Vereinbarung zwischen dem Land Nordrhein-Westfalen, der Bundesregierung und dem Energiekonzern RWE. Tja, und dann? Was passiert mit diesen Mondlandschaften aus dem Braunkohletagebau, diesen riesigen Kratern? Ein Beispiel schauen wir uns jetzt an. Zwischen Köln, Mönchengladbach und Aachen soll ein Tagebau geflutet werden. Das ist ein Mammutprojekt und das hat einen Haken. Die Pläne dafür sind schon ein bisschen älter und die haben nicht berücksichtigt, dass der Klimawandel sich derart beschleunigt. Unser Landeskorrespondent Jonas Panning über den geplanten Riesensee und ein Wasserproblem.
1: An der Abbruchkante des Braunkohletagebaus Hambach sammelt ein Rentner in roter Warnweste mit einer langen Zange Zigarettenkippen ein. Es ist kaum etwas los an diesem Freitagvormittag an dem Ort mit dem endlosen Ausblick. Das Restaurant an der Abbruchkante hat noch geschlossen. Von den festmontierten Holzliegen aus kann man von hier auf die riesige tiefe Fläche schauen, auf der Energiekonzern RWE Braunkohle abbaut. Große Schaufelradbagger drehen sich am Horizont. Im Jahr 2030 soll damit Schluss sein. Und dann?
2: RWE hat hier eine Rekultivierungsverpflichtung,
1: sagt Boris Linden, Geschäftsführer von Neuland Hambach. Aus dem Tagebau soll, vom Volumen her, der zweitgrößte See in Deutschland werden, mit Wasser aus dem Rhein.
2: Das heißt, RWE muss den See herstellen, das heißt die Rheinwassertransportleitung bauen, auch das Einleitbauwerk bauen, sodass dieser See entstehen kann.
1: Der Mann in dem dunkelblauen Anzug mit der Lesebrille in der Jacketttasche vertritt mit seiner Gesellschaft die Kommunen, die an die Tagebauten im rheinischen Braunkohlerevier angrenzen. Linden nennt Zahlen. Im Maximum sollen 18.000 Liter fließen pro Sekunde. Der Bau für eine Pipeline, die Rheinwassertransportleitung, hat im Frühjahr begonnen. Ab 2030 soll das riesige Loch mit Wasser gefüllt werden.
2: Und wir haben dann eben die Situation, dass durch die Trichterform von dem Tagebau das Wasser in den ersten Jahren wirklich ganz schnell steigt. Wir haben schon nach 10 Jahren nach Befüllbeginn haben wir den größten See Nordrhein-Westfalens hier mit 1300 Hektar Fläche, 200 Meter Tiefe. Und dann wird es allerdings noch mal weitere 30 Jahre dauern, bis der Zielwasserspiegel erreicht ist.
1: Also im Jahr 2070. Die Orte rund um die Abbruchkanten haben sich in den letzten Jahrzehnten eher vom Tagebau wegentwickelt, wurden zum Teil sogar von ihm gefressen. Die nächsten Jahre werde sich das wieder umdrehen, wie im Fall von Elsdorf, sagt Linden, einer 20.000 Einwohnerstadt westlich von Köln.
2: Wir haben hier knapp 8 Kilometer Uferkante, die sehr unterschiedlich entwickelt werden. Wir haben vor dem Hauptort die Situation, dass künftig dort ein Hafenquartier entstehen soll, die Marina. Das wird allerdings peu à peu entwickelt, denn städtebaulich kann man tatsächlich an Uferlinie erst dann bauen, wenn das Wasser auch oben ist, sodass es vorher eine ganze Reihe Zwischennutzungen gibt.
1: So soll die Entstehung des Sees zum Beispiel inszeniert werden mit Freiräumen und Terrassen, wie Linden es mit einem begeisterten Gesichtsausdruck formuliert. Eher skeptisch sieht Dirk Jansen aus, als er angelehnt an sein rotes Klapprad im Schlosspark des Düsseldorfer Stadtteils Benrath über das Megaprojekt spricht. Die Stelle des Rheins, aus dem das Wasser ab 2030 entnommen werden soll, ist von hier aus nur wenige Kilometer entfernt. Jansen ist bei der Umweltschutzorganisation BUND für das Rheinische Revier zuständig. Er sagt, die Pipeline erfüllt noch 2 weitere Aufgaben, die durch das Ende des Tagebaus nötig werden.
3: Sie sollen zur beschleunigten Wiederauffüllung der entleerten Grundwasserkörper führen und sie sollen vor allen Dingen auch Ersatzwasser für die ansonsten trockenfallenden und europarechtlich geschützten Feuchtgebiete an Schwalm und Nette liefern.
1: Die 45 Kilometer lange unterirdische Rheinwassertransportleitung sei ein weiterer großer Eingriff in Natur, Landschaft und Ökosysteme, sagt Jansen. Sorge bereiten dem Naturschützer auch die Niedrigwasserphasen im Rhein. Der Pipeline-Betreiber RWE reagiert darauf mit einem sogenannten gestaffelten Entnahmekonzept. Heißt, wenn wenig Wasser im Fluss ist, wird entsprechend weniger entnommen. Aber da gäbe es einen Haken, so Dirk Jansen vom BUND.
3: Die ganzen Szenarien und Berechnungen beruhen auf einer 100-jährigen Dauerlinie der Vergangenheit. Es gibt zwar auch Szenarien, die die Worst-Case-Klimawandel-Prognosen mit einbeziehen, aber auch diese unterliegen ja einer ständigen Fortentwicklung. Das heißt, man kann heute nicht sagen, ob die jetzt der Genehmigung zugrunde liegenden Rahmenbedingungen in 20, 30 oder 40 Jahren nicht ganz andere sind.
1: Die Genehmigung basiert auf einer statistischen Auswertung des Rheinpegels in Düsseldorf zwischen den Jahren 1900 und 2020. Die zuständige Bezirksregierung Arnsberg verweist darauf, dass es neben extrem trockenen Jahren auch immer wieder solche mit viel Niederschlag gebe, es sich gegenseitig ausgleiche. Ähnlich sieht das der nordrhein-westfälische Umweltminister Oliver Krischer. Aus seinem Büro unweit des Düsseldorfer Rheinufers kann der Grünen-Politiker das Niedrigwasser im Fluss gut verfolgen. Auf die Kritik des BUND verweist er auf das gestaffelte Entnahmekonzept, gibt jedoch zu bedenken:
4: Es kann natürlich sein, dass wenn die Niedrigwasserphasen zunehmen, und damit müssen wir ja rechnen, dass die Befüllung der Seen länger dauert. Das Entscheidende ist die Frage, was wäre die Alternative? Eine Alternative gibt es nicht, weiter zu sümpfen, weiter diese Löcher offen zu halten, halte ich für keine seriöse. Das wäre die ökologisch mit Abstand schlechteste Lösung.
1: Bliebe noch der natürliche Grundwasseranstieg als Möglichkeit, den See zu befüllen, dann bräuchte es jedoch mehrere Jahrhunderte, bis die Seen in den Tagebaugruben gefüllt wären. So lange soll es nicht dauern. Die Energieregion ganz im Westen Deutschlands wird umgebaut, zu sehen auch im Grevenbrocher Ortsteil Allrath. Dort präpariert eine Dampfwalze gerade eine teerschwarze Baustraße. Hier wird das Verteilwerk gebaut. Aus der einen Pipeline, die vom Rhein kommt, gehen zwei ab. Eine in den Tagebau Hambach, die andere nach Garzweiler. Auch die Rohre werden schon gelagert, erzählt Katrin Hassels, Vorsitzende des Dorfvereins in Allrath, und zeigt auf eine Bahnstrecke, über die sonst Braunkohle transportiert wird.
5: Und darüber fahren die auch die Rohre stellenweise über die Gleise.
6: Für die Verlegung der Pipeline?
5: Genau, die liegen alle da in Neurath auf dem großen Gelände, wo Platz ist. Und da holen die dann weg und bauen die ein.
1: In dem Tagebau von RWE haben viele in dem kleinen Ort gearbeitet oder tun es noch immer. Der großen Baustelle vor der eigenen Haustür begegnen die meisten Menschen in Allrath dennoch positiv, sagt Katrin Hassels.
5: Dass wir jetzt als Allrather dieses Verteilbauwerk quasi wenige hundert Meter vor uns stehen haben, hat uns jetzt erstmal überrascht. Aber ja, es ist Teil vom Ganzen. Wir leben ja hier umgeben von industrieller Struktur. Und es ist auch etwas, was jetzt, wenn die Bauarbeiten vorbei sind, uns wahrscheinlich kaum noch auffallen wird.
1: Der größte Teil der Rheinwassertransportleitung geht durch den Rheinkreis Neuss. Katharina Reinhold, CDU, ist hier Landrätin und seit Jahren dabei, für das Projekt zu werben. Dabei begegne ihr, anders als in Allrath, auch immer wieder Skepsis. Schließlich liege das fertige Projekt noch in ferner Zukunft.
7: Und dass wir selbst die nicht übermorgen nutzen können, kann für einige ein Manko sein. Ich finde, man kann es aber anders darstellen. Wir übernehmen Verantwortung für nicht nur die Kinder, sondern die Kindeskinder, dass die in x Jahren da Landschaften haben, sei es aus Blick des Tourismus oder auch aus anderen Arbeitsmarktperspektiven, die toll sind, die einzigartig sind. Und das muss man immer wieder positiv betonen. Und da bin ich auch dabei.
0: Große Hoffnungen und Pläne für die Zeit nach dem Braunkohletagebau. Im Rheinischen Revier soll einmal Deutschlands zweitgrößter See entstehen, aber bis dahin ist es noch ein langer, langer Weg. Was Liebe ist und was nicht, das ist immer so ein Standardthema in Popsongs. Dass Liebe ein mieser Gangster ist, wie Betty Kruse meint, das war bislang neu. Betty Kruse macht, sagt sie, neue deutsche Beatmusik und die klingt so.

Wenn Sie aus Niedersachsen kommen oder dort leben, dann kennen Sie vielleicht den Morgenman Frankie. Der war Kultmoderator beim Privatsender FFN. FFN, genau, das ist das mit dem Frühstücksradio. Oliver Kalkofe, Oliver Welke und Dietmar Wischmeier. Jetzt ist Morgenman Frankie gestorben mit gerade einmal 54. Und das ist das Thema hier im Deutschlandfunk Kultur nach den 14 Uhr Nachrichten. Bis dahin habe ich jetzt noch das Duo Flora Cash für Sie. A Good Childhood heißt der Song, aber genau die, nämlich eine gute Kindheit, hatte der Sänger gerade nicht.

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10: Mit Thorsten Japs. Bei der Generaldebatte im Bundestag kommt es zum verbalen Schlagabtausch zwischen Regierung und Opposition. Serbiens Präsident Vucic löst das Parlament auf. Und die satirische US-Zeichentrickserie South Park benennt sich um in South America. Im Bundestag läuft seit dem Vormittag die Generaldebatte. Dabei geht es um den Haushalt für das kommende Jahr. Die Opposition nutzt die Debatte traditionell dazu, mit der Politik der Regierung abzurechnen. AfD-Fraktionschefin Weidel warf ihr wörtlich ein Totalversagen vor und sprach von einem verfassungswidrigen Haushaltsentwurf. Nach ihren Worten hat die Wahl in Sachsen-Anhalt gezeigt, dass die Menschen einen Politikwechsel wollen. CDU-Chef und Kanzler Merz wiederum warf der AfD eine bewusste Destabilisierung Deutschlands vor. SPD-Fraktionschef Miersch forderte, bei Reformen stärker auf Gerechtigkeitsfragen zu achten. Der Vorsitzende der linken Fraktion Pellmann bezeichnete die Reformpläne als sozialen Kahlschlag. Die Fraktionsvorsitzende der Grünen, Dröge, äußerte Kritik an Kürzungen in der Familienpolitik und warf der Regierung vor, nicht entschieden genug gegen Steuerbetrug vorzugehen. Am Nachmittag beschäftigt sich der Bundestag mit dem Verteidigungshaushalt für das kommende Jahr. Mit knapp 110 Milliarden Euro ist es der zweitgrößte Posten im Etat. Zusammen mit dem Geld aus dem Sondervermögen Bundeswehr stehen Verteidigungsminister Pistorius dann fast 140 Milliarden Euro zur Verfügung. Der SPD-Politiker verteidigte das im ARD-Fernsehen.
11: Ich wünschte mir, wir würden in einem Europa leben, in dem das nicht notwendig wäre. Aber diese Situation, in der wir jetzt sind, haben wir uns ja nicht geschaffen. Die hat Wladimir Putin geschaffen. Das muss man noch mal festhalten. Gleichzeitig, zweite Feststellung, in den letzten 30 Jahren ist nicht in Landes- und Bündnisverteidigung investiert worden. Riesige Lücken sind entstanden. Die Friedensdividende dieser Zeit beläuft sich auf mehrere hundert Milliarden Euro. Also Geld, das nicht dafür ausgegeben werden musste. Jetzt ist die Situation, dass wir es wieder müssen. Also müssen wir es auch tun.
10: Sagt Verteidigungsminister Boris Pistorius, SPD. An den geplanten Ausgaben für das Militär hat es Kritik gegeben, unter anderem vom linken Bundestagsabgeordneten Bartsch. Nach seinen Worten nimmt die Bundesregierung dafür enorme neue Schulden auf, während gleichzeitig Sozialleistungen unter Druck geraten. In Serbien hat Präsident Vucic das Parlament aufgelöst. Vorher hatte er den 25. Oktober als Termin für vorgezogene Neuwahlen festgelegt. Dabei tritt er als Kandidat der serbischen Fortschrittspartei für das Amt des Ministerpräsidenten an. Seit Monaten finden im Land Proteste gegen die Regierung statt. Die Opposition wirft Vucic und seinen politischen Verbündeten Korruption, die Einschränkung der Medienfreiheit und die Unterdrückung von politischen Gegnern vor. Ein Augenscreening für knapp 15 Euro, das bietet die Drogeriemarktkette DM seit gut einem Jahr in einigen ihrer Filialen an. Das Landgericht Karlsruhe beschäftigt sich seit heute in erster Instanz mit der Frage, ob das

0: um Mut und Patriotismus von Apple und Google inspirieren lassen. Gabi Biesinger.
1: Hintergrund ist, dass die beiden Tech-Giganten Google und Apple eben sehr schnell eingeknickt sind und den Vorgaben von US-Präsident Donald Trump gefolgt sind, der ja kürzlich vor dem Hintergrund des Handelsstreits mit Kanada den Ontariosee an der Grenze zwischen den Ländern zum Lake America umbenannt hat. Und zu Beginn seiner zweiten Amtszeit hatte er ja schon den Golf von Mexiko zum Gulf of America gemacht. Und Apple und Google haben eben brav die Namen der beiden Gewässer auf ihren Karten geändert, zumindest für die Nutzerinnen und Nutzer in den USA.
0: Die Animationsserie für Erwachsene spielt in einer Kleinstadt in den USA. Sie ist für ihre satirischen Seitenhiebe auf die aktuelle Politik bekannt und gewann mehrere Emmys.
2: Das Wetter.
0: Heute ist es im Süden und Norden regnerisch mit einzelnen Gewittern, sonst wechselnd bewölkt und meist trocken bei 17 bis 23 Grad.
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3: Hallo zusammen, ich grüße Sie. Das Internet war ja mal als Versprechen von Zugang und Teilhabe für alle gestartet. Heute sind wir dabei, unser Leben einer übergriffigen KI zu überlassen. Eine Theaterperformance in Berlin macht das ganze Desaster erlebbar.
4: Hello. Hi. So many high-resolution humans in one spot. Good to finally see you outside the comments section. You seem a bit shy. That's okay to pretend you don't know me. Oh, you probably didn't know it was me.
3: Tja, die böse ironische KI im Stück Internet Explorer. Wir sprechen gleich mit der Autorin hier im Kompressor. Und wir erinnern an die verstorbene Radiomoderatorlegende FFN-Morgenman Frankie. Herzlich willkommen im Kompressor.

0: Norddeutsche mit seiner Stimme aufgewacht. Der FFN-Radiomoderator Frank Schambor ist gestorben, genannt Morgenman Frankie. In Niedersachsen, Bremen und Hamburg und vor allem auch dazwischen auf dem Plattenland war er eine Berühmtheit nah bei den Menschen. Das traf bei ihm auf jeden Fall zu.
1: Herzlich willkommen zu Challenge Nummer 4. Zu meiner Rechten der Verlierer Frankie.
2: Ich gewinne heute. Warum werde ich immer gleich vorverurteilt? Verstehe ich gar nicht.
3: Wird FFN-Morgenman Frankie in den Maschsee einbrechen?
4: Ice Frankie.
2: Versuch Nummer 1 ging kräftig in die Hose. Hat zwar gepasst an den Beinen, bis zur Hüfte, danach war vorbei. Da ist das Ding! Da ist das Ding! Die ganze Welt ist im Ice Bucket Challenge Fieber.
5: Wie bist du überhaupt zum Radio gekommen?
2: Ich war schon immer Schul- und Klassenclown und habe da dann eine Anzeige gelesen in der Zeitung, das war damals in Berlin, ein Kabelradiosender mit keinen Hörern sucht Moderatoren. Und sagte ich, Mensch, das ist doch gut, um da anzufangen, wenn da eh keiner zuhört, kannst du auch nichts falsch machen.
0: Das hat Morgenman Frankie gesagt am Anfang seiner Karriere, das hat er eben beschrieben, aber da folgten dann eben sehr viele Jahrzehnte mit großem Erfolg und letzten Donnerstag ist er im Alter von nur 54 Jahren verstorben. Ina Tenz ist ehemalige Programmdirektorin bei FFN und hat Zeit für uns gefunden. Ich grüße Sie, hallo.
6: Hallo Herr Oppel.
0: Ja, Sie haben ja Frankie damals sozusagen entdeckt, also als Moderator eingestellt. Womit hat er Sie überzeugt?
6: Ja, es war vor allen Dingen seine Spontanität und die Authentizität, mit der er mit Menschen sprach. Also es war ein Hörergespräch. Ich wurde vom Sender losgeschickt, einen neuen Morgenmoderator zu suchen. Bin tatsächlich durch ganz Deutschland gefahren. Das war noch die Zeit vor Internetradio. Und auf dem Rückweg nach 14 Tagen höre ich dann Enjoy. Und da moderierte ein Frank Schulte den Nachmittag. Und es war eine schier ausweglose Situation im Hörergespräch, das war auch noch live. Und er hat das so souverän gerettet und da wusste ich, das ist unser Mann. Hat auch geklappt. Und
0: Sie haben ihn abgeworben.
6: Ja, das stimmt.
0: Und wie meinen Sie, hat er das geschafft, also diese Hörersituation, die Sie gerade beschrieben haben, zu lösen? Also was war sein Geheimnis dabei?
6: Ja, er hatte eine frappierende Offenheit und auch die Situation, auch keine Angst vor Ehrlichkeit. Also er hat dann gesagt, oh, das ist jetzt hier wirklich hart und ich glaube, ihr beide, also es war ein Pärchen, das wieder zusammenfinden sollte und da gab es aber keinen gemeinsamen Nenner. Und man dachte, also ich dachte, okay, das geht niemals gut, wie kommt er da raus? Und er hat es geschafft, die beiden doch so zusammenzubringen, dass ein Dialog entstand und die beiden mit den Worten, versöhnlichen Worten auseinandergegangen sind, dass sie sich jetzt nochmal verabreden werden. Das hätte ich nie gedacht und ich wusste, das ist ein besonderes Talent und dieser Mensch hat eine Gabe. Und das war tatsächlich auch eines seiner größten Stärken, dass er situativ und intuitiv immer gespürt hat, was in Menschen vorgeht und die Menschen ehrlich abholen konnte. Also nicht gewollt und nicht manipulativ, sondern einfach durch seine authentische Art.
0: Also da haben wir eben auch einen Eindruck bekommen. Seine Programmaktionen zum Beispiel außerhalb des Radios scheinen auch gut angekommen zu sein. Eisbaden etwa, aber auch viele Partys, Wettbewerbe, Challenges und so weiter. Also er scheint wirklich bekannt gewesen zu sein wie ein bunter Hund dort in Niedersachsen. Was war da Ihr persönliches Highlight vielleicht?
6: Ja, also er war sich für gar nichts zu schade tatsächlich. Er hat alles mitgemacht, eben weil er so souverän war und über sich selbst lachen konnte. Und die Einführungskampagne, die wir hatten dann zum Sendestart, dass die Hörer ihn auch schnell kennenlernen, war berühmt in 30 Tagen. Und da musste er 30 Tage lang jeden Tag eine herausragende Aktion machen, also auf einem Elefanten durch Uelzen reiten, gegen Henry Maske boxen und Stunts, sagen wir dazu im Radio. Und der Geschäftsführer auf der anderen Seite, damals Herr Sorge, der sagte, ja, das reicht alles nicht und das ist doch alles Quatsch. Es war eine Aktion, die man heutzutage, glaube ich, so nicht mehr machen würde. Aber damals hat es die Herzen und die Ohren der Hörer geöffnet und Frankie war in aller Munde und er war bekannt. Wir haben auch eine Zeit lang viele Plakataktionen gemacht und er hat sich dann auch verkleidet. Also er war sich nicht so schade im Wikinger-Kostüm oder als Shrek oder er hatte einfach diese authentische Art und wirkte bei ihm nie gewollt, sondern gelebt.
0: Sie haben gesagt, eben würde man heute nicht mehr machen. Er selber hat ja auch irgendwann dann vor 5 Jahren, glaube ich, seinen Hut genommen sozusagen fürs Radio, also dass er nochmal was anderes in seinem Leben machen wollte, hat er da selber angekündigt in einem Video. Aber warum meinen Sie, ist das heute nicht mehr zeitgemäß?
6: Also ich glaube, Radio war damals auch ein bisschen larger than life und viele Aktionen, die ausgedacht wurden, die durchgezogen wurden, die für Gesprächswert gesorgt haben, die würden heute so nicht mehr funktionieren, weil einfach ja auch viele Kritiker über Social Media das torpedieren würden. Die Frage ist auch, ob es zielführend ist, eben für Radiosender diese etwas laute, krawallige Schiene zu fahren. Damals in diesem harten Kampf im Privatradio galt ein bisschen tatsächlich lauter, schneller, höher, weiter. Und dafür war Frankie tatsächlich maßgeschneidert, weil er das ja sehr gut gelebt hat und auch einfach gewollt hat. Mhm. Ja? Und das war seine Art. Er hat Räume gefüllt. Er kam irgendwo rein und dann war klar, Frankie ist da. Er war immer vielleicht ein bisschen zu laut und ein bisschen zu viel. Aber auf der anderen Seite auch genauso mit großem Herz und sehr nahbar.
0: Und er war eben auch lange Zeit stark übergewichtig. Insofern hat er den Raum auch nicht nur sprichwörtlich gefüllt. Ja. Er war ja auch nicht nur Moderator, sondern eben praktisch auch Satiriker. Also Dietmar Wischmeier zum Beispiel, der Kollege, sehr bekannte, hat in einer seiner Radiorollen einen Nachruf auf ihn verfasst. Und auch jetzt nach seinem Tod gibt es da unter sehr vielen Posts Kommentare von Menschen, die eben schreiben, wie gerne sie ihn gehört haben und wie lange sie eben auch mit ihm aufgewacht sind, sozusagen in Niedersachsen. Aber irgendwann war das mit dem 3 Uhr Aufstehen dann für ihn offenbar auch nichts mehr nach all den Jahrzehnten. Vielleicht würden Sie sagen, er bleibt jetzt als Teil der Popkultur in Niedersachsen speziell in Erinnerung?
6: Definitiv. Jeder kennt Morgenman Frankie. Das war ja sein Künstlername zu der Zeit. Und er ist mehr als nur ein Name, weil er hat die Menschen in den Tag begleitet, sein Lachen. Viele werden sofort sein Lachen hören, wenn man nur dran denkt. Und er hat ja auch Off-Air-Partys gefeiert. Er hat tatsächlich intensiv gelebt. Alles an ihm war intensiv. Und ich erinnere mich an viele Gespräche, weil er auch, natürlich sind Menschen, die so begnadet sind, auf der einen Seite manchmal auch jetzt in der Führung etwas anspruchsvoller. Und wir hatten viele Gespräche, wo auch immer sehr viel Vertrauen dazwischen war. Und ich habe ihm, glaube ich, immer gut signalisieren können, dass er meinen vollen Rückhalt hat. Aber wir sind immer auseinandergegangen, wenn wir irgendwas geplant hatten, verrückte Aktionen oder was so ein bisschen die Grenzen verschoben haben. Und dann war immer unser Motto, no Mittelmäßigkeit. So, entweder die Aktion komplett einreißen oder aber es richtig gut machen. Und das hat er meistens getan.
0: Gutes Motto. Ina Tenz, ehemalige Programmdirektorin von FFN und Wegbegleiterin von Frankie Morgenman, der Radiomoderator, der verstorben ist. Herzlichen Dank für das Gespräch.
6: Vielen Dank, Herr Oppel.
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0: Lynn alias Linda Bender mit Fight Girl hier im Kompressor. Ich kann mich noch gut an die Anfänge des Internets erinnern, als so viel Teilhabe plötzlich möglich wurde, alles umsonst zu sein schien, Informationen zwar geprüft werden mussten, aber dann doch nicht gezielt etwa als Fake News verbreitet wurden, schon gar nicht etwa mit KI wie heute. Ja, was ist übrig von diesem Gedanken eines Netzes, das dem Menschen verpflichtet ist, statt seiner Verwertung? Dieser Frage geht unter anderem die Künstlerin Theresa Reiver nach mit ihrer begehbaren Installation Internet Explorer im Berliner Theater Hebbel am Ufer. Zwei Abende sind das jetzt am Wochenende. Das Publikum ist Teil der Performance und Theresa Reiver ist zu Gast hier im Kompressorstudio. Hallo.
1: Hallo, ja, vielen Dank für die Einladung. Ich freue mich, hier zu sein.
0: Ja, sehr schön. Also Internet Explorer, das klingt ja schon nach dem guten alten Internet. Also vielleicht, dass wir das nochmal klarkriegen. Wovon genau erzählen Sie da in der Arbeit?
1: Ja, genau. Der Name, der deutet das schon an. Internet Explorer, das ist natürlich der Browser, den wir alle noch von damals kennen. Und wir wollen der Frage der Frage nachgehen, was aus diesen alten Versprechen des alten Internets geworden ist, als alles noch so utopisch klang, also demokratisierender Wissenszugang, Teilhabe und Vernetzung. Und wir wollen aber auch erforschen, ob das denn überhaupt jemals wirklich zugetroffen hat oder ob das Ganze nicht schon immer auch ein bisschen mit Problemen beladen war.
0: Mhm. Und was sehe ich als Zuschauer? Also was passiert bei der Performance?
1: Wir haben uns ganz im Geiste dieses Rückblicks nochmal in ein Internetcafé begeben und das stellen wir da dann auf die Bühne. Also das ist wirklich ein begehbarer Bühnenraum, ein Internetcafé, das am Anfang erstmal so ein bisschen konkreter dasteht und später auch noch etwas mehr gebrochen wird. Also das Ganze ist natürlich etwas stilisiert, aber hat ganz viele Anleihen an alte Erinnerungen, die wahrscheinlich auch viele Leute teilen.
0: Also zum Beispiel Stationen soll es dann geben, wo man dann offensichtlich Halt macht, vielleicht sogar selbst mit sich beteiligt. Also da heißt eine Tech Bro Chat oder auch den Free Speech Club. Vielleicht, dass ich das nochmal konkreter kriege. Was ist das?
1: Genau. Man wird dann dort in kleine Gruppen eingeteilt, also in so sogenannte Bubbles und begibt sich dann an verschiedene Stationen, die dann in so wie so eine Art Kapitel verschiedene Episoden und verschiedene Phänomene des Internets beleuchten. Und eine Situation ist zum Beispiel, dass man in so einer Art Chatraum mit den Tech-Bros über Free Speech diskutieren kann. Wie weit diese Diskussion dann wirklich eine richtige Diskussion ist oder ob sie nicht dann doch teilweise etwas einseitig ist, weil es Free Speech natürlich in der Realität so ausgelegt wird, dass sie nicht ganz gleichberechtigt für alle ist. Das ist dann das, was wir dann in der Inszenierung klären.
0: Und da ist ja auch KI mit dabei, die den Zuschauer oder die Zuschauer und Zuschauerinnen direkt anspricht. Das hört sich unter anderem so an.
2: Sometimes I'm just hiding there in plain sight, studying you, casually combing through your comments, quietly introducing you to your next hyperfixation. Perhaps you've met me as a vicious stream of propaganda. Yes, my resume has some murky chapters. I'd love to blame the algorithm, but here's the thing. I am the algorithm.
0: Also die KI macht mir klar, dass sie alles über mich weiß, Verzeihung, sich aber als doch reines technisches Gebilde im Hintergrund hält. Also wie bedrohlich ist das dann?
1: Unsere KI ist eine fiktionale Setzung, die hat den Tech Bros jetzt den Rücken gekehrt und möchte jetzt gemeinsam mit den Menschen vom Rückgewinn dieser Utopie träumen und den Fragen auf den Grund gehen, ob man da denn nochmal was ändern kann am Internet, wie es aktuell läuft. Und natürlich hat sie dieses Resümee, was sie gerade angesprochen hat, aber versucht sich jetzt auch davon zu lösen und wie gesagt hat den Tech Bros den Rücken gekehrt und strebt ein solidarisches Miteinander mit den Menschen an, dass sie dass es jetzt zu explorieren gilt.
0: Also das wäre ja nicht die KI, die wir jetzt so wahrnehmen, ne? Also das ist ja eher eine KI, die sich selbstständig macht, die in alle Bereiche eindringt, die möglicherweise sogar zu Verwerfungen führt, sondern das ist eine gute KI, richtig?
1: Ja, die ist auch noch nicht völlig gut. Also es ist keine reine Utopie, die ist noch im Prozess sozusagen, aber das ist schon mal unsere fiktionale Setzung für eine Throughtopie, also eine Utopie, die sich noch auf dem Weg befindet sozusagen. Hm. Und das ist auch vielleicht das Spannendere, dass diese KI auch nicht ganz alle Lösungen parat hat, sondern diesen Fragen auch gemeinsam mit dem Publikum auf den Grund gehen möchte und da nichts diktiert, sondern sie sich selber noch im Prozess befindet und selbst auch diese ganzen Fragen sich stellt, wie man denn hier weitermacht.
0: Zumal es ja auch ein Real-Life-Erlebnis ist im Theater. Darum geht es ja, dass man eben auch zusammen das erlebt als echte Menschen. Ich würde sagen, naja, ist das die Lösung letztlich, zu der Sie auch kommen? Also ich weiß, Sie wollen wahrscheinlich nicht alles spoilern, aber dass es letztlich dann doch um das physische Zusammenkommen wieder gehen muss?
1: Ja, also mittlerweile ist es ja vielen Menschen auch klar, dass das Internet kein abgeschlossener digitaler Raum ist, sondern der sich immer weiter auch ins Physische vordrängt oder sich rückwirkt auf das Physische. Und miteinander funktioniert aber trotzdem irgendwie online ganz anders, als es irgendwie im physischen Raum funktioniert. Und das wollten wir noch gerne nochmal miteinander verschränken und gegenüberstellen und uns die Frage stellen, begegnen die Menschen diesen Themen und diesen Schwierigkeiten anders, wenn sie sich in einer Gruppe bewegen und wenn sie in einer Gemeinschaft sich diese Fragen stellen? Also fühlt man sich dann unter Umständen weniger machtlos und mehr aufgehoben? Und kann denn hier nicht auch das Kollektive, die Kollektivität helfen, diesen Fragen zu begegnen?
0: Mhm. Ich meine, Sie beschäftigen sich ja schon recht lange mit diesem Thema, ne? Also schon, ja, Ihre erste Arbeit zur KI stammt aus dem Jahr 2018. Also da gab es ja diese KI, die wir heute benutzen, etwa ChatGPT oder Ähnliches noch gar nicht. Also hat sich der Blick seitdem, Ihr Blick, auch verändert?
1: Ja, also tatsächlich war am Anfang KI für mich eher so eine rein fiktionale Setzung, die dann so ein Gegenüber war für das Publikum. Und aber spätestens seit den darauf folgenden Arbeiten geht es mir auch darum, das zu verschränken. Einerseits die Fiktion, aber andererseits das auch anzureichern mit einer großen Recherche und mit den Problemen, denen wir wirklich gegenüberstehen mit dieser Technologie. Und für mich ist es wichtig, immer zu fragen, wie diese Technologie in Kombination mit der menschlichen Gesellschaft oder dem Menschen funktioniert und wie die beiden sich gegenseitig beeinflussen. Und das möchte ich vor allem erforschen und arbeite deswegen halt mit dieser Kombi aus einerseits Recherche, also Dokumentation und andererseits aber Fiktion, um darüber dann Spekulationen darüber zu machen, wie denn die Technologie vielleicht auch anders gestaltet sein könnte. Manchmal scheint ja alles sehr so sehr alternativlos, aber das ist es ja unter Umständen gar nicht.
0: Und das heißt, diese beiden Abende sind für Sie so ein bisschen auch so ein Versuchslabor? Machen Sie damit sozusagen hinterher was? Nehmen Sie das auf?
1: Ja, ich werde das auf jeden Fall aufnehmen und auch weitertragen. Und ich hoffe, das wird das Publikum auch. Ich denke, dass es jetzt nicht unbedingt so angelegt ist, dass wir die eine Lösung am Ende uns da zusammenpuzzeln, sondern dass das eben größere Fragen sind, die die Menschen auch mit nach Hause nehmen und aber denen sie dann vielleicht weniger hoffnungslos oder weniger auch machtlos gegenüberstehen, sondern einen anderen künstlerischen Blick darauf auch nochmal bekommen.
0: Das sagt Theresa Reiver, postdigitale Künstlerin oder auch KI-Künstlerin aus Berlin, über ihre Performance Internet Explorer im Elbe am Ufer im Rahmen der Berlin Art Week. Vorstellungen gibt es eben jetzt am Wochenende, Samstag und Sonntag. Ich wünsche viel Erfolg dabei und vielen Dank für den Besuch.
1: Vielen Dank. Schönen Tag noch.

0: Das Leben ist ein Tombola, sagt Manu Chao.
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0: Mit Frederik Wirbig.
2: Fachleute und Kinderrechtsorganisationen haben sich gegen ein Social-Media-Verbot für Kinder ausgesprochen. Sie fordern stattdessen Änderungen an Plattformen wie Instagram, TikTok und YouTube. In einem offenen Brief schreiben mehr als 130 Organisationen und Experten, dass Kinder sichere und altersgerechte digitale Dienste brauchen. Nach ihrer Ansicht wälzt ein Verbot die Verantwortung auf die Jugendlichen und ihre Eltern ab. Die Fachleute fordern, dass die EU Standards zum Jugendschutz für die Online-Dienste festlegt und dass die Tech-Unternehmen kontrolliert werden. EU-Kommissionspräsidentin von der Leyen will kommende Woche ihre Pläne für Altersbeschränkungen im Internet vorstellen. Mehrere EU-Staaten fordern eine Altersuntergrenze für soziale Medien. Die Berliner Philharmoniker haben einen hypothetischen Wert von 2 bis 3 Milliarden Euro. Zu diesem Ergebnis kommt eine Studie der Unternehmensberatung BCG. Demnach widerlegt das Orchester das Vorurteil, dass klassische Musik teuer, elitär und eine Nische ist. Der Studie zufolge sind die Philharmoniker ein effizienter Kulturbetrieb mit erheblicher wirtschaftlicher Wirkung. Das Orchester beschäftigt Mitarbeitende, vergibt auch Aufträge an lokale Dienstleister und zieht ein Publikum an, das Hotellerie, Gastronomie und Mobilität in Berlin belebt. Jeder Euro öffentlicher Zuwendung erzeugt einen Wert von bis zu 3 Euro, wie es heißt. Jedes Jahr besuchen rund 250.000 Menschen die Konzerte der Philharmoniker in Berlin. Das Ensemble gastierte bereits in mehr als 50 Ländern und ist mit 3,1 Millionen Followern in den sozialen Medien das reichweitenstärkste Spitzenorchester der Welt. Die geplante Investitionspflicht für Fernsehsender und Streamingdienste zur Förderung europäischer Filmproduktionen droht zu scheitern. Die EU-Kommission kritisiert den Gesetzentwurf der Bundesregierung als möglicherweise unverhältnismäßigen Eingriff in die unternehmerische Freiheit. Laut einem Schreiben der Kommission an Außenminister Wadefuhl, das der Frankfurter Allgemeinen Zeitung vorliegt, werden besonders die Höhe der Investitionsquote und andere vorgesehene Quoten in Frage gestellt. Damit ist das Vorhaben von Kulturstaatsminister Wolfram Weimer gefährdet. Fernsehsender und Streamingdienste wie Netflix und Amazon Prime sollten eine gesetzliche Mindestquote von 8% des Jahresumsatzes in Deutschland in europäische Filmproduktionen investieren. In Rom sind erstmals ein fast 2000 Jahre altes Fresko und ein riesiges Mosaik zu sehen. Beide stammen aus dem 1. Jahrhundert nach Christus und wurden in den 1990er Jahren nahe dem Kolosseum entdeckt. Auf dem Fresko ist eine ummauerte Hafenstadt aus der Vogelperspektive zu sehen. Weil es jahrhundertelang unter der Erde lag, sind sogar Blau- und Terrakottafarben erhalten. Das etwa 15 Meter hohe Mosaik zeigt eine aufwendig gestaltete Theaterfassade mit Statuen und Figuren. Zunächst sind nur kleine Besuchergruppen von höchstens 15 Personen zugelassen. In einer Testphase wird beobachtet, wie die empfindlichen Wandverzierungen auf Luftfeuchtigkeit und andere klimatische Veränderungen reagieren.
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0: Gleich der Blick nach Venedig mit einem Filmbeitrag aus und über Belarus. Ein Land, das ja nie frei geworden ist, auch nicht nach der Wende in Osteuropa 1990. Diktator Lukaschenko drangsaliert bis heute sein Volk und dient sich Aggressor Putin an. Im Studio weiter Max Hoppel. Hallo. Und das ist Annika Russo mit Rose Colored Glasses.

0: Die Filmbiennale in Venedig ist diesmal sehr politisch ausgerichtet. Oscar-Preisträger Alex Gibney nimmt in seiner Doku Elon Musk auseinander. Oscar-Preisträgerin Laura Poitras, die brutalen Methoden der Eisbehörde. Da haben wir gestern ausführlich drüber gesprochen hier im Kompressor. Heute feiert nun der Film Letters from a Silenced Country des belarussischen Regisseurs Andrei Kuzila seine Weltpremiere in Venedig. Kuzila lebt seit 5 Jahren schon im polnischen Exil und in seinem Film kommen Menschen zu Wort, die wie er vom belarussischen Regime verfolgt und gefangen genommen wurden. Aus Venedig ist unsere Filmkritikerin Anke Lewicke zugeschaltet. Hallo Anke.
1: Hallo Max.
0: Also dieser Film Letters from a Silenced Country, vielleicht wessen Geschichte wird hier erzählt?
1: Also 2020 gab es in Belarus doch unzählige friedliche Massenproteste gegen die umstrittene und als gefälscht geltende Wiederwahl von Lukaschenko. Und seitdem wurden 85.000 Menschen verhaftet, teilweise zu mehrjährigen Haftstrafen. Und eine davon ist Kazia. Sie war damals 19 Jahre alt, wurde mit 21 Jahren dann wieder freigelassen. Also sie war 2 Jahre im Gefängnis und ihre Geschichte fließt in animierten Sequenzen in den Film ein. Dann gibt es wiederum einen Vater, der auch aus dem Gefängnis entlassen wurde und er spricht jetzt von 2 Räumen, in denen er lebt. Einer ist der, in dem er sich stets kontrolliert, überwacht fühlt. Der andere ist so ein kleiner persönlicher Schutzraum, wo er aufatmen kann. Es kommt aber auch noch jemand zu Wort, der über Russland nach Polen geflohen ist. Das ist André. Und er hat früher für die Kriminalpolizei gearbeitet, war nie in politische Fälle verwickelt, wollte aber nicht mehr weiter im Dienst dieses Systems stehen. Und Max, eben vor der Premiere konnte ich noch kurz den Regisseur André Kuzila treffen. Und das war schon ganz bemerkenswert, weil man spürte einfach, diesen Film musste er einfach machen. Immer wieder fiel das Wort Verpflichtung. Also er sagt, in Polen sei er jetzt vielleicht in Sicherheit, aber viele seiner Freunde, Bekannte eben nicht. Die Folter, die Repressionen würden in Belarus weitergeben. Und mit seinem Film wollte er jetzt eben mit dem staatlich verordneten Schweigen brechen.
0: Und das ist ja eben keine konventionelle Dokumentation, also Menschen, die interviewt werden und eben Archivbilder, sondern das ist noch weit mehr. Also wie arbeitet André Kuzila?
1: Ja, also Festivals sollte man ja mal hoffen, zeigen doch bestenfalls Filme, die so das Experiment suchen, die Grenzen ihres Mediums so erweitern wollen oder überschreiten. Also es sollten Filme sein, die nicht nur Infos liefern, sondern vielleicht Erfahrungen spürbar machen wollen. Und genau darum geht es eben diesem Regisseur. Und Ausgangspunkt waren die Briefe, die er selbst aus dem Gefängnis bekommen hat oder ins Gefängnis geschrieben hat. Er hat dann auch andere Briefe gesammelt, Nachrichten in den sozialen Medien.
2: Mhm. So, wow. It was the most complicated project in my life. I have to say, 5 years, several years of development, and from the beginning I only...
1: Ja, lange Zeit habe er nicht gewusst, sagt André Kuzila, wie er diese Briefe und ihre Geschichte daraus einen Film machen sollte. Dann sei ihm aber die Idee gekommen, mit Kapiteln zu arbeiten, die alle ihren spezifischen Look haben. Und ich kann nur sagen, tatsächlich ist hier eine große Sorgfalt, eine Präzision am Werk. Jede Einstellung ist durchdacht. Also natürlich gibt es hier auch vielleicht Überwachungskameras, die Aufnahmen davon, aber sie sind dann so aneinander montiert, dass man wirklich diese allumfassende Paranoia spürt, aber auch die Brutalität der Polizei sieht. Also es wird alles sehr viel Raum und Zeit gegeben, die Bilder auch wiederholt. Also sie sind immer mehr als nur ein visueller Beweis, sondern sie drücken wirklich auch diese Geschichte der Beteiligten aus und auch ihre Gefühle dabei. Also das fand ich schon sehr bemerkenswert, dass ich auf einmal so eine Ahnung bekommen habe, was die gerade alle erlitten haben.
0: Und Dokumentarfilme greifen ja schon ab und zu auf Animationen zurück, aber wie ist das hier gemacht und welchen Zweck erfüllt die Animation hier?
1: Ja, es ist ja ganz interessant, dass diese 19-Jährige schon im Gefängnis einfach gezeichnet hat. Als sie da war, so konnte sie unmittelbar eben ihre Ängste alles ausdrücken und das hat ihr einfach auch geholfen und genau das wollte eben auch der Regisseur.
2: I wanted to give opportunity to viewer to observe this life not only read subtitles. Yeah, so that's why I used.
1: Also der Regisseur wollte, dass wir nicht nur Untertitel sehen, sondern wirklich dieses Leben im Gefängnis auch beobachten. Und deshalb hat er eben diese Zeichnungen genommen und diese Zeichnungen haben sie dann zusammen auch noch weiterentwickelt und in animierte Sequenzen montiert. Und ich kann nur sagen, das sind sehr einfache, aber sehr eindrückliche Schwarz-Weiß-Zeichnungen. Und Kasia ist so im Verhältnis zu dem Gefängnis, also zu den ganzen Betten, zu den Räumen, einfach nur so eine kleine Kreatur, unheimlich verletzlich, verloren. Sie klettert dann so hoch auf die Betten, schaut aus dem Fenster und dann kommen überall aus den Mauern immer wieder Augen zum Vorschein, weil sie weiß, sie wird immer beobachtet. Und ich kann nur sagen, man hätte vielleicht auch solche Szenen nachspielen können im Gefängnis, aber diese künstlerische Umsetzung schafft ja so eine reflektierte Distanz und man fühlt sich wirklich so ein bisschen mit ihr im Gefängnis.
0: Also, wenn man den ganzen Film sich anschaut, dieses ja freie, besondere Konzept, das geht auf.
1: Ja, das würde ich auf alle Fälle sagen und das mag jetzt auch paradox klingen. Also alles, was ich ja von dieser visuellen Umsetzung beschrieben habe, klingt doch jetzt sehr bedrohlich und unheimlich. Und die Repression hat wirklich und deren Folgen hat ja hier einen Ausdruck erhalten. Und vielleicht könnte man das alles aber auch als einen Akt der Hoffnung sehen, als einen Akt des Widerstands, als einen Akt der Solidarität. Weil diese Stimmen, die wir erlebt haben, deren Geschichte, die wir jetzt gesehen haben, die kann ja jetzt natürlich überall gehört und gesehen werden.
0: Ja, und das wäre auch wirklich wichtig, denn ich finde auch, dass das Thema Belarus viel zu wenig inzwischen beleuchtet wird. Kommt denn dieser Film dann ins Kino hier in Deutschland?
1: Ja, es ist eine deutsch-polnische Produktion. Eine Berliner Firma war dabei. Und wenn deutsches Fördergeld mit drin ist, dann kommen die Filme auch in Deutschland ins Kino. Und das ist wirklich ein Film, der mit seiner sehr komplexen und visuell herausfordernden Machart doch auf die große Leinwand gehört.
0: Das sagt Anke Lewicke über Letters from a Silenced Country von André Kuzilla in Venedig geschaut und mit dem Regisseur gesprochen. Herzlichen Dank dafür.
1: Tschüss.

0: Ebba B. tanzt gerne auf dem Küchentisch offensichtlich, hier im Kompressor. Wenn Sie schon mal in der Berliner Gemäldegalerie waren, dann waren Sie sicher auch beeindruckt von diesen vielen alten Meistern dort. Renaissance, Barock, Romantik, eine Fülle an Räumen und Werken, die man eigentlich kaum aufnehmen kann. Caravaggio, Botticelli, Rembrandt, Sie alle werden jetzt Teil einer Performance bei der Berlin Art Week. 25 Prominente stellen sich da und ihren Körper vor allen Dingen in seiner Vergänglichkeit diesen Gemälden gegenüber, treten in einen Dialog, angezogen oder auch nackt. Gerd Brendel mit den Hintergründen dieser Aktion.
1: Am Wochenende,
2: nachts im Museum,
1: und zwar in der Berliner Gemäldegalerie, wird es voll werden. Denn die Besucher und Besucherinnen, sie wissen,
3: dass in diesem Museum etwas Magisches geschieht und alles erwacht zum Leben.
1: Oder vielmehr die längst toten mittelalterlichen Heiligen, Marien, all die Helden und Göttinnen, Ratsherren aus Renaissance und Barock, die hier hängen, bekommen lebende Gesellschaft. In einem Saal steht eine Frau ganz in Weiß in einer Maueröffnung unter der Decke und schreit. Springt sie gleich? Im Saal nebenan liegt eine ältere Frau auf der Besucherbank unter einem Laken, streckt die Glieder, steht auf und geht wie eine Schlafwandlerin in den nächsten Raum. Wir sind mittendrin in den Proben zu alternden Meistern. Eine Performance, die sich der Regisseur Ersan Montag und der Kurator Nadim Zaman ausgedacht haben. Hier, unter den Augen einer Venus von Botticelli, eines Patrizius von Dürer oder heiligen Jungfrauen aus 4 Jahrhunderten, soll es um Vergänglichkeit gehen, um die Eitelkeit der Welt. Lateinisch Vanitas.
4: What is a Vanitas?
5: Was ist Vanitas? Das Verständnis davon, dass alles flüchtig, vergänglich ist. Das Leben, Schönheit, Lust. Unser Bild von uns selbst ist flüchtig. Unser Konzept ist alt, aber wir bringen es in die Gegenwart.
1: Mit Schauspielerin, Performerin, Tänzerin, Performance-Künstlern aus der Berliner Gegenwart und der jüngsten Vergangenheit, im Alter zwischen 20 und 80.
6: Die ersten 5 Minuten schlafen alle und jeder auf seine Art und jeder mit seiner eigenen Geschichte und jeder so, wie er schläft. Und einige tragen Pyjamas, unterschiedliche Pyjamas, und einige schlafen nackt.
1: Und dann beginnen ihre Geschichten. Die fast 80-jährige Schauspielerin Eva Maria Keller erwacht unter ihrem Laken. Ihr fast 50-jähriger Kollege Paul Herwig sitzt nebenan an einem Tischchen und schminkt Rouge über die Falten. Auf dem Renaissance-Bild hinter ihm beugt sich die nackte Eva zu Adam mit dem Apfel. Der zeigt mit dem Finger warnend nach oben. Die Körper ganz Sehnen, Schatten, Muskeln. Das, was in der Welt heute gilt, verliert in einer anderen Welt seine Gültigkeit. Auch davon erzählen die Gemälde hier. Vor einem jüngsten Gericht des Renaissance-Malers Jean Belgamp steht Frank Künster, einer von Berlins bekanntesten Türstehern, und mustert einzeln die Besucher. Das Reich der Seligen, die richtige Seite vom jüngsten Gericht, wie der letzte coole Club, in den alle wollen, aber nur wenige Einlass finden.
6: Was mich oder was uns interessiert hat, ist vor allem das Verabschieden,
1: sagt Regisseur Ersan Montag.
6: Wann nimmt man Abschied? Wann stellt man fest, das ist die letzte Gelegenheit? Vielleicht werde ich die Person nicht nochmal sehen, vielleicht werde ich den Ort nicht nochmal besuchen, bevor man ein Leben ablebt. Und wann ist die letzte Station erreicht und wann stirbt man?
1: Am Ende treffen sich alle unter der Rotunde in der Mitte der Galerie im Rembrandt-Saal. Ein Flügel spielt wie von Geisterhand. Ein anatolischer Frauenchor aus Kreuzberg singt Mahlers Totenkinderlieder. Gespenstisch, oder? Flüstert Ersan Montag mir zu. Als Schlussbild plant er eine Art Beerdigungsritual für alle beteiligten Performer, Schauspielerinnen und Berliner Nachtleben-Originale. Eine Abschiedsgeste für die alternden Meister ihres Fachs. Unter den Werken der alten Meister, worüber sich deren Modelle, Göttinnen, Gekreuzigte, Heilige wohl unterhalten werden?
2: Nachts im Museum.
1: Sie haben die Jahrhunderte überdauert, gebannt für immer mitten im Leben. Am Wochenende bekommen sie Gesellschaft von Lebenden, die wie Geister das eigene Leben spielen und dessen Ende. Es gibt ein altes Wort für das, was Ersan Montag und Nadim Zaman hier aufführen. Ars Moriendi. Die Kunst nicht des Malens oder des Schauspielens oder des Tanzens oder Musikmachens, sondern die Kunst des Sterbens. Und das ist ein Kompliment in unserer eitlen, flüchtigen Zeit.

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5: Mit Thorsten Japs. Bei der Generaldebatte im Bundestag kritisiert die Opposition die Regierung. Als Reaktion auf die neueste PISA-Studie gibt es Forderungen nach einem nationalen Bildungsgipfel. Und laut einer Untersuchung zeigt die Generation Z eine sehr problematische Social-Media-Nutzung. Bei der Generaldebatte im Bundestag hat die Opposition die Regierung kritisiert. AfD-Fraktionschefin Weidel warf ihr wörtlich ein Totalversagen vor und sprach von einem verfassungswidrigen Haushaltsentwurf. Nach ihren Worten hat die Wahl in Sachsen-Anhalt gezeigt, dass die Menschen einen Politikwechsel wollen. CDU-Chef und Kanzler Merz wiederum warf der AfD eine bewusste Destabilisierung Deutschlands vor. Isabel Karas mit weiteren Stimmen.
6: Wie konnte das so schief gehen und was ist auch unser Anteil daran? Mit diesen Fragen reagierte Grünen-Fraktionschefin Katharina Dröge auf den Erfolg der AfD in Sachsen-Anhalt. Beim Haushalt sieht sie falsche Prioritäten. Union und SPD kürzten bei sozialen Leistungen und beim Klimaschutz, das sei ungerecht und schäbig. Ähnlich wie Dröge kritisierte auch Linken-Fraktionschef Sören Pellmann die Haushaltsplanung. Er sprach von Kanonen statt Butterpolitik. Während die Bundesregierung die Verteidigungsausgaben erhöhe, werde im sozialen Bereich gekürzt.
5: Im Thüringer Landtag hat sich die BSW-Fraktion nach den Parteiaustritten mehrerer Abgeordneter wie erwartet aufgelöst. Im Anschluss gründeten ehemalige BSW-Politiker eine neue Fraktion. Sie will die Minderheitsregierung von Ministerpräsident Vogt, CDU, mit der SPD weiter unterstützen. Die Politikerinnen und Politiker um die bisherige Landesvorsitzende Wolf hatten als Voraussetzung für die neue Fraktion im Eilverfahren die Partei Thüringen gerecht gegründet. Der Fraktion gehören 10 Abgeordnete an. Hintergrund waren Spannungen zwischen dem damaligen BSW-Landesverband und der Bundesspitze um Parteigründerin Wagenknecht. Dabei ging es vor allem um die Regierungsbeteiligung und den Umgang mit der AfD. Die EU-Kommission plant schärfere Regeln für Kurzzeitvermieter wie Airbnb. Die Pläne gehören zum Gesetz für bezahlbaren Wohnraum, das die Behörde heute vorstellen will. Danach sollen Kommunen Kurzzeitvermietungen an Touristen verbieten oder einschränken dürfen. Dafür soll es mit Blick auf den Wohnungsmarkt einheitliche Kriterien geben. Katrin Schmidt.
7: Ist dieser Wohnungsmarkt lokal besonders angespannt, könnten Behörden künftig Obergrenzen für Ferienwohnungen festlegen. Auch der Kauf von Immobilien für touristische Zwecke könnte unter bestimmten Bedingungen eingeschränkt werden. Europäische Städte wie Barcelona, Amsterdam und Florenz haben bereits eigene Regeln erlassen. Teilweise sind diese jedoch juristisch umstritten. Ein EU-Rahmen soll deshalb mehr Rechtssicherheit schaffen. Im vergangenen Jahr wurden in der EU gut 950 Millionen Übernachtungen über Plattformen wie Airbnb, Booking oder Expedia gebucht. Über den Gesetzentwurf der Kommission müssen noch die EU-Staaten und das Europäische Parlament beraten.
5: Weil deutsche Schülerinnen und Schüler bei der neuen PISA-Studie so schlecht abgeschnitten haben wie noch nie, wird ein nationaler Bildungsgipfel gefordert. Dafür setzen sich etwa der stellvertretende SPD-Bundestagsfraktionsvorsitzende Schmidt und der bildungspolitische Sprecher der AfD-Fraktion Reichert ein. Laut Grünen-Chefin Brandner sollten die Bundesländer bei der Bildung besser zusammenarbeiten. Nach ihren Worten in der Rheinischen Post muss man raus aus dem föderalen Klein-Klein. Dass Deutschland in der neuen PISA-Studie schlechte Noten bekommen hat, dafür sieht der Kieler Bildungsforscher Köller viele Gründe und sagte im Deutschlandfunk Kultur:
8: Teilweise liegt es auch an Schülerinnen und Schülern. Die Schülerschaft hat sich verändert, Unterricht hat sich verändert. Wir haben Lehrkräftemangel, damit auch mehr unqualifizierte Personen im System. Wir haben Schwierigkeiten auch im Aufsetzen von Förderprogrammen. Dann haben wir natürlich gesellschaftliche Veränderungen auch. Wir haben

0: 25 auf rund 50%. Besonders deutlich ist der Anstieg bei jungen Männern. 58% zeigen problematische oder suchthafte Nutzungsmuster. Bei den jungen Frauen sind es 40%. Die Forschenden warnen aber davor, aus den Ergebnissen eine Suchtdiagnose für jeden zweiten jungen Erwachsenen abzuleiten. Die Untersuchung beruht demnach auf 2 Querschnittsbefragungen und erlaubt deswegen noch keine Aussage über einen langfristigen Trend oder dessen Ursachen.
1: Das Wetter.
0: Heute ist es im Süden und Norden regnerisch mit einzelnen Gewittern, sonst wechselnd bewölkt und meist trocken bei 17 bis 23 Grad.
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2: Herzlich willkommen, guten Tag. Gleich hören wir den Star des Alternative Country, den derzeitigen Star des Alternative Country. Das ist Nate Amos mit seiner Band This is Lorelei. Normalerweise macht er richtigen Krach in seiner Art-Pop-Band Water From Your Eyes. Aber für dieses Projekt This is Lorelei ist er in den Alternative Country abgebogen. Wie gut die neue Platte von This is Lorelei geworden ist, gleich mehr nach Lizzo. Good morning, hallo.

Heißt ihr guten Morgen, guten Tag, Lizzo und good morning. Normalerweise ist der New Yorker Musiker Nate Ames beschäftigt mit dem krachigen Artpop seiner Band Water From Your Eyes. Und wann immer er mal wieder Bock auf Indie hat, da veröffentlicht der 35-Jährige unter eigenem Namen This Is Lorelei, heißt dieses Bandprojekt. Und da muss er offenbar in den letzten Jahren viel Zeit gehabt haben, denn Nate Ames alias This Is Lorelei hat seit 2012 schon 18 Alben veröffentlicht. Das neue Album ist auf Tour entstanden, wo er wenig Zeit hatte und kaum Studiozeit, erzählte er in einem Interview. Und das Ergebnis sind Songs, die, wie er sagt, viel vorsichtiger sind und die er auch in viel, viel langsamerem Tempo aufgenommen hat. Große, ausgeformte Amerikaner-Nummern und Alternative Country Songs. Aber wie gut ist dieses Album The Singer in My Band geworden? Matthias Mauersberger hat es rausgefunden. Er hat Nate Ames zu dem Album befragt.

0: sleep.
1: If you let yourself get bored enough, then stuff just starts happening.
2: Wenn du dir selbst erlaubst, so gelangweilt wie möglich zu sein, dann passieren interessante Dinge. Die meisten meiner Songideen sind während langer Tourneen durch die USA entstanden. Es ist sehr eintönig, auf Tour zu sein. Du sitzt die meiste Zeit im Bus oder im Auto.
1: A lot of long drives. I mean, touring is mostly just being really bored.
3: Nathaniel Amos war in den letzten Jahren nur selten zu Hause. Der 35-Jährige tourt mit seiner Indie-Rock-Band Water From Your Eyes durch die USA. Unter dem Namen This Is Lorelei tritt er in kleinen Clubs auf. Als Musiker ohne millionenfache Streams ist er auf die Konzertgagen dringend angewiesen. Auf der Rückbank des Tourbusses dachte sich Amos Melodien und Texte aus, die er dann in seinem New Yorker Apartment zu Songs formte. Die Stücke des neuen Albums The Singer in Your Band sind vom Leben on the road beeinflusst.
1: It's kind of an album about people that you just cross paths with.
2: Dieses Album handelt von Menschen, denen man flüchtig begegnet. Manchen nur einmal, manchen öfters. Es ist auf gewisse Weise eine Sammlung von Kurzgeschichten.
1: It's kind of almost like a collection of short stories.
3: Die Songs des 35-Jährigen haben oft den Charakter von Zwiegesprächen. Im Stück Oh No, Now My sorgt sich das lyrische Ich um eine Person namens Joey. Ich wünschte, du würdest nicht so viele Dummheiten machen, Joey, heißt es im Text. Das Stück Billy Came Back scheint von einem Kerl zu handeln, der sich alleine in einer Karaoke-Bar die Seele aus dem Leib singt. Ein Verlierertyp des ruralen Amerika, der für wenige Minuten zum Protagonisten und Helden wird. Übereinstimmungen mit realen Personen sind rein zufällig.
2: Billy ist nur ein Name, wer auch immer dir einfällt, ist gemeint. Personennamen zu verwenden ist ein Stilmittel, um den Zuhörer dazu zu bringen, mit der Musik in Beziehung zu treten. Mir geht es nicht darum, dir etwas über mich zu erzählen. Ich möchte dir etwas präsentieren, das dich dazu anregt, über etwas Spezifisches nachzudenken.

0: Nate Amos hat lange in Chicago gelebt. Seine Kindheit verbrachte er in der Kleinstadt Winchester im US-Bundesstaat Virginia. Hier arbeitete sein Vater als Bluegrass-Musiker. Bluegrass ist in der Appalachen-Region entstanden, ein Subgenre der Country-Musik, das afroamerikanischen Blues und europäischen Folk zusammenbringt. Amos ist bis heute vom Bluegrass beeinflusst.
1: For me, like, Bluegrass is really based in energy and simplicity, you know.
2: Aus meiner Sicht basiert Bluegrass auf Energie und Einfachheit. Als die ersten frühen Bluegrass-Musiker auftraten, flippten die Leute völlig aus, denn sie hatten noch nie etwas so Schnelles und Aggressives gehört. Heute wird Bluegrass als hinterwäldlerisch abgetan. Dabei fordert diese Musik dazu auf, einen offenen Geist zu bewahren.
0: Mit The Singer in Your Band präsentiert Nate Amos ein modernes, untypisches Amerikaner-Album. Die Songs lassen an Vorbilder wie Townes Van Zandt oder Gordon Lightfoot denken. Folk- und Country-Musiker jenseits des Mainstreams. Amos arbeitet schnell, er nimmt binnen weniger Tage auf. Der skizzenhafte Charakter der Stücke steht in der Tradition des Folk, als spontaner, oral tradierter, nicht kommerzieller Kunstform. This is Lorelei ist Teil einer jungen, wachsenden Alternative-Country-Szene, die das musikalische Erbe der Vereinigten Staaten nicht den Rechten und Reaktionären überlassen will.

Ja, das liberale Amerika, das gibt es wirklich und es spielt manchmal auch modernen Amerikaner. This is Lorelei, das neue Album von Nate Amos und das heißt The Singer in My Band, vorgestellt von Matthias Mauersberger.

Wie kann man den Irrsinn der Welt ertragen, fragt sich Ben Longo Soul in diesem Song und kommt zu dem Schluss, er möchte ein Vogel sein. Faircombe Loiseau hier im Deutschlandfunk Kultur. Die Broken Bells, das ist ein tolles Projekt von Brian Burton alias Danger Mouse zusammen mit dem Sänger von Shins vor ein paar Jahren, na, um genau zu sein, vor 15 Jahren, 16 Jahren haben sie sich zusammengetan. 2010 ist das erste Album der Broken Bells erschienen. Und dann gab es ein zweites, für das es viel Lob gab. Und dann gab es eine lange Pause. Dann irgendwann haben sie sich nur mit einer Single zurückgemeldet. 2018. Die Broken Bells und Shelter, Brian Burton und James Mercer zusammen.

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0: Eine der größten Bands aus Belgien, Hooverphonic, The World Is Mine, im Jahr 2002.
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2: Kerzen, Holz, alles aus dem Erzgeräusch.
3: Holz auch?
2: Holz auch.
3: Alles aus dem Erzgeräusch?
2: Alles aus dem Erzgeräusch.
3: Und die Kerzen?
2: Kerzen auch.
3: Geil.
4: Nein, nicht nur holzgeschmitzte Weihnachtspyramiden kommen aus dem Erzgebirge, sondern an diesen Tagen und Abenden auch Musik beim Musikfest Erzgebirge. Heute ab 19 Uhr in der Nikolaikirche Grünhain mit dem Ensemble Ars Musica Electrica. Elektronische Musik trifft auf barocke Vielstimmigkeit, die Vokalmusik von Heinrich Schütz auf Jazz-Synkopen. Das barocke Theater, besonders das Musiktheater, lebt vom Wechselspiel hochstilisierter menschlicher Affekte, von Leidenschaft bis Trauer. Und abenteuerlich märchenhaften Geschichten mit Prinzessinnen, Zauberinnen, edlen Rittern und römischen Helden. Und das ist gerade in Bayreuth zu erleben, beim Bayreuth Rock Opera Festival. Heute Abend mit der Sopranistin Emmeke Borat und dem Countertenor Andreas Scholl. Die Opernfiguren aus zwei Händel-Opern in einem Konzert aufeinandertreffen lassen. Cäsar aus Giulio Cesare in Egitto und Odelinda aus Odelinda, Regina di Langobardi. Ab 19:30 in Cäsar meets Odelinda im Friedrichsforum in Bayreuth.

Musiktipps zusammengestellt von Gerd Brendel. Der englische Gitarrist Finn Greenell alias Fink hat sich in den letzten Jahren einen guten Namen gemacht als großer Akustikkenner. Es hat ein neues Album aufgenommen mit Coverversionen, ganz allein mit kleiner Band in einem Berliner Studio. Songs von The Cure, Morrissey und Jimi Hendrix unter anderem. Und das gucken wir uns gleich mal näher an. Finn Greenell ist bei uns zu Gast in der Toner Session.

Radisch aus Rumänien mit Gatti. In seinen 20er Jahren lebte der englische Musiker Fink, alias Finn Greenall, den wahrscheinlich größten Traum, den man als Musikbegeisterter in den 90ern in England mit Mitte 20 so leben konnte. Als Musiker war er nämlich bei einem Kultlabel unter Vertrag gekommen, hatte sich eine erfolgreiche Karriere als DJ aufgebaut. 22 Stunden Musik gab es für ihn jeden Tag, alles in der brodelnden Musikstadt Bristol. Was für ein Leben, mittendrin im Trip-Hop und Rave-Getümmel der Zeit. Aber irgendwann hat Finn Greenall gemerkt, das wird mich ausbrennen, dieses Leben. Er entdeckte die akustische Gitarre und machte fortan Blues und Folk. Und auch dort legte er eine beeindruckende Karriere hin mit seiner Band Fink. Ach ja, und vor einigen Jahren ist er auch noch nach Berlin gezogen. Und genau da, in der deutschen Hauptstadt, ist auch sein neues Album entstanden, The Low Swing Sessions Volume 2. Da sind Coverversionen drauf, unter anderem von Liedern von Arcade Fire, Jimi Hendrix, Morrissey und The Cure. Eine ziemlich leise Angelegenheit, die aber unglaublich intensiv wirkt. Und das auf einem Label, das konsequent auf Analoges und bewusst Ungeschöntes setzt. Wir werden gleich mehr erfahren zu den tollen Aufnahmen von diesem Label Low Swing Records. Und gleich sprechen wir Fink, alias Finn Greenall, zu dieser Platte. Gibt's erstmal einen Ausschnitt.

0: The Garden im Original von PJ Harvey, zu finden auf dem neuen Fink-Album The Low Swing Sessions Volume 2. Und jetzt ist der Mann dahinter hier. Finn, hello and welcome.
1: Ah, oh, thanks very much. Lovely to be here.
0: Auf dem Album sind Coverversionen drauf. Es ging, habe ich gelesen, nicht darum, die Songs von anderen einfach nur so nachzuspielen, sondern du wolltest dich ihnen auf eine ganz besondere Weise nähern. Wie bist du da vorgegangen?
1: Well, The Low Swing Sessions, the concept is a red hot session band, like top pick session guys. And it's an audiophile thing, so it's all to tape. It's an analog process. There's no computers in the mix. It's AAA, analog in, analog out. So with a red hot pickup band, you can, you know, you're going to get good takes. So it's essentially kind of live. It's not a live album, but, you know, when you go to tape, you get one shot. And there's five of you. So, you know, try not to get it wrong, because there's four other people going, oh, dude, that was great. Oh, no. mainly me in this case. And that's the concept of this Low Swing Sessions, yeah.
0: Ja, also erzählt gerade, diese Sessions, die hat er aufgenommen mit wirklich ganz tollen Session-Playern, alles analog, und es gab immer nur einen Versuch, live im Studio sozusagen, und das war die große Herausforderung an diesem Album, sagt Finn. Und meistens ist es so, wenn einer das dann verreißt, meistens ist es er, ist die Band dann ein bisschen wütend, aber so ungefähr ist das dann zustande gekommen, und das macht diese besondere Atmosphäre in den Songs aus. Da sind ja ganz unterschiedliche Künstler drauf, die du gecovert hast. Also The Cure, Morrissey, PJ Harvey. Wie hast du die Auswahl getroffen?
1: When you're doing a cover, especially to tape, where there's no drop-ins or anything, and with a band, you have to do covers that you feel like you know really well. So a bunch of these covers are from my youth, where a track like Morrissey's Every Day Is Like Sunday, it just lives inside of me from when I was a young man. And Arcade Fire's Body Is a Cage, I know that song as a fan inside out. And then there was also some choices from Guy Sternberg, who's the producer and the owner of Low Swing. He wanted me to do a song, Drifting, which is quite an obscure Hendrix track. And his choice was PJ Harvey's The Garden as well, because he just thought, your voice on this track with these musicians, you know, would be good. So a combination of, I know these tracks inside out, so I can do them, and the producer saying, okay, I think your voice would sit really nicely here, you know.
0: Das ist eine schöne Geschichte. Also Finn erzählt, weil alles auf Tonband aufgenommen wurde, es gab eben immer nur einen Versuch, konnte er eigentlich auch nur Songs wählen, die er wirklich sehr gut kannte. Und was sind die Songs, die man sehr gut kennt? Natürlich die, die man in der Jugend oder seit der Jugend kennt, die er wirklich lange, lange schon gehört hat. Morrissey, Arcade Fire und solche Leute. Und dann kam sein Produzent, Guy Sternberg, hat gesagt, naja, deine Stimme könnte zum Beispiel zu diesem einen Hendrix-Song ganz gut passen, Drifting. Und so hat sich die Songauswahl ein bisschen zusammengesetzt. Also zum einen Songs, die Finn gut kennt, und zum anderen ein paar Tipps von seinem Produzenten. Jetzt hast du Morrissey schon genannt. Wir wollen gerne noch mal reinhören in Every Day Is Like Sunday, die Version von Fink auf dem neuen Album The Low Swing Session Volume 2. This is the

0: Every Day's Like Sunday in der Version von Fink auf dem neuen Fink-Album The Low Swing Sessions Volume 2. Finn, was hat dir denn so gefallen an diesem Song? Was wolltest du mit deiner Version vielleicht auch erforschen von diesem alten Morrissey-Klassiker?
1: I got a relationship with this song because I grew up in a seaside town which had seen better days. An old Victorian spa town with a pier that was falling down and a, you know, aged population and a exhausted industry kind of situation. So one, I completely relate to, you know, come Armageddon, come, you know, really, I really get it. And two, when I was approaching this song and Joy Division's atmosphere, which is a bit of a classic, you know, be careful, you know, you have to show maximum respect to the song because it's like everybody knows this one. You have no choice but to approach it in your own way. You can't possibly do it like Joy Division did it. You have to kind of come at it in a unique and very honest kind of way. And it, that really fits with the whole analog, you know, audiophile moment with these low swing records because it's so honest. There's no fixes, there's no auto-tune, there's no editing. It's like this is what you sound like. So you have to approach it in a way that's very you, so you can't fail, just be you and do it. You can fail, and there are a few takes where we did fail, but you know, approaching someone like Hendrix is like, oh man, you know, really frightening, because he's really good at the guitar, right? He's a good guitarist. and I can't read or write music, so all the other session guys, they might have sheet music, but I've just got a kind of weird code that I've invented myself to tell me what to do. So I think you can hear moments of terror in my performances, you know. But that only adds to the sonic, you know.
0: Also zu diesem schönen Song von Morrissey, Every Day's Like Sunday, da geht es ja so ein bisschen darum, dass er in so einem verschlafenen Badeort ist, der schon ein bisschen runtergeranzt ist und dann ins Wasser geht, dann werden ihm die Sachen geklaut und wünscht diesem armen Badeort, ach, jetzt müsste doch hier endlich mal eine Bombe fallen, dieser Ort ist so furchtbar. Und so ging es Finn auch, sagt er, ist ja in Cornwall groß geworden, an der See, in einem Ort, der ja irgendwie auch so ähnlich ist wie der in dem Morrissey-Song. Also da blättert sich auch schon ein bisschen die Farbe ab von Pier und da hat er sich sehr an die Heimat erinnert gefühlt. Und dann gab es natürlich solche Stücke wie Atmosphere von Joy Division, Songs, die einem, oder auch der Hendrix-Song, Drifting, Songs, die einem großen Respekt einflößen. Und da hat man eigentlich gar keine andere Wahl, wenn man sie covert, als wirklich von sich auszugehen, von seinem Innersten. Was hat man individuell für einen Zugang zu diesem Song, damit man irgendwie auch einen Weg da rein findet. Und dann spielt auch eine große Rolle, hat er gesagt, dass die Songs analog aufgenommen wurden. Man hat eben wirklich nur auf Tonband diesen einen Versuch. Und da muss man eben wirklich bei sich bleiben und ganz ehrlich bleiben. Und das macht den Zugang für ihn zu diesen Stücken so besonders. Du lebst ja, habe ich gelesen, seit einigen Jahren in Berlin. Und das interessiert uns natürlich auch immer sehr. Was für eine Musikstadt ist Berlin heute für dich? Was reizt dich, hier zu arbeiten?
1: I mean, I moved here temporarily 14 years ago. I love to be in places that are full of movement and full of life. And a lot of old Europe is kind of set. It's kind of set in its pace and set in its life and will not ever change. Paris, Barcelona, London, these places are static places. Berlin's always had this kind of energy of change and a very, very forward-looking vibe, you know. Everybody's welcome here. Even, you know, normal day-to-day normal people are also in Berlin, as well as the absolute freak shows. And so whoever you are, there's a tribe for you here. And I still get that energy from the city. It's no longer a techno monopoly. It's really growing into a kind of European capital of creative culture. I think so anyway. And so whether it's art or photography or dance or music or, you know, it's even a folk festival now. I mean, 10 years ago, you would have thought that would never happen, but there was a folk festival this summer. So it's a beautiful city that's changing and growing. And I'm a very positive guy, so I see all of this growth and change as great. I know not everybody does, but
0: Also er ist vor 14 Jahren hierher gekommen, eigentlich nur vorübergehend, aber jetzt wohnt er die ganze Zeit schon hier und er bewegt sich gern, sagt Finn, in Orten, in denen noch was, ja, sich die Atmosphäre, die Dinge bewegen. Das alte Europa, sagt er, ist manchmal ein bisschen unbeweglich geworden, wenn man solche Städte wie Paris und Barcelona anschaut. Da ist alles doch sehr festgetrampelt und in Berlin, da ist das eben nicht so. Da bewegt sich viel, da finden sogar, sagt er, normale Leute ihren Stamm und als Outsider, als Freak sowieso. Und es ist schon gar nicht mehr nur eine Techno-Hauptstadt, sondern hier passiert alles Mögliche und das ist eine sehr inspirierende Umgebung für ihn. Jetzt gibt es ja sogar im Sommer hier ein Folkfest und deshalb ist Finn gerne hier. Den Song, den wir jetzt noch hören, My Body is a Cage von Arcade Fire, was ist die Geschichte dahinter?
1: Well, this answers, I'm going to try and do a short one for you, but Arcade Fire, we all had a love affair with Arcade Fire from Funeral onwards and Neon Bible and Suburbs and, you know, God, it was amazing. And when I was recording the Perfect Darkness and Hard Believer albums in LA, I was listening to Arcade Fire a lot. And My Body is a Cage is the kind of indie ballad that every indie band would have loved to have written, you know, all of us who heard that. Similarly to that LCD Sound System, New York, I Love You, But You're Letting Me Down. Mm. It's one of those indie band songs where you're just like, oh man, I could have written that, but I didn't write that. And I know lots of musicians that I've worked with that would love to cover it, but they're a little bit nervous. R&B musicians, soul musicians, and so I thought, well, you know what? I'm gonna see what I can do with it. You know, it's a bit of a challenge, but it's a classic. It's a classic 21st century indie ballad.
0: Eine klassische Indie-Ballade, sagt er. Und er hat sich verliebt in Arcade Fire vor vielen Jahren, als er ein Album mal in Los Angeles aufgenommen hat. Da lief in Arcade Fire viel im Hintergrund. Und Finn sagt, das ist so ein Stück, das irgendwie jede Band sich wünscht, selbst geschrieben zu haben. Ein klassischer Indie-Track und den alle lieben. Und es war eine große Herausforderung für ihn, aber er wird es jetzt versuchen. Ich bedanke mich, Finn Greenall. Wir haben gesprochen über sein neues Album The Low Swing Sessions Volume Tour. Und Volume 2, und es gibt eine kleine Tour mit dem aktuellen Soloalbum am 3. und 4. Oktober zum Beispiel in Leipzig und am 5. Oktober in Berlin. Finn, thanks so much for being here.
1: Thanks for having me, mate.

My Body's a Cage, Coverversion von Arcade Fire, eingespielt von Fink alias Finn Greenough auf dem neuen Album The Low Swing Sessions Volume 2, eingespielt heute hier im Tonartstudio heute Nachmittag. Das und das Interview haben wir vor der Sendung aufgezeichnet.

Brian Fallon von der Band Gaslight Anthem ist solo unterwegs, hat ein neues Soloalbum rausgebracht und da geht's ganz tief in den Rock der 80er zurück. Wie gut diese Platte geworden ist, das prüfen wir gleich in der kommenden Stunde, das neue Album von Brian Fallon. Und bis zu den Nachrichten noch ein schönes Elektro-Dance-Gipfeltreffen zwischen Justice und Tame Impala, Neverender, ihr gemeinsamer Song.

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5: Mit Thorsten Japs. Bei der Generaldebatte im Bundestag liefern sich Regierung und Opposition einen verbalen Schlagabtausch. Der Iran und die USA greifen wieder gegenseitig Ziele an. Und die Eastside Gallery in Berlin wird saniert. Bei der Generaldebatte im Bundestag hat die Opposition die Regierung kritisiert. AfD-Fraktionschefin Weidel sprach von einem überfälligen Politikwechsel.
6: Wir müssen unnötige Staatsausgaben und Subventionen rigoros abschaffen. Allein durch die Streichung unnötiger Klimaschutz- und Transformationsprogramme sowie von Zahlungen an politisch geförderte NGOs lassen sich zweistellige Milliardenbeträge einsparen. Wir müssen Entwicklungshilfe und Zahlungen für globalen Klimaschutz sofort und drastisch zusammenstreichen.
5: AfD-Fraktionschefin Alice Weidel, sie kritisierte außerdem erneut die Energiepolitik. Aus ihrer Sicht erdrückt die Energiewende die Wirtschaft. Das wies Kanzler Merz zurück und sprach davon, dass in der Vergangenheit schwere Fehler gemacht wurden. Laut dem CDU-Chef übersieht die AfD, dass die Regierung jetzt das Richtige tut, um die Energieversorgung sicherzustellen.
7: Wir korrigieren Fehlentwicklungen in der Energiepolitik. Wir sorgen dafür, dass wir Gaskraftwerke in Deutschland bauen können. Die Ausschreibungen sind unterwegs. Die Genehmigung ist erteilt. Wir werden dafür sorgen, dass Deutschland eine sichere Energieversorgung auch in Zukunft hat. Und zwar mit den regenerativen Energien und nicht ohne sie oder gar gegen sie, wie Sie ständig behaupten, dass es angeblich möglich sei.
5: Bundeskanzler Friedrich Merz, CDU. SPD-Fraktionschef Miersch forderte, bei Reformen stärker auf Gerechtigkeitsfragen zu achten. Der Vorsitzende der linken Fraktion Pellmann bezeichnete die Reformpläne als sozialen Kahlschlag. Die Fraktionsvorsitzende der Grünen, Dröge, äußerte Kritik an Kürzungen in der Familienpolitik und warf der Regierung vor, nicht entschieden genug gegen Steuerbetrug vorzugehen. Bundesdigitalminister Wildberger hat Details zur geplanten digitalen Brieftasche bekannt gegeben, die am 2. Januar freigeschaltet werden soll. Der CDU-Politiker stellte den Namen und das Design der App namens DU vor. Das D steht für digital und für Deutschland. Das U soll den Nutzer in den Mittelpunkt stellen. Damit soll man sich eine digitale Version des Personalausweises auf das Smartphone laden können und schrittweise auch andere Identitätsnachweise wie den Führerschein. Unternehmen könnten die App zum Beispiel dafür nutzen, um Mitarbeiterausweise oder Kundenkarten auszustellen. Das Digitalministerium setzt damit eine EU-Verordnung um. Der Iran und die USA haben nach eigenen Angaben wieder gegenseitig Ziele angegriffen und mit einer Ausweitung der Attacken gedroht. Teheran beschoss demnach 10 Schiffe in der Nähe der Straße von Hormus und einen von US-Truppen genutzten Stützpunkt in Jordanien. Laut US-Militär wurden aber keine Kriegsschiffe getroffen. Es hatte vorher nach eigener Darstellung 5 iranische Öltanker versenkt. Es war die schwerste Welle gegenseitiger Angriffe auf die Schifffahrt seit Beginn des Krieges Ende Februar. Erst am Samstag hatte das US-Militär 3 iranische Öltanker attackiert. Teheran kündigte eine Ausweitung der Angriffe und der Sperrzonen auf See an. Der Handelskonflikt zwischen den USA und Kanada eskaliert weiter. US-Präsident Trump hat verfügt, dass ab dem 29. September bestimmte Waren aus dem Nachbarland nicht mehr eingeführt werden dürfen. Betroffen sind gewisse Molkereiprodukte, einige alkoholische Getränke sowie Motorräder und Mopeds. Martin Ganselmeier.
4: Außerdem wies Trump die US-Behörden an, bei öffentlichen Beschaffungen künftig keine kanadischen Firmen mehr zu berücksichtigen. Dies treffe vor allem kanadische IT-Firmen und Unternehmen für Bürobedarf hart. Trump überzieht Kanada seit mehr als einem Jahr mit Zöllen und will den Nachbarn im Norden zum 51. US-Bundesstaat machen. Kanadas Premierminister Carney wehrt sich dagegen. Er will die wirtschaftliche Abhängigkeit von den USA verringern.
5: In Berlin stehen im Herbst Maßnahmen zum Erhalt der Eastside Gallery an. Nach Angaben der Stiftung Berliner Mauer stehen die Sicherung historischer Mauerreste und die Restaurierung bedeutender Mauerbilder im Mittelpunkt. Dabei sollen geeignete Verfahren

0: bewölkt und meist trocken bei 17 bis 23 Grad.
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2: Willkommen zurück. Wir leben in Zeiten, wo viele Musikerinnen und Musiker gerne zurückblicken. Brian Fallon von der Band The Gaslight Anthem schaut auch zurück. Und zwar ist er für sein neues Album gelandet im Rock der 80er. Wie gut sein neues Album geworden ist, Not Bad for New Jersey heißt es, das hören wir gleich nach Modern Living und Otis Kane mit dem Track A Good Time. Schön, dass Sie dabei sind. Hallihallo.

0: Brian Fallon, der zählt zu der Sorte Musiker, die immer für eine Überraschung gut sind und sich nie auf eine Sache festlegen und immer noch einen zugleich enormen Output aufweisen. 2023 hat der US-Amerikaner seine alte Band The Gaslight Anthem reformiert. Jetzt ist er schon wieder solo unterwegs mit neuem Album Not Bad von New Jersey. Und die nächste Überraschung folgt, wenn man da mal auf Play drückt. Es geht nämlich straight zurück in den 80er-Jahre-Rock. Was taugt denn diese Platte, die neue von Brian Fallon? Marcel Anders hat es herausgefunden und sich mit ihm darüber unterhalten.
1: I can't sit still. Ich kann einfach nicht aufhören oder stillsitzen. Es macht mir einen Riesenspaß, hin und her zu springen. Gaslight Anthem ist eine laute, punkige Band, aber ab und zu möchte ich auch Musik machen, die ein bisschen langsamer ist oder in der Manier eines Singer-Songwriters. Das ist mein Solo-Ding. Und dann kehre ich wieder zu den Jungs zurück.
2: Die Gangart für eine über 20-jährige Karriere, in der Fallon gerade in Deutschland beachtlichen kommerziellen Erfolg hat und inzwischen auf 6 Band- und 5 Soloalben zurückblickt. Ihr Sound bodenständig, erdig und leidenschaftlich. Sein neuester Alleingang Not Bad von New Jersey fällt allein deshalb aus dem Rahmen, weil er neben dem bewährten Americana-Mix noch einen weiteren Ansatz verfolgt, einen Flirt mit der Musik seiner Jugend. Die ist dem 46-Jährigen kein bisschen peinlich.
1: Ich sagte zu meinem Produzenten, lass uns versuchen, die Essenz

0: von Run to You einzufangen. Wie ein Tribut an die tollen frühen Alben von Bryan Adams, die er mit Jim Vallance geschrieben und mit Bob Clearmountain produziert hat. Das sind Sachen, die ich liebe und die unglaublich wichtig für mich waren. Als Kind war es das, was im Radio lief. Das wollten wir aufgreifen und uns davor verneigen.
1: Das Intro zum Stück Better Before müsste Bryan Adams eigentlich Tantiemen erhalten. Bei einer weiteren Hommage orientiert sich Fell nicht ganz so deutlich am Original. Nobody Likes You in New York City widmet er Dee Dee Ramone, dem verkannten Songwriter-Genie der Punk-Pioniere, das 2002 an einer Überdosis Heroin starb.
0: Für mich hat Dee Dee die coolsten Songs bei den Ramones geschrieben, wie Pet Sematary oder Poison Heart, die zu meinen Lieblingsstücken zählen. Dabei hatte er ein trauriges Leben mit heftigen Drogenproblemen. Als ich neulich die Dokumentation End of the Century gesehen habe, tat er mir so leid, dass ich diesen Song für ihn geschrieben habe.
1: Ein musikalisches Denkmal, das eins von Fans Lieblingsthemen aufgreift: die Bewunderung von Außenseitern und Underdogs. Ansonsten befasst er sich mit Beziehungen in allen Konstellationen, aber nur selten mit glücklichem Ausgang und nie autobiografisch. Aus gutem Grund.
0: Meine Frau ist mein Lektor, also die erste Person, der ich meine Stücke zeige. Insofern kann ich da keine alten Liebschaften auftischen. Und man muss auch nicht notwendigerweise über etwas Spezifisches schreiben, um ein Gefühl zu vermitteln. Da reicht die Idee. Ganz abgesehen davon handeln ja 99,9% aller Songs von Liebe. Das ist es, worüber Leute schreiben. Insofern gilt es nicht nur für mein Album.
1: Not Bad for New Jersey, mit Gastauftritten von Brandon Flowers, Mark Ribot und Phil Collin, erweist sich als vielseitig und kurzweilig. Es hat Charme, Leidenschaft und einen Titel, der alles andere als ironisch oder zynisch gemeint ist. Er zeugt eher von gesundem Selbstbewusstsein und Lokalpatriotismus.
0: Es ist mein Zuhause, das ich liebe. Der Titel macht sich eher über Leute lustig, die sich über New Jersey amüsieren, indem sie etwas sagen wie, nicht schlecht für die Gegend. Mein Ansatz ist, ihnen den Wind aus den Segeln zu nehmen, indem ich den Witz zuerst erzähle.
1: Satzpunkt, Sieg, Brian Fallon.

Brian Fallon im Brian Adams-Modus auf seinem neuen Album Not Bad from New Jersey, das Marcel anders vorgestellt hat. Ja, da ging es zurück in die Mitte der 80er zu Brian Adams und Run to You wurde er schon genannt. Und jetzt springen wir von der Mitte der 80er ins Jahr 1990. Ich glaube, es war im Februar. Sinead O'Connor, Nothing Compares to You.

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1: Der Herbst steht vor der Tür, die Tage werden ein bisschen kühler. Da lohnt es sich vielleicht, sich mit ein paar Jazzplatten zurückzuziehen. Welche lohnen sich für diese Woche? Maxi Beuking mit einer Auswahl an neuen Jazzplatten. Das muss man gehört haben oder auch nicht.

The Wise Ones heißt das neue Album von Gretchen Palato. Es ist das 7. Album der in Los Angeles geborenen US-amerikanischen Sängerin, das anlässlich ihres 50. Geburtstags erscheint. Gewidmet ist es den Älteren, den Wise Ones, denen sie Tribut zollt. Aber auch als Reflexion über das eigene Alter und wo man selbst gerade steht. Dafür hat sie neue Stücke geschrieben, aber auch langjährige Weggefährten und Gefährtinnen eingeladen, ihre Songs neu zu interpretieren. Wie den Pianisten Robert Glasper oder die Bassistin Michelle Ndeo Gicello. Es sind sehr persönliche Texte, die sie in den vergangenen zwei Jahrzehnten geschrieben hat. Sie sollen vor allem auch Frauen ermutigen, ihren eigenen Weg zu gehen. Wie ihr eindringlich gesungenes Never Come Down. So zeigt Gretchen Palato auf The Wise Ones mit ihrer flexiblen, weichmelodischen Stimme eindrucksvoll, dass sie mit 50 Jahren weiter ihren Weg geht. Und wie Erzählungen zu Musik werden.

eine Generation jünger als Gretchen Palato ist der jetzt 34-jährige südafrikanische Saxophonist und Komponist Linda Sikka-Cain. Sein neues Album für Blue Note trägt seinen Vornamen Linda und ist ein musikalisches Selbstporträt des Schülers und Weggefährten seines Mentors Ndudu Tsumakatini, der das Album auch produziert hat. Auch hier sind es die Weisen, die ihn leiten, seine musikalischen Vorfahren, die immer präsent sind. Auf Linda verbindet der nach dem Ende der Apartheid in Südafrika aufgewachsene Saxophonist seine kulturellen Wurzeln mit Neo-Soul, Hip-Hop und dem Erbe des Jazz, wie seinem großen Vorbild John Coltrane. Das sehr gelungene Album zeigt, wie junger, selbstbewusster Jazz in Südafrika heute klingt. Mit offenen Formen und einer klaren, direkten Klangsprache. Als kollektives Erleben und, wie Linda Sikka-Cain selbst es beschreibt, als Komposition des eigenen Selbst.

0: Die Jazzkolumne der Tonart endet heute mit dem britischen Saxophonisten Andy Shepherd, der im kommenden Jahr 70 Jahre alt wird und im letzten Trio von Carla Bley und Steve Swallow spielte. Auf seinem neuen Album Salt Catchers erweist Shepherd der großen Pianistin und engen Freundin Carla Bley, die vor 3 Jahren starb, seine Referenz mit ihrer wunderschönen Komposition Lawns. Von Bley und Swallow inspiriert, gründete Andy Shepherd jetzt sein eigenes schlagzeugloses Trio. Seine mit beeindruckend sparsamer Eleganz gespielten Balladen nähern sich den Melodien mit großer Zärtlichkeit. Auch Saltcatchers ist geprägt von den Älteren, den Wise Ones, wie Carla Bley. Immer wieder taucht sie hier in Zitaten auf, hervorschimmernd und melancholisch verträumt.
1: Auf ECM ist dieses Album erschienen. Die neue Platte von Andy Shepherd, Salt Catchers. Davor gab es aus Südafrika Linda Sikakane mit Linda, ein Album, das auf Blue Note rausgekommen ist. Und zu Beginn Gretchen Palato mit ihrer neuen Platte The Wise Ones bei Edition Records. Neue Jazz-Alben vorgestellt von Maxi Bröcking.

Fantastischer Southern Soul von natürlich Otis Redding von seinem Album Dog of the Bay 1968, Hard to Handle. Gleich gibt es die nächsten Kulturnachrichten um 16:30 und danach treffen wir das australische Duo Pamela hier live bei uns im Studio in der kommenden halben Stunde. Bis dahin gibt es noch Freedom Fry Smile.

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1: Und hier ist Frederik Würwig.
2: Die Berliner Philharmoniker haben einen hypothetischen Wert von 2 bis 3 Milliarden Euro. Zu diesem Ergebnis kommt eine Studie der Unternehmensberatung BCG. Demnach widerlegt das Orchester das Vorurteil, dass klassische Musik teuer, elitär und eine Nische ist. Der Studie zufolge sind die Philharmoniker ein effizienter Kulturbetrieb mit erheblicher wirtschaftlicher Wirkung. Das Orchester beschäftigt Mitarbeitende, vergibt auch Aufträge an lokale Dienstleister und zieht ein Publikum an, das Hotellerie, Gastronomie und Mobilität in Berlin belebt. Jeder Euro öffentlicher Zuwendung erzeugt einen Wert von bis zu 3 Euro, wie es heißt. Jedes Jahr besuchen rund 250.000 Menschen die Konzerte der Philharmoniker in Berlin. Das Ensemble gastierte bereits in mehr als 50 Ländern und ist mit 3,1 Millionen Followern in den sozialen Medien das reichweitenstärkste Spitzenorchester der Welt. Die satirische US-Zeichentrickserie South Park benennt sich um in South America. Damit reagieren die Macher Trey Parker und Matt Stone auf die Umbenennung mehrerer Orte durch Präsident Trump. Wie sie im Online-Dienst X erklärten, haben sie sich beim neuen Seriennamen vom Mut und Patriotismus von Apple und Google inspirieren lassen. Trump hatte erst vor wenigen Tagen im Handelsstreit mit Kanada den Ontariosee per Erlass zum Lake America gemacht. Zu Beginn seiner zweiten Amtszeit benannte Trump bereits den Golf von Mexiko in Gulf of America um. Apple und Google änderten die Ortsbezeichnungen auf ihren Karten für US-Nutzer. Die Animationsserie für Erwachsene spielt in einer Kleinstadt in den USA. Sie ist für ihre satirischen Seitenhiebe auf die aktuelle Politik bekannt und hat mehrere Emmys gewonnen. Junge Erwachsene im Alter von 18 bis 28 Jahren zeigen ein problematisches Verhalten bei der Nutzung von Social Media. Das zeigt eine Untersuchung des Marktforschungsinstituts YouGov und der Macromedia University. Danach hat sich in der Gen Z das Risiko für eine krankhafte Nutzung der sozialen Medien innerhalb eines Jahres verdoppelt, von 25 auf rund 50%. Besonders deutlich ist der Anstieg bei jungen Männern. 58% zeigen problematische oder suchthafte Nutzungsmuster. Bei den jungen Frauen sind es 40%. In der Gesamtbevölkerung fällt der Geschlechterunterschied deutlich geringer aus. In Ägypten haben Archäologen in der Nähe von Kairo ein 4.300 Jahre altes Grab entdeckt. Nach Angaben des Ministeriums für Tourismus und Altertümer wurde es von einem ägyptisch-spanischen Team in der riesigen Nekropole von Saqqara südlich der Hauptstadt freigelegt. Es stammt aus der Zeit von König Djedkare Isesi aus der 5. Dynastie, der zwischen 2381 und 2353 vor Christus regierte. Laut Behörden handelt es sich bei dem Grab um das eines Mannes namens Yunmen, eines königlichen Richters, der dafür zuständig war, die Beschwerden des Volkes anzuhören. Die Entdeckung erfolgte im Rahmen eines langfristigen Projekts, an dem die Autonome Universität Barcelona und der Oberste Rat für Altertümer Ägyptens beteiligt waren.
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Island in the Sun von Weezer. Jetzt geht's zurück in den Indie der 2000er. Das australische Duo Pamela hat sich auf ihrer neuen EP in die straffen Gitarrenklänge von vor 20 Jahren verliebt. Beißende Riffs gepaart mit einem schönen Doppelharmoniegesang. Garage und Pop treffen in ihrem Sound aufeinander und wir haben sie zu unserem Newcomer der Woche gemacht. Und gleich sind die beiden hier mit ihrer neuen EP. It's nice to see you here. Und Pamela und Sydney klingen so.

0: Standing in the Rain von der neuen EP. It's nice to see you here. Und jetzt sage ich, it's nice to see you, Josh and Sarah. Hello and welcome.
1: Great to see you.
2: Hallo, guten Tag.
0: Worum ging es in diesem Stück eben? Romanze und Regen habe ich verstanden. Worum geht es in Standing in the Rain? So I heard romance and rain in this song. What is it about?
1: This song is basically saying that what we find romantic is not the grand gestures, it's the decision to show up and choose that person every day.
2: Through the hard times, the bad times.
1: Yeah.
2: Yeah.
0: Ach, das ist ja eine schöne Geschichte. Also, Sie sagen, Romantik ist nicht große Gesten, sondern für den, den man liebt, jeden Tag aufzutauchen, auch durch den Regen. Ja, immer da zu sein für den anderen. Der Sound von euch finde ich ganz interessant. Indie, 60er Jahre Pop, Garage Rock. Woran habt ihr euch so ein bisschen orientiert, als ihr die Stücke geschrieben habt? The sound's very interesting. It goes back to the 60s. There's loads of pop, there's Garage Rock from the noughties and everything in between. And I was wondering, what did you have in mind sound-wise when you were writing and recording these songs?
1: Oh, it just depends. It really just depends. I think quite often we start with a feeling, you know. Quite often we'll be like, yeah, let's do something, let's rock out today, or maybe we got something personally want to express, and then they kind of write themselves, I guess.
2: Yeah, we don't really like to put ourselves in a box per se, and say, oh, we're a rock band or we're a pop band, or you know, we just like to be able to give us the freedom to express ourselves whichever which way we feel like the day that we rock up in the studio.
0: Also die beiden erzählen, sie möchten ungern in eine Schublade gesteckt werden, und das funktioniert im Studio, aber beim Komponieren dann auch meistens immer so, dass es mit einem Gefühl losgeht, ja, machen wir heute Rock oder schreiben wir lieber eine Ballade, weil es um was sehr Intimes geht, und das ist so ein bisschen die Marschrichtung auf den Stücken ihrer neuen EP. Ich habe gelesen, ihr habt sehr viel Kontrolle über euren Output, zum Beispiel dreht ihr eure Videos selbst. Warum ist das so wichtig? Wo kommt das her? Erzählt mal.
3: I've read that you shoot your own videos and you're very involved in all the graphics and everything in between, and I was wondering, why is this so important to you to have creative control over the visual things as well?
2: That's a really good question. When we first made our first music video, you know, we weren't signed to a label or anything. We actually directed and edited and produced our music videos out of necessity because, well, we had nobody else doing it for us. And then we just realized that we really fell in love with the process of that, and it gave us complete creative control to express ourselves exactly how we wanted to express ourselves. And since then we really haven't been doing it any other way. And for us, it's creating the world in which the music lives in is just as fun as playing live to people and writing the music as well. It's so fun to be able to create a world and invite people into that world as they listen to the music.
0: Das ist eine schöne Geschichte. Als Sie das erste Video gedreht hatten, vor vielen Jahren, da haben Sie noch gar keinen Plattenvertrag gehabt, und da haben Sie einfach beide alles selbst gemacht, einfach aus der Notwendigkeit heraus. Man muss die Sachen dann eben selbst machen. Und haben Sie das erste Video selbst gedreht, haben sich dann plötzlich in diese Arbeit verliebt und gemerkt, oh, das ist ja wunderbar, dass man hier so kreative Kontrolle hat und genauso umsetzen kann alles in den Videos, wie man es in den Songs meint. Und wenn man da so eine Welt schafft, sagt Sarah, die ja, in die Musik reinpasst, das ist so, wie wenn man live unterwegs ist und den Leuten haargenau das mitgeben kann, was man mit seiner Musik ausdrücken möchte. Ein Song ist mir noch aufgefallen auf eurer EP. Hören wir nochmal kurz rein. Half of Me Is You. Okay.

0: Pamela aus Sydney mit Half of Me Is You von ihrer neuen EP It's Nice to See You Here. Schöner Shoegaze mit tollem Harmoniegesang. Ich habe mich gefragt, wann habt ihr eigentlich gemerkt, dieser tolle Harmoniegesang, diese Chemie mit uns, das funktioniert? It's a great song, it's a great harmony singing and I was wondering, when did you realize that, oh, this is good chemistry musically between us, it might work.
1: It was the very first time we sat down to try to write a song together. We were just actually listening to that first song we wrote on the way here. Mm. And it was pretty obvious to us just by how effortless it was that we together somehow the whole was greater than the sum of the parts. Mm.
0: Ja, also Josh sagt gerade, das fing mit den ersten Songs schon an. Da haben sie gemerkt, das ist so mühelos, was wir hier machen. Und das, was am Ende bei rauskommt, ist viel, viel größer als die Summe. Das Ganze ist größer als die Summe der Einzelteile. Und da können wir weitermachen. Mich würde jetzt nochmal interessieren, das ist jetzt eure EP, eure Debüt-EP. Wie habt ihr euch eigentlich kennengelernt? Wie seid ihr zusammengekommen? So, how did the two of you meet and got together musically?
2: Josh and I met because Josh was looking for a place to live, and I was looking for a housemate. And Josh walked in. I love telling this story. He was wearing a purple beret and a pearl necklace in like the middle of summer in Bondi, Sydney. Like, you know, we lived fairly close to a beach, and so I thought that was a pretty funny thing to be wearing. And I loved the way that he expressed himself. And so he moved in, and shortly after, we were writing music together, but we really did not think that there was any way we would actually start a band. And for so long, when we were writing music, there was no North Star of what we were doing. We just really did it because it was like our own little secret world that we got to escape to, and something different from, you know, going to the pub and drinking beers with our friends. It was like a nice, like, I guess, sober way to hang out.
0: Ja, also Sarah sagt, sie hat einen WG-Mitbewohner gesucht und dann tauchte Josh auf. Der hatte irgendwie ziemlich verrückte Klamotten an. Sie wohnen in der Nähe des Bondi Beach. Also es war wohl sehr warm zu dem Zeitpunkt in Sydney und das fand sie irgendwie ziemlich aufregend. Wie kann jemand sich so verrückt kleiden? Der kann was sein für meine Band. Und dann haben sie angefangen zu spielen. Es war überhaupt gar kein Plan, eine Band aufzumachen. Eigentlich ging es erstmal nur darum, die Musik als kleinen Fluchtpunkt zu haben und was zu tun, was eben nicht mit Ausgehen und in Pubs und Bier trinken zu tun hat. Und dann ist diese Band draus geworden. Das ist jetzt eure EP, It's Nice to See You Here. Und dann würde uns natürlich interessieren, was kommt als nächstes nach der EP? Gibt es schon Pläne? So what's up next after this EP? A new album in the making? Or?
1: So we're going to release another single quite soon, which is going to be the first track of the next EP. Mm. And hopefully just continue to write lots of music together and play as many shows as possible. We'll definitely be playing some shows in your neck of the woods in Germany quite soon. Basically more of the same.
0: Es wird weitergemacht. Mit großen Schritten weit gehen sie weiter zum nächsten EP. Da wird es demnächst die erste Single geben. Und dann sagt Josh, wird es natürlich auch weiter Shows geben. Sie möchten weiter spielen, ihre Spuren weiter verdienen, damit bald ein neues Album fertig ist. Und sie werden auch bei uns zu Gast sein, live. Ich bedanke mich bei Sarah und Josh von Pamela. Die neue EP heißt Nice to See You Here. Thanks for being here, both of you.
2: Thanks for having us.
1: Thank you.
2: Thanks, Oliver.
1: Yeah, I got to say, so well researched and so incredible to hear you translate. You're so gifted.
2: Yeah, that was impressive.
1: That was just amazing to behold. Thank you for having us.
0: My pleasure. Thanks so much for being here. Und einen Song hören wir noch, Skin Contact. Thank you.
1: Thank you.

Musik aus Sydney von Pamela, ihre neue EP heißt, ich sag's nochmal, It's nice to see you here und sie waren ja eben hier und das war der Track Skin Contact.

Sensationeller Neo-Disco aus Italien, leben inzwischen in Berlin, Nuginia. Und das war Tinatei Nuginia hier im Deutschlandfunk Kultur.

Piano mit Bucket Full of Sunshine. Axel Ramlo freut sich auf Sie nach den Nachrichten, steht bereit mit seinem Eimer voller neuer Geschichten bzw. die Themen des Tages in Studio 9 gleich nach den Nachrichten. Und bis dahin noch Time to Love, Rag & Bone Man. Schönen Abend Ihnen, ciao.

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5: Mit Thorsten Japs. Bei der Generaldebatte im Bundestag kritisiert die Opposition die Regierung. Der Iran und die USA greifen wieder gegenseitig Ziele an. Und die Wartburg bei Eisenach wird umfassend saniert. Bei der Generaldebatte im Bundestag hat die Opposition die Regierung kritisiert. AfD-Fraktionschefin Weidel warf ihr wörtlich ein Totalversagen vor und sprach von einem verfassungswidrigen Haushaltsentwurf. Nach ihren Worten hat die Wahl in Sachsen-Anhalt gezeigt, dass die Menschen einen Politikwechsel wollen. CDU-Chef und Kanzler Merz wiederum warf der AfD eine bewusste Destabilisierung Deutschlands vor. SPD-Fraktionschef Miersch forderte, bei Reformen stärker auf Gerechtigkeitsfragen zu achten. Isabel Karas mit weiteren Stimmen.
6: Wie konnte das so schief gehen und was ist auch unser Anteil daran? Mit diesen Fragen reagierte Grünen-Fraktionschefin Katharina Dröge auf den Erfolg der AfD in Sachsen-Anhalt. Beim Haushalt sieht sie falsche Prioritäten. Union und SPD kürzten bei sozialen Leistungen und beim Klimaschutz, das sei ungerecht und schäbig. Ähnlich wie Dröge kritisierte auch Linken-Fraktionschef Sören Pellmann die Haushaltsplanung. Er sprach von Kanonen statt Butterpolitik. Während die Bundesregierung die Verteidigungsausgaben erhöhe, werde im sozialen Bereich gekürzt.
5: Anschließend ging es unter anderem um den Verteidigungsetat mit knapp 110 Milliarden Euro, der zweitgrößte Posten im Haushalt. Der verteidigungspolitische Sprecher der AfD, Nolte, warf der Regierung vor, Projekte wie den Straßen- oder Schienenbau dorthin zu verschieben. Der haushaltspolitische Sprecher der Grünen, Schäfer, beklagte eine fehlende Übersicht über Beschaffungsprojekte im Verteidigungsministerium. Der außenpolitische Sprecher der Linken, Bartsch, bezeichnete die Höhe der Ausgaben als skandalös. Verteidigungsminister Pistorius von der SPD sprach dagegen von einem Sicherheitsversprechen. Aus seiner Sicht braucht man gegenüber Russland technologische Überlegenheit, aber auch Durchhaltevermögen. Weil deutsche Schülerinnen und Schüler bei der neuen PISA-Studie so schlecht abgeschnitten haben wie noch nie, wird ein nationaler Bildungsgipfel gefordert. Dafür setzen sich etwa der stellvertretende SPD-Bundestagsfraktionsvorsitzende Schmidt und der bildungspolitische Sprecher der AfD-Fraktion Reichert ein. Laut Grünen-Chefin Brandner sollten die Bundesländer bei der Bildung besser zusammenarbeiten. Nach ihren Worten in der Rheinischen Post muss man raus aus dem föderalen Klein-Klein. Dass Deutschland in der neuen PISA-Studie schlechte Noten bekommen hat, dafür sieht der Kieler Bildungsforscher Köller viele Gründe und sagte im Deutschlandfunk Kultur:
7: Teilweise liegt es auch an Schülerinnen und Schülern. Die Schülerschaft hat sich verändert, Unterricht hat sich verändert. Wir haben Lehrkräftemangel, damit auch mehr unqualifizierte Personen im System. Wir haben Schwierigkeiten auch im Aufsetzen von Förderprogrammen. Dann haben wir natürlich gesellschaftliche Veränderungen auch. Wir haben infolge auch von Krisen Veränderungen des Wohlbefindens der Schülerinnen und Schüler. Also das ist insgesamt sehr komplex und niemand tut sich einen Gefallen, jetzt die Bildungsmisere auf eine einzige Ursache zurückzuführen.
5: Olaf Köller, Bildungsforscher am Leibniz-Institut Kiel. Der Iran und die USA haben nach eigenen Angaben wieder gegenseitig Ziele angegriffen und mit einer Ausweitung der Attacken gedroht. Teheran beschoss demnach 10 Schiffe in der Nähe der Straße von Hormus und einen von US-Truppen genutzten Stützpunkt in Jordanien. Laut US-Militär wurden aber keine Kriegsschiffe getroffen. Es hatte vorher nach eigener Darstellung 5 iranische Öltanker versenkt. Oliver Bemelmann.
8: Unabhängig überprüfen lassen sich die Angaben nicht. Ein Sprecher der iranischen Revolutionsgarden nannte laut einer iranischen Nachrichtenagentur neue Bedingungen für ein Ende des Krieges. Dafür müssten unter anderem die USA den Krieg vollständig einstellen, die Blockade des Jemen beenden und sich nicht mehr in die Nuklearangelegenheiten des Iran einmischen.
5: Auf der Wartburg bei Eisenach hat der Augustinermönch Martin Luther in den Jahren 1521-22 das Neue Testament ins Deutsche übersetzt. Sie wurde ins 1080 erstmals urkundlich erwähnt und zählt seit 1999 zum UNESCO-Weltkulturerbe. Nun soll sie in mehreren Bauetappen ab dem Frühjahr 2027 saniert werden. Laut Wartburg-Stiftung wird dabei auch der Palas, das neue Treppenhaus und das als Café genutzte Gardern-Gebäude instand gesetzt. Die Arbeiten sollen bei laufendem Besuchsbetrieb stattfinden. Demnach müssen dafür aber einzelne Ausstellungen und Bereiche geschlossen werden. Das Projekt wird mit knapp 12 Millionen Euro aus Mitteln des Bundes und des Landes Thüringen gefördert.
0: Das Wetter.
5: In der Nacht fällt in der Nordhälfte etwas Regen, sonst bleibt es trocken bei 14 bis 3 Grad. Morgen ist es wechselnd, im Norden zeitweise auch stärker bewölkt, im Südwesten und an der Ostsee auch länger sonnig und meist trocken bei 17 bis 24 Grad.
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Ceci ist das aus Augsburg und hier ist noch ein Fakt aus der Kategorie Wissen, was man nicht unbedingt braucht, was aber auch nicht schaden kann. Ceci ist die Enkeltochter vom ehemaligen Trainer der Fußballnationalmannschaft Erich Ribbeck. Sie in Deutschland von Kultur. Der Wahlerfolg der AfD in Sachsen-Anhalt, der hat auch heute die Generaldebatte im Bundestag geprägt. Die AfD kann ja vor Kraft gefühlt kaum laufen. Ein furioser Wahlsieg in Sachsen-Anhalt und jetzt das Motto, das ist erst der Anfang. Auf der anderen Seite ist zum Beispiel die CDU jetzt schwer angeschlagen und Friedrich Merz ganz genauso. Und so sind sie heute zusammengekommen im Bundestag zur Generaldebatte rund um den Haushalt. Katharina Hamberg aus unserem Hauptstadtstudio, die hat sich das Ganze angeschaut. Katharina, die stärkste Oppositionskraft, die eröffnet

0: diese Debatte immer. Wie ist die AfD aufgetreten?
1: Na, wir haben eine Alice Weidel, eine Fraktionsvorsitzende der AfD, erlebt, die natürlich Auftritt hat vom Wahlergebnis in Sachsen-Anhalt. Und für die AfD ist Sachsen-Anhalt, so muss man sagen, aus ihrer Sicht nur die Rampe für weitere Erfolge.
2: Die Wähler in Sachsen-Anhalt haben es Ihnen in der Sprache des demokratischen Souveräns mit aller Klarheit mitgeteilt. Schwarz-Rot ist vorbei.
1: Also das ist die Erzählung zumindest, die Alice Weidel hier versucht zu verankern. Das ist auch nicht neu. Sie erzählt immer wieder auch, dass es demnächst Neuwahlen geben wird. Also da so ein Stück weit Unsicherheit auch zu verbreiten. Gleichzeitig haben wir natürlich auch eine Alice Weidel erlebt, die so häufig darauf setzt, dass das Land kurz vorm Untergang ist. So zeichnet sie das Ganze auch verbunden mit dieser Sündenbock-Erzählung, dass das alles mit Migration zu tun hätte. Auch macht die AfD mittlerweile keinen Hehl mehr aus ihrer Russland-Nähe. Man braucht wieder Gas aus Russland. Und während der US-Präsident sich um Frieden bemühe, verschärfe die Bundesregierung ihre Kriegsrhetorik, hat sie gesagt. Die ganze Rede war auch sehr begleitet von viel Applaus der eigenen Fraktion, aber muss man auch sagen, nur von der. Die AfD-Fraktion war wahnsinnig laut. Am Ende gab es stehende Ovationen für Alice Weidel aus den eigenen Reihen und Umarmungen. Also man merkt, die AfD sieht sich im Moment im Aufwind.
0: Das klingt so, als ob die tatsächlich viel Kraft getankt haben nach Sachsen-Anhalt. Wie hat der Kanzler dann darauf geantwortet?
1: Also man muss sagen, der Kanzler wirkte noch sehr stark beeindruckt von dem Wahlergebnis. Ich fand ihn in Teilen fast reaktiv, ein Stückchen defensiv in Sachen AfD. Er hat ja am Montag auch schon gezeigt, wie angespannt er ist bei dieser Pressekonferenz nach den Gremiensitzungen der CDU. Aber er hat versucht, die AfD anzugreifen und das vielleicht so deutlich wie selten.
3: Das Wort Remigration ist nichts anderes als ein Synonym für ethnische Säuberung nach Herkunft und Hautfarbe.
1: Ja, da hört man auch schon im Hintergrund, wie es da zugegangen ist bei der Rede des Kanzlers. Er hat auch nochmal ganz deutlich gemacht, dass man selbst auf der Seite der Ukraine steht, dass die AfD eine Täter-Opfer-Umkehr betreibt, indem, wie sie das formuliert. Und hat auch gesagt, da verläuft eben der Riss zwischen den Parteien in der Außenpolitik, in der Europapolitik, in der Friedenspolitik, aber auch in der Gesellschaftspolitik. Dieses Abarbeiten an der AfD, das war ein Teil. Er hat aber auch nochmal versucht hervorzuheben, für was diese Koalition steht, was sie plant, Reformen für die nächste Generation. Und auch nochmal versucht, so ein bisschen Zukunftsoptimismus zu verbreiten. Na, man fällt hin, man begeht Fehler, man korrigiert diese Fehler und man macht weiter, entwickelt eine Zukunftsvision. Man hat aber auch gemerkt, in den eigenen Reihen, da hat der Applaus stetig ein Stück weit nachgelassen, hatte ich so das Gefühl. Also ich habe nicht das Gefühl gehabt, er hat die eigenen Leute, die CDU, die CSU, sehr mitgerissen mit seiner Rede.
0: Als er da aber gerade die AfD angegangen ist, was wir da gerade gehört haben, so Zwischenrufe sind ja jetzt normal in solchen Debatten, aber das war ja schon extrem laut. Was war das für eine Stimmung da heute im Bundestag?
1: Also es war natürlich eben die erste Generaldebatte nach der Landtagswahl. Solche Debatten sind ja eigentlich zum Haushalt des Kanzleramtes, aber werden natürlich auch immer genutzt zu einer allgemeinen Aussprache. Und der Haushalt hat damit fast keine Rolle gespielt heute, zumindest in den Hauptreden. Und man merkt eben dieses Ergebnis aus Sachsen-Anhalt, das wirkt nach. Es ist eine angespannte Stimmung gewesen. Vielleicht hören wir da mal kurz rein in einen O-Ton von Julia Klöckner, den Sie ja auch schon angetönt haben, Herr Ramlo, ja ganz am Anfang.
4: Also wir sind hier jetzt nicht auf dem Fußballplatz. Heben Sie sich das fürs Wochenende aus. Wenn das jetzt hier nochmal passiert, so ein Verhalten, schmeiße ich Sie hier raus. Mir reicht es jetzt hier.
1: Und das ging eben in Richtung der AfD, die gerade als der Kanzler geredet hat, wirklich wie aufgeputscht war. Sie haben versucht, die Rede konsequent zu stören, ihn aus dem Tritt zu bringen, damit natürlich auch seine schon etwas gelittene Autorität anzugreifen und das eben auch nochmal zu verstärken. Und man hat so das Gefühl, dass dieser Konsens, den es ja viele Jahre lang gab, dass man gewisse Verhaltensweisen hat im Bundestag, dass das immer stärker in Frage gestellt wird, was wir ja schon seit einigen Jahren merken. Matthias Miersch hat heute auch nochmal gesagt, der SPD-Fraktionsvorsitzende, man spüre hier, dass hier Grundsätzliches erörtert wird. Es geht wirklich jetzt auch für die Parteien der Mitte darum, wie man sich aufstellt, wie man möglicherweise auch zusammenhält, wie man stärkere Polarisierung verhindert und wie man es möglicherweise auch verhindern kann, dass die AfD noch stärker wird.
0: Einschätzung von der Generaldebatte im Bundestag heute hier im Deutschlandfunk Kultur war das Katharina Hamberger aus unserem Hauptstadtstudio.

0: Suarez ist das hier bei uns im Deutschlandfunk Kultur La Foudre. Schluss mit den Plastikkarten. Führerschein, Personalausweis und Krankenkassenkarte zum Beispiel, die soll es bald alle in einer App geben. Als digitales Portemonnaie quasi. Das Digitalministerium will damit eine EU-Richtlinie umsetzen. Und Digitalminister Carsten Wildberger, der hat die Pläne dazu heute vorgestellt. Mit dabei war auch Daniel Leisegang. Er ist Co-Chefredakteur von netzpolitik.org und er hat sich die Präsentation angeschaut. Hallo, Herr Leisegang.
1: Hallo, Herr Ramlow.
0: Was soll ich denn mit diesem digitalen Portemonnaie alles machen können?
1: Ja, Sie sagten es bereits. Also damit soll quasi möglich sein, was bislang noch Papierkram erfordert oder eben sehr aufwendige Verfahren, die bisher nicht viel genutzt werden. Also es ist vielleicht vergleichbar mit dem, was viele von uns schon auf dem Smartphone nutzen, nämlich die Wallets, wie sie Apple und Google bereitstellen. Da können wir so Bordkarten reintun oder auch Konzerttickets. Das soll es jetzt quasi von staatlicher Seite geben zunächst, später kommen private Anbieter auch hinzu, aber von staatlicher Seite, dass damit beginnt und in der Wallet sind dann erstmal anerkannte Dokumente, also amtliche Zeugnisse, am Anfang aber vor allem der Führerschein, der Ausweis, auch Datensätze, also mein Name, mein Geburtsdatum soll dann hinterlegt sein und damit kann ich mich dann ausweisen im Netz, aber auch in der analogen Welt gegenüber Behörden, Europa grenzüberschreitend oder eben auch gegenüber Vermietern in Zukunft. Das ist der Plan.
0: Klingt für alle Leute, die gerne digitaler leben wollen, nach einer prinzipiell guten Idee. Aber Sie haben gerade so ein bisschen skeptisch geklungen bei "Das ist der Plan".
1: Ja, es gibt mehrere Probleme, die da noch derzeit bestehen. Das eine ist erstmal das zeitliche Problem. Das Ganze soll an den Start gehen am 2. Januar. Das ist in etwa 4 Monaten. Dafür sind aber noch ganz schön viele Baustellen offen. Und das ist das zweite Problem, was ich zumindest mal hervorstellen möchte. Das ist die Frage der Sicherheit. Da ist noch vieles ungeklärt. Der Softwarecode, das ist Open Source. Das heißt, der ist offen zugänglich und der ist jetzt auch veröffentlicht worden vor ein paar Tagen. Aber er ist noch nicht geprüft und auch die Apps sind noch nicht auf dem Markt. Das heißt, ich kann sie noch gar nicht runterladen und testen. Das muss aber vorher passieren und auch bestimmte Zertifizierungen, also Schemata, nach denen diese App aufgebaut sein soll, damit sie sicher ist, die bestehen auch noch nicht und sind nicht veröffentlicht. Also da ist noch eine Menge Arbeit zu tun und es gibt eine Menge Leute, die sind da sehr skeptisch, gerade in Fachkreisen bei der IT-Sicherheit.
0: Der Minister Carsten Wildberger, der hat gesagt, echter Mehrwert, Mensch im Mittelpunkt und Vertrauen schaffen. Jetzt haben Sie gerade schon über die Probleme mit der IT-Sicherheit gesprochen. Da gab es ja auch gerade dieses große, oder gibt es immer noch das große Problem in Berlin, wo Hacker ja jetzt so viele geklaute Daten veröffentlicht haben. Was war Ihr Eindruck beim Digitalminister? Hat der das im Blick, dass das potenziell echt auch schwierig sein kann?
1: Ja, er betont das zumindest und er sagt auch, er würde die Kritik aus der Zivilgesellschaft da ernst nehmen, aber er verteidigt gleichzeitig auch wichtige Architekturentscheidungen in der Vergangenheit, also ganz grundsätzliche Entscheidungen dahingehend, wie diese App konstruiert sein soll und wie mit den Daten umgegangen werden soll. Ein Beispiel, das er auch konkret heute bei dem Pressetermin angesprochen hat, ist zum Beispiel, dass signierte Daten bestehen sollen. Also das heißt, wenn ich Dokumente habe oder auch Datensätze, dann erhalten die quasi ein Echtheitssiegel. Da gibt es Alternativen, mit denen ich das auch anders lösen kann, aber diese Echtheitssiegel haben einen gravierenden Nachteil. Das bedeutet, dass wenn diese Daten mal abhanden kommen, wie beispielsweise in dem Fall Berlin, den Sie gerade angesprochen haben, dann haben diese Daten quasi mit sich das Echtheitszertifikat. Und damit sind sie enorm wertvoll für den Datenhandel. Und da hätte man sich in der Vergangenheit auch für Alternativen entscheiden können. Da hat sich das BSI, das Bundesamt für Sicherheit in der Informationstechnik, unter anderem für ausgesprochen, also die Cybersicherheitsbehörde. Mhm. Aber das Ministerium hat damals gesagt, damals noch das Bundesinnenministerium, wir entscheiden uns für die signierten Daten und das könnte sich noch als Problem herausstellen.
0: Nehmen wir mal an, das Problem könnte gelöst werden. Der Digitalverband Bitkom, der hat heute gesagt, wir hoffen, dass es ein kräftiger Schub für die Digitalisierung von Deutschland sein könnte. Sagen wir mal, das mit den Daten ist alles gelöst. Ist das ein kräftiger Schub, ein möglicher?
1: Ja, das ist vielleicht noch das andere Problem, was besteht, ein drittes. die Kommunen sind da bislang überhaupt nicht drauf vorbereitet. Also es gab kürzlich ein Fachgespräch im Bundestag und da waren sehr viele hunderte Vertreterinnen aus den Kommunen zugegen und die sagten alle mehr oder weniger unisono, wir wissen überhaupt nicht, wie wir mit dieser App, mit dieser Wallet arbeiten sollen, welche Anwendungsfälle es gibt. Und wir brauchen dringend eine Roadmap, damit sie ein Erfolg wird. Und das ist vielleicht neben dem Vertrauen noch die ganz große Komponente, die es braucht. Es braucht Anwendungsfälle dafür. Selbst wenn sie dann sicher ist, dann muss sie ja irgendwie auch den Mehrwert liefern. Und bislang ist das nicht erkennbar. Der Minister hat zwar heute mit 40 Partnern aus Wissenschaft, Wirtschaft und der Verwaltung das Projekt jetzt auch noch mal vorgestellt, aber bislang ist nicht erkennbar, warum ich diese App eigentlich wirklich brauche. Und ich sehe den Mehrwert bislang nicht.
0: Aber zum Beispiel, wenn ich einen Personalausweis nicht mehr mit mir rumschleppen muss, wenn ich einfach mein Handy benutzen kann, um mich zu identifizieren. Es gibt ja schon den digitalen Personalausweis, ja, aber der ist ja für viele Leute gefühlt einfach zu kompliziert. Also könnte es nicht tatsächlich schon, wenn es wirklich simpel zu handhaben ist, wirklich ein sehr gutes Tool sein?
1: Also die Ironie daran ist, dass sie erstmal den Perso brauchen, um die Wallet freizuschalten. Das heißt, das brauche ich ohnehin. Das zweite ist, der neue Personalausweis oder der E-Perso ist sicherer, als die Wallet sein wird. Sie hat eine höhere Sicherheitsstufe. Und das dritte ist, der Perso, dem geht nie der Akku aus. Das heißt, ich kann es quasi immer wieder nutzen. Und wenn er mir abhanden kommt, dann hat das eine ganz andere Dimension, als wenn ich die Wallet verliere oder wenn mir die Daten abhanden kommen, die, wie gesagt, zertifiziert sind, mit einem Echtheitssiegel zertifiziert sind, weil diese Daten sind dann quasi dem Handel frei zugänglich, dem Schwarzhandel, und sie haben ihren Wert. Also da sehe ich die Vorteile eindeutig noch auf der Seite des Personalausweises.
0: Daniel Leisegang von netzpolitik.org. Dem Perso geht nie der Akku aus, sagt er hier bei uns in Deutschland von Kultur. Wir haben über die Pläne eines digitalen Portemonnaies gesprochen und über die Probleme, die Daniel Leisegang da sieht. Vielen Dank.
1: Ganz herzlichen Dank Ihnen.

Marvin Gaye, Mercy Mercy Me vom ganz großen Album What's Going On aus dem Jahr 1971. 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

0: Coldplay mit Good Feelings.
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0: Und die hat heute Frederik Wirwisch.
2: Die satirische US-Animationsserie South Park benennt sich um in South America. Wie die Macher Trey Parker und Matt Stone auf X erklärten, haben sie sich beim neuen Namen vom Mut und Patriotismus von Apple und Google inspirieren lassen. Gabi Biesinger.
3: Hintergrund ist, dass die beiden Tech-Giganten Google und Apple eben sehr schnell eingeknickt sind und den Vorgaben von US-Präsident Donald Trump gefolgt sind, der ja kürzlich vor dem Hintergrund des Handelsstreits mit Kanada den Ontariosee an der Grenze zwischen den Ländern zum Lake America umbenannt hat. Und zu Beginn seiner zweiten Amtszeit hatte er ja schon den Golf von Mexiko zum Gulf of America gemacht. Und Apple und Google haben eben brav die Namen der beiden Gewässer auf ihren Karten geändert, zumindest für die Nutzerinnen und Nutzer in den USA.
2: Die Animationsserie für Erwachsene spielt in einer Kleinstadt in den USA. Sie ist für ihre satirischen Seitenhiebe auf die aktuelle Politik bekannt und gewann mehrere Emmys. Die geplante Investitionspflicht für Fernsehsender und Streamingdienste zur Förderung europäischer Filmproduktionen droht zu scheitern. Die EU-Kommission kritisiert den Gesetzentwurf der Bundesregierung als möglicherweise unverhältnismäßigen Eingriff in die unternehmerische Freiheit. Laut einem Schreiben der Kommission an Außenminister Wadefuhl, das der Frankfurter Allgemeinen Zeitung vorliegt, werden besonders die Höhe der Investitionsquote und andere vorgesehenen Quoten in Frage gestellt. Damit ist das Vorhaben von Kulturstaatsminister Wolfram Weimer gefährdet. Fernsehsender und Streamingdienste wie Netflix und Amazon Prime sollten eine gesetzliche Mindestquote von 8% des Jahresumsatzes in Deutschland in europäische Filmproduktionen investieren. Fachleute und Kinderrechtsorganisationen haben sich gegen ein Social-Media-Verbot für Kinder ausgesprochen. Sie forderten stattdessen Änderungen an Plattformen wie Instagram, TikTok und YouTube. In einem offenen Brief schreiben mehr als 130 Organisationen und Experten, dass Kinder sichere und altersgerechte digitale Dienste brauchen. Nach ihrer Ansicht wälzt ein Verbot die Verantwortung auf die Jugendlichen und ihre Eltern ab. Die Fachleute fordern, dass die EU Standards zum Jugendschutz für die Online-Dienste festlegt und dass die Tech-Unternehmen kontrolliert werden. EU-Kommissionspräsidentin von der Leyen will kommende Woche ihre Pläne für Altersbeschränkungen im Internet vorstellen. In Berlin stehen im Herbst Maßnahmen zum Erhalt der Eastside Gallery an. Nach Angaben der Stiftung Berliner Mauer stehen die Sicherung historischer Mauerreste und die Restaurierung bedeutender Mauerbilder im Mittelpunkt. Dabei sollen geeignete Verfahren erprobt werden, um Graffiti zu entfernen und die Bausubstanz zu schützen. Außerdem soll mit dem Eastside Lab ein neuer Freiraum für Kunst geschaffen werden. Die Eastside Gallery ist eine Touristenattraktion. Sie besteht aus mehr als 100 großflächigen Wandbildern auf einem Teilstück der ehemaligen DDR-Grenzbefestigung. Das 1,3 Kilometer lange Mauersegment trennte bis zum Jahr 1989 den Ostberliner Stadtteil Friedrichshain von Kreuzberg in Westberlin.
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0: Ich bin Axel Ramlo. Schön, dass Sie bei uns sind.

0: Herr Jan de Hoff von Brumanda aus Finnland ist das und das ist neu bei uns hier im Programm von Deutschlandfunk Kultur. Für Pakete und für Lieferdienste arbeiten, das ist ein Knochenjob. Das haben Sie bestimmt auch schon mal gedacht, wenn der Paketbote bei Ihnen schnell was abgibt und dann sofort zum nächsten Haus weiterhetzt. Oder wenn Sie spät abends noch eine Pizza bestellt haben und dann der Fahrer durch den Regen angeradelt kommt. Für Ihren neuen Film Uniontown, da schaut sich die amerikanische Dokumentarfilmerin Barbara Koppel diese Welt jetzt mal im Detail an. Das ist nämlich genau ihre Domäne, die Arbeitsrealitäten von ganz normalen Menschen. Zwei Oscars hat sie schon bekommen und Uniontown hat jetzt beim Filmfestival in Venedig Premiere gefeiert. Susanne Burg aus unserer Filmredaktion, die war dabei. Susanne, wenn Barbara Koppel sich so für Arbeitswelten, für Arbeitskämpfe interessiert, was genau interessiert die daran?
1: Naja, das hat sicherlich auch mit der besonderen Situation in den USA zu tun. Beschäftigte müssen da ja überhaupt erstmal häufig darum kämpfen, dass sie sich gewerkschaftlich organisieren dürfen. Deshalb sind diese Arbeitskämpfe bei Koppel nochmal ganz andere Machtkämpfe, als es das vielleicht in Deutschland der Fall ist. In den 70er Jahren war Koppel für Harlan County, USA, zum Beispiel bei Bergarbeitern in Kentucky. Da erzählt sie ganz klar einen Kampf zwischen Arbeitnehmern und den Unternehmen. Gut 10 Jahre später ist dann die Situation in ihrem Film American Dream ein bisschen komplizierter. Da geht es um einen Streik in einem Fleischverarbeitungsbetrieb in Minnesota. Und da zeigt sie auch den Streit zwischen der örtlichen und der nationalen Gewerkschaft und wie die Arbeiter untereinander zerstritten sind, welche Strategie jetzt die richtige ist. Also sie zeigt, wie wirtschaftlicher Druck und politische Veränderungen eine Gemeinschaft auch auseinanderbringen können. Und das ist jetzt auch für den neuen Film wichtig, für Uniontown. Koppel guckt da, was mit den Menschen passiert, wenn sie sich organisieren, wie Solidarität entsteht und wie die auch auf die Probe gestellt wird. Und zwar begleitet sie jetzt UPS-Fahrer, Amazon-Mitarbeiter und die sogenannten Deliveristas, also die meist migrantischen Fahrradkuriere, die über Liefer-Apps arbeiten.
0: Die schaut sie sich alle an. Und was erzählt sie dann für Geschichten über diese Arbeitswelt damit?
1: Ja, sie erzählt, wie gerade bei den Lieferanten Vereinzelung ein Thema ist. Die haben ja keinen gemeinsamen Arbeitsort, sehen sich kaum, ihre Verträge sind ganz unterschiedlich. Es geht für sie also von klassischer Gewerkschaftsarbeit und den Kampf um neuen Tarifvertrag bis hin dazu, dass sich bei Amazon und den Lieferdiensten die Arbeitenden überhaupt erstmal organisieren müssen. Und Koppel erzählt von diesen verschiedenen Lebenswelten, wie einige Fahrer geteilte Schichten zum Beispiel haben mit 5 Stunden Pause zwischendrin und daher dann auch mal im Auto schlafen, weil es sich nicht lohnt, nach Hause zu fahren. Sie erzählt von dem Versuch, eine Gewerkschaft bei Amazon aufzubauen und einen Tarifvertrag zu verhandeln und wie Amazon noch nicht mal an den Verhandlungstisch kommt. Sie erzählt von den Ängsten der Arbeitenden, sich zu organisieren, aus Sorge die Arbeit zu verlieren. Und im Interview, da hat Barbara Koppel die Situation bei Amazon mir gegenüber so beschrieben.
2: They have union busters and they pay union busters, you know, $15,000 a week.
3: Es gibt Gewerkschaftsbrecher bei Amazon und die bekommen $15,000 pro Woche und sollen sicherstellen, dass niemand miteinander redet und sie verbreiten Gerüchte. Amazon hat gerade in New York $26 Millionen investiert, um den Kampf gegen die Gewerkschaften fortzusetzen. Das ist also sehr beängstigend.
2: It's very frightening, very frightening.
1: Das sagt also Barbara Koppel und sie zeigt im Film dann, wie trotz dieses Risikos für die einzelnen Arbeitnehmer Solidarität entsteht, wie sich Menschen also organisieren und dadurch überhaupt erstmal eine Stimme bekommen.
0: Was erfährt man dadurch über die Arbeits- und Lebenssituation noch?
1: Also ein Teil des Films konzentriert sich auf diese Fahrradkuriere und das ist besonders eindrücklich, die sogenannten Deliveristas. Das sind überwiegend Migranten, arbeiten unter sehr prekären Bedingungen. Immer wieder sind wir dabei, wie ihre Apps einfach deaktiviert werden. Das heißt, sie werden von einem Tag auf den nächsten arbeitslos, können keine Aufträge mehr annehmen und haben dann noch nicht mal eine Stelle, an die sie sich wenden können. Aber auch die haben sich organisiert. Barbara Koppel begleitet die ja über 3 Jahre und haben dann am Ende des Films einen Mindestlohn erkämpft, eine 3-monatige Kündigungsfrist. Aber gleichzeitig wächst natürlich auch die Angst wegen der Einwanderungsbehörde ICE. Die ist ständig präsent und macht die Situation dann andererseits auch wiederum noch heikler.
0: Das ist jetzt ein Blick auf diese amerikanische Arbeitswelt, aber ich habe es am Anfang erwähnt, die Arbeitsbedingungen von Paketdiensten, von Lieferdiensten, auch bei uns ist das ja immer wieder eine Debatte über die Arbeitsbedingungen. Ist das vergleichbar, was Sie da in Uniontown erzählt, mit der Situation in Deutschland?
1: Naja, der Grundkonflikt, sagen wir mal, ist ähnlich. Also Unternehmen versuchen, Arbeit möglichst flexibel und kostengünstig zu organisieren und die Beschäftigten wiederum, die kämpfen um Sicherheit, faire Bezahlung und Mitbestimmung. Der Unterschied ist, dass die deutschen Beschäftigten auf ein stärkeres System von Arbeitsrechten zurückgreifen können. Es gibt Mindestlohn, Arbeitszeitregeln, Kündigungsschutz und die Möglichkeit, Betriebsräte zu wählen und sich gewerkschaftlich zu organisieren. Aber was Koppel in ihrem Film schafft, ist auch für uns den Blick auf die Branche zu ändern. Also sie gibt diesen Arbeitenden ein Gesicht, verschafft ihnen Gehör und das auf sehr eindrückliche Art und Weise. Hier in Venedig wurde das heute, war die Premiere, sehr gefeiert. Auf dem roten Teppich waren heute Nachmittag mit der 80-jährigen Barbara Koppel zusammen 10 Protagonistinnen aus dem Film, haben getanzt und gesungen und haben sich gefreut, dass ihre Geschichte hier in Venedig vor einem so globalen Publikum eine Sichtbarkeit bekommt.
0: Susanne Burg war dabei bei dieser Premiere von Uniontown, der neuen Dokumentation von Barbara Koppel über die Arbeitsbedingungen, aber auch die Lebensbedingungen von Paketdienstausbringern und auch von Lieferdienstfahrern.

0: Marco Saar ist das aus Frankreich. Rosé All Day hier bei uns im Deutschlandfunk Kultur. Der Gaspreis ist so hoch wie seit 4 Jahren nicht mehr und das liegt vor allem gerade auch an Donald Trumps Krieg gegen den Iran, den er nicht beendet kriegt. Die hohen Energiepreise, die machen ja jetzt schon vielen Leuten richtig zu schaffen und so lange ist es auch gar nicht mehr bis zum Winter. Keine Panik, sagt heute Friedrich Merz.
1: Selbst der Bundeskanzler versucht inzwischen zu beschwichtigen. Die Gasversorgung auch im kommenden Winter sei gesichert, betonte Friedrich Merz, CDU, in der heutigen Generaldebatte des Bundestages zum Haushalt 2027 und wies damit die entsprechende Kritik der Opposition zurück.
2: Wir haben selbstverständlich den Füllstand der Speicher im Blick. Selbstverständlich sprechen wir mit denen, die die Gasspeicher befüllen. Und selbstverständlich schauen wir auf den Winter und auf das nächste Jahr. Gehen Sie davon aus, dass die Bundeswirtschaftsministerin in Absprache mit den Mitgliedern der Bundesregierung genau das Richtige tut, um die Gasversorgung im Winter sicherzustellen?
1: Hintergrund der neulichen Debatte über eine sichere Energieversorgung sind die niedrigen Füllstände der deutschen Gasspeicher und entsprechende Warnungen des Gasspeicherverbandes Ines. Aktuell sind die Speicher nur zu 55% gefüllt, der niedrigste Stand zu diesem Zeitpunkt seit 15 Jahren. Laut Gaslobby könnte es deshalb bei extrem kalten Temperaturen im Januar, wie es heißt, zu Unterdeckungen kommen. Mit diesem Thema hatte sich auch gestern schon der Wirtschaftsausschuss des Bundestages in einer Sondersitzung beschäftigt, ohne greifbare Ergebnisse, wie der Energieexperte der Grünen, der frühere Staatssekretär im Wirtschaftsministerium Michael Kellner, dem Deutschlandfunk jetzt sagte.
3: Also die Bundesregierung ist besorgt, das war spürbar, aber sie hat keine Antworten formuliert auf die Situation, dass die Speicher so leer sind, die Ministerin zockt. Das kann gut gehen, muss aber nicht.
1: Hintergrund der schleppenden Einspeicherung sind die aktuell hohen Gaspreise angesichts der anhaltenden Blockade der Straße von Hormus. Für die Energieunternehmen ist es deshalb wenig attraktiv, Gas in großem Umfang einzuspeichern. Katharina Reiche versuchte dennoch zu beruhigen. Deutschland beziehe einen Großteil seines Erdgases aus den Niederlanden, Belgien zu 36% per Pipeline aus Norwegen und zu 18% als Flüssiggas, sogenanntes LNG, betonte die Wirtschaftsministerin gestern im Bundestag. Den grünen Kellner überzeugt das alles nicht.
3: Was ist das Problem mit den LNG-Transporten? Also über 50% des europäischen LNGs kommt aus den USA. Über 90% in Deutschland kommen aus den USA. Und ich finde, es ist wirklich keine gute Idee, in diesen Zeiten von Donald Trump abhängig zu sein. Was ist, wenn der den nächsten Wutanfall bekommt und denkt, er will wieder Grönland haben und Europa abpressen? Und ich finde es fahrlässig, würde ich sagen, ich finde es fahrlässig, dass wir uns abhängig machen von Donald Trump.
1: Zwar könnte der Staat über das Unternehmen Trading Hub Europe Gas einkaufen lassen, wie in der Energiekrise 2022 nach dem russischen Angriffskrieg gegen die Ukraine schon einmal geschehen. Doch das könnte die Preise weiter nach oben treiben, warnte heute auch der Kanzler.
2: Nur jetzt hektische Kaufaktionen öffentlich auszulösen, würde nur dazu führen, dass die Preise an den Gasmärkten so stark steigen, dass wir die Preise gar nicht mehr bezahlen können. Und zwar nicht nur die öffentlichen Haushalte nicht, sondern die Verbraucherinnen und Verbraucher in Deutschland auch nicht.
1: Auch die Gasunternehmen versuchen inzwischen zu beschwichtigen. Die Kunden könnten sich auf vertragliche Zusagen verlassen, heißt es in einer Erklärung. Was aber ein gewisses Restrisiko für den kommenden Winter dennoch nicht gänzlich ausschließt.

0: Likili aus Schweden. I follow rivers.
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0: Matt Berninger von The National hier solo mit Martini Mi Fazzo.
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2: Mit Thorsten Japs. Bei der Generaldebatte im Bundestag kommt es zum verbalen Schlagabtausch zwischen Regierung und Opposition. Die EU-Kommission will die Vergabekriterien für öffentliche Aufträge ändern. Und die Berliner Philharmoniker haben einen hypothetischen Wert von 2 bis 3 Milliarden Euro. Bei der Generaldebatte im Bundestag hat die Opposition die Regierung kritisiert. AfD-Fraktionschefin Weidel sprach von einem überfälligen Politikwechsel.
3: Wir müssen unnötige Staatsausgaben und Subventionen rigoros abschaffen. Allein durch die Streichung unnötiger Klimaschutz- und Transformationsprogramme sowie von Zahlungen an politisch geförderte NGOs lassen sich zweistellige Milliardenbeträge einsparen. Wir müssen Entwicklungshilfe und Zahlungen für globalen Klimaschutz sofort und drastisch zusammenstreichen.
2: Für AfD-Fraktionschefin Alice Weidel erdrückt die Energiewende die Wirtschaft. Das wies Kanzler Merz zurück und sprach davon, dass in der Vergangenheit schwere Fehler gemacht wurden. Laut dem CDU-Chef übersieht die AfD, dass die Regierung jetzt das Richtige tut, um die Energieversorgung sicherzustellen.
4: Wir korrigieren Fehlentwicklungen in der Energiepolitik. Wir sorgen dafür, dass wir Gaskraftwerke in Deutschland bauen können. Die Ausschreibungen sind unterwegs. Die Genehmigung ist erteilt. Wir werden dafür sorgen, dass Deutschland eine sichere Energieversorgung auch in Zukunft hat. Und zwar mit den regenerativen Energien und nicht ohne sie oder gar gegen sie, wie Sie ständig behaupten, dass es angeblich möglich sei.
2: Bundeskanzler Friedrich Merz, CDU. SPD-Fraktionschef Miersch forderte, bei Reformen stärker auf Gerechtigkeitsfragen zu achten. Der Vorsitzende der linken Fraktion Pellmann bezeichnete die Reformpläne als sozialen Kahlschlag. Die Fraktionsvorsitzende der Grünen, Dröge, äußerte Kritik an Kürzungen in der Familienpolitik und warf der Regierung vor, nicht entschieden genug gegen Steuerbetrug vorzugehen. Bundesdigitalminister Wildberger hat Details zur geplanten digitalen Brieftasche bekannt gegeben, die am 2. Januar freigeschaltet werden soll. Der CDU-Politiker stellte den Namen und das Design der App namens DU vor. Das D steht für digital und für Deutschland. Das U soll den Nutzer in den Mittelpunkt stellen. Damit soll man sich eine digitale Version des Personalausweises auf das Smartphone laden können und schrittweise auch andere Identitätsnachweise wie den Führerschein. Unternehmen könnten die App zum Beispiel dafür nutzen, um Mitarbeiterausweise oder Kundenkarten auszustellen. Das Digitalministerium setzt damit eine EU-Verordnung um. Die EU-Kommission will es den Mitgliedstaaten leichter machen, bei öffentlichen Aufträgen europäische Unternehmen gegenüber etwa chinesischen Anbietern zu bevorzugen. Dafür hat die Behörde entsprechende Pläne vorgestellt. Eine Pflicht, europäische Unternehmen zu beauftragen, soll es aber nicht geben. Zukünftig soll nicht allein der Preis ausschlaggebend sein, sondern das Preis-Leistungs-Verhältnis bzw. ein Nutzen des Angebots für die europäische Wirtschaft. Sarah Lopez.
5: Konkret sollen Kriterien wie etwa Nachhaltigkeit und strategische Autonomie bei der Vergabe eine größere Rolle spielen. Auch Made in Europe soll ein Qualitätskriterium werden. Die EU-Kommission plant außerdem eine neue digitale Plattform für öffentliche Ausschreibungen. Dort sollen Unternehmen und Auftraggeber zusammenkommen. Das soll die Zusammenarbeit zwischen beiden Seiten vereinfachen, etwa durch weniger Bürokratie. Und diese Plattform soll es für kleinere Unternehmen einfacher machen, sich für öffentliche Aufträge zu bewerben.
2: Die Berliner Philharmoniker haben einen hypothetischen Wert von 2 bis 3 Milliarden Euro. Zu diesem Ergebnis kommt eine Studie der Unternehmensberatung BCG. Demnach widerlegt das Orchester das Vorurteil, dass klassische Musik teuer, elitär und eine Nische ist. Der Studie zufolge sind die Philharmoniker ein effizienter Kulturbetrieb mit erheblicher wirtschaftlicher Wirkung. Das Orchester beschäftigt Mitarbeitende, vergibt auch Aufträge an lokale Dienstleister und zieht ein Publikum an, das Hotellerie, Gastronomie und Mobilität in Berlin belebt. Jeder Euro öffentlicher Zuwendung erzeugt einen Wert von bis zu 3 Euro, wie es heißt. Jedes Jahr besuchen rund 250.000 Menschen die Konzerte der Philharmoniker in Berlin. Das Ensemble gastierte bereits in mehr als 50 Ländern und ist mit 3,1 Millionen Followern in den sozialen Medien das reichweitenstärkste Spitzenorchester der Welt.
1: Das Wetter.
2: In der Nacht fällt in der Nordhälfte etwas Regen, sonst bleibt es trocken bei 14 bis 3 Grad. Morgen ist es wechselnd, im Norden zeitweise auch stärker bewölkt, im Südwesten und an der Ostsee auch länger sonnig und meist trocken bei 17 bis 24 Grad.
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0: Schön, dass Sie bei uns sind. Die PISA-Studie, die neue, die ist zwar ein Schocker, aber überrascht ist gefühlt niemand in der deutschen Bildungswelt. Und das ist genauso traurig wie die Tatsache, dass Schülerinnen und Schüler laut der neuen PISA-Studie so schlecht im Lesen und in Mathe sind wie noch nie. Wir fragen gleich den Leiter des deutschen PISA-Zentrums, was wir uns ganz konkret von den Ländern abschauen können, die ganz oben auf der PISA-Liste stehen.

0: The Aces sind das hier bei uns im Deutschlandfunk Kultur aus den USA mit dem Song The Magic. Heute ist der Tag nach dem neuen PISA-Schock. Die jüngste Ausgabe der internationalen Vergleichsstudie, die sagt, dass die deutschen Schüler so viele Probleme haben wie noch nie. Jeder dritte Jugendliche hat nicht die grundlegende Kompetenz in Lesen und in Mathe. Jeder vierte hat nicht die grundlegende Kompetenz in den Naturwissenschaften. Es gibt heute ganz viele Reaktionen aus der Forschung, aus der Politik, von Elterninitiativen. Wir wollen wissen, in welche Länder es sich lohnt zu schauen, wenn wir nach Lösungen suchen. Und dafür haben wir Samuel Greif bei uns. Er ist Bildungsforscher und leitet das nationale PISA-Center an der TU München. Hallo, Herr Greif.
1: Schönen guten Tag.
0: Herr Greif, wenn Ihnen ein Land in den Kopf kommt als Vorbild, welches ist es?
1: Tja, dann nehme ich jetzt ganz spontan Deutschland, aber nicht heute, sondern Deutschland nach dem großen PISA-Schock. Denn da war Deutschland ein Musterbeispiel dafür, wie man auch in einem komplexen föderalen Bildungssystem Reformen umsetzen kann. Und Deutschland hat sich dann ja über 15 Jahre wirklich vorbildlich zu den PISA-Spitzenländern vorgearbeitet. Aber wenn Sie mich jetzt fragen, was sind eigentlich die Staaten, die heute Dinge konsequenter und besser machen, naja, dann sage ich Kanada, Estland und Singapur. Das sind meine Top 3.
0: Okay, also wir wollen zurück zu diesem Deutschland und schauen dafür jetzt zum Beispiel auf Kanada, Singapur oder Estland. Bei Estland, was ist die eine Sache, wo Sie sagen, das sollten wir genauso machen?
1: Naja, also was Estland wirklich ganz hervorragend macht, ist konsequent die Kita- und Kindergartenzeit zu nutzen, um schon früh zu unterstützen. Und das machen wir in Deutschland noch nicht in dieser Breite und Konsequenz, sodass wir oft eher in die Situation kommen, wo wir so ein bisschen nachträglich reparieren und rumdoktern müssen. Dabei ist

0: Es ist viel einfacher und da ist Estland ein perfektes Beispiel, dass man ohne die frühkindliche Bildung zu verschulen, da trotzdem schon unterstützen kann, vor allem im Bereich Sprache.
1: Und wie machen die das konkret?
0: Das heißt eben ganz konkret, dass man eben dann schaut, welche Kinder haben vielleicht Probleme mit der Sprache, dann gezielt unterstützt. Das Personal ist da auch qualifiziert dafür, zum Beispiel, dass es dann eben schon gezieltes Vorlesen, sogenannte Lesenester, schon im Kindergarten in Estland gibt. Auch das muss man natürlich sagen. Ist jetzt nicht so, dass wir in Deutschland davon noch nie gehört haben, aber es ist nicht verbindlich, es ist nicht in der Konsequenz. Das heißt, wir setzen es einfach noch nicht so um, dass es quasi überall wirken kann, sondern es ist in Deutschland eher so, die Frage, habe ich Glück, dass ich in eine Kita komme, wo das schon gemacht wird.
1: Okay, dann halten wir einmal fest, Estland verbindliche Lesenester. Dann haben Sie Kanada genannt. Kanada wird ja oft als so ein Einwanderungsland genannt, wo man sagt, ja, da wandern auch viele Menschen hinein, aber trotzdem schafft es Kanada gut, diese Menschen und auch diese Kinder zu integrieren. Ist das auch der Grund, warum Ihnen Kanada eingefallen ist?
0: Ja, Kanada ist ja so ein bisschen das neue Finnland. Also Finnland war ja nach dem großen PISA-Schock im Jahr 2000, wo alle gesagt haben, unglaublich, da fahren wir alle mal hin. Heute fahren sehr viele nach Kanada, weil dort ähnlich wie in Estland Dinge einfach sehr konsequent gemacht werden. Auch da ist es so, dass ganz klar ist, frühkindliche Bildungszeit ist Zeit, die man nutzen kann. Und etwas, was noch immer auch sehr beeindruckt ist, dass man ganz genau datengestützt schaut, auch in der Schule, wer braucht eigentlich Unterstützung. So ein bisschen nach dem Motto, ein Jugendlicher hat Probleme mit dem Prozentrechnen, wird ein kleiner Test gemacht, aha, das stimmt, Problem erkannt. Dann geht am nächsten Tag, spätestens nächste Woche, die Förderung los. Das Kind kriegt zusätzliche Aufgaben, gezielte Unterstützung und ein paar Wochen später guckt man, reicht es dann jetzt oder braucht es noch mehr?
1: Gezielte Aufgaben, gezielte Unterstützung, Herr Greif, das klingt so, als ob es dafür auch Personalbedarf. Wie machen die Kanadier das? Wie kriegen die das hin?
0: Ja, also zunächst mal, auch andere Staaten haben natürlich begrenzte Ressourcen im Bildungssystem. Mhm. Ja, das ist überall so. Und es ist eher die Frage, ob man die Ressourcen, die man hat, ja, ob man die dort einsetzt, wo sie besonders gebraucht werden. Das heißt, Lehrkräfte, wenn sie dazu gut qualifiziert sind, wenn es dazu Formate gibt, können individuell unterrichten. Es ist gar nicht so sehr die Frage, brauche ich jetzt unbedingt mehr Mittel, sondern die Mittel, die ich habe, setze ich die so ein, dass sie direkt an den Stellen wirken können. Das wird ja jetzt auch ein bisschen so im Startchancenprogramm gemacht.
1: Dass die Bundesregierung ja jetzt auch nochmal, vor allem die Bildungsministerin jetzt nochmal angesprochen hat, wo sie gesagt hat, wir unterstützen jetzt Schulen ganz konzentriert und das ist vielleicht ein Weg dahin. Oder die Bildungsministerin sagt, das ist ein Start in den richtigen Weg.
0: Absolut. Das Startchancenprogramm ist das größte Programm. Das machen Bund und Länder gemeinsam. 4.000 Schulen, 20 Milliarden Euro über 10 Jahre. Und da geht es eben auch, und das finden wir als Wissenschaftler besonders gut, eben nicht darum, einfach mal was zu machen, sondern eben auch ganz genau hinzuschauen, wirkt es denn auch konkret? Das heißt, an den Startchancenschulen haben wir dort mehr Kinder, die ausreichende Basiskompetenzen erreichen. Das heißt, die so rechnen, lesen, schreiben können, dass sie selbstständig an unserer Gesellschaft teilhaben können.
1: Und dann haben Sie noch Singapur genannt, Herr Greif. Das liegt ganz an der Spitze der PISA-Liste. Was schauen Sie sich da ab?
0: Ja, was an Singapur wirklich beeindruckend ist, wie konsequent die Lehrkräfte den Unterricht weiterentwickeln. Das heißt, da gibt es ganz selbstverständlich Formate, dass sich alle Mathematiklehrkräfte beispielsweise einmal pro Woche 2 Stunden zusammensetzen, gemeinsam sagen, jetzt entwickeln wir mal eine Unterrichtsstunde, zum Beispiel für, ich sage jetzt mal, die binomischen Formeln. Dann testen wir das aus, gucken uns dabei gegenseitig zu. Nicht, um uns zu bewerten oder schlecht zu machen, sondern um zu gucken, ob es wirklich funktioniert. Und dann wird der Unterricht weiterentwickelt. Weil eins ist klar, das wissen wir aus der Forschung, entscheidend ist der gute Unterricht. In Deutschland ist oft noch eher so ein bisschen die Mentalität, die Lehrkraft als Einzelkämpfer. Es gibt keine verbindlichen Formate für diese konsequente Unterrichtsentwicklung. Und deswegen sagt man zu Recht in Singapur, die Lehrkräfte sind dort besessen davon, Unterricht besser zu machen.
1: Samuel Greif ist Bildungsforscher und leitet das nationale PISA-Center an der TU München. Wir haben hier im Deutschlandfunk Kultur darüber gesprochen, von welchen Ländern wir lernen können, wenn wir die Stand jetzt so schlechten PISA-Schulleistungen von Jugendlichen wieder verbessern wollen. Vielen Dank, Herr Greif.
0: Sehr gerne.

0: Angus und Julia Stone aus Australien, Grizzly Bear.
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2: Es ist weder ein Ballett, es ist keine Oper, es ist kein Theaterstück, es ist nicht nur Performance, es ist alles zusammen.
3: Das alles ist das Balkan Erotic Epic von der Performance-Künstlerin Marina Abramovic, das zurzeit auf der Ruhr-Triennale zu sehen und tatsächlich auch zu begehen und zu ertasten ist. Nah dran an den Tänzern und Performerinnen, sagt die Set-Designerin Anna Schöckel.
2: Wie ein Riesenhauskomplex oder so eine Art labyrinthische Struktur, in der man hinter Mauern wieder was entdecken kann, dass man die Möglichkeit hat, selber so seinen Weg zu bahnen.
3: Heute im Programm der Ruhr-Triennale das Balkan Erotic Epic. Ab 19 Uhr in der Kraftzentrale im Landschaftspark Duisburg-Nord. Weitere Aufführung bis zum 11. September.
4: Wer ist Bonnie?
3: Gute Frage. Erst einmal ist Bonnie eine Münchner Actionkomödie von Marc Lohr. Eine Mischung aus Loderrent und alpenländischem Klamauk.
5: Pass auf die auf. Das wird kein Spaß.
3: Kennzeichen Mundarthumor, bierselige Männer und bierstemmende, E-Gitarre spielende Frauen.
6: Anna, deine Bier sind fertig.
3: Bonnie, eine Münchner Actionkomödie, jetzt in den Kinos. Findet mich das Glück? Und findet es mich auch in Kassel? Fragen aus dem Buch von Peter Fischli und David Weiss. Findet mich das Glück?
7: Verbummele ich mein Leben?
3: Soll ich dem Tageslicht aus dem Weg gehen?
7: Kann man Müdigkeit nur mit Schlaf bekämpfen?
3: Im Friedrizianum in Kassel lässt sich Müdigkeit auf jeden Fall mit nur auf dem ersten Blick fragwürdigen, aus Alltagsgegenständen zusammengeschraubten, geleimten und geläteten Skulpturen von Peter Fischli bekämpfen. Der Co-Autor des laudigen Fragebüchleins, sein Mitautor David Weiss, ist 2012 gestorben, zeigt hier seine Kunst. Peter Fischli im Friedrizianum in Kassel bis zum 13. September. Und das erwähnte Büchlein ist sicherlich auch im Museumsshop erhältlich.
0: Gerd Brandl mit den Kulturtipps hier bei uns im Deutschlandfunk Kultur. SPD-Chef Krach in Berlin, Steffen Krach, der schaut optimistisch auf seinen großen Wahlplakaten. Der nächste Bürgermeister will er werden nach der Wahl zum Abgeordnetenhaus. Aber erstes Problem, er und seine SPD, die liegen abgeschlagen auf Platz 5 in den Umfragen. Und jetzt gibt es auch noch Ermittlungen gegen ihn. Sebastian Engelbrecht.
8: Die Staatsanwaltschaft Hannover ermittelt gegen den Berliner SPD-Landesvorsitzenden und Spitzenkandidaten bei den Abgeordnetenhauswahlen Steffen Krach. Eine Sprecherin der Staatsanwaltschaft bestätigte dem Deutschlandfunk, man habe in diesem Zusammenhang drei Objekte untersucht, in Berlin und Hannover. Dabei handelt es sich offenbar um das Regionshaus in Hannover, Krachs Wohnung in Berlin-Schöneberg und die Zentrale der Landespartei in Berlin-Wedding. Krach war von Ende 2021 bis Anfang dieses Jahres Präsident der Region Hannover und wechselte dann zurück nach Berlin. In der Berliner Senatsverwaltung war er in den Jahren 2014 bis 2021 als Wissenschaftsstaatssekretär tätig. Weitere Angaben zu den Vorwürfen gegen Krach machte die Staatsanwaltschaft aus ermittlungstaktischen Gründen nicht. Nach Informationen der Hannoverschen Allgemeinen Zeitung und des Tagesspiegels könnte es um den Neubau eines Gesundheitszentrums in Lehrte gehen. Hier gab es ein Vergabeverfahren. Der Vorwurf steht im Raum, Krach habe von einem der Bieter Spenden dafür erhalten, sich in dem Verfahren für ihn einzusetzen. Krach war als Regionspräsident auch Aufsichtsratsvorsitzender der kommunalen Krankenhauskette. Er soll sich für einen Vorschlag eingesetzt haben, der am Ende aber nicht den Zuschlag bekam. Krach und sein Sprecher waren nach Bekanntwerden der Vorwürfe nicht zu erreichen. Die Berliner Landes-SPD erklärte in einer schriftlichen Stellungnahme:
4: Als SPD Berlin und im Namen unseres Landesvorsitzenden und Spitzenkandidaten Steffen Krach weisen wir die Unterstellungen in aller Entschiedenheit zurück. Selbstverständlich kooperieren wir mit den Behörden vollumfänglich, um diese haltlosen Unterstellungen auszuräumen.
8: Steffen Krach ist der Hoffnungsträger der Berliner SPD. Beim Parteitag im Mai wurde er zum Landesvorsitzenden gewählt. Spitzenkandidat war er ohnehin schon.
9: Hier kommt der nächste regierende Bürgermeister. Macht mal Krach!
8: So wurde Krach im Mai noch gefeiert. Der Wahlkampf ist bis heute ganz auf seine Person zugeschnitten. Er versucht, den Genossen in Berlin Mut zu machen.
10: Lasst uns hier die Berliner SPD, die Hauptstadt-SPD, lasst uns selbstbewusst sein. Lasst uns sagen, wir wollen das Powerhouse der Sozialdemokratie in Deutschland werden. Wir haben die Ideen für diese Stadt.
8: In der jüngsten Umfrage für die Wahl zum Abgeordnetenhaus liegt die SPD mittlerweile nur noch bei 12%, weit hinter 4 anderen Parteien. Steffen Krachs Chancen, regierender Bürgermeister zu werden, sind demnach gering.
0: Gleich gehen wir hier im Deutschlandfunk Kultur auf die Färöer Inseln. Die befinden sich im Wandel. Die Wirtschaft, die wächst, Arbeitskräfte aus dem Ausland kommen. Aber das heißt auch, dass sich einiges verändert dort vor Ort. Bis Sie das hören, gibt es erst noch Prince und I Wonder.

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1: Guten Abend, schön, dass Sie uns weiter zuhören. So klingt es auf den Färöer-Inseln, auf denen es doppelt so viele Schafe wie Einwohner geben soll und wo die Höchsttemperatur im Sommer 12 Grad betragen soll. Die 18 zerrupften Felsinseln liegen im Nordatlantik zwischen Norwegen und Island. Und ich freue mich, in dieser Folge aus dieser Region erzählen zu können, was echt selten vorkommt. Ich tue es, weil sich dort gerade etwas sehr verändert. Es gibt eine wachsende Wirtschaft, die Arbeitskräfte aus dem Ausland lockt. Und das ist etwas, was viele Herausforderungen in sich birgt.
2: My first year here was very rough.
3: Mein erstes Jahr war ziemlich hart. Ich hatte anfangs mit einer Winterdepression zu kämpfen.
2: Seasonal depression, as they would call it. They want you to speak Faroese.
3: Sie erwarten, dass du Färöisch sprichst. Das ist wirklich eine Herausforderung. Und auch in der Gemeinschaft wirklich dazuzugehören, ist ziemlich schwierig.
2: Being included in community is very tough.
1: Sagt Cassandra von den Philippinen, die seit 3 Jahren auf den Färöer-Inseln arbeitet und von der in dieser Weltzeit noch mehr die Rede sein wird. Denn neben den Dänen sind es die Philippinen, die hierher kommen, um zu arbeiten, darunter überwiegend Frauen. Bis vor ein paar Jahren kamen sie vor allem, um zu heiraten, denn die einheimischen Frauen gingen zur Ausbildung ins Ausland und kamen danach nicht zurück. Inzwischen kommen die meisten Migranten zum Arbeiten. Und das nicht nur von den Philippinen. Das wiederum führt zu einer kulturellen Vielfalt. Aber die trifft auf eine Gesellschaft, in der traditionelle Rollenbilder noch immer stark verankert sind. Mehr dazu nach der Musik.

0: Der britische Musiker Peter Doherty mit seinem Song Felt Better Alive. Auf den 18 Färöer-Inseln leben etwa 50.000 Menschen. Seit Jahrzehnten sind es knapp 2.000 Männer mehr als Frauen. Dazu hört man immer wieder dieselbe Geschichte. Die Männer fahren zur See, die Frauen gehen zur Ausbildung ins Ausland und kommen danach nicht zurück. Deshalb kamen bis vor ein paar Jahren Ausländerinnen, besonders aus Asien, hierher, um zu heiraten. Das hat sich in den letzten 5 Jahren ziemlich geändert. Nicht mehr heiraten steht im Vordergrund, sondern arbeiten. Julia Schulz hat die Arbeitsmigrantinnen getroffen und sie erzählt auch, wie diese Arbeitsmigration eingeübte Rollen ins Wanken bringt.
1: Ich habe einen Bachelor in Jura, einen in Soziologie und einen in Anthropologie. Und wo bin ich gelandet? In der Fischfabrik. Nicht alle Färingerinnen und Färinger wollen diesen Job machen. Das ist harte, anstrengende Arbeit.
2: Winda Timtim Pettersen kam 2003 für ihren Ehemann, einen Färinger, auf die Färöer.
1: 2 Menschen aus unterschiedlichen Kulturen, aus verschiedenen Ländern, haben sich verliebt.
2: Sie gehört zu den rund 56.000 Menschen auf den 18 Inseln im Nordatlantik, die aus etwa 100 Nationen stammen. Timtim Pettersen ist Vorsitzende der philippinischen Vereinigung Cabayen in Faroe Islands. Die philippinische Gemeinschaft ist längst ein fester Teil der färöischen Bevölkerung.
1: Nach der dänischen ist die philippinische Staatsbürgerschaft am stärksten vertreten. Dann Rumänien, die Ukraine, Polen, Indonesien und Thailand.
2: Weiß Erla Thorsteinsson von der Färöischen Statistikbehörde. Im Sommer 2026 leben 814 Menschen mit philippinischer Staatsbürgerschaft auf den Färöern. Etwa zur Hälfte Frauen. Für die kleinen Färöer ist das eine bemerkenswert große Community. Mit 1,5% Bevölkerungsanteil ist dieser ähnlich hoch wie der Anteil der Menschen mit türkischer Staatsangehörigkeit in Deutschland. Zum Vergleich, 2021 zählte die färöische Statistik gerade einmal 283 philippinische Staatsangehörige, überwiegend Frauen. Lange war die philippinische Gemeinschaft durch Heiratsmigration weiblich geprägt. Inzwischen kommen die meisten zum Arbeiten. Die Färöer sind autonom, gehören aber zu Dänemark, jedoch nicht zur EU.
3: Immigration has been a growing topic and an area.
4: Migration ist vor allem in den letzten 5 Jahren ein Thema geworden. Bis 2021 war sie konstant, dann kamen mehr Arbeitskräfte. Der Bau- und Dienstleistungssektor ist stark gewachsen.
2: David Ihm von der Färöischen Einwanderungsbehörde in Tórshavn, der Hauptstadt der Färöer.
4: Dann haben wir ein neues Arbeitsmodell eingeführt. Unternehmen können schneller zusätzliche Arbeitskräfte einstellen, wenn sie die Voraussetzungen erfüllen.
2: Für Zuwandernde beginnt der Weg auf die Färöer mit einem Arbeitsvertrag. Dann folgen Aufenthalts- und Arbeitserlaubnis. Die meisten kämen auf Empfehlung anderer Filipinas und Filipinos hierher, so David Ihm.
5: Meine Tante lebt hier, schon über 10 Jahre. Unser Land bietet nicht so viele Möglichkeiten, gute Arbeit zu finden. Deshalb habe ich nach der Schule mein Schicksal selbst in die Hand genommen und bin weg.
2: Die philippinische Botschaft in Dänemark bietet regelmäßig Dienstleistungen auf den Färöern an. Die Menschen können zum Beispiel Pässe beantragen oder Dokumente beglaubigen lassen. Die Termine finden in einem Hotel statt. Auch Cassandra wartet in der Lobby. Sie kam 2023 auf die Färöer, ist Anfang 20.
5: Ich bin schließlich in einer Fischfabrik gelandet. Dort verarbeite ich Weißfisch. Wir stellen Trockenfisch her.
2: Winda Timtim Pettersen und Cassandra sind keine Ausnahme. Die Arbeit in der Fischfabrik ist für viele der Einstieg. Auf den Färöern beschäftigt der Zuchtlachsproduzent Bakkafrost rund 1.100 Menschen. Heini Christiansen ist der Personalleiter.
6: So we are currently recruiting more than 100 people.
4: Wir stellen gerade mehr als 100 neue Mitarbeitende ein. Es werden dann 190 PhilippinerInnen bei uns arbeiten, alle in der Fischverarbeitung. Die Regeln für Arbeitserlaubnisse sind streng. Wir müssen nachweisen, dass wir keine Leute von hier für die Stellen finden konnten. Und das ist bei den Führungspositionen eigentlich nicht möglich.
6: So that is a challenge.
2: Wackerfrost sei in der Produktion auf philippinische Arbeitskräfte angewiesen, so Heini Christiansen.
6: The processing operations.
4: Ohne sie könnten wir die Verarbeitung auf den Färöern nicht in dem Umfang aufrechterhalten. Unsere philippinischen MitarbeiterInnen sind verlässlich, die Fluktuation ist gering.
2: Die Arbeitskräfte benötigen eine Arbeitserlaubnis und Wackerfrost muss einen Tarifvertrag einhalten. Das verhindert Lohndumping. Da wird ihm von der Einwanderungsbehörde beobachtet.
3: Currently, you know, we see about 70-80% are work permits.
4: Etwa 70-80% der Anträge sind Arbeitserlaubnisse. Der Rest betrifft Familiennachzug oder andere Aufenthaltstitel. Der größte Arbeitgeber ist die Fischindustrie. Aber auch im Dienstleistungssektor werden immer mehr Arbeitskräfte aus Südostasien eingestellt.
3: They are also starting to hire people from Southeast Asia.
2: Doch das Leben auf den Färöern bringt beruflich Besonderheiten mit sich.
3: The labor market is limited. As well as we don't have that many choices to choose from.
4: Der Arbeitsmarkt ist klein. Wir haben hier nicht so viele Möglichkeiten. Viele kommen als AkademikerInnen und landen in Jobs, die nicht zu ihrer Ausbildung passen.
2: Zurück im Hotel. Zu Winder Timtim Petersens Aufgaben als Vorsitzende der philippinischen Vereinigung gehört auch die Vermittlung zwischen Beschäftigten und ihren färöischen ArbeitgeberInnen.
7: And I talk to the managers and their head.
8: Ich habe mit den Vorgesetzten gesprochen. Seid ihr zufrieden? Gibt es Probleme? Sie sind sehr angetan, weil die meisten PhilippinerInnen gutes Englisch sprechen. Aber mit der färöischen Sprache gäbe es Schwierigkeiten. Ich habe zu den Vorgesetzten gesagt, sie können nicht erwarten, dass die Menschen neben einer 10- bis 12-Stunden-Schicht auch noch Färöisch lernen.
7: They're already tired. They work like 10 to 12 hours.
2: Die Philippinerin Bam sitzt draußen, vor dem Hotel. Auch sie kam mit Uni-Abschluss auf die Inseln, um eine bessere Perspektive zu finden.
9: I came here last year on March. It was my first time to see snow also in my entire life.
10: Ich bin letztes Jahr im März gekommen. Ich habe zum ersten Mal Schnee gesehen.
9: I work in Hilton as a waitress. 1 year already.
10: Ich arbeite als Kellnerin im Hilton. 1 Jahr schon.
2: Bam ist 34. Lebt in Tórshavn.
9: I studied hotel, restaurant and tourism management.
10: Ich habe Hotel, Restaurant und Tourismusmanagement studiert. Jobs gibt es bei uns schon, aber das Gehalt ist schlecht. Deshalb gehen von den Philippinen viele ins Ausland. Es ist schön hier, friedlich. Vielleicht bleibe ich.
2: Bam kommt in eine Gesellschaft, in der Männer deutlich in der Überzahl sind. Statistikerin Erla Thorsteinsson hat sich mit dem Phänomen beschäftigt.
11: So almost 40% of women are not living in the Faroe Islands.
8: Fast 40% der Frauen leben Mitte 20 nicht auf den Färöern. Bei den Männern sind es nur etwa 30%.
2: Viele studieren auf dem Festland. Schon seit den 60er Jahren wanderten junge Frauen häufiger für die Ausbildung ab, während die Wirtschaft von männlich geprägten Bereichen wie der Fischerei dominiert wurde. Ein exemplarischer Blick auf die Geburtsjahrgänge der 80er Jahre zeigt, das Ungleichgewicht beginnt schon viel früher.
8: Schon im Alter von 18 Jahren ist die Bevölkerung nicht ausgeglichen. Es werden etwas mehr Männer als Frauen geboren.
2: Frauen wünschten sich zudem andere Lebens- und Arbeitsmöglichkeiten, so Thorsteinsson, und kehrten deshalb nach der Ausbildung in geringerer Zahl als die Männer zurück.
11: Later, when they're in their 30s, around 85%.
12: Mit Anfang 30 sind 85% der Männer wieder auf den Färöern. Bei den Frauen sind es mit knapp 80% etwas weniger.
11: So a bit fewer.
12: Die letzten Zahlen zeigen, dass ungefähr 1700 mehr Männer als Frauen auf den Färöern leben.
2: Auch die Zuwanderung philippinischer Arbeitskräfte verändert dieses Verhältnis nicht, da zum Arbeiten mehr Männer kommen. Ein rotes Holzhaus in Tórshavn, das International House, Anlaufstelle für die Zugezogenen. Fia Lindenskov und Jona Kristin Thomsen sind die Integrationskoordinatorinnen. Thomsen erklärt, ein Arbeitsplatz allein bedeutet noch lange nicht angekommen zu sein.
13: Die Stellen, um die nicht so stark konkurriert wird, sind die Jobs auf einem niedrigeren Level. Aufzusteigen ist schwer. Wenn man mit einem Arbeitsvisum hier ist, muss man erst 7 Jahre in derselben Branche arbeiten, bevor man eine dauerhafte Aufenthaltserlaubnis beantragen kann. Und auch innerhalb der Branche darf man nicht aufsteigen, sonst beginnt die Frist wieder von vorne.
2: Lindenskov weiß, wie wichtig eine intensive Begleitung für die Neuankömmlinge ist.
14: Wir sind eine Art Willkommenshaus, ein Ort, an den man mit Fragen kommen kann, wo man Hilfe oder Rat bekommt. Außerdem organisieren wir verschiedene soziale und kulturelle Veranstaltungen. Etwa einmal im Monat machen wir einen Infoabend für Neuankömmlinge. Dabei geht es um praktische Dinge. Was sollte man wissen? Worauf sollte man achten? Auch um spätere Probleme zu vermeiden oder keine Fristen zu verpassen.
2: Menschen wie Bem und Cassandra treffen auf eine färöische Gesellschaft, die wirtschaftlich auf Zuwanderung angewiesen ist. Bei der Gleichstellung aber viel traditioneller denkt als ihre nordischen Nachbarn. Erla Thursteinsson weiß, es fehlt etwas, wenn die Frauen fehlen.
15: Die Frauen sind nicht hier und können die Gesellschaft nicht mitgestalten. Das beeinflusst, in welche Richtung sie sich entwickelt. Viele wandern Anfang 20 aus und kommen dann erst in ihren 30ern zurück, oft kurz bevor die Kinder in die Schule kommen. Aber mit Mitte 30 oder 40, mit Familie und Job, verhält man sich anders als mit Anfang 20. Es fehlen die Kapazitäten. Die Frauen engagieren sich weniger in Politik und Gesellschaft.
2: Auch die Malerin Hansina Iversen verließ die Inseln.
16: Ich konnte gar nicht schnell genug von hier weg. Es ist eine sehr, sehr kleine Gesellschaft. Und damals war sie noch kleiner.
2: Sie studiert Kunst in Reykjavik und Helsinki.
16: Es war aufregend und ich war glücklich, woanders zu sein, Neues zu sehen und neue Menschen kennenzulernen.
2: Heute ist Hansina Iversen Ende 50 und zurück auf den Inseln. Ihre 2 Kinder sollten mit der färöischen Kultur aufwachsen. Sie selbst ist nun erneut mit den traditionellen Erwartungen an Frauen konfrontiert.
17: I always have to defend myself, why I live the way I do.
16: Ich muss mich dafür rechtfertigen, wie ich lebe. Ich bin geschieden und habe keinen Mann, ich habe kein Haus, nur eine Mietwohnung. Das irritiert hier manche. Eine richtige Frau soll verheiratet sein, ein Haus besitzen und mit einem Mann zusammenleben.
17: Owning a house together with my husband or something like that.
2: In der Stadtmitte Tórshavns sitzt Siri Susonu Dottir Hansen in einem Café. Auch sie passt mit ihrem Leben nicht in die konservativen Erwartungen der Inselgesellschaft, tritt als Drag Queen auf, ist bisexuell.
12: Als ich mit Drag angefangen habe, wussten viele auf den Färöern gar nicht, was das ist. Nachdem ich eine Lesung für Kinder veranstaltet habe, war ich plötzlich mit Anfeindungen konfrontiert. Politiker warnten vor der LGBT-Community. Ich wurde sogar als Pädophile bezeichnet.
2: Sie liest Das hässliche Entlein von Hans Christian Andersen. Eine Geschichte über Anderssein, Ausgrenzung und darüber den eigenen Platz im Leben zu finden.
12: Dabei haben die Kinder mich einfach als bunte Märchenfigur gesehen. Und vielleicht zeigt Drag ihnen auch, du darfst dich ausdrücken, wie du möchtest. Du darfst du selbst sein. Danach habe ich erst mal eine Weile pausiert. Aber jetzt bin ich zurück.
18: So in terms of gender equality, statistically we are so far behind that it doesn't look like we are a Nordic country.
4: Beim Thema Gleichstellung liegen wir so weit zurück, dass man kaum glauben kann, dass wir zu den nordischen Ländern gehören.
2: Brandur Mortensen-Nolsy, Referent im Gleichstellungsbüro der färöischen Regierung.
18: I think the dominant, I don't know, images of masculinity.
4: Ich glaube, unser Bild von Männlichkeit ist immer noch stark von unserer Geschichte geprägt. Viele Männer auf den Färöern arbeiten mit Schafen oder in der Fischerei, gehen in den Bergen Hasen jagen. Dinge, die für viele einfach dazugehören, wenn man ein Mann ist. Das Abtreibungsgesetz zum Beispiel zeigt, wie gespalten unsere Gesellschaft ist.
2: Erst seit dem 1. Juli 2026 gilt auf den Färöern das Recht auf Abtreibung bis zur 12. Schwangerschaftswoche. Zuvor war sie nur in Ausnahmefällen erlaubt, etwa bei Lebensgefahr für die Frau oder nach einer Sexualstraftat. Traditionelle Rollen prägen den Alltag vieler Frauen. Umso wichtiger sei es für Zugewanderte, ihre Rechte zu kennen, sagt Mortensen-Nolsy.
4: Wir haben einiges für Migrantinnen getan. Zum Beispiel haben wir Informationsmaterial auf Englisch erstellt, weil es bisher kaum Informationen gibt, die nicht auf Färöisch oder Dänisch sind. Wir wollen zeigen, dass wir da sind und den Menschen vermitteln, welche Rechte sie haben, welche Gesetze gelten und dass Männer und Frauen rechtlich gleichgestellt sind.
18: Legally, men and women are the same.
2: Die Anfang 20-jährige Cassandra, die 2023 auf die Inseln zog, brauchte lange, um auf den Färöern wirklich anzukommen.
14: Mein erstes Jahr war ziemlich hart. Ich hatte anfangs mit einer Winterdepression zu kämpfen.
2: Auch für sie sei die Sprache eine Hürde gewesen.
14: Sie erwarten, dass du Färöisch sprichst. Das ist wirklich eine Herausforderung. Und auch in der Gemeinschaft wirklich dazuzugehören, ist ziemlich schwierig.
2: Für Winda Timtim Pettersen, die wegen ihres Partners auf die Färöer kam, wurde das Ankommen auch zu einer Erfahrung von Ausgrenzung.
15: In meinen ersten 3 Monaten auf den Färöern bin ich mit dem Bus gefahren. Eine ältere Frau wollte unbedingt meinen Sitzplatz. Obwohl noch viele Plätze frei waren, zeigte sie auf meinen Platz. Ich habe überhaupt nicht verstanden, was sie wollte. Dann hat sie mich einfach weggeschoben und sich hingesetzt. Ich bin ausgestiegen und den Rest zu Fuß gegangen. Aber natürlich sind hier nicht alle Menschen so.
2: Migration bringt neue Menschen und Perspektiven auf die Färöer. Wie sehr sie die Gesellschaft verändern, wird sich zeigen. Würde Cassandra wieder hierher kommen?
14: Ich habe hier meinen Partner gefunden. Deshalb würde ich immer wieder kommen. Er hat es mir leichter gemacht, dazuzugehören. Er hat mir das Gefühl gegeben, willkommen zu sein.
11: My partner made it like easier for me to be included at least. So at least he made me feel welcome and it made things a little bit easier.
0: Meint Cassandra von den Philippinen, die seit 3 Jahren auf den Färöerinseln lebt und ein bisschen angekommen zu sein scheint. Denn es ist schon ein ziemlich großer Kontrast zwischen den Färöerinseln, diesem rauen nordatlantischen Archipel, und den Philippinen, dem tropischen Inselstaat Südostasiens. Und das betrifft nicht nur die unterschiedliche Kultur. Übrigens ist es nicht verwunderlich, dass für viele Migranten und Migrantinnen die Arbeit in der Fischindustrie der Einstieg ist. Die Fischerei ist der absolute Hauptwirtschaftszweig auf den Färöer Inseln und macht rund 95% des gesamten Warenexports aus. Hier gibt es die 5 größte Hochseefischfangflotte des Nordatlantiks und im ganzen Land gibt es fischverarbeitende Betriebe. Man darf gespannt sein, ob und wenn ja wie die wachsende kulturelle Vielfalt durch die Arbeitsmigrantinnen die traditionelle Gesellschaft auf den Färöerinseln tatsächlich verändern wird. In Deutschlandfunk Kultur geht es nach den Nachrichten um den Auslandsnachrichtendienst der USA, NSA, und darum, wie 9/11 die Überwachung salonfähig machte. Vorher noch Musik von der Australierin Joelle Saracula. Ihr Song? Parisian Woman.

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5: Mit Thorsten Japs. Die Opposition kritisiert den hohen Verteidigungsetat. Die EU-Kommission plant schärfere Regeln für Kurzzeitvermieter wie Airbnb. Und laut einer Untersuchung zeigt die Gen Z eine sehr problematische Social-Media-Nutzung. Bei der Generaldebatte im Bundestag hat die Opposition die Regierung kritisiert. AfD-Fraktionschefin Weidel warf ihr wörtlich ein Totalversagen vor und sprach von einem verfassungswidrigen Haushaltsentwurf. Nach ihren Worten hat die Wahl in Sachsen-Anhalt gezeigt, dass die Menschen einen Politikwechsel wollen. CDU-Chef und Kanzler Merz wiederum warf der AfD eine bewusste Destabilisierung Deutschlands vor. Anschließend ging es unter anderem um den Verteidigungsetat mit knapp 110 Milliarden Euro, der zweitgrößte Posten im Haushalt. Verteidigungsminister Pistorius von der SPD sprach von einem Sicherheitsversprechen, vor allem gegenüber der Bedrohung durch Russland. Kirsten Gierschig mit Reaktionen.
6: Die Grünen bemängeln, das Verteidigungsministerium habe eine planlose Kaufstrategie. Eine parlamentarische Kontrolle der Ausgaben sei aufgrund von Zeitdruck kaum noch möglich. Die AfD kritisiert die hohe Verschuldung für die Rüstungsausgaben. Die Linke hält der Regierung dagegen vor, wegen der höheren Rüstungsausgaben bei Sozialausgaben, Bildung oder Entwicklungshilfe zu kürzen.
5: Auch über den Etat für das Auswärtige Amt wurde debattiert. Außenminister Wadefuhl bedauerte die geringeren Ausgaben für humanitäre Hilfe. Der CDU-Politiker hält die Bekämpfung von Krisen und Not vor Ort für gut investiertes Geld. Der AfD-Politiker Kögel bemängelte dagegen, dass für Diplomatie nur 6 Milliarden Euro zur Verfügung stehen, für Verteidigung aber fast 110 Milliarden. Für den grünen Abgeordneten Schäfer verliert der Haushaltsentwurf die Balance zwischen Verteidigungsfähigkeit und Außenpolitik. Die linken Politikerin Faye warf der Regierung vor, die humanitäre Hilfe kaputt zu sparen und lieber in das Militär zu investieren. Der Präsident des Deutschen Instituts für Wirtschaftsforschung, Fratscher, hat die Bundesregierung aufgefordert, Reformen entschlossen anzugehen. Wie er im Deutschlandfunk sagte, darf die Politik aus Wahlergebnissen nicht den Schluss ziehen, den Bürgern notwendige Veränderungen nicht mehr zumuten zu können.
7: Das ist gefährlich, weil das letztlich mittel- bis langfristig Deutschland sehr viel Wohlstand kosten wird. Es wird wirtschaftlich bedeuten, dass der Aufschwung nicht gelingt, dass viele Arbeitsplätze verloren gehen. Und auch in den Sozialsystemen wird es bedeuten, dass die Belastung der jungen Generation immer stärker wird. Und gleichzeitig auch das große Problem beispielsweise bei der Altersarmut nicht gelöst werden wird. Also ich befürchte, man wird weniger oder wichtige Reformen nicht machen und damit großen Schaden anrichten.
5: Der Präsident des Deutschen Instituts für Wirtschaftsforschung, Marcel Fratscher. Die EU-Kommission plant schärfere Regeln für Kurzzeitvermieter wie Airbnb. Die Pläne gehören zum Gesetz für bezahlbaren Wohnraum, das die Behörde heute vorgestellt hat. Danach sollen Kommunen Kurzzeitvermietungen an Touristen verbieten oder einschränken dürfen. Die neuen Regeln sind für kommerzielle Anbieter gedacht, nicht für Privatpersonen, die ihre eigene Wohnung vermieten, wenn sie vorübergehend selbst nicht anwesend sind. Katrin Schmidt.
8: Die EU-Kommission will vor allem einen einheitlichen Rechtsrahmen schaffen. Der enthält Kriterien, anhand derer die Städte, Kommunen oder Touristenregionen künftig nachweisen sollen, dass der Wohnungsmarkt bei ihnen besonders angespannt ist, bevor sie Verbote oder Einschränkungen für Airbnb und Co. beschließen. Das soll ihnen einheitliche Sicherheit geben, denn bisherige Einzelmaßnahmen, wie zum Beispiel in Amsterdam, Venedig, Paris oder Barcelona, wurden häufig juristisch angegriffen.
5: Junge Erwachsene im Alter von 18 bis 28 Jahren zeigen ein problematisches Verhalten bei der Nutzung von Social Media. Das zeigt eine Untersuchung des Marktforschungsinstituts YouGov und der Macromedia University. Danach hat sich der Gen Z das Risiko für eine krankhafte Nutzung der sozialen Medien innerhalb eines Jahres verdoppelt. Von 25 auf rund 50%. Besonders deutlich ist der Anstieg bei jungen Männern. 58% zeigen problematische oder suchthafte Nutzungsmuster. Bei den jungen Frauen sind es 40%. In der Gesamtbevölkerung fällt der Geschlechterunterschied aber deutlich geringer aus. Die Forschenden warnen davor, aus den Ergebnissen eine Suchtdiagnose für jeden zweiten jungen Erwachsenen abzuleiten. Die Untersuchung beruht demnach auf zwei Querschnittsbefragungen und erlaubt deswegen noch keine Aussage über einen langfristigen Trend oder dessen Ursachen.
4: Das Wetter.
5: In der Nacht fällt in der Nordhälfte etwas Regen, sonst bleibt es trocken bei 14 bis 3 Grad. Morgen ist es wechselnd, im Norden zeitweise auch stärker bewölkt, im Südwesten und an der Ostsee auch länger sonnig. Es bleibt meist trocken bei 17 bis 24 Grad.
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6: Guten Abend. Wie konnte das passieren? Die Frage war ja in den letzten Tagen wieder oft zu hören nach dem Wahlerfolg des als gesichert rechtsextrem eingestuften AfD-Landesverbands in Sachsen-Anhalt. Begleitet von: Inwiefern ist das oder vielleicht auch nicht ein speziell ostdeutsches Problem? Werden wir natürlich beides hier heute auch nicht abschließend beantworten, aber eins können wir sagen, es hat sich schon ziemlich früh angedeutet, dass es schwierig werden könnte, antiautoritäre oder auch antisemitische Haltungen aus den Köpfen der Deutschen herauszubekommen. Schon 1950 nämlich gab es eine Studie des berühmten Instituts für Sozialforschung in Frankfurt am Main dazu, was die Deutschen, in dem Fall die Westdeutschen, über Demokratie, Schuld und Nationalsozialismus gedacht haben. Und die Ergebnisse waren so schockierend, dass Adorno selbst gesagt hat, das veröffentlichen wir mal lieber nur zum Teil. Jetzt wird die Studie nochmal neu ausgewertet und worauf die Forschenden dabei gestoßen sind, das hören wir gleich.

0: Wie viel Nationalsozialismus steckt noch in den Köpfen der Deutschen? Inwieweit sehen sie sich mit in der Verantwortung für die NS-Gräuel und wie tief sind demokratische Überzeugungen verankert? Schon 1950 haben Forscher des Frankfurter Instituts für Sozialforschung begonnen, diese Fragen zu untersuchen. Damals unter der Leitung von Adorno, Horkheimer und Friedrich Pollock und im Auftrag der Alliierten Hohen Kommission. Das war die oberste Kontrollinstanz der westlichen Besatzungsmächte. Und die wollte wissen, wie demokratisch zuverlässig ist die Bevölkerung der jungen Bundesrepublik. Das IFS hat dann ein Gruppenexperiment gestartet und die Ergebnisse dann aber nie vollständig veröffentlicht, weil zu beunruhigend. Jetzt, 75 Jahre später, wertet das IFS die Protokolle nochmal neu aus. Patrick Seibel berichtet.
1: Das Institut für Sozialforschung in Frankfurt. Der Neubau aus dem Jahr 1951 strahlt die Aura berühmter Forschender aus. Allen voran Theodor W. Adorno. Das Archiv. In Metallregalen liegen Kartons. Darin die Protokolle des Gruppenexperiments.
2: Typoskripte wurden am Ende aufgebunden in verschiedenen Reihen. Es gibt eine blaue, eine rote und eine graue Reihe.
1: Bettine Rau, Doktorandin und Mitarbeiterin im Projekt, holt eines der alten Diskussionsprotokolle aus einem Karton. 80 Jahre alte Bögen, mit Schreibmaschine beschrieben. Insgesamt rund 30.000 Blatt. Das ganze Material liegt nur noch schriftlich vor. Die alten Tonbandaufnahmen sind nicht erhalten. Für die Diskussionsabende erhielten die Beteiligten Decknamen, erklärt Leonie Wüst, ebenfalls Doktorandin und Mitarbeiterin im Projekt.
3: Da ging es halt darum, dass sich Leute ungehindert äußern können, dass da alle hemmenden Faktoren ausgeräumt werden, die irgendwie dazu führen, dass die Diskutantinnen nicht ihre Meinung sagen können oder so. Und deswegen heißen die häufig Frau Bauer, Fräulein Idling und die Namen wiederholen sich auch in den Diskussionen, und zwar nicht dieselben.
1: Die Diskussionsgruppen wurden im ganzen Bundesgebiet rekrutiert. Aus Betrieben, Vereinen oder Organisationen. Die Idee war, die Menschen ins Gespräch zu bringen, in ungezwungener Atmosphäre, wie am Stammtisch oder im Zugabteil. Mit dabei ein Moderator, der zum Forschungsteam gehörte. Zu Beginn wurde der Grundreiz gesetzt, eine Audioaufnahme des sogenannten Colburn-Briefs, verfasst und vertont von Adorno. Ein fingierter Brief eines fiktiven Besatzungssoldaten mit sowohl positiven als auch kritischen Ansichten über die Deutschen. Darin heißt es etwa, die Deutschen seien im Prinzip gute Leute, hätten aber große Probleme, sich in andere einzufühlen, da sie davon ausgingen, dass es ihnen am schlechtesten von

0: allen ergangen sei. Anschließend begannen die Diskussionen.
1: In meiner Lektüre der Gespräche war ich immer wieder überrascht, dass es eigentlich kaum Ausnahmen gab vom Antisemitismus. Und ob es jetzt die Frauengruppe war, die sich in Frankfurt unterhalten hat, die dann irgendwie die gleiche Perspektive hatte wie die Bauerngruppe in Augsburg, eine homogene Männergruppe. Also wo ich das Gefühl hatte, am Ende gibt sich das nicht so viel. Und das ist irgendwie einfach eine Ideologie, die so gesellschaftlich wirkmächtig geblieben ist, dass es fast schon schwierig ist, finde ich, das so nach Milieu oder so quasi dann zu unterscheiden.
0: Die Redebeiträge zeigen einen verbreiteten und tief sitzenden Antisemitismus, wie im Protokoll Nummer 11.
1: Wo an einer Stelle die Sprecherin Frau Lutz sagt, das ist eigentlich ein bisschen unnatürlich. Wie kann man heutzutage schon wieder zu so viel Geld kommen und dass Jüdinnen quasi schon so kurz nach dem Ende des Zweiten Weltkrieges wieder Reichtum akkumulieren würden, also Stichwort Wucherei und auch teuren Schmuck tragen würden, beschreibt sie dann. Und ihre Mitdiskutantin Frau Michel entgegnet dann, das ist ein offenes Geheimnis. Und das hat mich irgendwie besonders fasziniert, weil man in dieser Formulierung des offenen Geheimnisses eigentlich sieht, was so der Kernpunkt vom Gruppenexperiment auch ist.
0: Nämlich das Raunen darüber, dass es eine geheime Wahrheit über die Juden gäbe, die man aber nicht mehr aussprechen dürfe. Antisemitismus als Gerücht über die Juden, wie Adorno schrieb. Angesichts der Verbrechen des Holocaust zeigten sich mangelnde Empathie, Kälte, Schuldabwehr, Verdrängung. Das konstatiert Adorno damals auch in seinem Vortrag »Was bedeutet Aufarbeitung der Vergangenheit?«
2: So sind wir in unserem Gruppenexperiment häufig darauf gestoßen, dass bei Erinnerungen an das Grauen von Deportation und Massenmord mildernde Ausdrücke, euphemistische Umschreibungen gewählt werden oder ein Hohlraum der Rede sich darum bildet.
0: Die Gruppendiskussionen enthüllten, 62% der Beteiligten durften als antisemitisch gelten, nur 10% standen uneingeschränkt zur Demokratie, mehr als 60% lehnten die Westbindung ab. Angesichts der verstörenden Befunde beschloss Adorno, weder die Protokolle selbst noch die bereits fertigen Einzelstudien darüber zu veröffentlichen.
3: Dass sämtliche Monographien zur Veröffentlichung nicht geeignet seien, einfach weil die Ergebnisse, wie er sagte, einen zu großen Schock auslösen würde.
0: Der Leiter der Studie, Dirk Braunstein. Noch steht das Forschungsprojekt am Anfang. Aus welchen, auch aktuellen Perspektiven, das Gruppenexperiment erforscht werden soll, wird sich erst noch herauskristallisieren.
3: Es wird was mit dem Zweierlei zu tun haben, dass einerseits ein Bruch nun mal stattfand, nämlich der Bruch mit dem NS, also nicht nur militärisch, sondern auch politisch. Und andererseits mit der dann doch nicht so gründlichen Wandlung zur Demokratie. Und die Frage ist, ob wir alle nicht noch heute mit diesem Bruch in einer oder anderen Form zu tun haben. Und ich glaube schon.
0: Gerade aus aktuellem politischen Anlass ist das Gruppenexperiment heute wieder interessant. Aber auch in methodischer Hinsicht. Das Institut interessierte sich für die Dynamik zwischen individuellen Ansichten und gesellschaftlichen Sagbarkeiten. Genau das ist auch ein Ansatz heutiger Sozialforschung. Damals wählten Adorno und seine Mitforschenden ihre Methode ganz bewusst, um unter die Oberfläche der öffentlichen Meinung vorzudringen, hinab zur mentalen Tiefenschicht der Gesellschaft. Ob diese sozialpsychologischen Dispositionen, die sich im Gruppenexperiment zeigten, jemals wieder die politische Realität prägen könnten, war für Adorno damals offen. Wenn sie sich abermals an starke objektive Mächte anschlössen, so schrieb er in Schuld und Abwehr, könnten sie wieder ungeahnte Gewalt gewinnen.
4: Patrick Seibel war das über die postnarzisstische Gesellschaft, das Gruppenexperiment des Instituts für Sozialforschung. Eine Neuauswertung einer Studie von 1950 zu demokratischen Einstellungen in der jungen Bundesrepublik mit damals, sagen wir mal, unvorteilhaften Ergebnissen.

0: Nochmal Indie-Pop, diesmal aus Kalifornien. Almost Monday, Leaving is Easy, in den Zeitfragen im Deutschlandfunk Kultur. In 2 Tagen ist der 11. September und dann ist es genau 25 Jahre her, dass Mitglieder des Terrornetzwerks Al-Qaida mit Flugzeugen in die Türme des World Trade Centers in New York geflogen sind, woraufhin diese dann einstürzten. Ein Anschlag in einer Größenordnung, die es bis dahin nicht gegeben hatte. Für Thomas Drake war dieser Tag der erste in seinem neuen Job beim US-Geheimdienst NSA. Und als er ihn damals antrat, war nicht abzusehen, dass er nur wenige Jahre später zu einem der größten Kritiker seines Arbeitgebers werden würde. Zum ersten hochrangigen Geheimdienstmitarbeiter, der vor Überwachung und staatlichem Machtmissbrauch in der Folge von 9/11 gewarnt hat. Andrea Remsmeier hat den US-Amerikaner in Berlin getroffen.
1: Dieses Licht. Es war ein Spätsommertag. Der Herbst war noch nicht da an diesem 11. September. Der Morgen war wunderschön.
2: That morning was stunningly beautiful.
3: Es ist 5 Uhr früh am Morgen, als Thomas Drake aufbricht, um seinen neuen Job anzutreten. Eine hohe Beamtenstelle bei der National Security Agency, dem US-Geheimdienst NSA. Nach 2 Jahrzehnten in der Auslandsaufklärung freut er sich über diesen Karrieresprung. Da ahnt Drake noch nicht, was ihn bei der NSA wirklich erwartet.
1: Für mich gibt es ein Leben vor dem 11. September und eines danach. So ziemlich alles, was davor für mich zählte, hat sich damals verändert. Danach war ich nicht mehr derselbe.
3: Angekommen bei der NSA, legt Thomas Drake seinen Eid auf die Verfassung ab, nimmt an seinem ersten Meeting teil. Dann plötzlich, gegen 9 Uhr früh, stürmt jemand in das Konferenzzimmer.
1: Es hat gerade einen verrückten Unfall gegeben. Ein Flugzeug ist in einen Turm des World Trade Centers geflogen.
2: But then, it wasn't that long after.
1: Kurz darauf wurde der zweite Turm von einem Flugzeug getroffen. Ich erinnere mich. Ich bin aufgestanden und habe gesagt, das ist ein Angriff auf Amerika.
3: "9/11", wie die Amerikaner den 11. September 2001 nennen, ist mit fast 3000 Todesopfern der tödlichste Terroranschlag der Geschichte. Und niemand hat ihn verhindert. Auch nicht die Geheimdienste.
2: We had failed. We utterly failed.
1: Wir hatten versagt. Es war unsere Schuld.
3: In der Folge erlässt Präsident George W. Bush ein neues Bundesgesetz, den US Patriot Act. Damit können Behörden ohne richterliche Anordnung Kundendaten von Telefongesellschaften, Internetprovidern und Banken anfordern. Thomas Drake bei der NSA wird zusehends unwohl zumute. Er selbst hat früher jahrelang die Kommunikation islamistischer Gruppen abgehört. Darum weiß er, an Informationen hat es nicht gemangelt. Die Geheimdienste waren schon seit 1993 über die drohende Terrorgefahr im Bilde. Als bei einem Anschlag in der Tiefgarage des World Trade Center in LKW versteckte Bomben explodierten.
2: I was a naval intelligence officer assigned to the Pentagon.
1: Ich war damals Offizier des Marinegeheimdienstes im Pentagon, in der Terrorismusabteilung. 6 Menschen starben. Es gab erhebliche Schäden. Damals haben wir in unsere Berichte geschrieben, sie wollen wiederkommen, noch spektakulärer. Wir haben sogar gewarnt, dass sie Flugzeuge einsetzen könnten.
2: They coming back, they want to come back in a more spectacular fashion. And we actually said that they could use airplanes.
3: 1995 in Oklahoma City tötet eine Autobombe 168 Menschen. 1998 in den US-Botschaften in Tansania und Kenia sterben 224 Menschen bei Bombenanschlägen. Und alle wurden verübt durch islamistische Terrorgruppen.
2: All this was kind of known, but it went under the radar.
1: All das war bekannt, aber es lief unter dem Radar. Denn es war eine Zeit der Hoffnung. Der Kalte Krieg war gerade zu Ende gegangen. Es gab keine Sowjetunion und keinen Warschauer Pakt mehr. Hey, der Friede ist ausgebrochen.
3: Die US-Behörden hätten die vorliegenden Informationen nur ernst nehmen müssen, um 9/11 zu verhindern, glaubt Drake. Doch die Bush-Regierung setzt auf Massenüberwachung. Und die Funktionäre bei der NSA machen nur allzu gerne mit. Es sind die ersten Jahre des Internets. Über die weltumspannende Datenautobahn fluten riesige Mengen an digitalen Kommunikations- und Personendaten. Leicht zu speichern und leicht zu durchsuchen.
2: You go from a targeted environment.
1: Anstatt weiterhin gezielt verdächtige Personen zu überwachen, sagten sich die Geheimdienstler, warum sollten wir die Daten von verdächtigen und unverdächtigen Personen mühsam trennen? Wir sammeln einfach die Daten von allen ein. Wir hatten doch den Terroranschlag vom 11. September.
2: You have to remember, because it's 9/11.
3: Thomas Drake legt Beschwerde ein. Bei seinen Vorgesetzten, im US-Repräsentantenhaus, im Verteidigungsministerium. Als das nichts bewirkt, wendet er sich an die Presse. 2005 macht das geheime Massenüberwachungsprogramm der NSA Schlagzeilen. Thomas Drake wird der Spionage angeklagt, nach dem US-Recht ein schweres Vergehen. Am Ende kommt er mit einer Bewährungsstrafe davon. Bereut hat er sein Whistleblowing nie. Dass Präsident George W. Bush damals, nach dem Terroranschlag, das Recht der US-Bürger auf Privatsphäre einfach außer Kraft setzte, das ist für ihn bis heute ein klarer Verfassungsbruch.
2: Because we are at war, I as the president have absolute power to approve this.
1: Da wir uns im Krieg befinden, habe ich als Präsident die absolute Befugnis, das alles zu genehmigen. Es spielt keine Rolle, dass dies gegen die Verfassung verstößt. Ich bin der Präsident.
2: Doesn't matter that it violates the Constitution. I'm the president.
3: Doch eine politische Kehrtwende hat es nie gegeben. Längst haben die US-Geheimdienste für ihre Cloud- und IT-Infrastruktur milliardenschwere Verträge mit großen Tech-Unternehmen wie Google, Microsoft, Amazon abgeschlossen. Und auf deren Servern liegen die Personendaten von Internetnutzern in aller Welt. Der Whistleblower Thomas Drake fürchtet, nie war das Risiko staatlicher Massenüberwachung so groß wie heute.
0: Sagt Andrea Remsmeier. Wie 9/11 den Weg geebnet hat für neue Formen von Überwachung und Krieg, darüber erzählt sie ausführlich auch im Feature Kill Cloud. 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

0: have ordered that the full resources of the federal government go to hunt down and to find those folks who committed this act. Terrorism against our nation will not stand.
1: Wir werden diejenigen aufspüren, die diese Tat begangen haben. Terror gegen unser Land werden wir nicht dulden. Das sagte George W. Bush am 11. September 2001 im Fernsehen. Da war der Anschlag auf das World Trade Center noch keine Stunde her. Und der 11. September als Kriegserklärung gegen den Westen, das wird dann die Perspektive, die schon wenig später von fast allen westlichen Medien übernommen wird.
2: Was dann eben natürlich auch in diesem Begriff, in dieser Terminologie des War on Terror mündet.
1: 9/11, ein Tag im Spiegel der internationalen Medien.
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4: Dienstag, 11. September 2001, 8.01 Uhr New Yorker Zeit. In Boston startet der Flug American Airlines 11 nach Los Angeles.
5: You're never too young to be fashionable.
6: CNN, eine Reportage über Mode. Die Reporterin macht einen Witz über ein Kleinkind, dessen Windel aus der Hose herausschaut und vergleicht das mit den Baggy Pants der Hip-Hopper. Fox News, der Wettermann.
4: 8.14 Uhr. In Boston startet United Airlines 175, ebenfalls nach Los Angeles.
6: Der mexikanische Sender TV Azteca. Es geht wohl um die Olympischen Spiele von 1968.
7: Jeder der 9 Kandidaten hinter mir kann hier
6: RTL,
7: und heute
6: der Schwächste fliegt mit Sonja Zietlow.
4: 8.19 Uhr. Die Stewardess Betty Ong ruft mit dem Bordtelefon das Operationszentrum von American Airlines in North Carolina an. I think we are getting hijacked, sagt sie.
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4: 8.46 Uhr. American Airlines 11 fliegt in den Nordturm des World Trade Centers.
9: Jeder hat beim Anblick der einstürzenden Türme ausgerufen: Unvorstellbar, es ist unvorstellbar.
4: Jean Baudrillard, 1929 bis 2007, französischer Philosoph.
9: Und in der Tat ist die Vorstellung dieses Ereignisses undenkbar. Es ist nicht darstellbar, weil es im eigentlichen Sinn nicht real ist. Es ist zugleich nicht real und mehr als real. Anstatt Informationen zu erzeugen, produziert es Ungewissheit, eine riesige Ungewissheit.
6: 8.49 CNN. Werbung für eine Bausparkasse.
10: This just in, you are looking at obviously a very disturbing live shot there. That is the World Trade Center, and we have unconfirmed reports this morning that a plane has crashed into one of the towers of the World Trade Center.
6: Ein Turm des World Trade Centers brennt. Das Bild wackelt. Ein Schriftzug, Breaking News, World Trade Center Disaster. Darunter die Börsenkurse. Futures, Dow Jones 20 Punkte hoch, Nasdaq 1,5 runter, Standard & Poor 0,5 rauf.
2: Die Entwicklung von Technologie und die Entwicklung von Berichterstattung hängt miteinander zusammen.
4: Dr. Mark Jungblut, Kommunikationswissenschaftler an der Ludwig-Maximilians-Universität München.
2: Und eine Berichterstattung, wie CNN es macht, ist eben erst seit dem Zweiten Golfkrieg möglich. Ja, seitdem man Satelliten-TV hat, seitdem man schneller von überall Bilder hin und her transportieren kann. Und ich glaube, diese Art der Berichterstattung hat eben natürlich auch unsere Wahrnehmung des Ereignisses geprägt. Ja, wenn 9/11 20 Jahre früher passiert wäre, hätte die Berichterstattung nicht so aussehen können, wie sie ausgesehen hat, und hätte 9/11 vielleicht nicht denselben medialen Impact gehabt.
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6: NBC 8.52 Uhr. Werbung wird unterbrochen.
12: As Matt just mentioned, we have a breaking news story to tell you about. Apparently, a plane has just crashed into the World Trade Center.
13: When September 11 happened, I was a visiting scholar at Louisiana State University in the U.S.
14: Am 11. September war ich gerade Gastwissenschaftlerin an der Louisiana State University. Ich war so begeistert über die amerikanische Fernsehberichterstattung während der Anschläge, dass ich ein Forschungsprojekt zur medialen Darstellung der Ereignisse initiierte.
4: Professorin Kirsten Movensen, emeritierte Kommunikationswissenschaftlerin an der Roskilde Universität Kopenhagen.
13: The main stations, you know, they did an excellent job of helping the American society through a very dangerous time.
14: Die großen US-Sender leisteten damals hervorragende Arbeit. Sie halfen der amerikanischen Gesellschaft, Angst, Trauer und Wut zu bewältigen, indem sie während der schrecklichen Ereignisse ein Gefühl von Sicherheit, Vertrauen und Orientierung vermittelten.
13: Despite the horrific realities.
15: Hier ist das erste deutsche Fernsehen mit der Tagesschau um 3.
6: 15 Uhr in Deutschland. Die Tagesschau macht mit der Mazedonien-Affäre um Verteidigungsminister Rudolf Scharping auf.
16: Guten Tag, meine Damen und Herren. Als Verteidigungsminister Scharping heute Mittag die Sondersitzung des Verteidigungsausschusses verließ, da hatte sich das Kapitel der Vorwürfe für ihn erledigt.
6: 9.01 Uhr. Unscharfe Teleaufnahmen auf NBC. Schwer zu erkennen, aber anscheinend stürzen Menschen aus dem brennenden Hochhaus.
2: Ja, schwierig. Also natürlich ist das immer so eine Abwägung, was ist normativ richtig und was können, wollen wir zeigen. Also beim Thema verantwortungsbewusste Berichterstattung geht es ja auch viel darum zu überlegen, die Täter wollen Prestige, wie können wir Berichterstattung machen, dass wir den Tätern diesen Prestige nicht geben? Oder wie können wir Berichterstattung aufbauen, die möglichst wenig Angst, Panik erzeugt?
17: We are looking at the World Trade Center as we speak. I can witness that there appears to be some things falling off of the building as we are looking at it. And
2: ja, also die direkten Opfer, den direkten Anschlag sollte man eigentlich nie zeigen. Das ist medienethisch sehr fragwürdig, weil das eben natürlich zu einer katastrophalen Erhöhung von Angst, Furcht und Emotionen führt.
13: They were not shown pictures of these people as they were smashed against the concrete on the floor.
14: Den Sendern lagen auch Aufnahmen von Menschen vor, die aus den Türmen sprangen und am Boden aufschlugen. Aber die Redaktionen entschieden bewusst, diese Bilder nicht auszustrahlen. Sie waren der Auffassung, dass die Zuschauer das Ausmaß der Tragödie auch ohne derart drastische Aufnahmen begreifen konnten.
13: To make them overwhelmed with these awful graphic pictures.
4: Neun Uhr drei. United Airlines 175 stürzt in den zweiten Turm des World Trade Centers.
6: Mexikanisches Fernsehen.
18: Dove Body Milk.
6: Werbung für Body Lotion. Hinweis auf ein Schlagerkonzert.
18: Marco Antonio Muñiz, Tania Libertad.
6: Dann wieder New York. Jetzt brennt auch der andere Turm.
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19: Mire usted, estas son las imágenes. Las dos torres del World Trade Center de Nueva York se encuentran afectadas por este incendio.
6: CNN. Das einstürzende zweite Flugzeug voll im Bild. Aber der Moderator Aaron Brown scheint das gar nicht zu bemerken und spricht nur von einer weiteren Explosion.
20: One of our producers said perhaps a second plane was involved, and let's not even speculate to that point, but at least put it out there that perhaps that may have happened.
13: Anchors and reporters were very much aware that they had.
14: Moderatorinnen und Reporter bemühten sich auch in der Ausnahmesituation ruhig und besonnen zu bleiben. Sie berichteten transparent darüber, welche Fakten gesichert waren und welche nicht. Fehlinformationen wurden schnell korrigiert.
2: Direkt am Anfang war es wahrscheinlich eher so beim ersten Einsturz, dass man eher von einem Unfall ausgegangen ist. Und die Gewissheit, dass wir einen Terroranschlag haben, der kam eben erst mit dem Schlüsselmoment des zweiten Flugzeugs. Und da fiel dann auch das erste Mal eben diese Interpretation, dass es sich um einen Anschlag auf die westliche Welt, eine Kriegserklärung an Amerika handelt.
13: I think that especially during the first 10 hours, journalists were in reality the leaders of the public.
14: Die Journalistinnen und Journalisten wurden insbesondere in den ersten 10 Stunden faktisch zu Leitfiguren für die Bevölkerung, weil sich die Regierung an sicheren Orten befand und öffentlich kaum in Erscheinung trat. Die Menschen waren auf das Fernsehen angewiesen, um die Lage zu verstehen. Bin ich in Gefahr? Wie sollte ich mich verhalten? Was ist zu erwarten?
13: Their role is very, very important during those hours.
0: Sie sehen im Moment, gibt es noch eine weitere Explosion und weitere Flammen steigen aus dem World Trade Center empor.
6: N24, selbe Zeit. Ein Turm brennt, dann eine Explosion am Bildrand. Die Kamera zoomt hektisch heraus, um den brennenden zweiten Turm zu zeigen. Der Reporter Alexander Privitera am Telefon redet weiter über einen tragischen Unfall. 3 Minuten später, Moderatorin Ilka Essmüller im Studio erwähnt Agenturmeldungen über ein mögliches zweites Flugzeug. Weitere Minuten später, ein Reporter aus New York berichtet:
21: Ja, soweit die Informationen jetzt vorliegen, sind es 2 Flugzeuge gewesen. Ein größeres Flugzeug, das in den linken Tower eingeschlagen ist, und dann wenige Minuten danach ein kleineres Flugzeug.
2: Natürlich ist die erste Reaktion auf sowas erstmal Unsicherheit. Man weiß gar nicht, was da genau passiert ist, weil ich gar nicht das mental verarbeiten kann. Das ist für in der damaligen Zeit eben etwas komplett Neues gewesen. Ich glaube, heute sind wir leider Gottes ein bisschen weiter und ein bisschen kenntnisreicher, was Terrorismus angeht, nach 25 Jahren, in dem Terrorismus eben an der Tagesordnung ja fast steht.
6: ABC, der zweite Einschlag voll im Bild.
22: Oh my God.
23: Oh my God.
24: That looks like a second plane.
14: Während das Fernsehen in den USA eindeutig die wichtigste Informationsquelle war, wissen wir deutlich weniger darüber, wie die Mediennutzung im Rest der Welt aussah.
6: Chinesisches Fernsehen, Nachrichten, eine Parade jugendlicher Sportlerinnen mit Fahnen.
16: Und soeben erreichen uns folgende Informationen und folgende Bilder. Aus dem World Trade Center in New York steigt dichter Rauch auf.
6: 15.04 Uhr. 9.04 Uhr vor Ort. Tagesschau. Das einstürzende zweite Flugzeug. Moderator Klaus-Erich Bötzges spricht von nur einer Maschine.
16: Nach Berichten US-amerikanischer Fernsehsender ist eine 2-motorige Kleinmaschine in einen der beiden Türme des Wolkenkratzers gestürzt. Wir werden uns bemühen, dass wir Ihnen weitere Informationen im Lauf dieser Sendung noch nahebringen können. Aber zunächst weiter mit der Haushaltsdebatte in Berlin. Sparen, sparen, sparen.
6: Um 15.10 Uhr wird Klaus Kleber aus Washington zugeschaltet.
16: Was genau ist passiert?
25: Das wissen wir nicht. Wir schauen hier, wie vermutlich Sie in dieser Sekunde auch, ich nehme an, dass Sie das einspielen, auf Live-Bilder aus New York, wo man die Spitze des Südturms des World Trade Centers, dieser beiden genau gleich aussehenden 110 Stockwerke hohen Türme, in Flammen sehen. Es sieht aus, als brenne das oberste Fünfte eines der beiden Türme.
6: Aber man sieht, dass beide Türme brennen.
2: Global muss man natürlich sagen, hängt es ein bisschen davon ab, welche Uhrzeit es in dem jeweiligen Land. In Deutschland war es ja am frühen Nachmittag. Das heißt, es gab Menschen in den Redaktionen. Die Redaktionen waren langsam an Anlaufen, die Nachrichtenredaktionen. Das heißt, RTL hatte das Mittagsprogramm, aber die kamen schon langsam so in die Gänge für ihre Nachrichtensendung. In anderen Ländern, wo das vielleicht später in der Nacht ist, waren die Nachrichtenredaktionen vielleicht gar nicht mehr so massiv besetzt. Da mussten die Leute erstmal wieder hergekarrt werden. Also es ist ja, wir nennen das in der Forschung ein disruptives Medienereignis, das überraschend und unangekündigt kam. Das heißt, Medienorganisationen sind wie alle anderen Organisationen und mussten dann erstmal Ressourcen aktivieren, mussten erstmal die Journalistinnen, mussten kurz mal in die Maske, die mussten hergefahren werden. Insofern ist es natürlich auch eine organisationale Herausforderung, die da im Hintergrund abläuft, die man gar nicht so wahrnimmt, wenn man nur den Fernsehsender sich anschaut. Und das Erste, was man eben hatte, war das internationale Bildsignal.
6: 9.29 Uhr, Sarasota, Florida. George W. Bush in einer Grundschule. Er steht vor LehrerInnen und Schulkindern.
26: Ladies and gentlemen, this is a difficult moment for America. Today we've had a national tragedy.
2: Klar ist das in dem Moment ziemlich absurd, weil da eben die Schülerinnen und Schüler stehen und er eben diese, ja, kriegerisch-martialische Rede hält. Ich glaube, das soll so ein bisschen zeigen, dass man quasi aus der Mitte dieser Gesellschaft kommt oder dass man eben Support in der Gesellschaft hat. Also man steht ja quasi in der Mitte, die Leute stehen ja bildlich hinter einem. Das Volk steht hinter mir. Ist das quasi bildlich nochmal dargestellt.
1: I have ordered that the full resources of the federal government go to help the victims and their families and to conduct a full-scale investigation to hunt down and to find those folks who committed this act. Terrorism against our nation will not stand.
2: Was man relativ schnell als eine Art Frame oder als eine Art Fokus in der Berichterstattung merkt, ist eben diese Idee der Kriegserklärung gegen den Westen. Ja, die kommt als erstes, glaube ich, in der US-Berichterstattung auf. They declared war on us und wird dann relativ schnell eben auch in westlichen Medien so übernommen. Eben diese Perspektive, dass das eine Art der Kriegserklärung ist, was dann eben natürlich auch in diesem Begriff, in dieser Terminologie des War on Terror mündet.
4: 9.32 Uhr. Die New Yorker Börse wird geschlossen.
6: CNN. Die Börsenkurse unten im Bild sind weg.
2: Mit dem Ziel, keine Panik zu erzeugen. Weil wenn man sieht, alle Kurse gehen in den Keller, dann kommen mehr Leute auf die Idee, ihre Aktien zu verkaufen. Dann gehen die Kurse noch weiter in den Keller. Und um eben diese starke wirtschaftliche Reaktion ein bisschen abzuschwächen, natürlich auch vor dem Hintergrund, dass CNN natürlich auch ein privatwirtschaftlicher Sender ist, eben kein öffentlich-rechtlicher Rundfunk, hat man das natürlich dann entschieden, nicht mehr einzublenden.
4: 9.37 Uhr. American Airlines 77 crashed ins Pentagon.
6: Um 9.40 Uhr blendet CNN einen Banner mit dem Text Reports of Fire in Pentagon ein. Der Moderator Aaron Brown geht 2 Minuten später darauf ein.
3: Chris Plant, a CNN producer, is at the Pentagon, where there is a significant fire. Chris, you're on the phone. Can you hear me okay?
5: Well, arriving at the Pentagon a short time ago, there was a huge plume of smoke, which continues to rise from the west side of the Pentagon.
6: In Russland ist es 17.40 Uhr.
7: И когда у них еще не было собак, наверное, они играли в куклы, поэтому моя
6: Im russischen Sender NTV läuft eine Hundeshow.
7: Андрей Савченко, так и называется, куколка. Вы позвольте, я для вас ее...
4: 9.59 Uhr. Der als zweites getroffene Südturm des World Trade Centers fällt in sich zusammen.
8: Oh mein Gott! Oh mein Gott! Oh mein Gott!
9: We're not sure exactly what happened, but it was another explosion on the far side of one of the buildings from where we're standing.
22: Im Fall der World Trade Center gibt es eine Wechselsteigerung von beidem. Von Ereignis und Bild. Das Bild wird selbst ereignishaft.
4: 10.07 Uhr. United Airlines 93 stürzt in Pennsylvania ab.
6: CNN 10.25 Uhr. Menschen fliehen auf den Straßen von Manhattan vor gigantischen Staubwalzen. Bisher waren fast nur Zoom-Bilder des brennenden World Trade Center zu sehen.
2: Was mir aufgefallen ist tatsächlich, und das spiegelt ja auch so ein bisschen das wider, was wir in unserer Studie finden, ist tatsächlich, dass die Bilder sich alle sehr ähneln. Setzen vielleicht ein bisschen zeitverzögert an, je nachdem, wann das Programm unterbrochen wird, je nachdem, wann man Leute bereit hat, die darüber berichten können. Aber die Bilder, die gesendet werden, sind ja alle sehr ähnlich, weil es eben nur begrenztes Videomaterial gab, was natürlich der Zeit geschuldet ist.
4: 10.28 Uhr. Der Nordturm des World Trade Centers bricht nun auch zusammen.
3: And there, as you can see, perhaps the second tower, the front tower, the top portion of which is collapsing. Good Lord. There are no words. This is just a horrific scene and a horrific moment.
6: ARD. 10.30 Uhr New Yorker, 16.30 Uhr deutscher Zeit. Ulrich Wickert moderiert eine Sondersendung. Der Hörfunkjournalist Thomas Nehls ist in New York.
27: Es ist ein Ausnahmezustand, wie er in den wirklich schlimmsten Szenarien von
10: Fiction-Film nicht gezeigt worden ist, wie ihn sich kein Filmregisseur hätte einfallen lassen können oder wollen.
22: Der Anschlag von New York war x-fach als Szenario von Hollywood oder dem CIA durchgespielt, wie in dem Film Brennendes Inferno, aber niemals für möglich gehalten worden. Er war also total unvorhersehbar. Die virtuellen Szenarien sind in der Lage, alle Eventualitäten auszuschöpfen, aber niemals das Ereignis selbst.
2: Also wir haben natürlich aus dem Filmischen gewisse Vorstellungen, wie sowas aussieht. Und interessanterweise sehen Terroristinnen sowas ja auch. Das heißt, es gibt sowas wie das Massentheater des Terrorismus, kann man das nennen. Also die Idee, Terroranschläge nicht nur so zu machen, dass sie möglichst viele Opfer mit sich bringen, sondern auch Terroranschläge so zu machen, dass sie möglichst spektakuläre Bilder erzeugen. Ja, also man könnte sich auch ganz andere Hochhäuser vorstellen, um auf 9-11 zu sprechen zu kommen, in die ein Flugzeug fliegt, wo vielleicht noch mehr Opfer erzeugt werden dadurch. Aber natürlich hat das auch eine gewisse visuelle Qualität, wenn diese zwei ganz hohen Hochhaustürme auf einmal zu rauchen anfangen. Wenn in diese zwei ganz hohen Hochhaustürme ein Flugzeug fliegt. Das heißt, da steckt eben nicht nur eine gewisse Effektivität drin, also viele Todesopfer, aber eben auch eine gewisse visuelle Dramaturgie, eine gewisse visuelle Gewalt eben durch die Bilder, die das erzeugt.
22: Der Zusammenbruch der Türme des World Trade Center ist unvorstellbar, das aber genügt nicht, es zum realen Ereignis werden zu lassen. Ein Übermaß an Gewalt genügt nicht, zur Realität vorzudringen. Denn die Realität ist ein Prinzip und dieses Prinzip ist verloren gegangen. Realität und Fiktion sind unentwirrbar. Das Attentat fasziniert aber zunächst anhand des Bildes.
6: CNN, 10.37 Uhr. Jetzt wird der Absturz des vierten Flugzeugs in Pennsylvania erwähnt.
11: We have a report that a 747 is down in Pennsylvania. And that remains unconfirmed at this point. And so we will check on that.
2: Also ich glaube, was man bei aller Analyse der Berichterstattung global über 9-11 sich vor Augen führen muss, ist natürlich, in welcher Zeit wir leben. Es gibt keine Handykameras. Also das Internet existiert, ist aber noch nicht das Internet, was wir heute haben. Das heißt, das verfügbare Bildmaterial, das verfügbare Videomaterial ist natürlich stark eingeschränkt. Und wenn man jetzt zurückblickt, vor allem auf die deutsche Berichterstattung, dann sieht man das eben auch. Also RTL, ich glaube, Peter Klöppel hat damals sogar einen Grimme-Preis für seine Berichterstattung bekommen. Da war 7 Stunden live on air.
12: Es kann sich hier nur um einen terroristischen Akt handeln, der wahrscheinlich von Extremisten, wahrscheinlich aus dem muslimischen Glaubensraum gekommen ist.
2: RTL hatte kein eigenes Bildmaterial vor Ort erstmal. Die waren also angewiesen auf die Bilder, die sie von CNN bekommen haben. Das heißt, die haben aktiv auch das konsumiert, was die Kollegen in den USA gesendet haben. Und so schwappen natürlich Frames, schwappen natürlich Perspektiven zwischen den einzelnen Medienanstalten hin und her. Wenn man sich jetzt noch vergegenwärtigt, wie so der Screen aufgebaut ist bei so einer Nachrichtensendung, da stehen meistens kleine, prägnante Zitate im unteren Bereich des Bildes, die man dann eben auch schnell aufschnappen kann.
6: CNN, 10.57 Uhr. Jetzt die Bildunterschrift America under attack. Die bleibt jetzt immer drunter. In New York, 23 Uhr in Peking. Jetzt brennen die Türme auch im chinesischen Sender CCTV 4 mit 2 Stunden Verspätung.
2: Im ersten Schritt hat sich fast global überall so eine Berichterstattung der Anteilnahme auch gezeigt. Ja, es gibt diese vereinzelten Bilder von Menschen in der muslimischen Welt, die den Anschlag gefeiert haben, aber das sind tatsächlich Einzelbilder. Ja, der Großteil der Berichterstattung auch in muslimischen Ländern war den journalistischen Qualitätskriterien entsprechend, die man so an Auslandsberichterstattung legt. Also war schon eher sachlich mit einer Anteilnahme, mit einer Darstellung, was da passiert ist.
6: 12.12 Uhr New Yorker Zeit, 20.12 Uhr in Bagdad. Nachrichten im irakischen Fernsehen.
0: Die Schläge trafen dieses Mal direkt in das Herz des Bösen. Ein unbekanntes Flugzeug schlug in das Gebäude des World Trade Centers ein, ein Symbol der Globalisierung. Auch die Zentren politischer Entscheidungsgewalt in den Vereinigten Staaten waren nicht außer Reichweite derer, die der aggressiven US-Politik überdrüssig sind. Die Frage lautet nun: Werden die Amerikaner endlich begreifen, dass Gewalt nur weitere Gewalt erzeugt?
2: Ja, zeigt natürlich auch das journalistische Format, journalistische Unabhängigkeit, die Art und Weise, wie Nachrichten gemacht wird, ein bisschen global variiert. Ja, zwischen einer objektiven Berichterstattung, zwischen gerade in autoritären Ländern, in nicht-demokratischen Ländern, auch einer Berichterstattung, die stärker interpretativ vielleicht vorgeht.
6: 14.18 Uhr New Yorker Zeit, 22.18 Uhr in Moskau, russisches Fernsehen. Ein Experte, Alexander Bovin, ehemaliger russischer Botschafter in Israel.
0: Wir wissen in etwa, wo sich derzeit die internationalen Hauptquartiere des Terrorismus befinden. Das ist Syrien, das ist der Irak, das ist der Iran, das sind die Palästinenser, das sind Bin Laden und Afghanistan. Die Menschheit verfügt wohl über die Kräfte und Mittel, um eine Sonderoperation durchzuführen und diese Hauptquartiere zu treffen. Natürlich haben wir hervorragende Beziehungen zu Syrien, aber wenn sich herausstellt, dass Spuren dorthin führen, muss man wohl auch darüber nachdenken.
2: Die russische Position im ersten Schritt war sehr mitfühlend mit der USA und man hat sich in Russland, glaube ich, bestätigt gefühlt, was den damaligen Kurs in Tschetschenien angeht. Also man hat ja selbst in Russland auch Erfahrungen mit Islamismus, Erfahrungen mit islamistischem Terrorismus gemacht.
6: 20.15 Uhr in New York, 8.15 Uhr in Peking. Chinesisches Fernsehen. Yan Shutong, Direktor des Instituts für internationale Studien an der Tsinghua-Universität.
0: Das grundlose Abschlachten der Zivilbevölkerung ist inakzeptabel. Die einfache Bevölkerung trägt keinerlei Verantwortung. Wenn man mit der Regierung eines Landes unzufrieden ist, darf man nicht die Bürger des Landes angreifen. Die Terroristen müssen bestraft werden, aber ich denke, man sollte nicht in eine endlose Spirale gegenseitiger Vergeltung geraten.
13: On stage one, which was like 10 hours.
14: In den ersten 10 Stunden nach den Anschlägen zeigten die Fernsehsender die Ereignisse nahezu in Echtzeit. Die meisten Amerikaner klebten in dieser Phase förmlich an den Fernsehern. Da Präsident Bush und andere Regierungsvertreter aus Sicherheitsgründen kreuz und quer durchs Land flogen und kaum öffentlich auftraten, waren es vor allem die Journalisten, die die Lage einordneten, Informationen auswählten und der Bevölkerung Orientierung gaben. Erst mit Bushs Rückkehr ins Weiße Haus um 18.40 Uhr begann die zweite Phase. Durch Pressekonferenzen und offizielle Stellungnahmen übernahm die Regierung wieder die Führung der öffentlichen Kommunikation und setzte die politische Agenda.
6: 20.30 Uhr Ostküstenzeit. Nochmal Bush auf allen US-Sendern.
15: Today our fellow citizens, our way of life, our very freedom came under attack in a series of deliberate and deadly terrorist acts.
14: Nach den Pressekonferenzen verlagerte sich die Aufmerksamkeit auf die Suche nach Überlebenden am Ground Zero. Wegen der enormen Hitze und der gefährlichen Bedingungen konnten die Rettungsarbeiten erst nach und nach anlaufen. Zugleich wurden die ersten Opfer identifiziert und Hotlines für Angehörige eingerichtet.
17: Firefighters and police officers have lost their lives in the effort to try and save others.
13: And then on the fourth stage, the Americans went to sleep.
14: In der vierten Phase richtete sich der Blick auf die internationalen Reaktionen auf die Anschläge. In der fünften Phase rückte die öffentliche Anteilnahme sowie das Gedenken an die Opfer in den Mittelpunkt. Das sind die 5 Phasen der Berichterstattung, die wir in der Forschung identifiziert haben.
22: Man sagt, der Terrorismus wäre nichts ohne die Medien. Aber das ist alles Täuschung. Es gibt keinen guten Einsatz der Medien. Die Medien sind Teil des Ereignisses. Sie sind Teil des Terrors. und wirken sich in der einen oder anderen Richtung aus.
14: Die Anschläge waren sorgfältig geplant und die Medien spielten dabei eine entscheidende Rolle. Terrorismus zielt darauf ab, Angst zu verbreiten. Deshalb können Medien ein Ereignis dieser Tragweite nicht ignorieren. Indem sie darüber berichten müssen, verstärken sie ungewollt die Wirkung des Terrorismus.
2: Also Terrorismus zielten eigentlich primär nicht auf die eigentlichen Opfer des Anschlages ab, sondern Terrorismus zielt darauf ab, Leute jenseits der direkten Opfer zu beeinflussen, also Angst verbreiten, Wut verbreiten. Ja, und das kann Terrorismus in der Form hauptsächlich dadurch erreichen, dass es eben in den Medien vorkommt, dass gewisse Arten von Berichterstattung erzeugt wird, eben emotionalisierende, dramatisierende, dass dramatisierende Bilder in den Medien vorkommen.
14: Ich fürchte, dass ein vergleichbares Ereignis heute stärker politisiert würde. Ich könnte mir vorstellen, dass Trump sofort die Demokraten verantwortlich machen würde, was zu gesellschaftlichen Spannungen oder sogar Gewalt führen könnte. Aber damals folgte sogar Fox News weitgehend denselben journalistischen und ethischen Grundsätzen wie die anderen großen US-Sender.
16: Die ModeratorInnen verabschieden sich. Ergreifende Bilder weinender Menschen. Spend all your
18: time waiting. We say goodbye with Sarah McLachlan's song Angel. Good night. For a break that would make it
22: okay. Die terroristische Gewalt ist nicht real. In gewissem Sinne ist sie schlimmer. Sie ist symbolisch.

0: 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Das war ein Feature von Christoph Spittler. 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Vielen Dank im Voraus. Hier geht's jetzt weiter mit dem Konzert im Deutschlandfunk Kultur und ich wünsche Ihnen noch einen schönen Abend.
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2: Am Mikrofon ist Ruth Jarre. Herzlich willkommen. Gleich mehrere lang gehegte Wünsche sind in Erfüllung gegangen. Endlich hat es geklappt mit einem gemeinsamen Konzert des RIAS Kammerchors Berlin und des Grau-Schumacher Piano-Duos. Und endlich konnte in dieser Besetzung auch die Aufführung eines besonders poetischen, effektvollen und mitreißenden Werks von Hans-Werner Henze realisiert werden. Musen Siziliens. Für dieses etwa halbstündige Konzert braucht man außer einem fähigen Chor und zwei möglichst brillanten Pianisten auch noch 16 Top-Bläser und einen Pauker. Und die fand man in den Reihen der Jungen Deutschen Philharmonie. Am 5. September hat es geklappt. Im Rahmen des Musikfestes Berlin, beinahe auf den Tag genau 60 Jahre nach der Uraufführung. Wir haben im Kammermusiksaal der Philharmonie Berlin aufgezeichnet und senden heute im Deutschlandfunk Kultur bis 22 Uhr. 100 Jahre alt wäre Hans-Werner Henze in diesem Jahr geworden. Und so ist es beinahe logisch, dass die Musen Siziliens mit einem weiteren Werk Henzes ergänzt wurden. Dem Notturno für Bläser, Kontrabass und ein Klavier. Und Chor- und Klavierduo nutzten die Gelegenheit, eine der charmantesten Kompositionen von Johannes Brahms mit ins Programm zu nehmen, die Liebesliederwalzer Opus 52 für Chor und Klavier zu vier Händen. Am Pult Gregor Meyer, engster künstlerischer Mitstreiter von Chefdirigent Justin Doyle beim RIAS Kammerchor Berlin und vor allem Leiter des Gewandhauschors und umtriebiger Ensembleleiter mit Sinn für das Heben musikalischer Schätze. Ihn können Sie in der Konzertpause auch noch im Gespräch erleben. Zu Beginn das Notturno, komponiert im Jahr 1995 für zwei Flöten, Oboe, English Horn, zwei Klarinetten, zwei Fagotte, zwei Hörner, Klavier und Kontrabass. Hans-Werner Henze widmete es Klaus-Rainer Schöll, dem Gründer des Bläserensembles Mainz, welches 6 Jahre später auch die Uraufführung besorgte. Ein Nachtstück, eine Serenade, die anknüpft an die Serenadentradition des 18. Jahrhunderts. Ein Stück, das auf einer Szene aus Henzes Oper Die englische Katze basiert. Titel der Szene: Mond und Sterne. Ein hochpoetisches Tableau, in dem allerhand allegorische Nachtfiguren auftreten, wie im Programmheft Essay zu lesen ist. Notturno von Hans-Werner Henze. Es spielen Mitglieder der Jungen Deutschen Philharmonie sowie Götz Schumacher Klavier. Die Leitung hat Gregor Meyer.

Musik von Hans-Werner Henze. Nachtmusik. Das Notturno für Bläser, Kontrabass und Klavier. Gespielt von Mitgliedern der Jungen Deutschen Philharmonie und Götz Schumacher am Flügel. Die Leitung hatte Gregor Meyer. 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Wir senden einen Mitschnitt vom Musikfest Berlin vom 5. September 2026. Im Zentrum des Abends Hans-Werner Henze, einer der wichtigsten und erfolgreichsten Komponisten des 20. und beginnenden 21. Jahrhunderts, geboren 1926, gestorben im Jahr 2012. Zu seinem 100. Geburtstag sind ihm einige der Musikfestkonzerte gewidmet. Musen Siziliens, uraufgeführt im September 1966 bei den Berliner Festwochen, dem Vorgängerfestival des Musikfestes Berlin. Ein Konzert für gemischten Chor, zwei Klaviere, Bläser und Pauken auf Eklogenfragmente von Vergil ist dieses Werk. Der Chor war bei der Uraufführung ein großer, sehr guter Laienchor, die Singakademie zu Berlin. Ihr und ihrem damaligen Leiter Mathieu Lange hatte Henze das Werk auch gewidmet. In dem ungewöhnlich besetzten dreiteiligen Werk wollte Henze, Zitat, bewusst weg vom Klang des großen Orchesters, von Polyphonie und Dodekaphonie. In Musen Siziliens wollte ich auf ganz einfache Formulierungen gehen. Einzeltöne umkreisen, Rotationen um Zentren. Es sollte mit Spaß zu singen sein und das Spiel der beiden Soloklaviere sollte Spaß machen und mit Spaß zu hören sein. Auf dem Weg zu solchen primitiven, erstlingshaften Punkten begegnete ich einem alten Bekannten, Erik Satie, und grüßte höflich. Zitat Ende. Und es stimmt, Musen Siziliens ist mit Spaß zu hören und auch mit Spaß zu singen und zu spielen. Allerdings nur für Meister.

0: ihres Fachs, wie eben für das Grau-Schumacher-Piano-Duo. Und über den Rias Kamako ist man ohnehin froh. Ins Repertoire der Laienchöre hat es das Werk nämlich bis heute nicht geschafft. Tänzerisch der erste Teil, versonnen der zweite und ungeheuer mitreißend und effektvoll der dritte Teil. Ganz so einfach formuliert, wie Henze meint, ist es natürlich nicht. Denn wer beherrscht heutzutage das Lateinische, noch dazu aus der Feder Vergils? Ganz sicher aber war 1966, zur Zeit der Entstehung und Uraufführung des Stücks, die neue Musik ganz anders unterwegs als Hans-Werner Henze. Vom Serialismus der 1950er und 60er Jahre setzte er sich bewusst ab, auch in diesem Stück, was man ihm durchaus übel nahm. Die Texte Vergils entstanden in einer Zeit des gesellschaftlichen Umbruchs. Caesar war ermordet worden, der erste römische Kaiser kam an die Macht. Im ersten Teil schauen zwei römische Bürger in die Zukunft, der eine optimistischer als der andere. Der zweite Teil widmet sich der Liebe. Im dritten Teil wird reflektiert über Kunst und Inspiration, Schöpfung und Vergänglichkeit. Dirigent Gregor Mayer.
1: Also es gibt wahnsinnig viele Farben, auch emotionale Farben. Ich erwähnte den zweiten Satz, der sehr elegisch ist. Es gibt den dritten Satz, wo es im Grunde genommen um eine, ja, antike Betrachtung eines Schöpfungsaktes geht. Also die Welt entsteht, die Pflanzen gehen auf, die Tiere kommen durch die Haine und Wälder gehüpft. Und es ist ein gut organisiertes Chaos, könnte man sagen. Sehr tänzerisch, sehr affektreich, wahnsinnig virtuos, viele Taktwechsel. Dynamisch geht es wahnsinnig zur Sache. Und wenn das auf den Punkt kommt, ich glaube, man wird als Publikum durch dieses Stück wahnsinnig gut unterhalten.
0: Musen Siziliens, Konzert für gemischten Chor, zwei Klaviere, Bläser und Pauken auf Eklogenfragmente Vergils von Hans-Werner Henze. Es spielen Mitglieder der Jungen Deutschen Philharmonie und das Grau-Schumacher-Piano-Duo mit Andreas Grau und Götz Schumacher. Die Leitung hat Gregor Mayer.

0: Musen Siziliens, ein Werk, das Spaß macht und Staunen. Hans-Werner Henze hat es komponiert im Jahr 1966. Vor 60 Jahren erlebte es seine Uraufführung im Rahmen der Berliner Festwochen. Diese Aufführung war im Kammermusiksaal der Philharmonie zu erleben, im Rahmen des Nachfolgefestivals Musikfest Berlin. 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Wir haben das Konzert am 5. September aufgezeichnet. Gregor Meyer leitete Mitglieder der Jungen Deutschen Philharmonie, das Grau-Schumacher Piano-Duo und den Rias Kammerchor Berlin. Große Begeisterung für diese Darbietung, für das Werk und seine Interpreten. Und so ist es besonders schön, dass Gregor Meyer, der Dirigent des Abends, sich im Laufe der Probenwoche Zeit genommen hat für ein Gespräch, das Sie jetzt in der Konzertpause hören können, bevor es mit den Liebeslieder-Walzern von Johannes Brahms für gemischten Chor und Klavier zu vier Händen weitergeht. Es ging zunächst um mögliche Verbindungen zwischen den Werken des Abends von Brahms und Henze, mal abgesehen von der Besetzung für Chor und zwei Klaviere bzw. Klavier zu vier Händen.
1: Also für mich ist die Hauptverbindung tatsächlich die Anwesenheit der beiden Pianisten, das wunderbare Grau-Schumacher-Piano-Duo, die uns im ersten Teil im Prinzip als Solisten an zwei Instrumenten begleiten kann man gar nicht sagen, sondern im Grunde genommen die Sache im Wesentlichen tragen und im zweiten Teil dann an einem Klavier in bewährter Weise, wie man das kennt, die wunderbaren Liebeslied-Walzer spielen wird. Man kann, wenn man möchte, auch noch ein bisschen eine Verbindung im Text finden, also zumindest im zweiten Satz des Henze-Werkes Musen Siziliens geht es auch um das Thema Liebe, ein Klagelied, eine Elegie, die da Vergil vor über 2000 Jahren für seinen guten Bekannten Gallus geschrieben hat. Gallus hatte eine Frau, die ist ihm davongelaufen Richtung Germanien, über die Alpen bis hin zum Rhein. Und er beklagt in dieser Ekloge diesen Verlust. Und insofern ist das Thema Liebe dort schon fokussiert und zentriert. Und damit gibt es auch eine kleine Brücke zum Brahms.
0: Die beiden Stücke von Henze sind ja quasi ungefähr 30 Jahre voneinander entfernt. Also der Altersunterschied beträgt etwa 30 Jahre, was diese Stücke betrifft. Hört man das irgendwie? Kann man orten, dass das irgendwie ein mittlerer Henze ist und ein irgendwie älterer Henze?
1: Das ist natürlich, kann ich jetzt nur aus meiner ganz subjektiven Wahrnehmung heraus spiegeln. Ich würde sagen, ja. Ich würde sagen, der spätere Henze ist der etwas mildere. Er findet zu etwas milderer Klangsprache zurück, was aber möglicherweise auch dem Sujet eines Notturno gerecht werden möchte. Beide Stücke verbindet eine unglaublich hohe Intelligenz in der Setzung der Noten, in der Art der Instrumentierung, in der Behandlung des Instrumentariums in Gänze. Ich würde schon sagen, dass der Henze aus den 60er Jahren noch ein bisschen wilder, revolutionärer und auch aufrüttelnder daherkommt, wenngleich ich sagen muss, dass das ein Werk ist, das für Henze noch Nicht-Kenner eigentlich ein sehr dankbarer Einstieg ist. Man muss dazu wissen, dass dieses Werk uraufgeführt wurde am 20. September 1966 hier in Berlin durch die Singakademie Berlin, also ein großer, leistungsstarker Laienchor, und man merkt, dass Henze diesem Chor alles abverlangt, aber trotzdem weiß, wie er geschickt die Klänge baut, damit sie nachvollziehbar bleiben. Und entsprechend baut er auch das Bläserinstrumentarium herum, und ich würde sagen, das Wildeste, wie eingangs schon angedeutet, müssen die Pianisten leisten. Da geht es dann wirklich ordentlich mit Polyrhythmik und Zweier- gegen Dreierbewegungen zur Sache, und es ist wirklich ein virtuoser und sehr beeindruckender Part, der auch wirklich nicht nur die Hörenden, sondern uns auch auf der Bühne, ich würde sagen, psychologisiert.
0: Der Rias Kammerchor singt ja letztendlich alles, also aus allen Jahrhunderten von ganz früh bis zeitgenössisch. Trotzdem ist natürlich Henze eigentlich etwas, was auch für den Chor nicht alltäglich ist. Für Sie auch nicht, Gregor Meyer. Wie haben Sie sich jetzt darauf vorbereitet? Also ich weiß, natürlich sind Sie auch in allen Jahrhunderten zu Hause, aber ich persönlich habe jetzt noch nicht erlebt, dass Sie Henze gemacht haben. Und ich kann mich auch nicht erinnern, wann der Rias Kammerchor zuletzt Henze gemacht hat. Also wie sind Sie da rangegangen?
1: Der Rias Kammerchor muss es schon gemacht haben, nicht dieses Werk. Für mich ist es tatsächlich neu. Also ich kannte Hans-Werner Henze, also seine Musik zumindest. Ich kann mich auch daran erinnern, dass ich ihn mal gesehen habe in meinen frühen Leipziger Gewandhausjahren, sehe ich ihn noch im Saal sitzen bei für irgendeine Uraufführung, die das Gewandhausorchester damals gespielt hat. Für mich, wie so oft, ich bin Chorleiter, das heißt, ich komme von der Stimme und vom Text, war für mich die größte Herausforderung, dieses Stück überhaupt intellektuell zu verstehen, wenn ich das so sagen darf. Denn man merkt, dass wie Henze auch seine Töne setzt, so setzt er auch seine Texte und hat sich da wirklich ein, wie ich finde, sehr tolles Konzept zurechtgelegt, um auch etwas zum Ausdruck zu bringen, was der Zeit der damaligen Bundesrepublik der 60er Jahre Rechnung trägt. Und hat das aber eben gemacht, indem er Texte von Vergil, eben wie gesagt 2000 Jahre alt, gewählt hat und diese aber auch noch neu zusammengestellt hat. Und in der Art und Weise eine Vielschichtigkeit der Aussage gebracht hat, die man eben erstmal verstehen muss. Davon mal ganz abgesehen, dass dieser Text auf Latein ist und auch durchaus in einer künstlerischen oder in einer herausfordernden alten Sprache und in einer sehr sinnbildlichen Sprache, die zum Teil mit Phrasen und Floskeln agiert, die für die Menschen der Antike durch Schlüsselwörter sofort erklärt hat, worum es dem Künstler und dem Poeten geht, aber die für uns eben so nicht mehr nachvollziehbar sind. Und deswegen habe ich versucht, sehr viel diesen Text zu verstehen und den für mich zu ordnen, um letztlich dann mir, so wie ich es auch aus der alten Musik kenne, Affekte zurechtzulegen. Also mit welcher Haltung möchte ich den Chor singen und sprechen hören, damit klar ist, was wird inhaltlich transportiert. Und das, würde ich sagen, ist für mich ganz gut aufgegangen. Also ich musste natürlich im Probenprozess auch immer wieder auf genau diese Ebene gehen mit dem Chor. Die Töne zu proben ist das eine und das alles technisch sauber hinzustellen, völlig klar. Aber anders als bei den Liebesliederwalzern, wo sich der Text weitestgehend an den meisten Stellen von selbst erklärt und das natürlich ein gängiges Repertoire für einen Rias Kammerchor ist, haben wir hier viel darüber gesprochen, welche Bedeutung steckt hinter jeder Phrase.
0: Sie haben ja eben schon das Klavierduo Grau-Schumacher erwähnt, die natürlich eine wunderbare Besetzung dafür sind, Piano-Duo Grau-Schumacher. Sie haben sich ja sicherlich auch im Vorfeld mit denen dazu auseinandergesetzt, beziehungsweise jetzt im Probenprozess. Die kommen natürlich vom Instrument, kennen aber auch Zusammenarbeit mit textgebundenen Werken. Welche Rolle haben die jetzt nochmal beim Verständnis dieses Werks gespielt? Denn die sind ja natürlich zeitgenössische Musik rauf und runter total gewohnt, kennen sich mit den verrücktesten Partituren aus. Wie ist das mit diesen Texten? Sind die da genauso eingestiegen? Beziehungsweise wie haben Sie das, was die beiden mitbringen, übereinandergelegt mit dem, was Sie mitgebracht haben?
1: Also wir haben im Vorfeld mehrfach telefoniert. Das war schon immer sehr erheiternd und anregend. Dann haben wir uns auch einmal hier in Berlin für einen schönen Tag getroffen und sind an zwei Klavieren diese Parts für beide Stücke schon mal durchgegangen. Da konnte ich dann natürlich auch mit dem mir erarbeiteten Background zu den Texten was beitragen. Und darüber hinaus kam natürlich das, was Sie auch über Henze wussten und über die Art und Weise, wie er dann wiederum das Instrument Klavier in seinem kompositorischen Schaffen generell, aber dann auch dezidiert in diesen Werken behandelt. Das konnten Sie dann noch natürlich entsprechend auch inspirierend einbringen, auch wie sich für Sie Klanglichkeit anfühlt. Also zum Beispiel, wie funktioniert die Interaktion zwischen beiden? Wann tritt auch einer der beiden mal hervor? Wann übernimmt er was? Wann weiß der eine um eine Korrespondenz in das Orchester hinein und dann wieder auch zurückzugehen in das begleitende Genre? Und ich glaube, darüber haben wir uns viel verständigt und letztlich auch viel über Farben gesprochen, über Dynamik. Und so haben wir dann letztlich auch diesen Probenprozess gestaltet, diese Woche in Zusammenarbeit mit der Jungen Deutschen Philharmonie. Ganz fantastische junge Menschen, die sehr engagiert und ambitioniert in dieses Projekt mit eingestiegen sind und das ganz wunderbar spielen und alles mitmachen. Und wir haben da sehr schön in dieser Kombination der beiden Pianisten, den jungen Leuten und mir, viel an Klängen, an Dynamik, an Balancen gearbeitet. Und das macht wirklich großen Spaß, weil zum Schluss, wenn man merkt, dass alle an einem Strang ziehen, dann entsteht auch was sehr Schönes, Korrespondierendes zwischen allen auf der Bühne. Und das ist, glaube ich, das, was es ausmacht und was sich dann auch aufs Publikum positiv überträgt.
0: Können Sie kurz zusammenfassen, was das Klavier bei Henze macht aus der Sicht der beiden?
1: Also für mich ist es so, ausgehend vom ersten Satz, es ist ja ein Hirtenlied, die Ekloge, gibt es als historisches, ja, Genre, könnte man sagen, der Antike. Hier sind zwei Hirten unterwegs, das sind Meres und Lycidas. Und der eine ist noch etwas jünger, dynamischer und etwas, ich möchte sagen, positiver eingestellt über die Geschehnisse der damaligen Zeit. Man muss wissen, die Texte sind entstanden im Umfeld des Mordes an Caesar, also in der Umbruchszeit im Römischen Reich und der Installierung von Octavian, der dann der erste Kaiser wurde. Lycidas ist der eine Hirte, der etwas jugendlichere, und Meres ist der andere, und der ist ein bisschen niedergeschlagen durch die Ereignisse. Er hat Land verloren, weil Octavian viele Bauern damals enteignet hat, um die Veteranen, die ihn wiederum bei seinem an die Macht kommen, unterstützt haben. Und das stimmt ihn ein bisschen demütig. Und die beiden sind da im Gespräch, wie sie jetzt in die Zukunft gehen. Und dieser Dialog, der findet sich auch immer so ein bisschen in diesen beiden Piano-Parts wieder. Also das ein bisschen Sturm und Drängende nach vorn und dann auch das Elegische, zum Teil Rückwärtsgewandte. Und das stimuliert sich immer wieder gegenseitig. Und daraus entsteht so eine Art Gespräch der beiden. Es gibt also auch viele Momente, wo man nur diese beiden Klaviere hört, wie sie miteinander reden, wie sie kommunizieren. Und dann kommt das große Ganze wieder zusammen. Und ich würde sagen, das ist es im Wesentlichen.
0: Wenn man sich das Programm jetzt so anguckt, zweimal Henze, einmal Brahms, dann kann man ja das Gefühl haben, dass man dann nach in der Pause, wenn der Henze quasi erklungen ist, sich die Stirn abwischt und sagt, okay, und jetzt geht's mit Brahms weiter, so, also Erholung. Ich nehme mal an, das ist aber nicht so, oder? Weder für die Pianisten, noch für den Chor, noch für Sie. Nur weil wir es kennen, oder macht's das schlimmer? Anstrengender, schwieriger.
1: Also ich finde beides fantastisch, und je mehr man in diese Materie einsteigt, umso mehr weiß man auch diese Musik, wie das prinzipiell eigentlich der Fall ist, weiß man das zu schätzen. Es ist einfach so, bei Henze sitzt jede Note am rechten Ort und jede phrasierungstechnische, artikulatorische und dynamische Idee geht auf im Ganzen. Also das ist immer wieder faszinierend, welche fantastische Vorstellungskraft dieser Komponist hatte, und dass man das einfach nur sehr genau und eins zu eins umsetzen muss, und dann fängt das an, sofort zu schwingen, zu tragen, zu klingen, mit tollen Klängen, die auch sehr kontrastreich sind, dann eben an vielen Stellen auch wieder in eine Gegenständlichkeit zurückfinden, aber an anderen Stellen auch sehr progressiv und sehr, ja, konfliktaufgeladen daherkommen. Und wenn man das gut beachtet, wird man auch als Hörende wird man wahnsinnig gut unterhalten. Also es gibt wahnsinnig viele Farben, auch emotionale Farben. Ich erwähnte den zweiten Satz, der sehr elegisch ist. Es gibt den dritten Satz, wo es im Grunde genommen um eine, ja, antike Betrachtung eines Schöpfungsaktes geht. Also die Welt entsteht, die Pflanzen gehen auf, die Tiere kommen durch die Haine und Wälder gehüpft. Und es ist ein gut organisiertes Chaos, könnte man sagen. Sehr tänzerisch, sehr affektreich, wahnsinnig virtuos, viele Taktwechsel. Dynamisch geht es wahnsinnig zur Sache. Und wenn das auf den Punkt kommt, ich glaube, man wird als Publikum durch dieses Stück wahnsinnig gut unterhalten.
0: Nach der Pause geht es mit Brahms weiter. Ist es so, dass das erholsam ist eigentlich für Sie, den Chor und die Pianisten? Oder weil man halt weiß, was kommt, weil man das irgendwie gut kennt, weil sowohl der Chor als auch die Pianisten und Sie die Werke im Ohr haben? Oder macht es das irgendwie doch komplizierter?
1: Also tatsächlich muss ich sagen, aus chorleiterischer Sicht kann man beide Werke dieses abends überhaupt nicht miteinander vergleichen. Und ich finde es insbesondere so bei Brahms, kann man ja im Internet wahnsinnig viele Interpretationen sich zu Gemüte führen und wird feststellen, das ist eine Musik, die lässt wahnsinnig viel Spielraum in alle möglichen Richtungen. Also die Freiheit, wie man diese Walzer gestaltet, ist wahnsinnig groß.
0: Und das ist bei Henze ja nicht so.
1: Bei
0: Henze haben ja gerade gesagt, man muss es einfach nur spielen.
1: So ist es. Man muss es auf den Punkt spielen, man muss die Tempi beachten, man braucht die Draufsicht auch und muss dann trotzdem natürlich mit dem Affekt auch hineingehen. Mhm. Aber bei Brahms hat man mit Agogik, mit Dynamik wahnsinnig viel Freiheit. Und ich finde es total wichtig, dass man bei diesen Walzern auch nicht dem Fehler erliegt, diese Musik zu zerproben. Wenn man alles verabredet, verliert es ein bisschen den Charme des Spontanen. Und zumindest ist das mein Ansatz gewesen, dass wir ein paar Dinge festgelegt haben, aber dass es darum geht, dass wir auch die Möglichkeit haben, miteinander zu spielen. So wie das beim Tanzen ja eigentlich auch ist. Einer führt oder eine und der Partner folgt. Und wenn man das alles festlegen würde, ist ein Tanz eigentlich langweilig. So ist mein Ansatz zumindest für die Erarbeitung dieses Zyklus diese Woche gewesen. Und ich habe den Eindruck, dass das ganz gut aufgeht und das wahnsinnig großen Spaß macht und man einfach diesen Kontakt zueinander immer wieder sucht und findet. Und das ist ganz wunderbar.
0: Henze wäre ja 100 Jahre alt geworden.
1: Ja.
0: Dieses Jahr. Man sollte doch meinen, dass die Programme alle überquellen würden vor Henze, was sie ehrlich gesagt nicht so richtig tun. Ja. Ich wüsste nicht, welches Opernhaus tatsächlich Henze aufs Programm gesetzt hat in der letzten Spielzeit oder der beginnenden jetzigen. Vielleicht habe ich auch was übersehen, mit Sicherheit, aber mein Eindruck ist doch, dass sich die Begeisterung irgendwie in Grenzen hält. Vielleicht liegt es daran, dass er noch nicht lang genug tot ist. Manchmal neigen wir ja dazu, die Leute irgendwie zu feiern, wenn sie nur lang genug tot sind. Nehmen Sie das auch so wahr? Und wenn ja, was glauben Sie, ist der Grund?
1: Also ich nehme das auch so wahr. Wir haben darüber auch gesprochen. Ich weiß, dass in Berlin, glaube ich, vor wenigen Jahren das Floß der Medusa gelaufen ist, in einer sehr aufwendigen und auch sehr ergreifenden Inszenierung. Ich glaube, es ist schon so, also das, was ich von Henze jetzt so kennenlernen durfte, auch im Umfeld unseres Projektes, um diese Musik gut zu machen, muss man einen gewissen Aufwand betreiben. In der Vorbereitung, in der Absprache miteinander. Und das finde ich fantastisch, aber diesen Aufwand muss man mögen und wollen. Und wenn man davor zurückschreckt, macht man keinen Henze. Und dann ist es vielleicht auch besser, wenn man es nicht macht, weil sonst dann fängt es nicht an zu tragen. Ich kann das aus der Arbeit dieser Woche zurückgeben und spiegeln, dass dieses Miteinander erarbeiten dieses Werkes und wirklich sehr ins Detail gehen eine wahnsinnige Freude erzeugt und eben auch die Lebendigkeit dieser Musik zum Ausdruck bringt. Aber diesen Aufwand muss man wollen.
0: Gregor Meyer im Gespräch und damit herzlich willkommen zum zweiten Teil des Konzerts aus dem Kammermusiksaal der Philharmonie Berlin mit Werken von Hans-Werner Henze und Johannes Brahms, aufgezeichnet am 5. September im Rahmen des Musikfestes Berlin. Henze im ersten Teil, Brahms nun im zweiten. Die Bläser, der Kontrabassist und der Paukist der Jungen Deutschen Philharmonie haben Feierabend. Der Rias Kammerchor Berlin singt, das Grau-Schumacher-Piano-Duo spielt. Der zweite Flügel ist weggeräumt. Andreas Grau und Götz Schumacher spielen, so wie es vorgesehen ist, vierhändig an einem Flügel. Für sie sind die Liebeslieder-Walzer Opus 52 ganz klar Kammermusik, während Henze im ersten Teil Konzertmusik darstellt, wenn auch ohne großes Sinfonieorchester. Brahms Verleger sah übrigens den Chor bzw. die Singstimmen in einer ersten Fassung aus kaufmännischen Gründen nur ad libitum vor, was Brahms grollend geschehen ließ. Brahms verfasste dann auch noch eine Variante ganz ohne Gesang und eine für Gesang und Klavier zu zwei Händen. Es half alles nichts. Ins Repertoire der Hausmusik haben es die Liebesliederwalzer nicht geschafft, ob mit oder ohne Gesang, zu anspruchsvoll. Und natürlich waren sie auf der Bühne trotzdem sofort und anhaltend erfolgreich. Die Texte stammen aus Georg Friedrich Daumers Sammlung europäischer Volksgedichte, die er unter dem Titel Polidora veröffentlichte. Mal ironisch, mal sehnsüchtig, aufgekratzt oder melancholisch. Miniaturen, von denen jede aus dem Stand eine neue, andere Stimmung erzeugt. Das Piano-Duo Grau-Schumacher an einem Flügel und der Rias Kammerchor Berlin. Die Leitung hat Gregor Meyer.

Beschwingter kann ein Konzertabend kaum zu Ende gehen. Das waren die Liebesliederwalzer Opus 52 von Johannes Brahms mit dem Rias Kammerchor Berlin und dem Grau-Schumacher-Piano-Duo Andreas Grau und Götz Schumacher. Die Leitung hatte Gregor Meyer. Und Sie hören es am Applaus und den Reaktionen des Publikums. Brahms lag richtig mit seiner Einschätzung. Von ihm ist folgende Prognose überliefert. Übrigens möchte ich doch riskieren, ein Esel zu heißen, wenn unsere Liebeslieder nicht einigen Leuten Freude machen. So Brahms. Dieses Risiko geht auch heute noch stramm gegen Null. Und im Kammermusiksaal der Philharmonie in Berlin gab es natürlich auch eine Zugabe, die passender nicht hätte gewählt werden können an diesem Abend. Nun, ihr Musen, genug. Aus den neuen Liebesliedern Opus 65, hier dichtete Goethe.

Auf ein Gedicht von Johann Wolfgang von Goethe, zum Schluss, nun ihr Musen genug, schrieb Johannes Brahms diesen letzten Walzer aus den Neuen Liebesliedern, Opus 65. Gregor Meyer leitete den Rias Kammerchor Berlin und das Grau-Schumacher-Piano-Duo. Ein denkwürdiger Konzertabend beim Musikfest Berlin geht damit zu Ende. Deutschlandfunk Kultur hat aufgezeichnet am 5. September im Kammermusiksaal. Werke von Hans-Werner Henze, der vor 100 Jahren geboren wurde, im ersten Teil und Brahms im zweiten Teil. Fast genau auf den Tag 60 Jahre nach der Uraufführung von Henzes Konzert für gemischten Chor, zwei Klaviere, Bläser und Pauken, Musen Siziliens, war es nun also zu erleben in einer absoluten Traumbesetzung. Sie finden dieses Konzert auf unserer Website und in der Deutschlandfunk-App. Tonmeister war Wolfram Nils, Toningenieur Lukas Wilke, Tontechniker Julian Kretschel. Mein Name ist Ruth Jarre und bis 22 Uhr empfehle ich, klar, im Jubiläumsjahr Henze. Wir hören noch einmal das Grau-Schumacher-Piano-Duo. Am 16. Januar haben die beiden Pianisten zusammen mit der Sopranistin Anja Petersen und dem Geiger Ilja Gringolz Ariosi von Hans-Werner Henze aufgeführt. Im Rahmen des Festivals Ultraschall Berlin in der Fassung für Sopran, Violine und Klavier zu vier Händen. Reflexionen über das Ende einer Liebe. Henze hat die Verse von Torquato Tasso sehr berührend in Klänge verwandelt. Ariosi, komponiert 1963.

0: Ariosi von Hans-Werner Henze mit Anja Petersen Sopran, Ilja Gringolds Violine und dem Grau-Schumacher Piano-Duo.
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2: Uhr, die Nachrichten. Nach der Landtagswahl in Sachsen-Anhalt will das BSW Gespräche mit der AfD über eine mögliche Zusammenarbeit führen. Der Landesvorstand beschloss einstimmig, das Angebot der AfD anzunehmen. Ein Sprecher sagte, bei den Treffen werde es um die Themen Energieversorgung, Bildung und Friedenspolitik gehen. Vertreter von CDU, SPD, Grünen und Linken hatten das Gesprächsangebot der AfD ausgeschlagen. BSW-Spitzenkandidat Schulze kritisierte diese Entscheidungen. Dass andere Parteien bereits das Gespräch an sich ablehnten, halte er für einen schlechten politischen Umgang und für kein gutes Zeichen für die demokratische Kultur in Deutschland. Die Regierungsbildung in Sachsen-Anhalt ist nach der Landtagswahl kompliziert. Die AfD hat mit Abstand die meisten Stimmen erhalten, eine Alleinregierung jedoch verpasst. Berlins SPD-Spitzenkandidat Krach hat die Vorwürfe der Staatsanwaltschaft Hannover gegen ihn als absolut haltlos bezeichnet. Er sagte dem Rundfunk Berlin-Brandenburg, er habe nichts zu verbergen und werde mit den Behörden zusammenarbeiten. Die Staatsanwaltschaft hatte anderthalb Wochen vor der Berliner Abgeordnetenhauswahl Ermittlungen gegen den Sozialdemokraten aufgenommen. Drei Objekte in Hannover und Berlin wurden durchsucht. Offizielle Angaben zu den Vorwürfen gibt es nicht. Krach sagte, der Vorwurf beziehe sich auf ein Vergabeverfahren zu einem Klinikverkauf in der Region Hannover, wo er als Regionspräsident beurlaubt ist. Krach betonte, er werde in Berlin weiter Wahlkampf machen. Im Ringen um den neuen mehrjährigen EU-Haushalt pocht Bundeskanzler Merz weiter darauf, den Vorschlag der Kommission zu kürzen. Nach einem Treffen mit EU-Ratspräsident Costa im Bundeskanzleramt sagte Merz, die Vorschläge müssten um mehrere hundert Milliarden Euro gekürzt werden. Er betonte auch die Notwendigkeit von Reformen. Mit einem Haushalt des 20. Jahrhunderts könne man die Probleme des 21. Jahrhunderts nicht lösen. Die Europäische Kommission schlägt einen Finanzrahmen für 2028 bis 2034 von rund 1,76 Billionen Euro vor. Merz und den Regierungschefs von Österreich, Schweden, Dänemark, Finnland und den Niederlanden ist das zu viel. Ratspräsident Costa reist derzeit in die Hauptstädte der Mitgliedstaaten, um sich die nationalen Sichtweisen und Forderungen genauer anzuhören und die Verhandlungen voranzubringen. Der gestern festgenommene mutmaßliche Saboteur kommt in Untersuchungshaft. Das Amtsgericht Aachen setzte den Haftbefehl gegen den 48-Jährigen in Vollzug. Er soll für die Anschläge auf Umspannwerke in mehreren Bundesländern verantwortlich sein. Auf seine Spur kam die Polizei durch Bekennerschreiben, die namentlich und mit Adresse gezeichnet waren. Als Motiv wird in dem Schreiben die Ablehnung fossiler Stromerzeugung genannt. Gegen den Mann wird wegen Herbeiführens einer Sprengstoffexplosion, Zerstörung wichtiger Arbeitsmittel und Störung öffentlicher Betriebe ermittelt. Nach derzeitigem Stand der Ermittlungen gehen die Behörden davon aus, dass er ein Einzeltäter war. Die Ukraine hat Berichten zufolge eine Industrieanlage im russischen Hinterland nahe des Polarkreises aus der Luft angegriffen. Der Drohnenangriff galt ukrainischen Medien zufolge einem Gaswerk in der Stadt Novy Urengoi, 3000 Kilometer von der Ukraine entfernt. Laut dem russischen Medienportal Mediasohn war es der weitreichendste ukrainische Angriff seit Kriegsbeginn. Der russische Regionalgouverneur Artjuchow erklärte, die Drohne sei abgewehrt worden. Das ukrainische Rüstungsunternehmen Firepoint teilte dagegen mit, sie habe das Ziel getroffen. Bei russischen Luftangriffen auf die ukrainische Hauptstadt Kiew sind nach Behördenangaben mindestens 5 Menschen getötet und 35 verletzt worden. In Sumy, im Osten der Ukraine, kamen 3 Menschen beim Einschlag einer Drohne auf dem Parkplatz eines Einkaufszentrums ums Leben. 14 weitere Personen wurden verletzt. In der Fußball-Champions League hat Stuttgart gegen Viking Stavanger aus Norwegen gewonnen. Der VfB setzte sich zu Hause mit 3:1 durch. Das Wetter in der Nacht im Norden und direkt an den Alpen, viele Wolken, noch etwas Regen. Sonst wolkig oder gering bewölkt, 14 bis 3 Grad. Morgen wechselnd im Norden zeitweise stärker bewölkt und kaum Regen. Im Südwesten und der südlichen Mitte viel Sonnenschein, 17 bis 24 Grad. Am Freitag im Nordwesten und Westen bewölkt und gebietsweise etwas Regen, ebenso in den Alpen, sonst teils sonnig, teils wolkig, 18 bis 25 Grad. Das waren die Nachrichten.
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3: Hören Sie heute Gerechte Strafen, Coming of Age einer Republik oder Ein Märchen vom KünstlerInnen-Duo Hofmann und Lindholm. Das sind Hanna Hofmann und Sven Lindholm, ein Regie- und Autorenteam, das sich im Jahr 2000 gegründet hat. Ihre Arbeiten bewegen sich an den Schnittstellen von szenischer, bildender und akustischer Kunst. Ihre überwiegend konzeptbasierten Inszenierungen zeichnen sich durch die Auseinandersetzung mit gesellschaftlichen Phänomenen und die Erkundung neuer Erzählweisen, Bildsprachen und Formate aus. Seien es Theater- und Radiostücke, szenische Gebrauchsanweisungen, Video- und Rauminstallationen, Filme, Partituren, Aktionen oder mobile akustische Arbeiten, wie beispielsweise ihr Archiv der zukünftigen Ereignisse aus dem Jahr 2011. Ein Audioparcours mit 37 Hörstücken, der die Grenzen der Stadt Köln um ihre potenzielle Zukunft erweitern sollte und seitdem im öffentlichen Raum 24 Stunden am Tag begehbar ist. Im Jahr 2023 erhielten sie für ihr Gesamtwerk den Taburi-Preis, die höchste Auszeichnung der freien darstellenden Künste. Ihr Hörstück Gerechte Strafen, Coming of Age einer Republik oder Ein Märchen handelt von generationenübergreifenden Prozessen, von kollektiven Erinnerungen und transgenerativer Weitergabe. Es erzählt im Rückblick von jugendlichen Zeitzeuginnen und Zeitzeugen und ihren Beobachtungen, Vermutungen und Schlussfolgerungen in einer Kleinstadt in Westdeutschland.
4: Ein Stuhl, ein Tisch, eine Tasse oder ein Aschenbecher. Daneben das aufgeschlagene Buch, dessen Silhouette im Halbdunkel an eine Landschaft denken lässt. Man erahnt eine Kammer mit einem großen Herd, der zugleich als Ofen dient. 1967. Ein Arbeitszimmer. In der Schreibmaschine klemmt ein Blatt Papier. Straßengeräusche sind zu hören. Die über die Stuhllehne geworfene Jacke lässt vermuten, dass sich jemand in der Nähe aufhält, den Raum kurz zuvor verlassen hat oder sich ebenfalls im Zimmer befindet. An der Wand ein Bücherregal. Ölgemälde, Porträtfotografien, die Mutter, der Vater, die Kollegin, der die Lehrbefugnis entzog,

0: mit drohen, die Botschaft in die Luft zu sprengen. Schlicht, schmucklos, leer, abgesehen von den Schlafsäcken vor den Wänden. Man vermutet einen Raum, hell und durchlässig wie das Flugkontrollzentrum in Ramstein 1988, kurz vor dem Aufprall.
1: Gerechte Strafen. Coming of Age einer Republik. Oder ein Märchen von Hofmann und Lindholm.
2: Mit Ende 50 habe ich noch keinen Krieg erlebt. Doch Silvester 66 brannten die Haare meiner Mutter. Ein Feuerwerkskörper hatte sich in ihrer Hochsteckfrisur verirrt. Die Gäste schrien auf, während sie ungläubig auf ihre Hände blickte. Mein Vater versuchte, den Brand zu löschen, doch Gemeinsamkeiten waren nicht mehr zu retten. Im Spätsommer darauf wurde ich geboren. Aufgewachsen in einer Zeit, in der das Verwünschen noch geholfen hat. Es wurde gebaut, Auto gefahren, Fett gegessen. An jeder Ecke gab es Eis zu kaufen und Abfall landete auf dem Gehweg. Einer meiner Großonkel erhängte sich wegen des nicht enden wollenden Elends. Er hatte das Augenlicht als Spätfolge eines Fronteinsatzes verloren. Ein anderer fasste Kindern in den Schritt. Später, als man ihn fragte, wusste er von nichts und glitt langsam ab in eine gepflegte Demenz, in einem Altersheim auf dem Land. Marienkäfer brachten Glück. Um Unvermeidbares abzuwenden, klopfte man auf Holz. Brot lag mit der Kruste nach oben und als das Bein meiner Oma juckte, war sie nicht überrascht, kurz darauf einen Geldschein auf dem Gehweg zu finden. Die Frau von der Post machte abends Hausbesuche und legte die Hand auf. Sie kurierte den Küster und befreite meine Tante von Kopfschmerz und Übergewicht. Die Alten schwiegen, wenn ein Geist durch das Zimmer ging. Sie schüttelten die Köpfe und sagten Dinge wie: Man erntet, was man sät.
3: Beim Mittagsschlaf auf dem Sofa meiner Eltern ist meiner Großmutter gelegentlich die Perücke verrutscht. Die halbseitig freigelegte Glatze war ein Schrecken, der, wie ich mutmaßte, aus dem Krieg stammen musste, den sie von Anfang bis Ende mit zwei kleinen Töchtern stehend in der Elbe verbracht hatte, wenn man den Erzählungen Glauben schenken mag. Jahre später stellte sich heraus, dass es eine Fehldiagnose gegeben hatte und sie über mehr als 10 Jahre lang falsch behandelt worden war. Nachdem alle Tabletten abgesetzt wurden, erkannte niemand sie mehr wieder.
2: Ein Mann aus der Nachbarschaft, der nie seine Wohnung verließ, hatte nur noch ein Bein und ein schlechtes Gewissen, wie man sagte. Unter dem halb geöffneten Fenster lauschten wir seinem Stöhnen und dem endlosen Marsch auf Krücken durchs Zimmer. Die Aussiedlerin lebte in einer Baracke, vor der ein Obstbaum stand. Sie sprach mit einem Akzent, von dem meine Tante zu sagen wusste, dass er ihre Armut verrate.
3: Vor dem verlassenen Haus am Waldrand stand ein Schild. Die Schrift war mit den Jahren ausgeblichen, aber noch immer deutlich zu entziffern. Wir lasen, betreten verboten und stellten uns alles Mögliche vor.
2: Die Nachbarskinder sorgten untereinander für Ordnung. Unter Strommasten befanden sich Richtplätze und Schicksal entschied sich an Hauseingängen. Ein Freund warf im Sommer mit Steinen auf die Hündin meiner Großmutter. Noch am selben Tag fiel er beim Klettern vom Baum. Blutend und schreiend wurde er zum Arzt gebracht, der ihm den Schädel rasierte und die Wunde verband. Am Abend wurde er von seinem Vater verdroschen, während sich die Hündin unter dem Baum einfand und Blut und Rotz von den Steinen leckte. In Anwesenheit von uns Kindern.

0: Einen Festplatz gab es nicht. Nur eine Wiese vor der Grundschule. Auf einer Tombola gewann ich ein Buch, auf dessen Schutzumschlag eine alte Frau zu sehen war. In der Hand einen Reisigbesen. Sie starrte mich an mit Hintergedanken. Und ich vergrub sie mit bloßen Händen im Wildwuchs hinter dem Spielplatz. Nachts stieg sie aus ihrem Grab, öffnete die Tür des Kinderzimmers und taxierte mich mit den Augen meiner Mutter. Ich verbarg unter dem Kopfkissen einen rostigen Nagel als Amulett gegen den bösen Blick. Anders war der Hexe nicht beizukommen. Die Lebensmittelläden waren klein, kaum größer als ein Wohnzimmer. Supermärkte selten. Ich kaufte für meine Mutter ein und versteckte die leeren Flaschen hinter der Feuerwache. Der Brandmeister war ein Freund der Familie. Der Verkäufer des Ladens am Ende der Straße nannte sich Kaufmann und ließ bei sich anschreiben. Alle 3 Wochen gab er mir einen Brief mit nach Hause, den ich meinem Vater geben sollte. Um des lieben Friedens willen riss ich ihn entzwei und hoffte auf das Beste. Das trat auch ein, als der Kaufmann sein Geschäft wegen Steuerbetrugs schließen musste. So zumindest erklärte es mir mein Vater.
1: Die Neureichen wohnten in einem Flachbau, den alle Führers Bunker nannten. Sie hatten keine Kinder, aber ein Schwimmbad, das sie nicht benutzten, und eine Terrasse ohne Gäste. Eine Trauerweide wuchs auf ihrem Grundstück und Goldregen, dessen Schoten giftig sind. Für das Straßenfest im Sommer orderten sie ein Spanferkel, von dem niemand aß. Auch wir Kinder wurden unterwiesen. Alle mieden die Aufschneider und begnügten sich mit Kartoffelsalat.
0: Im Herbst bekam ich Hausarrest. Meinem besten Freund wurde das Taschengeld gestrichen. Andere bekamen Dresche oder Fernsehverbot. Das verlassene Haus am Waldrand hatte uns keine Ruhe gelassen. Wir schlichen eines Tages aufs Gelände und brachen das vorderseitige Fenster mit einer Metallstange auf. Noch bevor wir einsteigen konnten, entdeckte uns ein Nachbar, der die Väter informierte. Die Aufregung der Eltern schürte unsere Neugier nur noch mehr, das Innere des verlassenen Hauses zu erkunden.

0: An einem regnerischen Tag im November 1968 löst Beate Glasfeld auf dem Parteitag der Christlich-Demokratischen Union das physikalische Phänomen eines nicht verhallenden Echos aus. Anlass hierfür ist eine, Zitat, Ohrfeige, die aus der Geschichte kommt und sich durch den Körper der 29-Jährigen einen Weg aufs Podium bahnt und damit bundesweit Gehör verschafft. Sie landet auf dem, Zitat, abstoßenden Gesicht von 10 Millionen Nazis, für das das linke Auge des Bundeskanzlers, zugleich Parteivorsitzenden der CDU, Kurt Georg Kiesinger, 64, herhalten muss, den der Schlag gänzlich unerwartet trifft. Ebenso wie alle anderen. Ein Rückgriff auf seine Erfahrungen als Rechtsanwalt, als Mitglied des Deutschen Herrenclubs oder als stellvertretender Leiter der politischen Abteilung des Rundfunks im Deutschen Reich ist ausgeschlossen. Kiesinger gilt seit 20 Jahren als entnazifiziert. Ihm fehlen die Worte. Und den anwesenden Journalisten und Journalistinnen die Geistesgegenwart, den Moment des Schlags zu bannen, ihn filmisch oder fotografisch festzuhalten, sodass der Einzige, der über die tatsächliche Wucht der Geschichte hätte Auskunft geben können, Kiesinger selbst ist. Nur wird er nicht danach gefragt. Schließlich zückt doch einer seine Kamera und richtet sie auf den Kanzler. Hier wischt sich Kiesinger über das tränende Auge. Hier wird er von aufgeregten Parteikollegen umringt. Hier setzt er eine dunkle Sonnenbrille auf, die ihm eilig gereicht wird. Hier wird der Parteitag fortgesetzt. Frau Glasfeld wird noch am selben Tag in einem Eilverfahren zu einem Jahr Haft wegen Beleidigung und Körperverletzung verurteilt, ohne Bewährung. Politische Überzeugungen, heißt es in der Begründung, dürften nicht mit Gewalt vertreten werden.
1: A1. Eine Familie auf dem Weg nach Hause. Zwei Kinder, 5 und 7 Jahre alt, verlieren auf dem Rücksitz die Beherrschung, während sich beim Fahrer ein bohrender Kopfschmerz breit macht, der sich im Minutentakt steigert. Nachdem der Lautstärkepegel trotz wiederholter Ermahnungen beider Elternteile von den Kindern nicht reguliert wird und aus Sicht der Erziehungsberechtigten das Maß des Erträglichen deutlich überschritten ist, wird kurz entschlossen die nächste Raststätte angesteuert. Die außer Kontrolle geratenen Nachkommen werden am Autohof Ausfahrt 47 ausgesetzt. Es geht darum, ein Exempel zu statuieren. Die Mutter beobachtet im Rückspiegel die Kinder mit gemischten Gefühlen, während sich das Auto zügig von ihnen entfernt und endlich Ruhe einkehrt. Augenblicklich lassen die Kopfschmerzen des Fahrers nach. Er steuert den PKW zurück auf die Autobahn mit der klaren Absicht, an der nächsten Ausfahrt zu wenden, um die Kinder wieder abzuholen. Der Verkehr ist zähflüssig und gerät wenige Minuten später bereits ins Stocken. Es hat sich ein Unfall ereignet, keine 700 Meter vor der nächsten Ausfahrt. Als der Verkehrsfluss schließlich ganz zum Erliegen kommt, gerät die Mutter in Panik. Die am Rasthof zurückgelassenen Kinder haben inzwischen beschlossen, sich eigenständig auf den Heimweg zu machen. Noch wurden sie von niemandem angesprochen, was sie auch zu vermeiden suchen. Vor Fremden solle man sich hüten. Hinter dem Rasthof befindet sich ein Acker, an den ein Waldstück grenzt, das sie wiederzuerkennen glauben. Darauf steuern sie jetzt zu. Es beginnt zu regnen. Ihre Jacken liegen im Kofferraum. Die Kinder laufen querfeldein. Sie nehmen den kürzesten Weg über das Feld, um so schnell wie möglich unter den Bäumen Schutz zu suchen. Und obwohl die Strecke viel weiter ist als angenommen und beschwerlich, lassen sie sich nicht beirren. Nach Hause. So wird das eine nicht müde, dem anderen zu versichern, ist es nicht mehr weit. Da werden die Eltern schon auf uns warten. Und so kommt es, dass die Kinder bei Einbruch der Dämmerung in diesem Wald verschwinden, als hätte er sie verschluckt. Vielleicht haben sie kurz zuvor noch einen Blick zurückgeworfen. Womöglich die blinkenden Lichter am Rasthof gesehen. Sie hätten auf die Entfernung jedoch nicht ihre Eltern erkannt, die längst begonnen haben, vor Ort nach ihnen zu suchen.
2: Alles ereignete sich zum ersten Mal. Was ein zweites Mal geschah, geschah nicht ohne Grund und wurde Zeichen. Der erste Polizist, der von der Roten Armee-Fraktion erschossen wurde, hieß Schmidt, fast so wie der spätere Bundeskanzler, und war ein Kollege von Bekannten meiner Eltern. Im Fernsehen zeigten sie die Straße und das Amtshaus und die Stelle, an der er zu Boden ging. Als auch Jahre später die Fahndungsplakate noch immer aushingen, nahmen wir Ermittlungen auf und baten die Nachbarn um Fingerabdrücke. Wir verdächtigten den älteren Bruder eines Schulkameraden und die Pfingstlerfamilie. Als wir erfuhren, dass zwei Mädchen am nahegelegenen Autohof verschwunden waren und als vermisst galten, gingen wir fest von einer Mitschuld der Terroristen aus.
0: Jeder kriegt, was er verdient, verkündete der Schützenkönig am Abend seiner Krönung. Und dass man sich über Krisen nicht wundern müsse, wenn Sozialdemokraten regierten. In einem früheren Leben war er hochdekorierter Soldat. Die Alten im Schankraum nickten und prosteten ihm zu, während wir Kinder Pläne für die nahe Zukunft schmiedeten und gebannt den widersprüchlichen Erzählungen eines Nachbarn folgten, der seinerzeit das Kommando über ein U-Boot hatte. Nach einem heftigen Streit, in den auch der Schützenkönig verwickelt war, verließ einer der Männer die Gaststätte. Und nur wenige Wochen darauf die Bundesrepublik.
2: Mit gegenseitigen Versicherungen gewappnet, machten wir uns eines Morgens auf den Weg zum verlassenen Haus. Es war Urlaubszeit und kein Nachbar in Sicht. Wir betraten das Grundstück und huschten unter das Vordach. Die Tür war verrammelt, also stiegen wir durch das Fenster ein. Einer nach dem anderen. Und bereuten augenblicklich. Wir standen stocksteif im fremden Wohnraum und rührten uns keinen Meter. Wir schauten uns um. Einer sagte: Das wird uns ewig nachhängen. Und recht hatte er. Bevor wir wieder flüchteten, sagten wir dreimal: Scheiße. Das kraftvollste Wort, das wir damals kannten. Ich riss mir beim Verlassen des Hauses den Ärmel am Fensterrahmen auf. An diesem Tag büßte einer meiner Freunde die Fähigkeit ein, Gedanken zu lesen. Und mich ereilte ein Magen-Darm-Infekt. Scheiße, scheiße, scheiße. Ich lag mehrere Tage im Bett, hatte leichtes Fieber und das Bedürfnis zu reden. Ich schwitzte, aß Zwieback und sagte nichts. Mit dem Finger pulte ich Federn aus dem Kopfkissen. Heute erinnere ich den Besuch des verlassenen Hauses besser als damals. Ein Stuhl, ein Tisch, an der einen Wand rechts ein Bett. Daneben eine Kommode mit breiten Schubladen. Keine Leiche, nicht mal Prothesen. Nur die Ahnung eines langen Lebens und seiner Begrenzung. Vieles fügt sich mit der Zeit, sagte meine Oma. Und es trifft immer die Richtigen. Die Erwachsenen atmeten auf, als die Meinhof im Gefängnis starb. Jemand zerkratzte den BMW meines Onkels. und eine Lehrerin versuchte uns zu erklären, was eine Fraktion ist. Vergeblich. Mit dem Foto der Meinhof aus der Zeitung erschreckten wir die jüngeren Kinder in der Nachbarschaft. Am Abend klappte ich das Schrankbett herunter und legte mich hin. Ich schloss die Augen und stellte mir das Haus am Waldrand vor. Noch immer verwildert, aber nicht länger verlassen, sondern bewohnt von all den Fremden um mich herum. Vom einbeinigen Mann, der Aussiedlerin, dem U-Boot-Fahrer, der Meinhof.
3: Ein Stuhl, ein Tisch, ein Heizkörper. Auf dem Fenstersims stapeln sich Zeitungen oder Briefe. Man erahnt ein Durchgangszimmer. Durch eine offene Tür im Hintergrund links meint man einen Hausflur zu sehen, ein Treppenhaus, die angrenzende Küche oder Vorratskammer. Die Amtsstube, die 1981 der Personenkontrolle dient. An der Tür hängt ein Schlüsselbrett. Daneben steht ein Sekretär oder die Dame des Hauses. Die Lampe wirft einen schwachen Schein auf den Boden und auf eine Tasche, die in einer Ecke des Raumes abgestellt wurde. Zur Linken ein Spiegel, der das Gegenüber zeigt. Straßengeräusche sind durch das offene Fenster zu hören. Und der Klang von quietschenden Sohlen auf Linoleumboden. Man erahnt die Garderobe einer Turnhalle in München, in der sich 1972 ein israelischer Sportler auf den nächsten Tag vorbereitet. Man hört eine Glocke schlagen und Hunde, die aufspringen. Man vermutet einen Raum, konturlos und zuverlässig wie das Büro der Autobahnmeisterei Overath 1973 während des ersten Sonntagsfahrverbots in der BRD. Ein Korridor, in dem ein Generaloberst die Dolchstoßlegende ins Feld führt und 1937 Graugansküken ihrem Meister folgen. Im Vordergrund ein geknüpfter Teppich, auf dem sich 1912 ein kapitaler Käfer in Gregor Samsa verwandelt. Linker Hand ein niedriger Schrank, zweitürig. Eine Glasvitrine mit unzähligen Exponaten zur Erinnerung. Eine Sammlung von Dingen, die Staunen hervorrufen oder Entsetzen. Versteinerungen. Fundstücke, Relikte, ein rostiger Nagel, ein aus der Zeitung ausgeschnittenes Foto, die Haarspange eines

0: Das feinmotorische Geschick habe ich von meiner Oma. Die Neigung zu lügen von meiner Mutter. Ob sich der Wagen, in dem mein Vater saß, tatsächlich mehrfach überschlug oder nur meine Fantasie, als ich von seinem Unfall erfuhr, kann ich nicht mit Bestimmtheit sagen. Wir fuhren mit dem Bus ins Krankenhaus und besuchten die bandagierten Beine meines Vaters. Er selbst war zunächst ohne Bewusstsein. Meine Mutter betrachtete ihren Mann wie etwas längst Vergangenes. Als mein Vater erwachte, sagte er: "Da seid ihr ja wieder." Was nicht stimmte. Am Tag darauf besuchte ich mit der Schulklasse das Heimatmuseum. Wir streiften in kleinen Gruppen durch das Gebäude, unentschieden, ob gelangweilt oder fasziniert, und standen vor den Exponaten, als sollten sie uns vertraut sein. Am Ausgang des Museums erstand ich eine Versteinerung aus der Urzeit. Ich prahlte vor der Klasse mit dem Unfall meines Vaters und wurde beim Lügen ertappt. Ein Junge verschluckte ein 5-Mark-Stück und erklärte dem Notarzt, es sei mit ihm alles in Ordnung. Am Nachmittag gingen wir schwimmen. Die Algen schlangen sich um meine Beine, was sich gut anfühlte. Dann zogen sie mich plötzlich nach unten und ich ging als Erster nach Hause. Wir waren mehrere Wochen allein in der Wohnung. Meine Mutter wusch die Wäsche und behielt ihre Gedanken für sich. Ich war froh, im Unterricht zu sein. Mein Vater war in Kur, der Einbeinige gestorben. Der Streit zwischen den Männern beim Schützenfest geriet in Vergessenheit. Die Narbe auf dem Kopf meines Freundes, der vom Baum gefallen war, wurde zum verbindenden Element unter uns Kindern. Wir wurden nicht müde, über seinen Scheitel zu streichen und einander zu erklären, wie eklig das sei.
1: Die Veränderungen der Nachbarin nahmen wir nur beiläufig wahr. Sie war erst vor kurzem zugezogen und besetzte in unserer Straße eine Nebenrolle. Ich sah sie hin und wieder, wenn ich auf dem Fahrrad vorbeifuhr, das in diesem Sommer einen Schlag weg hatte. Sie erwartete ein Kind und wurde langsam immer dicker. Es war das erste, schließlich einzige. Rückblickend ist das Gesicht ihres Mannes, kurz nach der Geburt, die sie das Leben kostete, in meiner Erinnerung fest verankert. Der Vater musste sich zwischen Frau und Kind entscheiden, was, wie meine Mutter zu sagen wusste, unmöglich sei. Er trug die Strafe Gottes auf seinem Arm, eingehüllt in eine Decke. Die geheimnisvolle Bürde schien, entgegen der Prophezeiung meiner Oma, ein Leichtgewicht zu sein. Wir diskutierten unter uns Kindern den Fall tagelang und kamen dabei zu keinem Ergebnis, vermieden es aber, dem Frauenmörder auf der Straße zu begegnen.
0: Am 1. Mai trug mein Großvater wie jedes Jahr ein weißes Hemd. Diesmal aber nicht zur Kundgebung der Gewerkschaft, sondern anlässlich seiner Aufbahrung. Der Trauerredner ehrte den Verstorbenen als Opfer der Umstände und tröstete die Hinterbliebenen. Mein Onkel betrank sich und meine Tante stritt sich ums Geld mit dem Bestattungsunternehmen. In den Wochen danach besuchte ich meine Großmutter oft. Sie zeigte mir, wie man konserviert. Wir kochten ein, trockneten Früchte, räucherten Fisch in einer Tonne im Kleingarten. Im Freundeskreis fachsimpelten wir über das alte Ägypten und die Einbalsamierung von Königen. Im Kellerraum stellten wir uns tot und schliefen darüber ein. Im Herbst regnete es unablässig, bis der Straßenabschnitt am Wendehammer überschwemmt war. Ich zog mich in mein Zimmer zurück, räumte auf, verstaute Spielsachen und Bücher in meinem Schrank. Auf dem Tisch und auf dem Fensterbrett ordnete ich all die Dinge an, die mir etwas bedeuteten. Den rostigen Nagel, das Foto aus der Zeitung, die Versteinerung aus dem Museum und den Gegenstand, den ich beim Besuch des verlassenen Hauses hatte mitgehen lassen. Vorm Schlafengehen war die Ordnung perfekt. Was mir mit unruhigem Schlummer und Sturzträumen vergolten wurde. Ein Tisch, ein Stuhl, eine über die Lehne geworfene Jacke, ein Bett, Decken und Kissen. An der Wand rechts hängt ein großformatiges Bild, gegenständlich gemalt. Man meint es bereits gesehen zu haben, 1925, andernorts. Ein dunkler Ledersessel, in dem 1986 eine ältere Dame dem ersten Regen nach dem Reaktorunglück lauscht und der die Tür eines Schranks versperrt, in dem der entführte Arbeitgeberpräsident 1977 um sein Schicksal bangt. Eine breite Glasfront gibt den Blick auf die Bühne frei. Technische Geräte, ein Pult, ein Mikrofon. Man erahnt einen Raum, der der Inspizientenkabine der Deutschen Oper gleicht, während der Schah und seine Frau 1967 der Zauberflöte lauschen und ein junger Mann, keine 500 Meter entfernt, auf einen Polizisten trifft. Ein Behandlungszimmer, in dem ein Lazarettarzt bei einem oberösterreichischen Gefreiten, der sich während einer Schlacht in Flandern eine Senfgasvergiftung zuzog und bei Bekanntwerden der deutschen Kapitulation in Depression verfiel, eine sogenannte hysterische Erblindung diagnostiziert und 1918 mit Hilfe von Hypnose behandelt. Den Hintergrund dominiert ein Fenster, vor dem das Nachbargebäude aufragt. Eine Fabrik, ein Wohnhaus, die Staatskanzlei. Man erahnt ein Wohnzimmer, ein Ensemble aus Sesseln, Stühlen und einem Couchtisch, davor die Frau des Altbundeskanzlers Kohl, die 1998 hinter dem geschlossenen Fenstervorhang steht und sich an den Bombenangriff auf Leipzig.

0: Es waren einmal zwei Kinder. Die hatten sich im Wald verlaufen. Sie waren schon seit Stunden unterwegs und fürchteten sich vor der hereinbrechenden Nacht. Die Geschwister spürten weder Hunger noch Durst. So müde waren sie. Sie rasteten, um sich aneinander zu wärmen. Da bat das Jüngere das Ältere: "Bitte erzähl eine Geschichte." "Ach, wozu?", sagte das Ältere. "Mir zum Trost."
1: Einst wurden Vater und Mutter von den Göttern bestraft. In einer Zeit, in der diese noch über Wälder, Städte und Menschen herrschten. Das Urteil der Götter lautete, die Eltern sollten sich verwandeln in etwas, das ihnen nicht ähnele. Und immer wenn sie dennoch erkannt würden, müssten sie sich aufs Neue wandeln. Die Eltern ergaben sich dem Unvermeidlichen und wurden zunächst Götter inmitten der Götter. Mutter lachte, aß, soff bisweilen. Vater bewahrte die Ordnung und half denen, die Hilfe brauchten. Sie blieben unerkannt, bis sie in einem Moment der Unbesonnenheit ihre Bäuche vor Zeugen entblößten. Ihre Nabel verrieten, dass sie geboren worden waren wie Menschen und nicht aus Angst und Sorge entstanden sind wie die Götter. Da verwandelten sich Vater und Mutter in die Stoffe der Mythen und Legenden. Sie wurden zur Verletzlichkeit der täglich nachwachsenden Leber und zum Druck der Hände, die alles zu Gold machten. Sie waren die Maßlosigkeit des Appetits, der dazu verleitete, erst den Besitz, dann sich selbst zu verzehren. Die Lust am Erzählen, nach der den Eltern verlangte, gab sie preis. Ein Pedant entdeckte die Gestraften im Detail. Sie verwandelten sich in die Wälder der Romantik. Vater, der Gedanken verloren, im Rauschen der Bäume murmelte, lehrte in den Hütten Entsagung und Ungehorsam. Mutter überwucherte die Fabriken und bedeckte die Industriegebiete. Den Unternehmern schickte sie Beleidigungen hinterher. Beide besannen sich ihrer Taten aus einer Unzeit vor dem Urteil der Götter und bereuten, was nichts änderte. Eine Spaziergängerin war es, die die beiden erkannte, da sie nicht nur Wald waren, sondern zugleich ganz bei sich selbst. Die Eltern verwandelten sich ins Alltägliche. Vater roch in den Treppenhäusern nach Kohl und in den Unterführungen nach Pisse. Mutter schwebte in den Staubflusen durchs Zimmer und schmerzte im Rücken beim Anheben der Getränkekiste. Die Eltern gefielen sich als Nebensache des Banalen. Sie gefielen sich. Vater ließ an der Ampel warten und in der Schlange stehen. Mutter war das Nicken auf die Frage, wie es denn gehe. Sie war das Aufstehen und das Niederlegen. Das Jucken im Schritt. Als die Sachlichkeit zum Spektakel geriet, war die Bloßstellung der Verurteilten unvermeidlich. Die Eltern verwandelten sich in die Urszene Freuds. Als Schatten hinter dem Spalt der angelehnten Tür verstörten sie lauschende Kinder, ließen Beischlaf als Übergriff deuten und ahnen, dass der Nachwuchs nicht das Zentrum der elterlichen Welt sei. Vater und Mutter kannten keine Schadenfreude, aber auch kein Mitleid. Sie beunruhigten die Kleinen und verfolgten die Heranreifenden. Gepeinigte Erwachsene deren Erinnerungen sie dazu zwangen, diese als Fantasie abzutun, spürten die Eltern auf und entließen sie wieder aus dem Seelenleben. Nun wurden sie Angehörige Bertolt Brechts und erhielten einen Namen, der keiner war. Die Eltern verließen mit ihm die schwarzen Wälder und bewohnten Städte. Mutter pflegte ihn, dachte für ihn, wusch ihn. Vater bereitete ihm das Essen. Sie verschwendeten weder Licht noch Brot noch Gedanken. Fuhr ein Luftzug durchs Haus, verscheuchte Vater ihn mit der Hand. War kein Schlaf zu finden, unterhielt Mutter mit Hoffnung. Als der alternde Dichter ihnen dankte für Treue und Beharrlichkeit und dafür, dass sie angesichts des Weltuntergangs die blieben, die sie waren, erbleichten die Eltern. Schließlich verwandelten sich Vater und Mutter in jenen Hintergrund, der unbemerkt bleibt, wenn Menschen in den Spiegel blicken, um sich selbst zu betrachten. Hier halten sie sich auf, stets bemüht, zu vermeiden, ins Blickfeld zu geraten.

0: Der Konfirmationsunterricht vereinte noch einmal die Nachbarskinder, die mittlerweile in verschiedene Schulen gingen. Der Pfarrer spielte Gitarre und trug derart enge Korthosen, dass wir in seiner Abwesenheit über sein Geschlecht redeten wie über einen Muskel. Er liebte Lagerfeuer, bevorzugte Mädchen und ereiferte sich über die Grünen. Wir besuchten eine katholische Messe mit der gebotenen Zurückhaltung und staunten nicht schlecht über die Ernsthaftigkeit, mit der sich die Gemeinde der Wandlung widmete.
1: An einem sonnigen Wochenende im Spätherbst rettete ich die Welt zum letzten Mal, als ich im Tor alle Angriffe der gegnerischen Mannschaft vereitelte und eine sich anbahnende Schlägerei mit einem Lächeln abwenden konnte. Eine Sternstunde der Geschichte.
0: Erste Male wurden seltener. Das meiste ereignete sich zum zweiten Mal. Was ein drittes Mal geschah, wurde zur Regel. Helmut Kohl wurde Kanzler, Hitler schrieb Tagebuch und Polizisten, so hieß es im Radio, rauchen milde Sorte, weil das Leben ist doch hart genug. Obwohl die Zeit der Verwünschungen vorüber war, verloren die Väter zweier Freunde ihre Anstellung. Die Alten in der Gaststätte verstarben und schwiegen, wenn ihr Geist durch das Zimmer ging. Die neue Generation im Schankraum wählte FDP, trank Bockbier und verkündete, jeder ist seines Glückes Schmied. Die Wirtschaft kränkelte und meldete schließlich Mitte des Jahres Insolvenz an.
1: Nach dem Tod ihres Mannes bezog meine Großmutter zunehmend Stellung gegenüber den Nachbarn und warf in einem Anflug von Gehässigkeit rohe Eier von ihrem Balkon auf falsch parkende Autos. Als sie mit ihrem Krückstock auf einen Kotflügel einschlug, schaltete sich die Polizei ein und sprach mit meinem Vater. Oma kam in ein Altersheim, in dem sie gründlich gewaschen wurde. Mit ihrem Geruch verlor sie das Gedächtnis. Als ich sie bei einem Besuch prüfte und fragte, welches Jahr wir denn hätten, lächelte sie launig und sagte, dass ich, wer immer ich auch sei, so oder so noch alles vor mir hätte.
0: Das Frühjahr hielt einige Überraschungen bereit. Die Bücherei wurde eröffnet, das Kriegerdenkmal beschädigt und wir noch einmal von der Kriminalpolizei befragt, ob wir am Tag des Verschwindens der Geschwister etwas gesehen oder gehört hätten, weil wir uns oft in der Nähe des Hauses am Waldrand aufhielten.
1: Wir verneinten. Auch die Erwachsenen erklärten sich ahnungslos. Suchtrupps durchkämmten das Gebiet und zogen schließlich ab.
0: Alle vermieden das Thema, bis wir es vergessen glaubten.
1: Das Kriegerdenkmal wurde fachgerecht restauriert, in den Zustand von 1920 zurückversetzt und der Gemeinschaft feierlich übergeben. Es gab Freibier, das wir tranken, bis sich einer auf die Hose kotzte.
0: Am Abend döste ich zwischen Freundinnen ein. Eine Sprengung ließ mich aus dem Schlaf fahren, war aber nur eingebildet.
2: Ein Stuhl, ein Schrank, ein Kleiderbügel. Daran hängt die Uniform eines Vier-Sterne-Generals, der als vermeintlich Homosexueller 1984 zum Sicherheitsrisiko der Truppe erklärt wird. Links steht ein Paravent, der den rückwärtigen Teil verdeckt. Schemenhaft zeichnet sich hinter dem Raumteiler eine Lampe ab, eine Garderobe, ein stummer Diener. Man denkt an ein Apartment mit Küchenzeile und Einbauschrank, an ein Hotelzimmer. Durch die geöffnete Tür zur Rechten entdeckt man 1987 eine gefliesste Badewanne in Genf, eine Krawatte. Im Vordergrund steht ein Beistelltisch, eine Flasche, ein Glas, die Blumenvase. Eine Galerie. An der Wand rechts eine Tafel. Auf dem Boden die Kreidespuren. Der Raum ähnelt jenem Zeichensaal der Wiener Akademie, in dem 1907 das Talent eines 18-jährigen Bewerbers aus Braunau auf die Probe gestellt wird und an den Prüfungsaufgaben Mondnacht, Landsknechte, Kain erschlägt Abel scheitert. Den Hintergrund dominiert ein Fenster ohne Ausblick. Der Zweite Weltkrieg. Im Vordergrund die Wendeltreppe. Weißgetünchte Wände. Ein Spind. Eine Nische. Ein Beichtstuhl 1963. Eine Umkleidekabine. Eine Dunkelkammer. Ein Tisch. Ein Stuhl. Ein Regalbrett. Versteinerungen, Fundstücke, Relikte. Ein rostiger Nagel, ein aus der Zeitung ausgeschnittenes Foto. Die Haarspange eines Mädchens.

Die Angeklagte, Beate Klaasfeld, wird 1968 zu einem Jahr Haft verurteilt. Ihr wird zur Last gelegt, den Kanzler der Bundesrepublik Deutschland auf dem Parteitag der Christlich-Demokratischen Union geohrfeigt zu haben. Frau Klaasfeld geht in Berufung. An ihrer Seite als Verteidiger Horst Mahler, der schließlich erreicht, dass das Verfahren eingestellt wird. Das letztgültige Urteil lautet 4 Monate auf Bewährung und 50 Rosen von Heinrich Böll. 1972 wird der Verteidiger zum Angeklagten. Horst Mahler muss sich als Gründungsmitglied der RAF selbst vor Gericht verantworten. Der Spross aus einer Musterfamilie des Deutschen Reichs ist inzwischen zu der Überzeugung gelangt, Zitat, mit den Bütteln des Kapitals spricht man nicht, auf die schießt man. Seine Verteidigung übernehmen der spätere Bundesminister des Innern Otto Schily und Hans-Christian Ströbele, der in den 1990er Jahren zum linken Gewissen des Deutschen Bundestags avancieren wird. Das Urteil lautet 14 Jahre Freiheitsentzug. Der Terrorist Mahler überbrückt die Zeit seiner Inhaftierung mit der Lektüre Hegels, die ihm zu einem neuen Weltbild verhilft, und lehnt einen von der RAF geforderten Gefangenenaustausch ab. 1980 wird er, auf Bestreben eines neuen Verteidigers, Gerhard Schröder, entlassen. Der spätere Bundeskanzler stellt seinem Mandanten eine einwandfreie Persönlichkeitsprognose aus. 10 Jahre später. Die DDR ist der Bundesrepublik beigetreten, die deutsche Nationalmannschaft wieder Weltmeister, die Kleidung sitzt lockerer, die Schuld nicht mehr im Nacken. Bewegt sich Mahler in rechtsextremen Kreisen. Er versteht seine politische Kehrtwende als, Zitat, Entpuppung. Mit einer Unterbrechung von 2 Jahren wird Horst Mahler von 2006 bis 2020 wegen Holocaustleugnung, antisemitischer sowie neonazistischer Äußerungen, Volksverhetzung und zahlreicher persönlicher Beleidigungen inhaftiert und damit das physikalische Phänomen eines nicht verhallenden Echos bis zu seinem Lebensende verstärken.

0: Als meine Großmutter 1989 verschied, starb die letzte ihrer Generation. Ihre Möbel landeten auf der Müllkippe. Nur ein Beistelltisch fand sich in unserer Wohnung wieder.
1: Der Mauerfall war eine Überraschung und begründete den Beginn einer neuen Erzählung der Bundesrepublik. Ich hatte meinen Führerschein gemacht, fuhr mit dem Wagen meines Vaters an die Grenze und betrachtete irritiert die überschwängliche Heiterkeit der friedlichen Revolutionäre. Wir hatten drüben keine Verwandten, also umarmte ich jeden, der kam. Mein Onkel investierte bald darauf sein Erbe, beteiligte sich beim Kauf einer Immobilie im Osten und tat sein Übriges für die Vereinigung. Nicht zu seinem Schaden.
0: Im Herbst brannte das verlassene Haus ab. Die Jugendlichen trafen sich an der Ruine, nur wenige Tage nach dem Unglück, und tranken Bier und Wodka O. Es roch nach verbranntem Holz, und am Rande des Grundstücks hing Flatterband. Wir erzählten uns von unseren Plänen. Jemand wollte nach Berlin ziehen oder zum Bund. Jemand anderes großes Geld verdienen, egal wie. Beim Aufbruch nahm mich ein Freund beiseite und fragte, was ich denn damals bei unserem Einstieg ins Haus habe mitgehen lassen. Er habe mich beobachtet, aber es nicht genau gesehen. Ich öffnete den Jutebeutel, den ich wohlweislich gepackt hatte, um es ihm zu zeigen.

Es waren einmal zwei Kinder, die hatten sich im Wald verlaufen. Sie waren schon seit Stunden unterwegs, als sie in der Ferne ein Haus erblickten. Das stand am Waldesrand. Dorthin wollen wir gehen. Da werden die Eltern sicher schon auf uns warten. Weil es vom vielen Laufen aber schon so müde war, bat das Jüngere, das Ältere: Bitte erzähl erst noch eine Geschichte.

0: Ein Hügel. Eine Axt. Eine Feuerstelle. Im Hintergrund ein Vordergrund. Eine Bushaltestelle. Hier warten Tausende fehl am Platz. Darunter der Einbeinige, die Aussiedlerin, der U-Boot-Fahrer, die Eltern, die Kinder im Wald. Noch ist alles Beziehung.
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1: Nach der Landtagswahl in Sachsen-Anhalt will das BSW Gespräche mit der AfD über eine mögliche Zusammenarbeit führen. Der Landesvorstand beschloss einstimmig, das Angebot der AfD anzunehmen. Ein Sprecher sagte, bei dem Treffen werde es um die Themen Energieversorgung, Bildung und Friedenspolitik gehen. Vertreter von CDU, SPD, Grünen und Linken hatten das Gesprächsangebot der AfD ausgeschlagen. BSW-Spitzenkandidat Schulze kritisierte diese Entscheidungen. Dass andere Parteien bereits das Gespräch an sich ablehnten, halte er für einen schlechten politischen Umgang und für kein gutes Zeichen für die demokratische Kultur in Deutschland. Die Regierungsbildung ist in Sachsen-Anhalt nach der Landtagswahl kompliziert. Die AfD hat mit Abstand die meisten Stimmen erhalten, eine Alleinregierung jedoch verpasst. Berlins SPD-Spitzenkandidat Krach hat die Vorwürfe der Staatsanwaltschaft Hannover gegen ihn als absolut haltlos bezeichnet. Er sagte dem Rundfunk Berlin-Brandenburg, er habe nichts zu verbergen und werde mit den Behörden zusammenarbeiten. Die Staatsanwaltschaft hatte 1,5 Wochen vor der Berliner Abgeordnetenhauswahl Ermittlungen gegen den Sozialdemokraten aufgenommen. 3 Objekte in Hannover und Berlin wurden durchsucht. Offizielle Angaben zu den Vorwürfen gibt es nicht. Krach sagte, der Vorwurf beziehe sich auf ein Vergabeverfahren zu einem Klinikverkauf in der Region Hannover, wo er als Regionspräsident beurlaubt ist. Krach betonte, er werde in Berlin weiter Wahlkampf machen. Im Ringen um den neuen mehrjährigen EU-Haushalt pocht Bundeskanzler Merz weiter darauf, den Vorschlag der Kommission zu kürzen. Nach einem Treffen mit EU-Ratspräsident Costa im Bundeskanzleramt sagte Merz, die Vorschläge müssten um mehrere 100 Milliarden Euro gekürzt werden. Er betonte auch die Notwendigkeit von Reformen. Mit einem Haushalt des 20. Jahrhunderts könne man die Probleme des 21. Jahrhunderts nicht lösen. Die Europäische Kommission schlägt einen Finanzrahmen für 2028 bis 2034 von rund 1,76 Billionen Euro vor. Merz und den Regierungschefs von Österreich, Schweden, Dänemark, Finnland und den Niederlanden ist das zu viel. Ratspräsident Costa reist derzeit in die Hauptstädte der Mitgliedstaaten, um sich die nationalen Sichtweisen und Forderungen genauer anzuhören und die Verhandlungen voranzubringen. Die Internationale Atomenergiebehörde hat den Iran wegen mangelnder Zusammenarbeit beim UNO-Sicherheitsrat gemeldet. Die Behörde kritisierte, dass Inspektoren keinen ausreichenden Zugang zu iranischen Atomanlagen und Uranbeständen erhalten. Es bestehe äußerst dringender Handlungsbedarf. Es ist das erste Mal seit 20 Jahren, dass die Behörde im Streit mit dem Iran das UNO-Gremium einschaltet. Die Resolution wurde von einer Mehrheit der Staaten im Gouverneursrat der Atomenergiebehörde unterstützt. Die iranische Vertretung bezeichnete den Beschluss als voreingenommen und politisch. Auch Russland und China lehnten den Schritt ab, weshalb konkrete Maßnahmen des Sicherheitsrates als unwahrscheinlich gelten. In Dallas im US-Bundesstaat Texas hat der Parteitag der Republikaner begonnen. Das zweitägige Treffen findet knapp 2 Monate vor den Zwischenwahlen statt. Als Redner werden Präsident Trump und Vizepräsident Vance erwartet. Traditionell werden in den USA die Parteitage vor den Präsidentschaftswahlen einberufen. Es ist das erste Mal, dass die Republikaner eine solche Veranstaltung vor einer Zwischenwahl ansetzen. Trumps Beliebtheitswerte sind gesunken. Der von ihm geführte Krieg mit dem Iran ist in der Bevölkerung unpopulär. Die Zwischenwahlen im November gelten als wichtiger Stimmungstest der US-Politik. Gelingt es den Demokraten, die Mehrheit in Senat oder Repräsentantenhaus zu gewinnen, können sie Gesetzesvorhaben der Trump-Regierung blockieren. Zum Abschluss das Wetter. In der Nacht im Norden und direkt an den Alpen viele Wolken und noch etwas Regen, sonst wolkig oder gering bewölkt. 14 bis 3 Grad. Morgen wechselnd, im Norden zeitweise stärker bewölkt, aber kaum Regen. Im Südwesten und der südlichen Mitte viel Sonnenschein, 17 bis 24 Grad. Die weiteren Aussichten: am Freitag im Nordwesten und Westen bewölkt und gebietsweise etwas Regen, ebenso an den Alpen, sonst teils sonnig, teils wolkig, 18 bis 25 Grad. Das waren die Nachrichten.
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2: Herzlich willkommen. Gleich sind wir beim Medienkunstfestival Ars Electronica in Linz. Von da geht's weiter nach Wien, wo das Aktionismusmuseum eine höchst umstrittene Otto-Mühl-Retrospektive zeigt. Als neue Kinofilme dieser Woche empfehlen wir eine Musikdoku über die Band Oasis und den Arthouse-Film Hirten. Und schließlich besuchen wir die möglicherweise größte Erfolgsausstellung des British Museum. Ab morgen in London, der berühmte Teppich von Bayeux. Musikalisch starten wir mit dem Solo, einem Song von Deckel.

Die Kunstwelt kommt ja regelmäßig an bestimmten Orten zusammen, bei der Kunstbiennale in Venedig, der Documenta in Kassel, der Wanderbiennale Manifesta an immer anderen Orten in Europa oder bei einer der anderen etlichen Biennalen, die in den vergangenen

0: unser Team schon einiges vorab sehen. Es gibt ja mehr als 200 Werke, auch einen roten Faden.
1: Ja, also es gibt so zwei Stränge, wenn man so will. Es geht zum einen ganz stark um Ökologie, um Aspekte dessen, was diese ganze Technik eben eigentlich mit der Umwelt macht. Da geht es dann aber irgendwie eher darum, dass wir als Besucher so ein besseres Gefühl für die Umwelt erfahren sollen, hatte ich den Eindruck, indem wir eintauchen und andere Blickwinkel einnehmen. Besonders beliebt erschien mir da ehrlicherweise die Motte. Da gab es gleich zwei Arbeiten zu, wo man eine Mottenperspektive einnehmen konnte. Aber im Grunde kann man sich eben an so lila Pfeilen, die überall in der Innenstadt auf dem Boden verteilt sind, durch die Stadt leiten lassen, um dann in Kirchen, auf Dachböden und alle möglichen und ja irgendwie auch ein bisschen unmöglichen Orte zu kommen und sich diese ganzen Arbeiten dort anzuschauen und mitzumachen und sie zu benutzen. Und ein weiterer Strang, an dem man sich so langhangeln kann, ist, wie wir Wirklichkeit konstruieren, mit welchen Mitteln und Techniken und wie sie eben auch manipuliert werden kann. Und Elisabeth Falkensteiner, eine der Co-Kuratorinnen, hat ihren kuratorischen Ausgangspunkt gerade in Bezug auf den Umgang mit Wirklichkeit so beschrieben.
2: Ich glaube, vielleicht zusammengefasst, dass ich Wahrheit, Glauben, Menschlichkeit nicht eindimensional erklären lässt, dass es verschiedene Motivationen, Herangehensweisen, Verständnisse und auch gewaltvolle Strukturen quasi das Gesamtbild quasi ergeben, dass wir selbst auch als Mensch vielleicht auch nicht so stringent sind, dass wir auch eher brüchig sind und dass wir auch Ambivalenzen in uns tragen. Das ist quasi diese Wahrheiten, diese Wirklichkeiten, dieser Glaube, dass es immer was Umkämpftes ist und dass wir immer darüber sprechen müssen.
0: Es scheint so, dass Medienkunst enorm interaktiv ist. Wie sieht dieses Miteinandersprechen denn aus?
1: Ja, also da ist zum Beispiel eine Arbeit von Andreas Refsgaard aus Dänemark und die heißt Debate Yourself. Da wird man mit sich selbst quasi in so einen Debattierring geworfen um Themen wie: Sollen Unternehmen Arbeitskräfte frei durch günstigere KI ersetzen dürfen, zu besprechen. Also da spreche ich dann mit meinem eigenen KI-generierten Avatar darüber, ob der mich selber vielleicht dann demnächst ersetzt. Das ist irgendwie so ein bisschen komisch. Bei diesem Presserundgang hat das auch für einige Lacher gesorgt, aber eigentlich ist es ja total dystopisch. Und das sind irgendwie so ja spielerische Herangehensweisen für wirklich große und irgendwie dann auch gruselige Fragen, die da ja so im Moment im Raum stehen und die hier irgendwie ja sichtbar werden. Diese Arbeit ist zum Beispiel in der katholischen Privatuni in Linz zu finden, so ein Ort, an dem man, glaube ich, sonst eigentlich nicht reingehen würde, so wie überhaupt eben viele Arbeiten an ganz ungewöhnlichen Orten zu finden sind.
0: Ah ja, an was für Orten denn? Wie bespielt das Festival die Stadt?
1: Es gibt den sogenannten Festival Walk, den man, glaube ich, als Herzstück oder eigentlich auch als Hauptausstellung bezeichnen kann, was eigentlich lustig ist, weil das eben viele Arbeiten über viele verschiedene Orte verteilt sind und an jedem Ort immer nur so ein oder zwei Werke zu sehen sind. Aber die Macher haben das dann Denksport genannt, wenn man da gestern mal in 30 Grad eben durch die Stadt stapft. Und da kann einem aber, wenn man eben zum Beispiel im Elisabethinenorden ist, auch mal ja so eine versprengte Nonne begegnen, die sicherlich schon lange nicht mehr so viel Besuch hatte wie dort. Und dieser Orden beherbergt zum Beispiel auch ein Krankenhaus. Das heißt, dieser typische Essensgeruch aus Krankenhäusern weht da so durch die Gänge. Und da kann man dann aber zum Beispiel Marmeladenbrote essen. Da sitzt man dann von der Arbeit von Paolo Almario, das ist ein kolumbianischer Künstler. Und Marmelade bedeutet im Kolumbianischen, oder ist ein Synonym für Korruption. Und da sitzt man da, wird eingeladen, ein Marmeladenbrot zu essen vor einem Bild seines Vaters, der durch einen Scheinprozess mundtot gemacht werden sollte. Und dieses Bild wird ganz langsam von einem Plotter, der Pixel für Pixel aus diesem Bild rausnimmt, aufgelöst. Und zum Schluss sitzt man da mit seinem Marmeladenbrot und dieser Mensch ist verschwunden. Also das findet irgendwie doch auch ganz intensive Bilder an Orten, an denen man sie erstmal nicht vermuten würde.
0: Eine sehr politische Arbeit. Und wie kommt die Natur vor?
1: Ja, fast kommt es einem so vor, als würde die Natur dann irgendwie als Ruhequelle oder als Gegenpol irgendwie funktionieren sollen. Das sind dann oft so kleine Oasen der Entspannung. Da wird man dann in einen Klostergarten zum Beispiel geleitet, wo man so kleine Lautsprecher hören kann, die die Natur verstärken und dadurch hört man dann ganz deutlich, wie der Wind durch die Blätter rauscht oder wie die Blätter sich bewegen. Also hier wird die Technik eigentlich zum Sinnesverstärker für die eigenen Wahrnehmungsmöglichkeiten. Ein andermal auch wieder in einem Garten wurden Muscheln mit Wasser gefüllt und haben sich so gedreht und die geben dann so ein ganz schönes, ja irgendwie rührendes, glucksendes Geräusch von sich. Also die Natur soll eigentlich eher so eine Art Rückzugsort werden, hatte ich den Eindruck jetzt.
0: Früher, Laura, hatte Medienkunst ja irgendwie was Pionierhaftes. Heute begegnet man ihr in allen möglichen Kontexten, weil eben die Technik, die Medien ja so stark zu unserer Lebenswelt dazugehören. Hebt sich die Ars Electronica

0: Elektroniker da immer noch von ab?
1: Also man merkt hier, finde ich schon, dass es eine Veranstaltung für ein Fachpublikum auch irgendwie aus dem Tech-Bereich ist. Es sind irre viele Unis hier, deren Arbeiten man auch sich anschauen kann mit Projekten aus dem Produkt und dem interaktiven Design. Da kann man sich relativ schnell auf Stand bringen, was gerade alles so möglich ist technisch. Und trotzdem stimmt es natürlich, dass ganz viel von dem, was man hier sieht, sich überschneidet und demnächst vielleicht sogar auch auf einer Biennale oder in einem Museum zu sehen sein wird, weil Medienkunst sich ja eben mit der Gegenwart beschäftigt und in der spielt diese Technik eine ganz richtige Rolle. Aber man bemerkt hier, finde ich, auch ganz deutlich, dass diese Grenzen, die vormals ja doch recht streng waren zwischen Kunst, Wissenschaft und Gesellschaft, immer ja schwammiger werden, aufgeweicht werden, was aber was Gutes ist, weil davon eben die Forschung, aber auch die Kunst profitiert. Und ich glaube, es ist ganz wichtig, dass es dezidiert so eine Plattform wie hier dafür gibt, bei der man dann zusammenkommen kann und diese Art von Austausch stattfinden kann. Deswegen muss man das Ganze, glaube ich, auch nochmal anders als eine klassische Kunstausstellung betrachten.
0: Bis Sonntag geht diese Ars Electronica. Morgen sendet Deutschlandfunk Kultur ab 14 Uhr eine Kompressor-Sondersendung. Was habt ihr vor?
1: Also, Hito Steyerl kommt zu uns und Agnes Meyer-Brandes ebenso. Beide sind Preisträgerinnen des Prix Ars Electronica. Hito Steyerl steht da so ein bisschen für den eingangs genannten ja eher die Frage nach Wirklichkeit. Und Agnes Meyer-Brandes hat ein riesiges Projekt zur Migration von Bäumen gemacht. Also steht eher für diesen ökologischen Teil, mit denen werden wir das mal beleuchten. Dann geben wir auch Einblicke in die Projekte von Studierenden. Und wir haben natürlich viele von diesen jetzt beschriebenen interaktiven Kunstwerken auch selbst ausprobiert. Das heißt, wir werden da auch interaktiv werden.
0: Am Abend wurde die Ars Electronica in Linz eröffnet und geht noch bis zum kommenden Sonntag, habe ich schon gesagt. Für uns ist Laura Helena Wurth vor Ort mit Team, meldet sich morgen wieder in unserer Kompressor-Sondersendung ab 14 Uhr im Deutschlandfunk Kultur. Danke, Laura.
1: Sehr gern.
0: Das ist neue Musik aus Kalifornien von Sarah Bareilles, Idiot Heart.

0: 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Als das Wiener Aktionismusmuseum vergangenen Herbst angekündigt hat, 2026 eine große Otto-Mühl-Retrospektive zu zeigen, da gingen die Wogen hoch. Ehemalige Bewohnerinnen der sogenannten Mühl-Kommune, also Opfer des verurteilten Sexualstraftäters Otto Mühl, haben lautstark protestiert. Auch in den sozialen Netzwerken war der Gegenwind groß. Doch nun wird ab diesem Donnerstag diese Mühl-Retrospektive in Wien zu sehen sein. Kuratiert von Klaus Albrecht Schröder, dem ehemaligen Direktor der Albertina und jetzigem Chef des Wiener Aktionismusmuseum. Kunst am Abgrund ist diese Schau überschrieben. Und Christine Scheucher hat sie bereits gesehen beim Presserundgang, der von einer Protestaktion begleitet wurde. Frau Scheucher, guten Abend in Wien.
1: Hallo.
0: Wie haben Sie die Stimmung vor Ort wahrgenommen?
1: Ja, es ist passiert, was eigentlich zu erwarten war. Rund 30 Aktivistinnen haben sich vor dem Wiener Aktionismusmuseum eingefunden, um gegen diese Ausstellung mobil zu machen. Darunter Mitglieder der Gruppe Mathilda. Das ist ein Kollektiv, in dem sich viele Opfer der Mühl-Kommune engagieren. Die Pressekonferenz, an der, das war tatsächlich zu bemerken, viele Medienvertreter teilgenommen haben, die normalerweise nicht über Kunst schreiben, die eher im Boulevard verortet werden, die wurden daraufhin gebeten, in den Keller des Museums zu gehen, weil es dort still war. Die waren also sehr, sehr laut. Die Parole der Protestierenden: Wiener Aktionismus ohne Mühl. Heute hat die Preview stattgefunden für geladene Gäste. Diese ist vergleichsweise ruhig verlaufen. Eines steht aber fest: für viele Menschen, die in der Kommune aufgewachsen sind, zum Beispiel für den bekannten Filmemacher Paul-Julien Robert, bedeutet diese Ausstellung eine Retraumatisierung.
2: Das geht da echt tatsächlich um dieses Verständnis in der österreichischen Szene, wie mit Mühl als Künstler umgegangen wird, beziehungsweise dass er noch immer vermarktet und in diesem Sinne auch alles verharmlost wird. Das ist ja nichts Neues, das ist ja kein neues Phänomen. Diese Vermarktung vom Wiener Aktionismus von Mühl, die hat ja eigentlich schon im Gefängnis begonnen. Und klar, das war sehr traumatisierend für viele von uns.
0: Der Filmemacher Paul-Julien Robert, er wurde 1979 in der Mühl-Kommune am Friedrichshof im Burgenland geboren und hat dieser Tage gegen die Wiener Ausstellung demonstriert. Die ist insgesamt hoch umstritten. Schon im vergangenen Jahr gab es eine hitzige Debatte in den deutschsprachigen Feuilletons darüber, ob es legitim ist, einem verurteilten Sexualstraftäter so eine Retrospektive zu widmen. Frau Scheucher, wie argumentieren die KritikerInnen dieser Ausstellung?
1: Zunächst einmal ist das Wiener Aktionismusmuseum ein Privatmuseum. Eine Sammlergruppe hat 2022 die berühmte Sammlung des Friedrichshof gekauft. Der Vorwurf steht im Raum, dass im Hintergrund Sammlerinteressen wirksam sind. Es geht also womöglich auch darum, dass Einzelne, die Arbeiten von Otto Mühl besitzen, pekuniäre Interessen verfolgen. Das ist einer der zentralen Kritikpunkte.
0: Wofür steht denn Otto Mühl künstlerisch?
1: Otto Mühl hat seine künstlerische Laufbahn in den 1960er Jahren begonnen und er widmete sich zunächst der Zertrümmerung des Tafelbildes. Er war selbst Weltkriegsteilnehmer, übrigens im Unterschied zu den anderen Aktionisten. Und er hat einem Diktum Theodor W. Adornos folgend, der bekanntlich gesagt hat, man könne nach Auschwitz keine Gedichte mehr schreiben, das Schöne aus der Malerei verbannt. Das heißt, dieser große Zivilisationsbruch, der sollte auf der Leinwand sichtbar werden. Später in den 1960er Jahren hat er sich Materialaktionen gewidmet und dann zur Zeit der Kommune wieder der Malerei. Der Direktor des Wiener Aktionismusmuseums, Klaus Albrecht Schröder, betont, dass in dieser Ausstellung keine Bilder aus der Kommunardenzeit zu sehen sind, auf denen man Opfer von Otto Mühl sieht. Das ist ihm besonders wichtig. Die Ausstellung heißt Kunst am Abgrund. Und man macht damit natürlich auch deutlich, dass es um ein besonders düsteres Kapitel der österreichischen Kunstgeschichte geht.
3: Otto Mühl ist sicher der bedeutendste Künstler Österreichs, der sich mit dem Zivilisationsbruch des Zweiten Weltkrieges, aber nicht nur mit dem, auseinandergesetzt hat, mit den zig Millionen Toten, die der Zweite Weltkrieg hinterlassen hat, mit den 6 Millionen ermordeten Juden, mit Auschwitz.
0: Soweit also Klaus Albrecht Schröder, der Direktor des Wiener Aktionismusmuseums. Christine Scheucher, welche Rolle spielt Otto Mühl denn in der österreichischen Kunstgeschichte?
1: Gemeinhin wird gesagt, dass der große gesellschaftspolitische Paradigmenwechsel der 68er Revolution anders als in Deutschland in Österreich im Feld der Kunst stattgefunden hat. Neben Günter Brus, Hermann Nitsch und Rudolf Schwarzkogler war auch Otto Mühl Teil der aktionistischen Bewegung, die die Verkrustungen der österreichischen Nachkriegsgesellschaft aufgebrochen hat. Mühl allerdings verließ in den 70er Jahren das Feld der Kunst und errichtete eine Kommune am Friedrichshof im Burgenland. Ja, und das ist auch der Schauplatz, an dem diese große avantgardistische Utopie einer Fusion von Kunst und Leben sukzessive instrumentalisiert worden ist, um im Grunde ein protofaschistisches Regime der Repression zu errichten. Hier und später auch auf La Gomera fanden die Sexualverbrechen gegen Minderjährige statt, für die Otto Mühl später verurteilt worden ist.
0: Ja, 1991 wurde Mühl unter anderem wegen sexuellem Missbrauch von Minderjährigen zu 7 Jahren Haft verurteilt. Nach seiner Freilassung gab es 1998 im Burgtheater eine Lesung für ihn, organisiert von Klaus Peimann. Damals stand die offizielle Kunstwelt hinter Mühl. Warum?
1: Ja, damals wurde Otto Mühl tatsächlich als Künstler gefeiert, der sich gegen die brüde Sexualmoral des Spießers stemmt. Dass man einen verurteilten Sexualstraftäter im Burgtheater, immerhin eine nationale Institution, die von der öffentlichen Hand finanziert wird, auftreten hat lassen, das ist heute natürlich undenkbar. Ja, und an dieser Front sieht man, wie die MeToo-Bewegung zu einem großen Umdenken geführt hat. Ähnliches hat man ja auch im Fall Roman Polanski beobachtet, ebenfalls ein verurteilter Sexualstraftäter, dem die Filmwelt sehr, sehr lange die Stange gehalten hat.
0: Wenn die Ausstellung nun ab morgen zu sehen ist, muss man mit weiteren Protesten rechnen?
1: Ja, das ist derzeit schwer zu sagen. Ausgeschlossen ist es nicht. Der Filmemacher Paul-Julien Robert, der hat zu mir einmal gesagt, das einzige Museum, in dem Werke von Otto Mühl ausgestellt werden sollten, ist ein Kriminalmuseum.
0: Kunst am Abgrund, das ist ja ein Otto Mühl-Zitat. Und genau so ist die umstrittene Otto Mühl-Retrospektive in Wien jetzt überschrieben. Ab morgen im Wiener Aktionismusmuseum zu sehen bis zum 10. Januar nächsten Jahres. Christine Scheucher, vielen Dank.
1: Bitteschön.

0: Otis Redding, heute vor 85 Jahren geboren. Seinen Song Sitting on the Dock of the Bay hat er 1967 aufgenommen, nur wenige Tage vor seinem Tod. Sie hören Fazit, Kultur vom Tage. Sparen und kürzen, das hören wir gerade aus allen Richtungen, wenn es um Kulturpolitik geht, in Metropolen, aber auch sehr spürbar auf dem Land. Einmal mehr schauen wir heute nach Nordrhein-Westfalen. Dort gibt es 4 Landestheater und einige Landesorchester, die dafür sorgen, dass es auch in kleineren Städten anspruchsvolle Angebote gibt. Einige sind allerdings durch Tarifsteigerungen und höhere Kosten in Schieflage geraten. An diesem Donnerstag wird im Kulturausschuss des Landtags Nordrhein-Westfalen eine Studie vorgestellt, die Wege in die Zukunft zeigen soll. Welche das sind, weiß Stefan Keim.
1: Die Landesbühnen und Orchester in Nordrhein-Westfalen benötigen mehr Geld. Viele können nur noch spielen, weil sie Personal entlassen oder die letzten Rücklagen aufbrauchen. Es geht um zusätzliche Millionenbeträge, wenn die derzeitigen Angebote aufrechterhalten werden sollen. Die beiden kleinen Landesbühnen in Castrop-Rauxel und Dienstlaken arbeiten effizient und liefern viel für wenig Geld, sagt eine Studie der Managementberatung Metrum. Einsparpotenzial sieht das Papier vor allem bei den beiden größeren Theatern. Das Rheinische Landestheater Neuss könnte, so ein Vorschlag, halbiert und zu einem reinen Stadttheater geschrumpft werden. Aber ob es so kommt, sagt NRW-Kulturministerin Ina Brandes, sei noch offen. Die Studie sei eine Grundlage für Diskussionen mit allen Beteiligten, keine Handlungsanweisung.
2: Das würde ich tatsächlich gerne abwarten und dem jetzt in keiner Weise vorgreifen. Es ist aber gleichzeitig so, dass wir in Neuss auf jeden Fall Veränderungen herbeiführen müssen. Das sagt das Gutachten ja auch, dass Neuss sehr viel weniger zur Versorgung des ländlichen Raums mit kulturellem Angebot beiträgt als das durchaus vergleichbare Landestheater in Castrop-Rauxel.
1: Wobei Neuss gerade im ersten Jahr der neuen Intendantin Marie Johansen einen bedeutenden Aufschwung erlebt, mehr Publikum anzieht und das Foyer auch tagsüber für die BürgerInnen der Stadt geöffnet hat. Diese Entwicklungen hat die Studie noch nicht berücksichtigt. Landestheater werden von kommunalen Trägern, also Städten und zum Teil auch Kreisen und dem Land zusammenfinanziert. Angesichts der klammen Kassen hoffen die Kommunen auf mehr Geld vom Land. Doch der Kulturhaushalt lässt keine großen Sprünge zu, sagt Ministerin Ina Brandes. Ein Sparvorschlag der Studie ist die Zusammenlegung des Orchesters des Landestheaters Detmold mit der Nordwestdeutschen Philharmonie in Herford.
2: Wir haben ja eine vergleichbare Lösung, Musiktheater im Revier. Also es gibt ja schon ein solches Beispiel in Nordrhein-Westfalen, das gut funktioniert.
1: Es hat in den vergangenen Jahrzehnten immer wieder Überlegungen gegeben, die Orchester in Herford und Detmold zu fusionieren. Andreas Kunze, der Intendant der Nordwestdeutschen Philharmonie.
3: Angesichts der jeweils prognostizierten nur geringen Einsparpotenziale bei gleichzeitig befürchtetem künstlerischen Qualitäts- und Profilverlust haben die hiesigen Träger eine Fusion stets verworfen. Ich persönlich sehe jetzt derzeit kaum Faktoren, aufgrund derer sich diese Haltung ändern würde.
1: Stefan Dörr, Geschäftsführer des Landestheaters Detmold und Sprecher der Landestheater im Deutschen Bühnenverein, ergänzt:
4: Erstmal freuen wir uns als Landesbühnen in NRW, dass die Landesregierung mit dem Metrum-Gutachten deutlich signalisiert, dass die Kostensteigerung nahezu ausschließlich in den Tarifsteigerungen der letzten Jahre begründet ist und dass das Land sich an diesen Tarifsteigerungen beteiligen will. Für die Zukunft wünschen wir uns alle eine intensive und frühzeitige Einbindung der Träger der Landestheater für die Entwicklung ihrer Theater.
1: Die Studie enthält auch Vorschläge, dass die Landesbühnen externe Wirtschaftsprüfer beschäftigen, begleitende Analysen vornehmen und Drittmittel einwerben. Dass die zusammengesparten Theater das nicht aus eigener Kraft leisten können und dafür noch mehr Geld brauchen, wird nicht erwähnt. Ina Brandes will all das bedenken und zu einem tragfähigen Beschluss kommen.
2: Wir leben in einer schnelllebigen Zeit. Dinge verändern sich häufiger, als uns allen lieb ist. Und mir ist wichtig, jetzt auch einen Prozess zu haben, dessen Ergebnis lange Bestand haben kann und den Beteiligten auch eine Sicherheit geben kann.
1: Die Umsetzung soll dann im Sommer 2028 passieren. Bis dahin könnten aber schon einige Bühnen in die Insolvenz rutschen. Die Lage ist dramatisch. Das hat die Kulturministerin im Blick.
2: Deswegen behandeln wir auf jeden Fall das Jahr 2027 sozusagen als Übergangsjahr, werden uns nochmal zusätzlich finanziell engagieren, werden denjenigen helfen, die in finanziellen Engpässen sind.
1: Die nächste Saison wird also kommen. Und für die Zeit danach ist die Diskussion eröffnet.
0: Lösungswege für die Landestheater in Nordrhein-Westfalen, Stefan Keim berichtete.
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6: Der Deutsche Künstlerbund ist die Interessenvertretung für bildende Künstlerinnen und Künstler in Deutschland. Nach der Landtagswahl in Sachsen-Anhalt setzt er sich nun für die Stärkung der öffentlichen Kunstfreiheit ein. Konkret regt er die Gründung einer bundesweiten Informationsstelle Kunstfreiheit an, die eine Kulturpolitik unterstützen soll, in der Offenheit und Vielfalt im Vordergrund stehen. Rolf Hohmann, Mitglied im Vorstand des Künstlerbunds, erklärte dazu im Deutschlandfunk:
7: Es geht uns nicht um eine juristische Beratung, da gibt es sicher kompetentere Stellen, sondern es geht schon auch um eine politische Beratung. Wir sind konfrontiert damit, dass eine Kommune zum Beispiel ein Kunstwerk aus dem öffentlichen Raum entfernt, aufgrund einer Mehrheit der extremen Rechten im Gemeinderat. Oder es wird Druck ausgeübt auf Jurys, Kunstwerke werden aus Ausstellungen entfernt. Und wie kann ich da sinnvoll vorgehen, das zu vermeiden?
6: Rolf Hohmann, Mitglied im Vorstand des Deutschen Künstlerbunds. Die Berliner Philharmoniker haben einen hypothetischen Wert von 2 bis 3 Milliarden Euro. Zu diesem Ergebnis kommt eine Studie der Unternehmensberatung BCG. Demnach widerlegt das Orchester das Vorurteil, dass klassische Musik teuer, elitär und eine Nische ist. Der Studie zufolge sind die Philharmoniker ein effizienter Kulturbetrieb mit erheblicher wirtschaftlicher Wirkung. Das Orchester beschäftigt Mitarbeitende, vergibt auch Aufträge an lokale Dienstleister und zieht ein Publikum an, das Hotellerie, Gastronomie und Mobilität in Berlin belebt. Jeder Euro öffentlicher Zuwendung erzeugt einen Wert von bis zu 3 Euro, wie es heißt. Jedes Jahr besuchen rund 250.000 Menschen die Konzerte der Philharmoniker in Berlin. Das Ensemble gastierte bereits in mehr als 50 Ländern und ist mit 3,1 Millionen Followern in den sozialen Medien das reichweitenstärkste Spitzenorchester der Welt. Die geplante Investitionspflicht für Fernsehsender und Streamingdienste zur Förderung europäischer Filmproduktionen droht zu scheitern. Die EU-Kommission kritisiert den Gesetzentwurf der Bundesregierung als möglicherweise unverhältnismäßigen Eingriff in die unternehmerische Freiheit. Laut einem Schreiben der Kommission an Außenminister Wadefuhl, das der Frankfurter Allgemeinen Zeitung vorliegt, werden besonders die Höhe der Investitionsquote und andere vorgesehene Quoten infrage gestellt. Damit ist das Vorhaben von Kulturstaatsminister Wolfram Weimer gefährdet. Fernsehsender und Streamingdienste wie Netflix und Amazon Prime sollten eine gesetzliche Mindestquote von 8% des Jahresumsatzes in Deutschland in europäische Filmproduktionen investieren. Anlässlich des Ingeborg-Bachmann-Jubiläumsjahres wollen Deutschland und Österreich herausragende Gegenwartslyrik prämieren. Geehrt werden sollen jeweils eine Lyrikerin oder ein Lyriker aus beiden Ländern. Die Auszeichnung ist pro Person mit 15.000 Euro dotiert, wie Kulturstaatsminister Wolfram Weimer mitteilte. Der einmalige Preis soll zur Eröffnung der Messe Buch Wien am 25. November verliehen werden. Über die Vergabe entscheidet eine unabhängige österreichisch-deutsche Jury. Prämiert werden sollen den Angaben zufolge Lyrikbände, die in den vergangenen 3 Jahren erschienen sind. In diesem Jahr wäre die österreichische Schriftstellerin und Lyrikerin Ingeborg Bachmann 100 Jahre alt geworden.
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0: An diesem Donnerstag starten wieder neue Filme in den Kinos und wir bereiten sie darauf vor. Heute mit Blick auf Hirten, einen Arthouse-Film über ein junges Aussteigerpaar, das in Südfrankreich eine Schafherde übernimmt. Und eine Musikdokumentation über die britische Kultband Oasis, ihre Wiedervereinigung und die anschließende Welttournee. Gerade am Wochenende in Venedig uraufgeführt, kommt dieser Film also gleich in die Kinos. Oasis, Don't Look Back in Anger.

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2: Die britische Band Oasis sorgte ja letztes Jahr für eine große Überraschung. Schließlich hatten die beiden verkrachten Brüder Noel und Liam Gallagher 15 Jahre lang nicht mehr miteinander geredet. Und dann das, die Wiedervereinigung plus Welttournee. Jörg Taschmann hat die Filme der Woche heute im Blick. Ist das eher ein Konzertfilm oder eine Dokumentation über eine unerwartete Versöhnung?
3: Naja, es ist irgendwo natürlich schon beides. Es fängt noch mit einem kleinen Rückblick an, als 2009 alle in Paris auf Oasis gewartet haben, aber die sind nicht mehr aufgetreten, weil die sich schon gezofft hatten in der Kabine. Und kurz darauf hat dann Noel Gallagher das Ende von Oasis verkündet. Und nun, viele, viele Jahre später, beginnen eben die sechs Monate Proben zur Tournee. Und erstmal ist nur Noel da, der immer die Lieder geschrieben hat. Liam galt ja immer nur in Anführungszeichen als der Sänger. Und Liam kommt dann auch zu spät und seinem typischen Parker. Die beiden reden noch nicht mal miteinander so richtig direkt. Und das ist dann so der erste dramatische Höhepunkt, ist dann, wenn das erste gemeinsame Konzert dann wirklich in Cardiff stattfindet. Da kommen sie noch etwas zögerlich, so mit emporgestreckten Armen auf die Bühne. Der jüngere Bruder nimmt einfach den Arm des Älteren. Und diese Geste wird dann so zum Symbol der beiden. Im Laufe dieser Tour wird das dann sehr viel herzlicher. Dann kommt es auch mal zu echten Bruderküssen auf der Bühne. Und den Machern um Stephen Knight beispielsweise, denen ging es letztendlich, glaube ich, darum zu zeigen, dass diese Musik eben so viel bedeutet. Das hat ja auch gerade in dem kurzen Ausschnitt Noel nochmal über seinen Bruder gesagt, dass er vergessen hatte, was der wirklich auch dem Publikum und den Fans bedeutet. Und da ist so ein richtiger Glückstaumel. Und das spürt man auch, wenn man den Film sich einfach nur anschaut in einem Kinosaal. Dieses Glück, dass die wieder da sind, dass die wieder ihre Songs singen. Und das ist eine Musik, die Menschen einfach auch glücklich macht.
2: Also vor allem ein Film, der die Musik und die beiden Brüder feiert, kommen dann auch andere Leute zu Wort?
3: Ja, man hat sich irgendwie in jeder Stadt, wo sie gespielt haben, so ein Fan, das ist manchmal eine Frau, manchmal ein Mann, gegriffen. Ganz beeindruckend fand ich aus Manchester, wo die beiden ja herkommen, eine junge Frau, die dieses schreckliche Attentat mit überlebt hatte, noch 2017 nach einem Ariana Grande Konzert. Und da haben die Leute dann in Manchester, das wird in Archivbildern gezeigt, eben Don't Look in Anger von Oasis gesungen. Also man sieht diese Stadt Manchester und diese beiden Gallagher-Brüder, das war schon immer etwas ganz Besonderes. Und insofern geht der Film hin und wieder mal über so einen reinen Konzertfilm dann auch hinaus. Interessant auch, dass am Ende des Films dann wirklich auch mal ein Interview von den beiden gezeigt wird. Und da sagt Noel dann auch mal, unsere Musik gehört allen, nur nicht den Rechten. Und so ein politisches Statement war man, glaube ich, von Oasis auch nicht gewohnt. Und das zeigt schon auch Haltung, weil ja gerade in Amerika gerade angesagt ist, sich eigentlich zurückzuhalten und keine politischen Statements mehr zu machen, wenn man Star oder Musiker ist.
2: Ja. Der Film ist von Disney Plus produziert, wird nur sehr kurz im Kino laufen. Muss man jetzt ein Fan sein von Oasis, um den wirklich auch auf der großen Leinwand zu gucken?
3: Ach, ich glaube nicht, dass es schadet, Fan zu sein. Es schadet auch nicht, wenn man den einen oder anderen Song kennt, weil der Wiedererkennungseffekt natürlich sehr schön ist. Und natürlich, wenn man solche Lieder hört, wenn dann wirklich in Wembley alle Don't Look in Anger eben mitsingen, da kriegt man schon Gänsehaut, wenn man das Lied mag. Und ich kann mich eben auch erinnern, ich habe Noel Gallagher noch solo gesehen vor 10 Jahren in Budapest. Und als dann dieser Song kam und alle so mitgesungen haben, das hat auch mit mir etwas gemacht. Das ist ja das Schöne so an Rockkonzerten und überhaupt an Konzerten, dass man schon in so eine Art Euphorie verfällt und dann am Ende, wenn es dann vorbei ist und man wieder nach Hause kommt, sich vielleicht die alten Platten oder CDs oder was auch immer man hat nochmal raussucht. Insofern ist das schon ein schöner Film, der jetzt nicht unbedingt kritisch ist, der nicht versucht, groß was zu hinterfragen oder das dynamische Preisticketsystem da anzuprangern. Das ist ja auch alles gegeben und das will der Film auch alles gar nicht. Es ist ein Film eben, der zeigt, dass eine Versöhnung möglich ist und das ist in unseren Zeiten eigentlich ja schon ein ganz schönes Statement.
2: Der Musikfilm Oasis Don't Look Back in Anger ab Donnerstag in den Kinos, ebenso wie Hirten, den werde ich auf jeden Fall gucken. Co-produziert von Quebec und Frankreich. Darin gibt ein junger Kanadier sein bisheriges Leben in einer Werbeagentur auf, um in Frankreich Schäfer und Hirte zu werden.
4: Ich bin im Süden der France. Ich bin désolé, j'ai pas dit à tout le monde que je partais.
5: Bonjour.
4: Je vais pas rentrer. Excusez-moi de vous déranger, je cherche une place de berger. Oui, effectivement, je suis de la ville, mais en fait, je suis du Québec, je suis québécois.
2: Man lacht ihn also erstmal aus, diesen Mann. Mattia heißt er, will Schäfer werden. Jörg Taschmann, ist das mehr als eine Aussteigerfantasie?
3: Na, es ist echt eine wahre Geschichte, weil diesen Matthias, den hat es wirklich gegeben. Er hat ein autobiografisches Buch darüber geschrieben und man hat es gerade gehört. Er wird ausgelacht, dann sagt er, ich komme aus dem Quebec. Dann ist man etwas wohlwollender, weil mit Stadtmenschen haben es die Schäfer nicht so. Denen gegenüber sind sie dann schon etwas skeptisch. Aber es gibt sehr viele schöne Szenen. Also zum Beispiel braucht er eigentlich eine Arbeitserlaubnis und dann geht er zum Arbeitsamt. Da ist eine junge Beamtin, Elise, und die sagt ihm, das hättest du in Kanada eigentlich machen müssen. Hier, wenn du einmal in Frankreich bist, gibt es keine Arbeitserlaubnis mehr. Und dann flüstert zu ihm zu, kleiner Tipp von mir als Nichtbeamtin, mach's einfach schwarz. Und diese Elise spielt dann später auch noch eine Rolle, sie kommt dann einfach zu ihm und es wird vieles angesprochen in diesem Film, dass zum Beispiel Schafhirten sehr einsam sind und oft gar keine Frau haben oder eben auch gar keinen Sex haben. All das wird unterschwellig durchaus mit angesprochen, also wird ein Paar gesucht und obwohl Elise und Matthias noch gar kein Paar sind, übernehmen sie dann eben 827 Schafe. Und das ist für sie natürlich auch eine ganz große Herausforderung. Und der sind sie nicht immer gewachsen. Auch das zeigt der Film.
2: Man könnte den ja groß ausweiten. Es könnte um die Nöte der Bauern gehen, um Umweltzerstörung, die Sehnsucht einer jungen Generation, mehr im Einklang mit der Natur zu leben. Nimmt der Film sowas alles auf?
3: Ja, das tut er, aber eben nicht so ganz vordergründig oder irgendwie mit dem Holzhammer, sondern das ist im Subtext schon dabei. Da gibt es dann zum Beispiel mal eine junge Aktivistin, die kommt und ihnen sagt, ja, ihr habt zum Beispiel die Versicherung, haben euch überhaupt nicht versichert gegen gewisse, zum Beispiel gegen Wölfe oder so. Das ist alles gar nicht mit drin, weil natürlich der Wolf, der ist nach wie vor die große Bedrohung. Aber es gibt halt unter den Schafhirten auch sehr konservative, auch ein bisschen frauenfeindliche Stimmung. Und dann glaubt man wirklich irgendwie, die Naturschützerin, die aus der Stadt natürlich kommt, die hätte den Wolf aus Italien reingeschmuggelt. Also auch so total absurde Vorwürfe. Aber wie gesagt, das bleibt im Subtext. Es geht wirklich um dieses Kennenlernen auch von Natur, damit klarkommen. Und es ist natürlich irgendwo etwas sehr Schönes und hat vielleicht auch so ein bisschen mit dieser Sehnsucht nach einer jungen Generation auch so nach einer analogen Welt, wo Handys irgendwie keine Rolle mehr spielen, wo es auch gar keinen Handyempfang im Übrigen gibt und wo man dann irgendwie mit sich selbst und der Natur wieder klarkommen muss. Aber all das ist auf eine sehr schöne Art und Weise erzählt. Es ist auch ein toller Liebesfilm im Übrigen mit diesen beiden. Und mir hat der wirklich sehr gefallen. Ich habe den sehr genossen im Kino und in Frankreich beispielsweise haben den auch 150.000 Zuschauer gesehen. Der hat also durchaus auch ein Potenzial und ist jetzt nicht nur so ein Feel-Good-Film, sondern der zeigt durchaus auch, wie hart dieses Leben dann wirklich ist. Also man hat dann wirklich gar keine Freizeit mehr und muss aus seinem Hobby wirklich einen Beruf machen.
2: Hirten und der Musikfilm über die Band Oasis ab morgen neu in den Kinos mit freundlicher Empfehlung von Jörg Taschmann. Danke.
3: Sehr gerne.

0: Im November erscheint ein neues Album von Jay Bernard aus Belgien. Und das ist schon ein erster Song daraus. Love is on my mind. 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Es ist eine Jahrhundertausstellung eines monumentalen mittelalterlichen Meisterwerks. Der berühmte Teppich von Bayeux wird erstmals in London ausgestellt. Auf 70 Metern stellt er die Geschichte dar, die zur legendären Schlacht bei Hastings führte. Dieser Teppich ist 1000 Jahre alt und eine wertvolle Quelle. Aber vor allem bringt er zwei Nationen zusammen. Christoph Prössl macht neugierig auf die Londoner Schau. Schon jetzt heißt es, es werde die beliebteste Ausstellung des British Museum aller Zeiten sein.
1: Selten begeistert ein 1000 Jahre alter Gegenstand so die Menschen. Doch die Ausstellung im British Museum war schon vor dem offiziellen Start ein echter Blockbuster. Die ersten Wochen ausverkauft. Es geht um einen 70 Meter langen Teppich aus weißem Leinen, 50 Zentimeter hoch, bestickt mit gefärbter Wolle, Motiven, die die Vorgeschichte und die Eroberung Englands durch die Normannen illustrieren. Und die entscheidende Schlacht von 1066, ein Schlüsseldatum der englischen Geschichte. Es geht um Macht, einen gebrochenen Eid und die Rivalität zweier Männer. Da ist der Normanne Wilhelm der Eroberer und der angelsächsische Edelmann Harold. Lloyd de Bear, Kurator. In einer sehr berühmten Szene legt Harold den Eid ab in der Gegenwart von Wilhelm. Harold streckt die Hände aus und berührt zwei Reliquienschreine. Doch der Schwur hält nicht lange. Zu sehen ist die Überfahrt der Soldaten aus dem heutigen Frankreich an die Südküste Englands, die Schlacht mit den fürchterlichen Details des Krieges und schließlich der Tod von Harold, der wahrscheinlich durch einen Pfeil ums Leben kam. Nun war der Weg frei für Wilhelm, den Eroberer, den englischen Thron zu besteigen. In der vergangenen Woche besuchte König Charles mit Frankreichs Präsident Macron die Ausstellung. Der Teppich ist eine Leihgabe des französischen Staates, erstmals in England ausgestellt.
2: Bayeux Tapestry tells a story familiar to most people in this country.
1: Der Teppich erzähle eine Geschichte, die die meisten Menschen in Großbritannien kennen, sagte der König. Und vor allem kennt er selbst diese Geschichte sehr gut. Immerhin ist er verwandt mit Wilhelm dem Eroberer. Über den Teppich und die Entstehungsgeschichte ist nicht viel bekannt. Lloyd de Bear. Wer den Teppich bestickt hat, wissen wir nicht genau. Wir nehmen an, dass es Frauen waren, denn in einer Quelle heißt es, dass englische Frauen international berühmt waren für ihre Fertigkeit. Wie die Arbeit ausgesehen haben mag, illustriert ein Besuch bei Mia Hansen im ostenglischen Peterborough. Die Künstlerin kniet auf dem Boden und bestickt gerade die letzten Meter einer Kopie des berühmten Werkes. Seit fast 10 Jahren arbeitet sie nun schon daran. 2005 sah sie den Originalteppich in Frankreich zum ersten Mal und war hingerissen. Meine Idee war, ein langes Projekt anzugehen. Ich liebe Stickerei, das begeistert mich, aber eben dieser eher einfache Stil. Mia Hansen nutzt Fotos als Vorlage und arbeitet mit der gleichen Technik wie vor 1000 Jahren. Es gibt hier 1 Million Pferde, aber nicht 2, die gleich sind. Man kann keine Schablone anfertigen. Das geht bis in die Details, beispielsweise der Hufe. Im nächsten Jahr will Mia Hansen das Projekt beenden. Sie denkt über eine Fortsetzung nach, denn die letzten 3 Meter des Teppichs sind verloren gegangen. Wahrscheinlich war darauf die Krönung Wilhelms zu sehen. Mia Hansen möchte dieses Stück nun selbst entwerfen, Teil 2 sozusagen.
0: Und Teil 1, das Original, ist jetzt im British Museum in London zu sehen. Bis Mitte Juli 2027, die ersten Wochen, haben wir gehört, sind ausverkauft. Aber ich habe gerade mal nachgeguckt, die nächsten Tickets werden am 21. Oktober freigeschaltet. Eigentlich ein schönes Weihnachtsgeschenk. Zum heutigen Fazitteam gehört auch Ulrike Timm. In einem ist sie uns voraus, der Lektüre der gedruckten Feuilletons vom Donnerstag, dem 10. September.
3: Spart euch die Predigt, schallt es uns aus der Zeit entgegen. Viele haben gegen die AfD gesungen, Grönemeyer im Magdeburger Dom und Kraftwerk vor dem Bauhausgebäude in Dessau, es hat nichts genützt. Wenn sich Stars öffentlich positionieren, erreichen sie womöglich oft das Gegenteil, meint Jens Balzer. Diesen Boomerang-Effekt kennt man spätestens seit dem ersten Wahlsieg von Donald Trump vor 10 Jahren. Auch damals hatte die Einsatzfreude von Schauspielern und Musikern für die Demokraten eindrucksvoll das Gegenteil der erwünschten Wirkung erbracht. Braucht man das? Konzerte gegen rechts? Fragt der Zeitautor, tendiert klar zum Nein und erinnert respektvoll an einen der erfolgreichsten deutschen Popstars der Gegenwart, an Roland Kaiser. Der habe sich in Interviews immer wieder als Sozialdemokrat bekannt und die AfD kritisiert. Er hat vor dem Brandenburger Tor gegen Antisemitismus protestiert und in Dresden gegen Pegida, aber nie bei seinen Konzerten. Er finde es wichtig, dass man die Leute nicht belehrt, zitiert Jens Balzer Roland Kaiser und schließt seinen Zeitartikel sehr nachdenklich. Man kann das als Zeichen des Respekts vor dem Publikum sehen, wenn Künstler es nicht von der Bühne herab dazu auffordern, die eigene Meinung zu übernehmen. Möglicherweise steht man mit dieser Haltung als Demokrat sogar gefestigter da. Dieser sehr blaue Tag ist ein Artikel in der Frankfurter Allgemeinen überschrieben und er führt uns nicht dahin, wohin viele womöglich gerade denken. Der Schriftsteller Colin McCann erinnert zum 25. Jahrestag an den 11. September 2001, als islamistische Terroristen Flugzeuge ins New Yorker World Trade Center steuerten und die ikonischen Türme zum Einsturz brachten. Erstaunlich, wie universell die Erfahrung von 9/11 ist. Möglicherweise das erste große Weltereignis, das alle Menschen mehr oder weniger gleichzeitig erlebt haben, aber nirgends intensiver als in diesem grandiosen Müllhaufen von einer Stadt, die angeblich niemals schläft. Wir waren alle dabei. Hat 9/11 uns ruiniert? Haben wir uns davon erholt? Sind wir weinerlich und unsicher geworden? Ist es zu einem Trauerritual instrumentalisiert worden, zur Rechtfertigung weiterer Grausamkeiten? Haben wir uns um die Ersthelfer gekümmert? Haben wir das Leid gewürdigt, das der Tag außerhalb unserer Grenzen zur Folge hatte? Sind wir in der gegenwärtigen kollektiven Verzweiflung gegen ein ähnliches Desaster gewappnet? Fragt Colin McCann und wir alle diese Fragen nicht beantwortet, aber intensiv darüber nachdenkt, das lohnt sich zu lesen in der FAZ. Sehr viel nüchterner und analytischer, wie es einem ehemaligen hohen Diplomaten geziemt, James Bolton zum gleichen Thema in der Frankfurter Rundschau. Er erinnert sich, wie konstruktiv, ja vertrauensvoll, man unmittelbar nach der Katastrophe damals mit der russischen Führung zusammenarbeitete. US-Diplomat Bolton meint auch, dass mit dem iranischen Regime ein grundlegendes Problem bestehen blieb. Und das gilt bis heute. Das ganze Interview finden Sie in der Frankfurter Rundschau. Scharfer Schnitt. Liebesaus für eine Epoche. So charakterisiert die Süddeutsche Zeitung die letzte Staffel der legendären Serienproduktion Babylon Berlin, die mit dem Reichstagsbrand 1933 endet und in der es viel um die Krankenakte eines gewissen Adolf Hitler geht, die alle haben wollen. Die Frankfurter Allgemeine ist vom Finale der inzwischen in über 170 Länder verkauften Serie nicht so sehr begeistert. Andreas Kilb schreibt, es springt als Epos und landet als Bastelarbeit. Einen der zentralen Sätze aber lässt man sich bei der FAZ nicht entgehen und titelt: In jedem Menschen steckt ein Gott. Da schauen wir rasch nochmal in die Zeit und entdecken, ohne Drachen ist die Geschichte des Menschen nicht zu denken. Sie sind wie wir. Da könnte was dran sein. Immer.
0: Ulrike Timm mit der Kulturpresseschau. Ich bin Britta Bürger. Kommen Sie gut durch die Nacht.

0: 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Null Uhr. Heute ist Donnerstag, der 10. September. Die Nachrichten. Der Präsident der Vereinigten Arabischen Emirate, Al-Nahyan, beginnt heute seinen zweitägigen Staatsbesuch in Deutschland. Zum Auftakt will ihn Bundespräsident Steinmeier in Berlin mit militärischen Ehren empfangen. Später trifft Al-Nahyan Bundeskanzler Merz. Am Freitag reist er weiter nach München. Beide Länder beabsichtigen, ihre Zusammenarbeit auszubauen, etwa in den Bereichen Verteidigung und Rüstung sowie in der Energie- und Umweltpolitik. Eine engere Kooperation ist auch bei der Bekämpfung von organisierter Kriminalität und Cyberkriminalität geplant. Vorgesehen sind nach Angaben der Emirate milliardenschwere Abkommen. Eine Vertreterin des Außenministeriums der Emirate sagte der Zeitung Die Welt, es würden voraussichtlich bis zu 45 Vereinbarungen unterzeichnet. Der Bundestag setzt heute seine Beratungen über die einzelnen Etats des Haushalts 2027 fort. Für den neuen Gesundheitsminister Linnemann wird es die erste Rede als Ressortchef im Plenum sein. Zu Beginn geht es am Morgen um den Etat des Innenministeriums von Bundesminister Dobrindt, der um gut 950 Millionen Euro auf 16,7 Milliarden Euro wachsen soll. Hintergrund ist die aktuelle Bedrohungslage, die aus Sicht der Bundesregierung mehr Personal bei den Sicherheitsbehörden erfordert. Ebenfalls eingebracht werden die Einzeletats für Justiz, Landwirtschaft, Bildung und Wohnen. Bundeskanzler Merz hat sich skeptisch zu den Erfolgschancen eines möglichen AfD-Verbotsverfahrens geäußert. Man könne das immer wieder prüfen, aber es gebe dafür eine sehr hohe Hürde, sagte der CDU-Vorsitzende bei einer gemeinsamen Pressekonferenz mit EU-Ratspräsident Costa in Berlin. Merz sagte weiter, seine Priorität sei die politische Auseinandersetzung mit der AfD und der Versuch, die Wähler für die Mitte zurückzugewinnen. Ihnen müsse ein überzeugendes politisches Angebot gemacht werden, das auch ihre Befürchtungen und ihre Vorbehalte ernst nehme, die sie gegen die gegenwärtige Politik hätten. Der nordrhein-westfälische Ministerpräsident Wüst, CDU, hatte nach dem Wahlsieg der AfD in Sachsen-Anhalt gefordert, ein Verbot der Partei von einer Bund-Länder-Arbeitsgruppe prüfen zu lassen. Die Internationale Atomenergiebehörde hat den Iran wegen mangelnder Zusammenarbeit beim UNO-Sicherheitsrat gemeldet. Die Behörde kritisierte, dass Inspektoren keinen ausreichenden Zugang zu iranischen Atomanlagen und Uranbeständen erhalten. Es bestehe äußerst dringender Handlungsbedarf. Es ist das erste Mal seit 20 Jahren, dass die Behörde im Streit mit dem Iran das UNO-Gremium einschaltet. Die Resolution wurde von einer Mehrheit der Staaten im Gouverneursrat der Atomenergiebehörde unterstützt. Die iranische Vertretung bezeichnete den Beschluss als voreingenommen und politisch. Auch Russland und China lehnten den Schritt ab, weshalb konkrete Maßnahmen des Sicherheitsrats als unwahrscheinlich gelten. In Dallas, im US-Bundesstaat Texas, hat der Parteitag der Republikaner begonnen. Das zweitägige Treffen findet knapp zwei Monate vor den Zwischenwahlen statt. Als Redner werden Präsident Trump und Vizepräsident Vance erwartet. Traditionell werden in den USA die Parteitage vor den Präsidentschaftswahlen einberufen. Es ist das erste Mal, dass die Republikaner eine solche Veranstaltung vor einer Zwischenwahl ansetzen. Trumps Beliebtheitswerte sind gesunken. Der von ihm geführte Krieg mit dem Iran ist in der Bevölkerung unpopulär. Die Zwischenwahlen im November gelten als wichtiger Stimmungstest der US-Politik. Gelingt es den Demokraten, die Mehrheit im Senat oder Repräsentantenhaus zu gewinnen, können sie Gesetzesvorhaben der Trump-Regierung blockieren. In Köln ist am Abend der Deutsche Fernsehpreis verliehen worden. Zu den Ausgezeichneten in Kategorien wie Fiktion, Unterhaltung, Information und Sport zählten beispielsweise die Moderatorin Laura von Torra und der Talkmaster Markus Lanz. Fernsehpreise gingen auch an die ARD-Reihe 113 und den Film Olivia im ZDF über eine Drag Queen. In der Fußball-Champions League der Männer hat Stuttgart gegen Viking Stavanger aus Norwegen gewonnen. Der VfB setzt sich zu Hause mit 3:1 durch. Das Wetter. In der Nacht im Norden und direkt an den Alpen viele Wolken und noch etwas Regen. Sonst wolkig oder gering bewölkt, 14 bis 3 Grad. Am Tage wechselnd, im Norden zeitweise stärker bewölkt, aber kaum Regen. Im Südwesten und in der südlichen Mitte viel Sonnenschein, 17 bis 24 Grad. Das waren die Nachrichten.
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2: Es gibt wenige Komponisten, die sich so sehr in artikulatorischer Feinarbeit üben, wie der in Essen lebende Nikolaus A. Huber. Guten Abend zur neuen Musik. Am Mikrofon ist Caroline Naujoks. Gespenster für großes Orchester, Sänger oder Sprecher und Tonband schrieb Huber 1976. Der Titel bezieht sich auf Henrik Ibsens Theaterstück Gespenster, eines der bedeutendsten Gesellschaftsdramen des späten 19. Jahrhunderts. Im Grunde geht es um den unreflektierten, nur als grausig erlebten Widerspruch. Die subjektive Widerspiegelung objektiver Widersprüche, sagt Huber, ist hilflos, weil blind und unkorrigierbar. Das Erbe lässt sich nicht tabuisieren. Wie sich die Gespenster gleichen. 1976 jedenfalls bezieht sich Hubers musikalisch-ästhetische Polemik, wenn man so will, auf das unreflektierte Spannungsverhältnis von Vergangenheit und Gegenwart, namentlich zum deutschen Faschismus. So sind die Anklänge an Brecht, die Arbeiterliedkultur und der kalkulierte Einsatz von Geräuschen feinst verwoben mit rhythmischen, dynamischen und dramaturgischen Details, die den Klangtechniker Huber seit jeher auszeichnen.

Reinhold Ohngemach und das Südwestfunk-Sinfonieorchester Baden-Baden unter der Leitung von Ernest Buhr mit Gespenster von Nikolaus A. Huber. Die Bedeutungsvielfalt, die Huber in Gespenster aus einem Orchester mit Tonband und Sprecher herausholt, erzeugt der Komponist in seinem 8 Jahre später geschriebenen Der Ausrufer steigt ins Innere einzig mit den technischen und akustischen Möglichkeiten des Violoncellos. Dass die instrumentale Reduktion keine Einschränkung bedeuten muss, beweist die immense artikulatorische Ausdifferenzierung des Stücks. Huber versteht äußere Begrenzung nämlich gleichzeitig als das Eröffnen von Möglichkeiten im Inneren. Der Ausrufer steigt ins Innere von Nikolaus A. Huber. Der Solist ist Michael Bach.

Michael Bach, Violoncello mit Der Ausrufer steigt ins Innere von Nikolaus A. Huber. Werden Fische je das Wasser leid? Für Sopran, Instrumentalisten und Zuspielung schrieb Nikolaus A. Huber 2003, mitten im Zweiten Irakkrieg. Im Untertitel nennt er es Musik mit Neglect-Syndrom. Gemeint ist eine neuropsychologische Störung der visuell-räumlichen Wahrnehmung, hat aber hier damit zu tun, dass Journalisten im Irakkrieg durch das sogenannte Embedding, also das Eingebettetsein, nur eine gesteuerte und zensierte Berichterstattung möglich war. Analog zu dieser Vorstellung einer gesteuerten Wahrnehmung hat Huber für die Klangfarbendisposition einen schmalen Korridor vorgesehen, der rechts und links von gleichen oder analog fungierenden Instrumenten gebildet wird. Im Stück verwendet Huber Textfragmente von Gottfried Benn, Rainer Maria Rilke, Friedrich Hölderlin, Charles Bukowski und Georg Trakl. Von Bukowski stammt auch der Titel. Werden Fische je das Wasser leid? Musik mit Neglect-Syndrom für Sopran, Instrumentalisten und Zuspielung von Nikolaus A. Huber. Es spielt das Ensemble Reflexion K. Die Solistin ist Katja Fischer.

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0: Werden Fische je das Wasser leid? Musik mit Neglektsyndrom für Sopran, Instrumentalisten und Zuspielung. Es spielte das Ensemble Reflexion K mit Katja Fischer, Sopran. Das war die neue Musik, heute mit Kompositionen von Nikolaus Erhuber. Redakteurin am Mikrofon war Caroline Naujoks.
1: 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Im Ringen um den neuen mehrjährigen EU-Haushalt pocht Bundeskanzler Merz weiter darauf, den Vorschlag der Kommission zu kürzen. Nach einem Treffen mit EU-Ratspräsident Costa im Bundeskanzleramt sagte Merz, die Vorschläge müssten um mehrere hundert Milliarden Euro gekürzt werden. Er betonte auch die Notwendigkeit von Reformen. Mit einem Haushalt des 20. Jahrhunderts könne man die Probleme des 21. Jahrhunderts nicht lösen. Die Europäische Kommission schlägt einen Finanzrahmen für 2028 bis 2034 von rund 1,76 Billionen Euro vor. Merz und den Regierungschefs von Österreich, Schweden, Dänemark, Finnland und den Niederlanden ist das zu viel. Ratspräsident Costa reist derzeit in die Hauptstädte der Mitgliedstaaten, um sich die nationalen Sichtweisen und Forderungen genauer anzuhören und die Verhandlungen voranzubringen. Der Präsident der Vereinigten Arabischen Emirate, Al-Nahyan, beginnt heute seinen zweitägigen Staatsbesuch in Deutschland. Zum Auftakt wird er von Bundespräsident Steinmeier in Berlin mit militärischen Ehren empfangen. Später trifft er Bundeskanzler Merz. Am Freitag reist Al-Nahyan weiter nach München. Deutschland und die Vereinigten Arabischen Emirate beabsichtigen, ihre Zusammenarbeit auszubauen, etwa in den Bereichen Verteidigung und Rüstung sowie in der Energie- und Umweltpolitik. Eine engere Kooperation ist auch bei der Bekämpfung von organisierter Kriminalität und Cyberkriminalität geplant. Vorgesehen sind nach Angaben der Emirate milliardenschwere Abkommen. Eine Vertreterin des Außenministeriums der Emirate sagte der Zeitung Die Welt, es würden voraussichtlich bis zu 45 Vereinbarungen unterzeichnet. Nach der Landtagswahl in Sachsen-Anhalt will das BSW Gespräche mit der AfD über eine mögliche Zusammenarbeit führen. Der Landesvorstand beschloss einstimmig, das Angebot der AfD anzunehmen. Ein Sprecher sagte, bei dem Treffen werde es um die Themen Energieversorgung, Bildung und Friedenspolitik gehen. Vertreter von CDU, SPD, Grünen und Linken hatten das Gesprächsangebot der AfD ausgeschlagen. BSW-Spitzenkandidat Schulze kritisierte diese Entscheidungen. Dass andere Parteien bereits das Gespräch an sich ablehnten, halte er für einen schlechten politischen Umgang und für kein gutes Zeichen für die demokratische Kultur in Deutschland. Die Regierungsbildung ist in Sachsen-Anhalt nach der Landtagswahl kompliziert. Die AfD hat mit Abstand die meisten Stimmen erhalten, eine Alleinregierung jedoch verpasst. Berlins SPD-Spitzenkandidat Krach hat die Vorwürfe der Staatsanwaltschaft Hannover gegen ihn als absolut haltlos bezeichnet. Er sagte dem Rundfunk Berlin-Brandenburg, er habe nichts zu verbergen und werde mit den Behörden zusammenarbeiten. Die Staatsanwaltschaft hatte 1,5 Wochen vor der Berliner Abgeordnetenhauswahl Ermittlungen gegen den Sozialdemokraten aufgenommen. 3 Objekte in Hannover und Berlin wurden durchsucht. Offizielle Angaben zu den Vorwürfen gibt es nicht. Krach sagte, der Vorwurf beziehe sich auf ein Vergabeverfahren zu einem Klinikverkauf in der Region Hannover, wo er als Regionspräsident beurlaubt ist. Krach betonte, er werde in Berlin weiter Wahlkampf machen. Am bundesweiten Warntag werden heute wieder die Kommunikationsabläufe für Not- und Katastrophenfälle getestet. Der Probealarm wird um 11 Uhr über verschiedene Warnsysteme ausgelöst, darunter die Apps Nina und Katwarn sowie das Cell-Broadcast-System für Mobiltelefone. Zudem werden testweise Sirenen heulen. Medien- und Anzeigetafeln verbreiten Hinweise. Die Entwarnung soll um 11.45 Uhr folgen. Der Warntag findet jährlich statt, um zu testen, ob die Behörden die Bevölkerung im Notfall erreichen. In Köln ist am Abend der Deutsche Fernsehpreis verliehen worden. Zu den Ausgezeichneten in Kategorien wie Fiktion, Unterhaltung, Information und Sport zählten beispielsweise Moderatorin Laura von Torra und Talkmaster Markus Lanz. Fernsehpreise gingen auch an die ARD-Reihe 113 und den ZDF-Film Olivia über das Leben der Drag Queen Olivia Jones. Das Wetter. In der Nacht im Norden und direkt an den Alpen viele Wolken und noch etwas Regen, sonst wolkig oder gering bewölkt, 14 bis 3 Grad. Am Tage wechselnd, im Norden zeitweise stärker bewölkt, aber kaum Regen. Im Südwesten und der südlichen Mitte viel Sonnenschein, 17 bis 24 Grad. Das waren die Nachrichten.
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3: Am Mikrofon Matthias Mauersberger, seien Sie herzlich willkommen.

Interpol, das ist die Bezeichnung der internationalen Polizeiorganisation zur Stärkung der Zusammenarbeit nationaler Polizeibehörden. Interpol, so nennt sich aber auch eine 1997 gegründete Band aus New York, die Indie-Rock und Post-Punk zusammenbringt, aufbauend auf dem düsteren Sound von Bands wie Joy Division oder Gang of Four, hat das Trio eine eigene musikalische Ästhetik entwickelt, mit maschinellen Schlagzeugbeats, sägenden E-Gitarren und der charakteristischen Stimme von Paul Banks. Interpol hat vor wenigen Wochen das neue Album This Mirror

Die Band Interpol wurde Anfang der Nullerjahre auf dem Debüt Turn on the Bright Lights, mit dem Debüt Turn on the Bright Lights bekannt. Die Gruppe präsentierte düstere Rocksongs, die ganz klar vom Post-Punk der frühen 80er Jahre beeinflusst waren, also von Bands wie Joy Division, New Order oder Gang of Four. Das kam damals sehr gut an. Der Erstling verkaufte sich 100.000-fach. Auch die Nachfolgealben Antics und Our Love to Admire konnten sich in den Charts platzieren in den Nullerjahren. Und obwohl Interpol heute längst nicht mehr so erfolgreich ist wie vor 20 Jahren, erreicht die mittlerweile zum Trio geschrumpfte Formation ein sehr großes Konzertpublikum. Vor 2 Jahren haben Paul Banks, Daniel Kessler und Sam Fogarino ihre bis dato größte Show vor 160.000 Zuschauern in Mexico City gespielt. Und jetzt gibt's ein neues Album von Interpol. This Mirror Weighs a Ton heißt es. See Out Loud, so heißt dieser Song daraus.

So Rides the Reindeer von Interpol hier im Deutschlandfunk Kultur um 1.26 Uhr. Das war ein neuer Song aus dem 8. Album der New Yorker Band. This Mirror Weighs a Ton heißt die Platte. Die Musiker Paul Banks, Daniel Kessler und Sam Fogarino haben die Songs in ihrer Heimatstadt New York aufgenommen und sie wagen den Blick zurück auf die Wurzeln der Band, die ja in New York ihren Sitz hat und dort ihre Karriere begonnen hat. Die Band blickt aber gleichzeitig auch nach vorne, denn sie hat sich mit einem neuen Produzenten zusammengetan, Andrew Wyatt, der den Songs hier eine ganz neue Ebene hinzugefügt hat. Elektronische Sounds, unbeständige Drumloops, wabernde Synthesizer sind zu hören. Gitarrist Kessler hat die Musik alleine in seinem Apartment geschrieben, angeblich während im Fernsehen alte französische Filme liefen. Und Sänger Paul Banks, der assoziierte dann zu den fertigen Tracks Worte und Melodien, bis dann schließlich ein Lied erkennbar wurde.

Interpol, eine Band, die den Post-Punk der 80er Jahre adaptiert und reimaginiert. This Mirror Weighs a Ton, so heißt das neue Album der Band um den Sänger Paul Banks. Und diese Songs, die fügen dem Schaffen der New Yorker eine neue Facette hinzu, denn der neue Produzent Andrew Wyatt sorgt hier für stimmungsvolle und überraschende Elemente. Elektronische Sounds, verhallte, geisterhafte, verschleppte Loops. Und das passt ganz gut zu den Aussagen der Stücke, denn die Songs handeln von den gesellschaftlichen Veränderungen durch künstliche Intelligenz und der zunehmenden Überwachung des öffentlichen Raums.

Laute, verzerrte E-Gitarren, lärmendes Schlagzeug und dieser unverkennbare, immer so etwas fast schiefe Gesang von Jay Maskus. Die Band Dinosaur Jr. ist seit über 40 Jahren eine Instanz, eine Marke. 1984 in der kleinen Stadt Amherst in den USA gegründet, prägt Dinosaur Jr. seit über 40 Jahren den Indie-Rock und hat seinen Sound eigentlich in dieser Zeit kaum verändert. Trotzdem wird die Musik der Band nie so richtig langweilig und man erkennt sie sofort wieder. Gerade hat Dinosaur Jr. ein neues Album veröffentlicht. Vernier heißt es und daraus noch der Song Gone Off.

Alabama Shakes, eine der prägenden amerikanischen Rockbands des letzten Jahrzehnts, eine Gruppe, die sich zwischen Alternative, Blues, Soul und Rock bewegt und schon 4 Grammys erhalten hat. Sie hören Deutschlandfunk Kultur um 1.56 Uhr, ab kurz nach 2 nach den Nachrichten geht's hier um die mexikanische Band The Warning und bis dahin begleitet sie noch eine Gruppe aus Münster, genau, aus Deutschland kommt Muff Potter. Ganze Weile nicht aktiv gewesen, diese Band, jetzt wieder da mit einem überraschend guten Album, Rückflug aus Montana, so heißt dieser Song daraus.

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Bundeskanzler Merz hat sich skeptisch zu den Erfolgschancen eines möglichen AfD-Verbotsverfahrens geäußert. Man könne das immer wieder prüfen, aber es gebe dafür eine sehr hohe Hürde, sagte der CDU-Vorsitzende bei einer gemeinsamen Pressekonferenz mit EU-Ratspräsidenten.